0: Israel bezweckt haben könnte.
1: Zum einen ging es dem Regime um die israelischen Angriffe auf dem Libanon. Da hatte man bereits mehrmals gedroht, dass wenn die nicht aufhören würden, dann würde man Israel direkt angreifen. So ist es dann eben geschehen. Und ich denke gleichzeitig, und das ist besonders wichtig, hat man mit dem heutigen Tag auch nochmal den US-Präsidenten ausgetestet auf relativ clevere Art und Weise. US-Präsident Trump will diesen Krieg eigentlich gar nicht mehr. Und damit hat Teheran natürlich ganz clever jetzt auch die eigene Verhandlungsposition noch mal gestärkt.
0: Der Chefankläger des Internationalen Strafgerichtshofes Khan ist mit sofortiger Wirkung von seinem Dienst suspendiert worden. Eine endgültige Entscheidung über eine mögliche Amtsenthebung sollen die Vertragsstaaten auf einer Sondersitzung treffen, teilte das Präsidium in Den Haag mit. 2024 hatte eine enge Mitarbeiterin dem britischen Juristen sexuelle Übergriffe vorgeworfen. Eine Kommission der Vereinten Nationen leitete eine Untersuchung ein. Khan weist die Vorwürfe zurück. Die deutsche Fußballnationalmannschaft hat ihr WM-Quartier in den USA bezogen. Die Mannschaft von Bundestrainer Nagelsmann kam am Abend in ihrem Hotel in Winston-Salem im Bundesstaat North Carolina an. Dort startet die DFB-Auswahl jetzt in die letzte Vorbereitungsphase. Am Sonntag steht dann das erste WM-Gruppenspiel gegen Curaçao an. Eröffnet wird die Weltmeisterschaft am Donnerstag mit der Partie Mexiko gegen Südafrika. Das waren die Nachrichten. Das Wetter in Deutschland. Schauer oder Gewitter bei 17 bis 6 Grad. Tagsüber gebietsweise Regen, zum Teil länger anhaltend, bei 14 bis 22 Grad. Am Mittwoch Schauer oder Gewitter, regional heiter bis 21 Grad und am Donnerstag trocken bis 22 Grad. Es ist 2.03 Uhr.
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1: Um 3 Uhr mit Ronald Lessig. Der Élysée-Palast hat das Aus für einen gemeinsamen deutsch-französischen Kampfjet bestätigt. Der Grund sind laut Medienberichten Unstimmigkeiten zwischen den beteiligten Unternehmen Dassault und Airbus. Die Idee des 100 Milliarden Euro teureren Luftkampfsystems FCAS soll demnach trotzdem weiterverfolgt werden. Aus Berlin Oliver Neuroth.
2: Da ist die Rede vom Nervensystem, vom eigentlichen Kern von FCAS, an dem weiter geforscht werden soll. Wie das konkret aussieht, das dürfte Thema sein beim nächsten deutsch-französischen Ministerrat, der sich noch in diesem Monat zusammensetzen will. Aber klar ist, dass der Kampfjet nun nicht kommt, ist ein herber Rückschlag für die europäische Rüstungskooperation. FCAS sollte ja eigentlich zeigen, dass europäische Staaten hochkomplexe Waffensysteme gemeinsam entwickeln können, statt auf US-Technologie angewiesen zu sein.
1: Israels Ministerpräsident Netanyahu hat eine Feuerpause mit dem Iran bestätigt. Der gegenseitige Beschuss hatte in der vergangenen Nacht begonnen. Zuerst hatte der Iran bekannt gegeben, die Angriffe auf Israel einzustellen. Aus Tel Aviv, Jan-Christoph Kitzler.
3: Beide Seiten behalten sich aber vor, die gegenseitigen Angriffe wieder hochzufahren. Netanyahu erklärte, Israel werde weiterhin auf jeden Angriff auf sein Staatsgebiet antworten. Aus dem Iran hieß es, Akte der Aggression durch Israel auch im Südlibanon würden so wörtlich harte Maßnahmen nach sich ziehen. Netanyahu erklärte, Israels Armee werde weiterhin im Südlibanon operieren. Dort wurden den Angaben zufolge rund 600.000 Menschen vertrieben. Zahlreiche Ortschaften wurden zerstört. Israels Armee spricht von einer sogenannten Sicherheitszone.
1: Der Chefankläger des Internationalen Strafgerichtshofes Kahn ist mit sofortiger Wirkung von seinem Dienst suspendiert worden. Eine endgültige Entscheidung über eine mögliche Amtsenthebung sollen die Vertragsstaaten auf einer Sondersitzung treffen, teilte das Präsidium in Den Haag mit. 2024 hatte eine enge Mitarbeiterin dem britischen Juristen sexuelle Übergriffe vorgeworfen. Eine Kommission der Vereinten Nationen hatte die Vorwürfe untersucht und Ende 2025 ihren Bericht vorgelegt, der bisher aber nicht veröffentlicht wurde. Bundesfinanzminister Klingbeil unterstützt den Vorschlag des Deutschen Gewerkschaftsbundes für verpflichtende Betriebsrenten. Auch das würde helfen, das Rentensystem zukunftsfähig zu machen, sagte der SPD-Chef in der ARD. Weiter müsse aber die gesetzliche Rente die Grundlage für alles sein, betonte Klingbeil. Zuvor hatte bereits der Chef des CDU-Arbeitnehmerflügels Radke den DGB-Vorstoß begrüßt. Noch in diesem Monat soll eine Rentenkommission Vorschläge vorlegen, auf deren Basis die Bundesregierung ihre Rentenpolitik neu ausrichten will. Das waren die Nachrichten. Das Wetter in Deutschland. Tagsüber im Norden wechselnd bewölkt und örtlich Schauer, von Süden bis in die Mitte länger Regen, 14 bis 22 Grad. Am Mittwoch wechselnd bewölkt bis 21 Grad. Es ist 3.03 Uhr.
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1: Um 4 Uhr mit Ronald Lessig. Das gemeinsame Kampfjet-Projekt von Deutschland und Frankreich ist gescheitert. Der Élysée-Palast bestätigte Berichte, wonach die Pläne gestoppt wurden. Aus Paris, Kai Rienecker.
2: Kern des Problems ist der Streit zwischen den beteiligten Rüstungsunternehmen Airbus und Dassault. Der Chef des französischen Kampfjetbauers Dassault hatte monatelang die Chefrolle des Projekts für sich eingefordert. Die deutsche Militärsparte von Airbus beharrte auf einer gemeinsamen Kampfjet-Entwicklung auf Augenhöhe. Nach unzähligen Aufschüben und Schlichtungsversuchen zog Berlin jetzt die Reißleine. Aus der Bundesregierung heißt es, Kern des Future Combat Air Systems, kurz FCAS, sei sowieso die Kommunikationstechnik und die werde als europäisches System weitergeführt.
1: Der Iran und Israel haben die gegenseitigen Angriffe offiziell wieder eingestellt. Beide Seiten erklärten, sich wieder an die Anfang April vereinbarte Waffenruhe zu halten, drohten aber zugleich mit neuen Schlägen, sollte die jeweils andere Seite erneut angreifen. Korrespondentin Katharina Willinger erläutert aus Istanbul, was der Iran mit seinen Angriffen gestern auf Ziele in Israel bezweckt haben könnte.
3: Zum einen ging es dem Regime um die israelischen Angriffe auf dem Libanon. Da hatte man bereits mehrmals gedroht, dass wenn die nicht aufhören würden, dann würde man Israel direkt angreifen. So ist es dann eben geschehen. Und ich denke gleichzeitig, und das ist besonders wichtig, hat man mit dem heutigen Tag auch nochmal den US-Präsidenten ausgetestet auf relativ clevere Art und Weise. US-Präsident Trump will diesen Krieg eigentlich gar nicht mehr. Und damit hat Teheran natürlich ganz clever jetzt auch die eigene Verhandlungsposition noch mal gestärkt.
1: Eine Woche nach seinem großen Konkurrenten Anthropic hat nun auch das US-Unternehmen OpenAI den Börsengang angemeldet. Die entsprechenden Unterlagen seien bei der Börsenaufsicht eingereicht worden, erklärte der Konzern für künstliche Intelligenz. OpenAI steht hinter ChatGPT und steht mit Anthropic und dessen Chatbot Claude im Wettstreit. Dabei geht es auch um das Aufbringen der nötigen Gelder für die Finanzierung. Die deutsche Fußballnationalmannschaft hat ihr WM-Quartier in den USA bezogen. Die Mannschaft von Bundestrainer Nagelsmann kam am Abend in ihrem Hotel in Winston-Salem im Bundesstaat North Carolina an. Am Sonntag steht das erste WM-Gruppenspiel gegen Curaçao an. Eröffnet wird die WM am Donnerstag mit der Partie Mexiko gegen Südafrika. Das waren die Nachrichten. Das Wetter in Deutschland. Tagsüber in der Nordwesthälfte wechselnd bewölkt und örtlich Schauer, vom Süden bis in die östliche Mitte länger Regen, bei 14 bis 22 Grad. Am Mittwoch wechselnd bewölkt mit Schauern, regional heiter, 15 bis 21 Grad und am Donnerstag einzelne Schauer, später vor allem im Nordwesten Regen, im Süden trocken, bis 22 Grad. Es ist 4.03 Uhr.
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1: Um 5 Uhr mit Ronald Lessig. Der Élysée-Palast hat das Aus für einen gemeinsamen deutschen Kampfjet bestätigt. Der Grund sind laut Medienberichten Unstimmigkeiten zwischen den beteiligten Unternehmen Dassault und Airbus. Die Idee des 100 Milliarden Euro teuren Luftkampfsystems FCAS soll demnach trotzdem weiterverfolgt werden. Aus Berlin, Oliver Neuroth.
2: Da ist die Rede vom Nervensystem, vom eigentlichen Kern von FCAS, an dem weiter geforscht werden soll. Wie das konkret aussieht, das dürfte Thema sein beim nächsten deutsch-französischen Ministerrat, der sich noch in diesem Monat zusammensetzen will. Aber klar ist, dass der Kampfjet nun nicht kommt, ist ein herber Rückschlag für die europäische Rüstungskooperation. FCAS sollte ja eigentlich zeigen, dass europäische Staaten hochkomplexe Waffensysteme gemeinsam entwickeln können, statt auf US-Technologie angewiesen zu sein.
1: Israel und der Iran haben ihre gegenseitigen Angriffe vorerst wieder eingestellt. Im Libanon allerdings geht das israelische Militär weiter gegen die pro-iranische Hisbollah-Miliz vor. Für mögliche Angriffe rund um die Hauptstadt Beirut hatte wiederum Iran Vergeltung angekündigt. Julio Segador aus Tel Aviv erklärt, was dazu im Sicherheitskabinett in Israel besprochen wird.
3: Ich denke, dass möglicherweise auch die roten Linien, was den Libanon anbelangt, nochmal festgezurrt werden. Das heißt konkret, wenn im Norden Israels die Städte von der Hisbollah beschossen werden, dann will man sich auch die Handlungsfreiheit beibehalten, dass möglicherweise auch Beirut und die Hisbollah-Hochburg Deir-Derei im Süden von Beirut angegriffen wird. Also das, denke ich, wird Thema sein.
1: Die weltweiten Ausgaben für Atomwaffen sind einer aktuellen Studie zufolge 2025 auf einen Rekordwert gestiegen. Die neuen Atommächte hätten im vergangenen Jahr gemeinsam umgerechnet 103 Milliarden Euro für ihre nuklearen Waffenbestände ausgegeben, teilte die internationale Kampagne zur Abschaffung von Atomwaffen ICAN mit. Dies sei 19% mehr als im Jahr zuvor. Die Welt stehe vor einem neuen nuklearen Wettrüsten, warnte die Organisation. Als Atommächte gelten die USA, Russland, China, Großbritannien, Frankreich, Indien, Israel, Pakistan und Nordkorea. Die deutsche Fußballnationalmannschaft hat ihr WM-Quartier in den USA bezogen. Am Sonntag steht das erste WM-Gruppenspiel gegen Curaçao an. Eröffnet wird die WM am Donnerstag mit der Partie Mexiko gegen Südafrika. Das waren die Nachrichten. Das Wetter in Deutschland. Tagsüber gebietsweise Regen, zum Teil länger anhaltend. Höchstwerte 14 bis 22 Grad. Am Mittwoch Schauer oder Gewitter, regional heitere Phasen bis 21 Grad. Und am Donnerstag im Süden trocken, im Norden Regen bis 22 Grad. 5.03 Uhr.
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1: Ich komme von der Arbeit nach Hause, da sehe ich, wie meine Frau einen Strauß Blumen in den Müll schmeißt. Auffällig? Wie die Blumen, so lässt auch meine Frau den Kopf hängen. Warum? Die Blumen sind welk geworden, aber eins ist diesmal anders. Die Blüten sind nicht aufgegangen. Ich versuche, meine Frau zu trösten. Schau mal, sie haben sich zwar nicht entfalten können, und das hätten wir uns gewünscht, aber sie waren trotzdem schön und hatten hier ihren Platz. Und wir hatten unsere Freude an ihnen. Kaum habe ich das gesagt, läuft mir ein Schauer über den Rücken. Gilt das nicht auch für einen jeden Menschen, der, wie wir sagen, zu früh stirbt? Er hat sich nicht ganz entfalten können. Und wir hätten uns das so gewünscht. Aber wenn es auch kurz war, so hatte dieser liebe Mensch hier bei uns seinen Platz. Und wir haben uns an ihm und mit ihm gefreut. Auch wenn er die Blüte seines Lebens nicht erlebt hat. Wie schön, dass er da war. Wie gut, dass sie gelebt hat. Ja, wir hätten ihm ein längeres Leben gewünscht. Hätten noch einiges mehr mit ihr erleben wollen. Aber die Zeit, die wir hatten, war schön. Kurz, aber wir hatten gemeinsame Zeit. Ich glaube, wer schon ähnliche Erfahrungen sammeln musste, geht seitdem mit Zeit ganz anders um. Viel bewusster. Und vielleicht spricht man über Zeit auch bewusster. Bei einer jungen Frau in der U-Bahn ist mir das neulich aufgefallen. Ihr Freund hatte gesagt, ich habe keine Zeit. Und darauf hat sie geantwortet, echt? Aber dann wärst du ja tot. Wer keine Zeit hat, ist tot. Das hatte ich so noch nicht gehört. Krass formuliert, aber falsch ist es nicht. Solange wir leben, haben wir Zeit. 24 Stunden am Tag, 7 Tage die Woche. Trotzdem sagen wir ständig, dass wir keine Zeit haben. Ich lade daher zu einem kleinen Experiment ein. Einfach den Ausspruch »keine Zeit« ersetzen durch »ich möchte mir dafür keine Zeit nehmen«. Das könnte interessante Reaktionen hervorrufen, beruflich wie privat. »Schatz, bringst du den Müll runter?« »Nein, ich möchte mir dafür keine Zeit nehmen.« »Herr Schulz, kopieren Sie noch die Akten, bevor Sie gehen?« »Nein, ich möchte mir dafür keine Zeit nehmen.« Zugegeben, nicht in jeder Situation ist das empfehlenswert. Aber hier und da wird es zu einem Gespräch führen, wofür wir uns gern Zeit nehmen und was uns im Leben wirklich wichtig ist.
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1: Mit Markus Fliegel, guten Morgen. Gemeinsames Kampfjet-Projekt von Deutschland und Frankreich scheitert. KI-Entwickler OpenAI plant Börsengang. Niedersachsen zahlt Millionen für neue Image-Kampagne. Das Wetter, ein Wechsel aus Sonne und dichten Wolken, immer wieder Schauer und Gewitter, außerdem windig bis 18 Grad. Nach dem Scheitern des gemeinsamen deutsch-französischen Kampfjet-Projekts FCAS weisen sich Deutschland und Frankreich gegenseitig die Schuld zu. Nachdem das Aus für das Vorhaben aus deutschen Regierungskreisen durchgesickert war, hat mittlerweile auch der Élysée-Palast das Ende der Pläne in der bisherigen Form bestätigt. Oliver Neuroth mit den Hintergründen.
2: Seit Jahren streiten die beteiligten Unternehmen, wer die Führung des Projekts übernehmen darf. Vor allem der französische Luftfahrtkonzern Dassault forderte mehr Kompetenzen. Airbus war dagegen. Aus deutschen Regierungskreisen heißt es nun, Kanzler Merz und Präsident Macron seien zu der Einschätzung gelangt, dass die Unternehmen beim Bau des Flugzeuges nicht zusammenfänden. Diese Realität erkenne man an. Merz habe Macron nahegelegt, das Flugzeugprojekt nicht weiter zu verfolgen. Allerdings, der Kern von FCAS soll fortgeführt werden, das übergeordnete System der Systeme. Vereinfacht gesagt, ein Kampfpilot soll künftig nicht mehr allein in einem Flugzeug kämpfen, sondern ein ganzes Netzwerk aus Drohnen, Sensoren und Waffenträgern steuern können. Dafür sehen Deutschland und Frankreich laut Regierungskreisen weiter eine Zukunft.
1: In den USA plant ein weiterer großer Technologiekonzern den Gang an die Börse. Der KI-Entwickler OpenAI, der hinter dem Chatbot ChatGPT steckt, kündigte den von Beobachtern schon länger erwarteten Schritt an. Nils Dams berichtet aus Los Angeles.
3: Gegründet wurde OpenAI 2015, ursprünglich als nicht kommerzielles Forschungslabor für künstliche Intelligenz. Zu den ersten Geldgebern gehörten unter anderem der heutige Chef Sam Altman und auch Elon Musk. Von nicht kommerziellen Zielen ist heute allerdings kaum noch die Rede. Zuletzt wurde OpenAI mit über 850 Milliarden Dollar bewertet. Damit könnte auch dieser Börsengang neben dem von Anthropic und SpaceX zu einem der größten aller Zeiten werden. KI-Firmen, vor allem in den USA, investieren gerade hunderte Milliarden Dollar in Rechenzentren, um die energie- und rechenintensiven KI-Systeme betreiben zu können. Finanzfachleute sind angesichts der extrem hohen Summen zum Teil skeptisch, ob sich mit KI-Anwendungen so viel Geld in absehbarer Zeit auch wieder verdienen lässt.
1: Für seine Äußerungen zu den Reformplänen im Bund erntet Bremens Bürgermeister Andreas Bovenschulte weiter Kritik aus der Opposition. Nach der Bremer CDU halten auch FDP und Bündnis Deutschland seine Aussagen in einem Interview für unangebracht. Bovenschulte hatte die Bundesregierung davor gewarnt, mit ihren Plänen zu hohe Erwartungen zu wecken. Mehr dazu von Jens Otto aus der Regionalredaktion Buden und Binnen.
4: Bovenschultes Gespräch mit dem Spiegel lese sich wie ein Ratgeber für schlechte Regierungspolitik, heißt es von der FDP. Bei Reformen weniger Ambitionen zu fordern, sei falsch. Bündnis Deutschland hält Ratschläge von Bovenschulte in Richtung Berlin für deplatziert. Er solle sich stärker um die Probleme in Bremen und Bremerhaven kümmern. Die Bremer Linken dagegen begrüßen, dass der Bürgermeister bei den Reformplänen der Bundesregierung die ungerechte Belastung der Menschen, Länder und Kommunen benenne. Die Grünen kritisieren den Bund und vor allem Bundeskanzler Friedrich Merz für eine Politik, die Kürzungen mit sich bringe. Stattdessen brauche es Veränderungen, die den Alltag der Menschen verbessern.
1: Niedersachsen will sich künftig mit einer neuen Image-Kampagne der Öffentlichkeit präsentieren. Der Slogan Niedersachsen, das ist groß, soll aus Sicht der Landesregierung mutiger und selbstbewusster klingen. Aus Hannover, Oliver Jürgens.
5: Meine Umfrage hatte ergeben, dass nur ganz wenige Menschen außerhalb des Bundeslandes so richtig was mit Niedersachsen anfangen können. Und die neue Image-Kampagne, die soll jetzt verdeutlichen, was Niedersachsen schon geleistet hat und was es noch leisten kann. Also bei der Windkraft sind wir vorne dran, bei der Geburtenrate, und das wird jetzt nach vorne gestellt, auf vielen Plakaten zum Beispiel und auch in einem kleinen KI-generierten Film. Dafür hat man als prominentes Gesicht den Basketball-Weltmeister Dennis Schröder aus Braunschweig gewonnen. Die Kampagne, die soll jetzt vor allem Investoren auf Niedersachsen aufmerksam machen. Es sollen zusätzliche Arbeitsplätze entstehen und daran wird sich dann vielleicht auch der Erfolg dieser 10 Millionen Euro teuren Kampagne am Ende bemessen.
1: Immer mehr Kinder und Jugendliche in Niedersachsen haben Interesse an der Feuerwehr. Die Zahl der Mitglieder bei Kinder- und Jugendfeuerwehren ist nach Angaben der Verbände weiter gewachsen, auf inzwischen knapp 55.000. Das ist ein Zuwachs von 2,5% im Vergleich zum Vorjahr. Etwa jedes dritte Kind in der Feuerwehr ist ein Mädchen. In ganz Niedersachsen gibt es insgesamt mehr als 3.000 Kinder- und Jugendfeuerwehren. Das Ludwig-Roselius-Museum in Bremen hat ein bedeutendes Gemälde aus dem 16. Jahrhundert angekauft. Das hat die Kulturbehörde mitgeteilt. Es handelt sich um das Bild Aufbruch der heiligen Ursula, das um das Jahr 1520 entstand. Das Gemälde ist bereits seit 90 Jahren im Besitz des Roselius-Museums. Doch lange Zeit war unbekannt, dass den Nationalsozialisten, dem jüdischen Antiquar Jacques Rosenthal, das Gemälde in den 30er Jahren entzogen hatten. Die Nachfahren des früheren Eigentümers haben nun zugestimmt, dass Bremen mit Unterstützung einer privaten Förderin das Bild kauft. Es bleibt damit weiterhin in Bremen ausgestellt. Das waren Nachrichten mit Markus Fliegel.
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6: Das sieht aktuell folgendermaßen aus, das Wetter. In Bremen am Dom stark bewölkt bei 13 Grad, Bremerhaven leichter Regen, 14 Grad, Butjadingen leichter Regen bei 13 und Oldenburg am Schloss, da ist wolkig, 14 Grad. Heute bekommen wir ja so einen Wechsel aus Sonne und Wolken und dicken Querwolken. Immer mal wieder kann es auch Schauer oder Gewitter geben. Temperaturen heute maximal 15 bis 18 Grad und der Wind dazu weht mäßig bis frisch aus West bei Gewittern, auch mal mit stürmischen Böen.
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6: Vorsicht bitte auf der A27 Bremen Richtung Walsrode, zwischen Walsrode Süd und dem Dreieck Walsrode, da liegen Fahrzeugteile. Und Vorsicht auf der A1 Bremen Richtung Hamburg, zwischen Rade und Buchholzer Dreieck, da brennt ein PKW. 6:06.
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6: Ich habe mich heute wach bekommen, da schaffe ich das bei Ihnen aber locker. Schönen guten Morgen.

0: Meine Damen und Herren, sehr geehrte frühe Menschen, stellen Sie sich doch mal vor, Sie gehen heute Morgen so vor die Tür und dann kommt plötzlich einer auf Sie zu, hat 10 Millionen Euro dabei und sagt, das Geld können Sie haben, Sie müssen sich dafür nur einen neuen Slogan für Bremen ausdenken. Aktuell ist es Bremen erleben. Was würde Ihnen einfallen? Was würden Sie sagen? Ja, habe ich mir gedacht. Aber ist ja auch früh und es muss ja nicht gleich so originell sein wie Baden-Württemberg, The Land oder Schleswig-Holstein, der echte Norden. Gibt's ja alles. Übrigens, das mit den 10 Millionen Euro, das habe ich mir nicht ausgedacht, sondern 10 Millionen Euro hat Niedersachsen gerade rausgetan an eine Werbeagentur. Der Slogan Niedersachsen, klar, der war unseren Nachbarn nicht mehr spritzig genug. Ne? Ein neuer Slogan musste her und der kostet eben. Gestern nun wurde dieser neue Slogan verkündet und es ist Niedersachsen, das ist groß. Ja genau, 10 Millionen Euro für 4 Worte ist kein Witz. Wir haben also mal in Niedersachsen rumgefragt, was das mit Leuten so macht.
1: Ja, klingt gut.
2: Warum?
1: Ja, Niedersachsen ist ja nicht ganz klein, also von daher passt es schon. Und ich glaube, in Niedersachsen bewegen wir ganz große Dinge, also von daher.
2: Niedersachsen, das ist groß.
3: Okay. Kann man so machen. Es ist groß, ja, das stimmt.
2: Also pass auf, der Slogan ist, der jetzt überall zu lesen ist und zu hören ist, Niedersachsen, das ist groß.
4: Ach du Schande, da kann ich gar nichts mit anfangen. Das ist auch völliger Blödsinn irgendwie in meinen Augen. Das Geld kann man auch andersweitig ausgeben, wo es wichtiger ist.
0: Niedersachsen, das ist groß, also der neue Slogan für Niedersachsen. Und ich muss Ihnen sagen, mir gefällt er nicht so richtig. Was aber auch daran liegt, wir von Bremen 2, ja, wir hatten ja auch eine eigene Idee. Die wurde aber komplett ignoriert. Und zwar, Niedersachsen, nützt ja nichts. Merkwürdig, dass Sie das nicht genommen haben, oder? 11 Minuten nach 6 damit.

Kacey Musgrave hat ein neues Album raus. Ganz frisch, Middle of Nowhere heißt es. Und daraus jetzt hier ganz frisch auf Bremen 2, Rhinestoned. Im Morgen um 18 Minuten nach 6. Es scheint ruhiger zu werden, also zwischen Israel und dem Iran. Man will sich erstmal nicht mehr angreifen. Ne? Und mehr dazu gleich nach Jamie Cullum. Ne? Dann sprechen wir nämlich mit unserem Korrespondenten. Hier ist Wheels.

0: Genau, 6.22 Uhr. Guten Morgen, hier ist Ihr Morgen, hier ist Bremen 2. Ja, und zumindest gefühlt war es ruhiger eine Weile, gerade im Nahen Osten, so lange, bis ja am Sonntagabend der Iran wieder Raketen auf Israel geschossen hatte, als Vergeltung für wiederum israelische Angriffe auf den Libanon, und Israel antwortete dem Iran wiederum mit Gegenangriffen und so weiter. Allerdings scheinen diese ganzen Angriffe schon wieder vorbei. Israel und der Iran wollen vorerst auf neue Angriffe verzichten, so heißt es zumindest. Und darüber wollen wir jetzt sprechen mit unserem Korrespondenten Benjamin Weber. Der beobachtet die Lage in Nahost aus dem ARD-Studio Istanbul. Schönen guten Morgen, Herr Weber, hallo.
1: Guten Morgen.
0: Wie war denn also die vergangene Nacht in der Region?
1: Also Augenzeugen berichten, dass die Situation zurzeit ruhig ist in Teheran und auch über Teheran hinaus in Iran. Seit den letzten Explosionen von gestern Mittag gibt es keinerlei Meldungen über Explosionen, offizielle oder auch halboffizielle Nachrichtenagenturen oder auch oppositionelle Social Media Accounts melden keine Angriffe. Also man kann sagen, der Raketenbeschuss aus Israel auf Iran scheint vorerst beendet zu sein.
0: Also dass es da keine neuen Angriffe gibt, ist das, ich sag mal so, einfach so passiert oder wurde das verhandelt?
1: Also man kann davon ausgehen, dass es hinter den Kulissen durchaus diplomatischen Druck gegeben hat. Iran und die USA befinden sich ja in indirekten Verhandlungen, die über Pakistan vermittelt werden. Und US-Präsident Donald Trump, für den diese Verhandlungen ja zumindest wichtig scheinen, weil er aus diesem Krieg ein Ende herausfinden will, hat da Druck gemacht offensichtlich. Man muss aber auch dazu sagen, dass die Revolutionsgarde, die ja nun zum ersten Mal seit 2 Monaten die iranische Revolutionsgarde Israel angegriffen hat, hat gestern auch ein Statement rausgebracht und hat gesagt, so, also wir haben jetzt Israel angegriffen und die Operation ist beendet und haben sie für beendet erklärt.
0: Wie ist es denn mit den Angriffen Israels im Libanon? Die greifen dort ja die Hisbollah am Boden an. Was ist da?
1: Also das ist jetzt genau der große Knackpunkt. Die iranischen Attacken auf Israel waren ja eben begründet worden mit dem israelischen Vorgehen im Libanon. Die Waffenruhe am 8. April zwischen Iran und USA hatte ja ursprünglich, zumindest ist das die Teheraner Lesart, auch die israelischen Attacken im Libanon umfasst. Dort hatte man aber gesehen, dass Israel weiterhin angegriffen hat, nicht nur die Hisbollah-Stellungen im Süden des Libanon, sondern immer mal wieder auch die Hisbollah-Stellungen im Süden der Hauptstadt Beirut, in der Dahir. Und das war eben vor ein paar Tagen wieder passiert. Und das war jetzt der große Auslöser für diese iranischen Angriffe auf Israel. Und Israel wird sich das nicht nehmen lassen. Und deswegen ist das der große Knackpunkt, wie Iran weiter auf die Attacken in Libanon reagiert.
0: Weil ich wollte schon sagen, also wenn Israel weiter die Hisbollah da im Libanon angreift, dann ist es doch nur eine Frage der Zeit, bis der Iran, um denen zu helfen, wieder Israel angreifen wird, richtig?
1: Ja, in der Tat. Also genau das ist eben dieser Knackpunkt in diesem ganzen komplexen Konstrukt, in dem man jetzt sich da gerade befindet. Wobei man aber auch dazu sagen muss, dass auch US-Präsident Trump da jetzt eine Rolle spielt. Wir haben jetzt zum Beispiel gesehen, dass sozusagen in den letzten 2 Monaten es für den Iran immer sozusagen in Ordnung war, wenn sich diese israelischen Attacken auf den Süden des Libanon beschränkt haben. Da muss man sehen, wie das jetzt quasi in der Zukunft ist. Trump hat ja gesagt, Israel hört jetzt mit dem Bombardement auf Iran auf. Beide Seiten wollen Frieden. Und er hat ja auch dem israelischen Premier Benjamin Netanyahu gedroht. Er hat gesagt, Baby, you better be careful or you will be on your own very soon. Also pass auf, sonst seid ihr gleich oder bald ganz alleine.
0: Das wurde ja trotzdem von Israel ignoriert. Was denken Sie, ändert das denn?
1: Also natürlich hat Israel sich mit diesen Angriffen auf Iran gestern, also diese Gegenschläge, nochmal über die letzte Trump-Warnung hinweggesetzt. Aber seitdem er nochmal gesagt hat, pass auf, oder gesagt haben soll, pass auf, sonst seid ihr bald ganz alleine, ist nichts mehr passiert. Aber in der Tat, diese Verhandlungen sind ein extrem fragiles Konstrukt. Donald Trump hat mehrfach betont, man stünde kurz vor einem Friedensabkommen oder einem Memorandum mit dem Iran. Und es ist nie dazu gekommen. Und das ist natürlich im Sinne von Israel. Israel hat kein Interesse daran, dass der Iran ein Friedensabkommen erzielt und damit womöglich Sanktionserleichterungen bekommt, die Wirtschaft sich verbessert, das Regime gestärkt dasteht. Und deswegen ist es sicherlich israelische Strategie, da mit kleinen Nadelstichen im Libanon immer wieder zu versuchen, dieses Abkommen zu beschädigen.
0: Die Lage also aktuell im Nahen Osten. Dazu unser Korrespondent Benjamin Weber, der beobachtet die Lage aus dem ARD-Studio in Istanbul. Ich danke Ihnen sehr fürs Gespräch und schönen Tag Ihnen. Tschüss.
1: Vielen Dank.
0: 6.26 Uhr.

0: Moin und schönen guten Abend. Und noch sitzen oder stehen wir alle ruhig?
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6: Mit Markus Fliegel, guten Morgen. Nach dem Scheitern des deutsch-französischen Kampfjet-Projekts FCAS fordern Verteidigungspolitiker von Union und SPD eine schnelle Alternative. Der SPD-Verteidigungspolitiker Christoph Schmidt fordert in der Augsburger Allgemeinen Gespräche mit Briten, Italienern, Japanern, Spaniern und Schweden. Aus der Opposition wird dagegen vor allem Kritik an der Bundesregierung laut. Die Grünen bemängeln aus ihrer Sicht fehlende Führung von Kanzler Merz. Die Zahl der politisch motivierten Straftaten in Deutschland ist im vergangenen Jahr erneut gestiegen. Rund 86.000 Fälle hat die Polizei verzeichnet. Das sind rund 1.300 mehr als im Vorjahr. Die meisten Delikte hatten einen rechtsextremen Hintergrund. Dahinter folgten linksextreme und religiös motivierte Taten. Nachdem Israel und der Iran am Abend den Verzicht auf weitere Angriffe verkündet haben, hat die Waffenruhe in der Region in der Nacht weitgehend gehalten. In Israel wurde jedoch mehrfach Luftalarm ausgelöst, im Norden des Landes wegen Drohnen der Hisbollah, im Süden war ein Drohnenangriff der Houthi aus dem Jemen verzeichnet worden. Nach dem Brand in einem Umspannwerk in Reutlingen verdichten sich die Hinweise auf eine mögliche Brandstiftung. Ermittler konnten einen möglichen Brandbeschleuniger sichern. Der Staatsschutz und das Antiterrorzentrum beim RKA ermitteln. Bislang gibt es weder Hinweise auf Tatverdächtige noch auf ein Motiv. Zeitweise waren zehntausende Menschen ohne Strom. Die Eisbären Bremerhaven brauchen voraussichtlich einen neuen Cheftrainer. Laut Hamburger Abendblatt will Coach Steven Esterkamp die Zweitliga-Basketballer verlassen und zu einem Club aus der Basketball-Bundesliga wechseln. Esterkamp war 2024 nach Bremerhaven gewechselt und hatte erst im Januar seinen Vertrag um 2 Jahre verlängert. Die Eisbären hatten den Wiederaufstieg in die höchste deutsche Basketballklasse vor kurzem knapp verpasst. Das waren Nachrichten mit Markus Fliegel.
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7: Und das schaut aktuell folgendermaßen aus. Bremen am Lankenauer Höft, Regen 13 Grad. Bremerhaven am Auswandererhof, da gibt es leichten Regen bei 14. Oldenburg am Botanischen Garten leicht bewölkt, 13. Und Nordholz wieder leichter Regen, auch 13 Grad. Heute bekommen wir ja so einen ziemlich schnellen Wechsel aus Sonne und dicken Quellwolken. Immer mal wieder kann es Schauer oder auch mal ein Gewitter geben. Temperaturen heute maximal 15 bis 18 Grad und der Wind dazu, der weht mäßig bis frisch aus West, bei Gewittern auch schon gerne mal mit stürmischen Böen.
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7: Da haben wir keine Meldungen. Gute Fahrt. 6.32 Uhr.
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7: Die Stimmung in Russland scheint sich gerade zu verändern, also was die Zustimmung von Russlands Präsidenten angeht. Manche sprechen schon von einem Instagram-Aufstand gegen den Zaren. Was passiert da gerade? Darum geht's gleich. Schönen guten Morgen.

0: Die Sons of Settlers waren das. The Valley Next to the Sea. Hier morgen auf Bremen 2 um 6:06. Und hätte man ja auch irgendwie nicht gedacht, dass das mal passiert. Aber die Stimmung in Russland, die scheint sich zu verändern. Selbst staatliche Umfragen zeigen sinkende Vertrauenswerte für Wladimir Putin. Gleichzeitig gibt es in sozialen Netzwerken ungewöhnlich scharfe Angriffe auf den Kreml-Chef. Und die Kritik, die kommt auch aus patriotischen und bislang wirklich sehr regierungstreuen Ecken. Russische Exiljournalisten sprechen schon von einem neuen Ton im Land. Aber zeigen sich da wirklich erste Risse in Putins Macht oder ist das eher so Frust über den Krieg und seine Folgen? Roman Schell hat russische Exiljournalisten in Berlin und in Tiflis getroffen.
1: Ein altes Wohnhaus mitten in der georgischen Hauptstadt Tiflis. Eine konspirative Wohnung mit alten Holzmöbeln, mehreren Monitoren und einem Mischpult im Flur. Hinter einem dicken schwarzen Vorhang befindet sich ein kleines Studio mit Kameras und Scheinwerfern. Hier arbeiten russische Exiljournalisten. Ein dunkelhaariger Mann spricht in die Kamera.
2: Der Krieg genießt in Russland keine gesellschaftliche Unterstützung mehr. Nur in den betrunkenen Träumen der Machthaber wie Dmitri Medvedev stehen Schlangen von Freiwilligen an.
1: Renat Davletgildejew ist russischer Journalist. Seit Putins Überfall auf die Ukraine lebt er im Exil. In Russland gilt er als ausländischer Agent. Ihm droht zu Hause eine langjährige Inhaftierung. Heute wird er aus seinem Geheimstudio live von einem ukrainischen Fernsehsender interviewt. Thema: die sinkenden Zustimmungswerte für Wladimir Putin.
2: 4,5 Jahre lang hat Putin in Russland eine Atmosphäre totaler Angst geschaffen. Die Menschen hatten Angst, überhaupt ein Wort zu sagen. Doch seit Dezember haben sich selbst Plattformen wie Instagram in Orte des Protests verwandelt. Früher wurden dort nur Fotos von leckerem Essen gepostet.
1: Auf die offene Frage des staatlichen Meinungsforschungsinstituts FSCIOM, wem die Russen vertrauen, nennen heute nur noch knapp 30% Wladimir Putin. Vor 10 Jahren waren es noch mehr als 70%. Davletgildejew erreichen inzwischen hunderte Beschwerdebriefe und Videobotschaften aus Russland. Darin klagen Menschen über den Krieg, ukrainische Drohnenangriffe und monatelange Internetsperrungen.
3: Ich hoffe, dass ich für dieses Video nicht ins Gefängnis komme. Ich bin einfach schockiert über alles, was passiert.
4: Welche vernünftige Frau möchte in einer solchen Zeit überhaupt Kinder bekommen?
5: Diese idiotischen Gesetze und Internetsperren. Ich will überhaupt nicht mehr in Russland leben.
6: Ich melde mich bei euch direkt im Schlafanzug, nur um zu weinen. Ich kann nicht mehr. Ich halte nicht mehr aus, was diese realitätsfernen und selbstherrlichen mit uns machen.
5: Sehr geehrter Wladimir Wladimirowitsch, ich vertrete den loyalsten Teil unseres Landes, aber selbst meine Geduld geht zu Ende.
1: Besonders scharfe Kritik kommt von Menschen, die selbst von ukrainischen Drohnenangriffen betroffen sind. Viele zeigen dabei offen ihr Gesicht.
4: Wo sind eigentlich unsere Schutzräume? Sagen Sie es uns. Warum schicken Sie uns in die Keller? Gehen Sie doch selbst in den Keller, Herr Putin.
1: Über eine weitere Entwicklung wird in den sozialen Netzwerken zunehmend gespottet: Putins sichtbare Alterung. Jahrzehntelang inszenierte ihn die Propaganda als starken Mann. Doch dieses Bild bekommt Risse. In mehreren öffentlichen Auftritten wirkt Putin gesundheitlich angeschlagen. Kremltreue Medien schneiden sogar jene Szene heraus, in der Putin deutlich schwächer als sonst Hurra ruft. Videos davon verbreiten sich im russischen Internet. Noch hat all das keine unmittelbaren Folgen für das Machtgefüge in Russland. Doch der Ton im Land hat sich verändert. Kritik an Putin wird offener geäußert.
0: Ändert sich also die Stimmung gerade in Russland? Roman Schell für Bremen 2 und mehr dazu auch kurz nach 7 hier morgen. Dann sprechen wir mit einem Russland-Experten. So 7:10. Jetzt haben wir es 7:20.

0: Coldplay waren das. Klocks, hier morgen auf Bremen 2 um 6.44 Uhr. Und jetzt Zitat, Familie ist keine wichtige Sache. Familie ist alles, hat Michael J. Fox mal gesagt. Der Schauspieler aus Zurück in die Zukunft lässt sich ja trotz Parkinson nicht unterkriegen. CNN zum Beispiel hat im April versehentlich seinen Nachruf verbreitet. Michael J. Fox hat großartig reagiert. Er hat nämlich darauf erklärt, er habe kurz drüber nachgedacht, ob die Meldung vielleicht stimme. Heute nun wird er trotz Nachruf 65 und mehr weiß Nils Dams dazu aus Los Angeles, zum Beispiel, wie es Fox heute geht.
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0: Was ja immer generell richtig ist, aber wir wollten jetzt eigentlich über Michael J. Fox sprechen und wissen, wie es dem heute geht. Na?
2: Michael J. Fox ist ein sehr positiver, ein sehr optimistischer Mensch, trotz der Parkinson-Krankheit, die bei ihm ja schon vor rund 35 Jahren festgestellt wurde. In Interviews hat er immer wieder gesagt, dass er dankbar sei für sein Leben, für seine Frau Tracy, mit der er jetzt schon seit fast 40 Jahren verheiratet ist. Die beiden haben 4 erwachsene Kinder und im Februar hat er dem Time Magazine gesagt, dass er seiner Krankheit sogar was Positives abgewinnen kann, weil er als sehr prominenter Erkrankter anderen Mut machen kann, Menschen die Scham vor der Krankheit nehmen kann. Er geht sehr offen mit der Krankheit um. In einer Doku vor 3 Jahren lässt er sich auch dabei filmen, wie er sich nicht auf den Beinen halten kann zum Beispiel, wie hart er trainieren muss. Aber er steht eben auch immer wieder auf, lässt sich nicht unterkriegen, ist mental top drauf, aber über das Körperliche hat er schon damals gesagt. Jeden Tag wird es schlimmer. Du leidest jeden Tag. Aber so ist das halt.
0: Und was macht Michael J. Fox denn so?
2: Michael J. Fox hat eine große Mission. Er will helfen, dass die unheilbare Krankheit Parkinson irgendwann heilbar wird. Seit über 25 Jahren gibt es deshalb die Michael J. Fox Stiftung. Das Motto, wir sind so lange hier, bis Parkinson eben heilbar ist. Die sagen, dass sie seit der Gründung über $2 Milliarden eingesammelt haben für die Forschung. Und mit der ist Michael J. Fox beschäftigt. Er trifft sich mit Geldgebern. Er ist natürlich das Gesicht der Stiftung. Er schreibt aber auch Bücher über seine Filme, die er gedreht hat. Er ist auch schon mehrfach als Schauspieler zurückgetreten, hat sich verabschiedet. Das kriegt er aber auch nicht so richtig hin. Er spielt immer wieder in Filmen und Serien mit. Zum Beispiel in der Serie Shrinking neben Harrison Ford. Und beide spielen Parkinson-Patienten.
0: Schauspieler Michael J. Fox wird 65 heute aus L.A. Nils Dams für Bremen 2.

0: Kessanders und Strangers. Und jetzt eine Gefahrenmeldung. Vorsicht bitte auf der B213 Kloppenburg Richtung Lingen. Zwischen Kloppenburg und Nieholte eine ungesicherte Unfallstelle.
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0: Der kommt von Dirk Schellers.
2: Ehrlich, so steht es im Duden, das heißt ohne Verstellung, aufrichtig, offen oder auch anständig, ohne Schande. Würde ich so unterschreiben. Man könnte es aber auch anders ausdrücken. Musikalisch, so. Ehrlicher und handgemachter Soul Blues Rock aus Atlanta. Schweißtreibend und hüftschwingend. Just be your life and don't you give up. Als Kind war er mit Mutter und Schwester im Gospelchor unterwegs, später mit etlichen Bands. Heute reiht er sich musikalisch, zumindest in meinen Augen, in die Riege meiner großen Soul-Idole ein, Ray Charles, Sam Cooke oder Aretha Franklin. Don't worry what they say. Möglicherweise übertreibe ich, sollten Sie aber auch nur ansatzweise mit mir übereinstimmen, dann haben Sie am Sonnabend schon etwas vor, genau wie Curtis Harding. Um 20 Uhr ist er in der Kulturetage in Oldenburg.

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1: Mit Markus Fliegel, guten Morgen. Gemeinsames Kampfjet-Projekt von Deutschland und Frankreich scheitert. Zahl politisch motivierter Straftaten nimmt weiter zu. Israel und Iran verzichten vorerst auf weitere Angriffe. Das Wetter, ein Wechsel aus Sonne und dichten Wolken, immer wieder Schauer und Gewitter. Außerdem windig bis 18 Grad. Nach dem Scheitern des gemeinsamen deutsch-französischen Kampfjet-Projekts FCAS weisen sich Deutschland und Frankreich gegenseitig die Schuld zu. Nachdem das Aus für das Vorhaben aus deutschen Regierungskreisen durchgesickert war, hat mittlerweile auch der Élysée-Palast das Ende der Pläne in ihrer bisherigen Form bestätigt. Oliver Neuroth mit den Hintergründen.
2: Seit Jahren streiten die beteiligten Unternehmen, wer die Führung des Projekts übernehmen darf. Vor allem der französische Luftfahrtkonzern Dassault forderte mehr Kompetenzen. Airbus war dagegen. Aus deutschen Regierungskreisen heißt es nun, Kanzler Merz und Präsident Macron seien zu der Einschätzung gelangt, dass die Unternehmen beim Bau des Flugzeuges nicht zusammenfänden. Diese Realität erkenne man an. Merz habe Macron nahegelegt, das Flugzeugprojekt nicht weiter zu verfolgen. Allerdings, der Kern von FCAS soll fortgeführt werden, das übergeordnete System der Systeme. Vereinfacht gesagt, ein Kampfpilot soll künftig nicht mehr allein in einem Flugzeug kämpfen, sondern ein ganzes Netzwerk aus Drohnen, Sensoren und Waffenträgern steuern können. Dafür sehen Deutschland und Frankreich laut Regierungskreisen weiter eine Zukunft.
1: Die Polizei hat im vergangenen Jahr erneut mehr politisch motivierte Straftaten festgestellt. 86.000 Fälle wurden registriert, rund 1.300 mehr als im Vorjahr. Bundesinnenminister Alexander Dobrindt und BKA-Präsident Münch stellen die Zahlen heute vor. Aus Berlin Philipp Eckstein.
3: Betrachtet man alle politisch motivierten Straftaten, dann wurde rund die Hälfte dem Bereich rechts zugeordnet. In der Statistik erfasst werden Straftaten, die aus einer politischen Motivation heraus begangen wurden. Darunter fallen Sachbeschädigungen, etwa von Wahlplakaten, Beleidigungen, Volksverhetzungen, aber auch tätliche Angriffe, zum Beispiel auf Polizisten bei Demonstrationen. Insgesamt gut 4.100 politisch motivierte Gewalttaten wurden im vergangenen Jahr registriert, darunter knapp 1.600 aus dem rechten und knapp 1.100 aus dem linken Lager. Neben rechts und links registriert die Polizei auch Straftaten, die religiös motiviert sind oder aufgrund einer ausländischen Ideologie.
1: Nachdem Israel und der Iran am Abend den Verzicht auf weitere Angriffe verkündet haben, hat die Waffenruhe in der Region in der Nacht weitgehend gehalten. In Israel wurde allerdings mehrfach Luftalarm ausgelöst. Jan-Christoph Kitzler.
4: In weiten Teilen Israels ist es in der Nacht ruhig geblieben. Nur im Norden des Landes gab es immer wieder Alarm, ausgelöst durch Drohnen der Hisbollah. Ganz im Süden, über der Stadt Eilat am Roten Meer, fing die israelische Armee nach eigenen Angaben eine Drohne der Houthi-Miliz aus dem Jemen ab. Der Iran und Israel haben die gegenseitigen Angriffe eingestellt, nachdem die Lage seit Sonntag eskaliert war. Einschränkungen wurden aufgehoben. In Israel sollten die Schulen heute wieder geöffnet sein. Im Iran wurde der Luftraum wieder geöffnet. US-Präsident Trump hatte gestern darauf gedrängt, die Lage nicht weiter eskalieren zu lassen. Medien berichten von einem Telefonat mit Israels Premier Netanyahu, in dem er davor gewarnt haben soll, dass Israel im Falle einer Ausweitung der Angriffe möglicherweise isoliert dastehen könnte.
1: Der Chefankläger des Internationalen Strafgerichtshofs Karim Khan ist wegen des Verdachts auf sexuelle Übergriffe suspendiert worden. Eine endgültige Entscheidung über eine mögliche Amtsenthebung sollen die Vertragsstaaten zeitnah auf einer Sondersitzung treffen. Das teilte das Präsidium des Gerichts in Den Haag mit. 2024 hatte eine enge Mitarbeiterin dem britischen Juristen sexuelle Übergriffe vorgeworfen. Für seine Äußerungen zu den Reformplänen im Bund erntet Bremens Bürgermeister Andreas Bovenschulte weiter Kritik aus der Opposition. Nach der Bremer CDU halten auch FDP und Bündnis Deutschland seine Aussagen in einem Interview für unangebracht. Bovenschulte hatte die Bundesregierung davor gewarnt, mit ihren Plänen zu hohe Erwartungen zu wecken. Mehr dazu von Jens Otto aus der Regionalredaktion Buten und Binnen.
5: Bovenschultes Gespräch mit dem Spiegel lese sich wie ein Ratgeber für schlechte Regierungspolitik, heißt es von der FDP. Bei Reformen weniger Ambitionen zu fordern sei falsch. Bündnis Deutschland hält Ratschläge von Bovenschulte in Richtung Berlin für deplatziert. Er solle sich stärker um die Probleme in Bremen und Bremerhaven kümmern. Die Bremer Linken dagegen begrüßen, dass der Bürgermeister bei den Reformplänen der Bundesregierung die ungerechte Belastung der Menschen, Länder und Kommunen benenne. Die Grünen kritisieren den Bund und vor allem Bundeskanzler Friedrich Merz für eine Politik, die Kürzungen mit sich bringe. Stattdessen brauche es Veränderungen, die den Alltag der Menschen verbessern.
1: Mit einer neuen Imagekampagne will Niedersachsen sich mutiger und selbstbewusster präsentieren. Der Kostenfaktor der Aktion 10 Millionen Euro. Das ist groß, so lautet das Motto der Kampagne, die unter anderem auf Plakataktionen und Videoclips setzt. Kampagnenbotschafter ist Basketball-Weltmeister Dennis Schröder aus Braunschweig. Das waren Nachrichten mit Markus Fliegel.
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6: Das schaut aktuell folgendermaßen aus. Bremen am Lankenauer Höf, da ist ja regnerisch 13 Grad. Bremerhaven am Auswandererhaus, leichter Regen bei 14 Grad. Oldenburg am Botanischen Garten, leicht bewölkt, da 13. Und Nordholz, leichter Regen, auch 13 Grad. Heute bekommen wir so einen fixen Wechsel aus Sonne und dicken Quellwolken. Immer mal wieder kann es Schauer oder Gewitter geben. Temperaturen maximal so 15 bis 18 Grad und der Wind dazu weht mäßig bis frisch aus West, bei Gewittern auch gerne mal mit stürmischen Böen.
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6: Vorsicht bitte. Auf der A1 Bremen Richtung Osnabrück zwischen Bremen-Himmelingen und Arsten, da liegen Gegenstände auf der Fahrbahn. Und nochmal Vorsicht, diesmal B213 Kloppenburg Richtung Lingen zwischen Kloppenburg und Nieholte. Eine ungesicherte Unfallstelle. 6 nach 7 damit.
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6: Ist er noch der Unangreifbare oder wie steht Wladimir Putin heute da? Seine Umfragewerte jedenfalls, die sinken. Mehr dazu gleich. Einen schönen guten Morgen.

0: Danny and the Champions of the World, Clearwater, hier morgen auf Bremen 2 um 7:09. Und ja, irgendwie scheint es nicht mehr so richtig zu laufen für Wladimir Putin. Die Zeiten, in denen er sich so mit freiem Oberkörper auf dem Pferd fotografieren ließ, die sind ja eh schon länger vorbei. Aber auch in den Umfragen läuft es nicht mehr so. 30% sagen nämlich, wir sind unzufrieden mit ihm. 30% trauen sich das mittlerweile zu sagen, in Russland. So viele wie seit 2022 nicht mehr. Dazu kommt sein Wirtschaftsgipfel in St. Petersburg zum Beispiel, der taugte auch nicht als Inszenierung für mächtiger Mann und so. Grund war die Ukraine. Die griff mit Drohnen an, hunderte Kilometer in Russland. Reden über all das wollen wir jetzt mit Alexander Lippmann. Er ist Professor für Politikwissenschaft mit Schwerpunkt eben Osteuropa und Russland an der FU Berlin. Einen schönen guten Morgen, Herr Lippmann. Hallo.
1: Guten Morgen.
0: Ja, wie stabil steht denn Putin und Co. nach innen da?
1: Naja, zunächst mal, trotz der Umfragewerte, von denen Sie reden, trotz der ukrainischen Angriffe, muss man einer Sache klar sein, Putins Macht bis jetzt bleibt stabil. Grundsätzlich sieht es nicht danach aus, dass sein Regime tatsächlich in Wanken gerät.
0: Wie geht's also der russischen Wirtschaft?
1: Die russische Wirtschaft ist im Zustand der tiefen Stagnation und sehr wahrscheinlich bleibt in diesem Zustand in der absehbaren Zeit. Wir sprechen von einem Wachstum um die Nulllinie kombiniert mit relativ hoher Inflation. Das ist sozusagen die Zukunft, die man tatsächlich für Russland für Jahre sich vorstellen kann.
0: Wieso hat das denn so wenig Auswirkungen auf die Regierung von Wladimir Putin, wenn es mit der Wirtschaft nicht klappt?
1: In einem autoritären Staat reicht es einfach nicht aus. Es ist tatsächlich so, dass in Russland sich Gefühl des Pessimismus, der Hoffnungslosigkeit, der Zweifel daran, in welche Richtung das Land geht, verbreitet. Aber wenn Sie fragen, ob das Regime in Wanken gerät, das Regime hat effektive repressive Mittel, um sich an der Macht zu halten. Also da bedarf es einfach auch Trigger, die tatsächlich dazu bringen, dass die Unzufriedenheit zum politischen Handeln wird. Alleine Unzufriedenheit reicht.
0: Wo genau sind denn oder wären denn diese Kipppunkte, die dann für die russische Regierung wirklich bedrohlich sind?
1: Das ist eine wunderbare Frage. Ich weiß es nicht. Und wenn jemand das gewusst hätte, dann hätte man tatsächlich auch voraussagen können, unter welchen Bedingungen das Regime kippt. Wir haben in der Vergangenheit solche Kipppunkte gesehen, zum Beispiel Prigozhin-Coup. Putin hat es geschafft, trotz dieser schwierigen Situation an der Macht zu bleiben. Vielleicht eine Sache ist jetzt tatsächlich anders als früher. Wenn solche externen Schocks kommen, meinetwegen schlechte Entwicklungen an der Front, dramatischer Verfall beim Ölpreis, werden sogar loyale Gruppen nicht unbedingt zu Putin stehen, wie es früher der Fall war.
0: Wichtige Frage, oder was ich mich auch gefragt habe, nehmen wir mal an, Putin würde sich jetzt mit der Ukraine einigen auf den Frieden. Würde ihn das denn stärken im Land oder auch schwächen?
1: Das ist eine interessante Frage. Ein Großteil der Russen wären wahrscheinlich mit einem Waffenstillstand, sogar mit einem brüchigen Waffenstillstand, eher glücklich als unglücklich. Das heißt, seine Unterstützung im Land, auch überhaupt die Vorstellung davon, dass das Land in die richtige Richtung geht, werden eher steigen. Der Punkt ist aber, ich glaube nicht, dass Putin hier zum Frieden bereit ist, unter den Bedingungen sei betont, die er glaubt, die Ukraine ihm anbieten kann.
0: Also bei diesem, was man gerade relativ oft hört, es dreht sich was in Russland, da ist sehr, sehr viel Wunschdenken dabei, aber wenig Realität.
1: Ich befürchte, ja, es dreht sich schon was in Russland. Es ist tatsächlich so, dass die Unzufriedenheit heute viel größer ist als in der Vergangenheit und dass die russische Bürokratie offensichtlich ihre Arbeit viel schlechter tut als in der Vergangenheit. Aber man muss da eine Unterscheidung zwischen den wachsenden internen Gegensätzen, den potenziellen Konflikten und dem, was politisch passieren wird. Und da ist noch ein ziemlich langer Weg dazu, dass russisches Regime wirklich instabil bleibt.
0: Ja, politisch passieren ist ein schönes Stichwort. Was bringt man da oder wie bringt man denn Russland zu ernsthaften Verhandlungen? Haben Sie eine Idee?
1: Man muss da einfach ehrlich sein. Die Instrumente, die dem Westen zur Verfügung stehen, insbesondere die Sanktionen, auf die viele, aus meiner Sicht zu viele Hoffnungen gesetzt haben, haben sehr eingeschränkte Wirkungen, beziehungsweise wirken gar nicht so, wie man das ursprünglich erwartet. Die Antwort ist etwas paradox. Die größte Unsicherheitsquelle für Putins Regime ist Regime selbst. Die Fehler, die das Regime begeht, die Fehlentscheidungen in der Wirtschaftspolitik oder in der Sozialpolitik. Da besteht tatsächlich Potenzial dafür.
0: Wie sicher steht Putin noch da? Dazu auf Bremen 2 Alexander Lippmann, der ist Professor eben für Politikwissenschaft mit Schwerpunkt Osteuropa und Russland an der FU Berlin. Ich danke Ihnen sehr fürs Gespräch. Einen schönen Tag Ihnen. Danke.
1: Ja, vielen Dank und Ihnen auch.
0: 14:07 damit.

18 Minuten nach 7 damit und jetzt eine Gefahrenmeldung. Vorsicht bitte auf der A28 Oldenburg Richtung Bremen zwischen Oldenburg-Rheinbrück und Osternburg. Eine ungesicherte Unfallstelle.

0: Toploader Dancing in the Moonlight am Dienstagmorgen um 7.22 Uhr. Und da will aber eine offenbar unbedingt unsere allerbeste Freundin werden. Die Rede ist von Bärbel Baas, also unsere Bundesarbeits- und Sozialministerin. Die verlangt nämlich seit neuestem mindestens 500 Euro jährliche Entlastungen für Steuerzahler. Und sie will außerdem Beamte in die gesetzliche Rente kriegen. Allerdings mit diesem Alleingang, da munkelte man schon sehr, sehr laut, dass die SPD-Co-Vorsitzende damit beim Koalitionspartner, aber auch in den eigenen Reihen eher in Anführungsstrichen nervt. Obwohl, wir müssen ja gar nicht munkeln. Wir haben ja sie.
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0: Guten Morgen, Frau Kade. Hallo.
2: Hallo, guten Morgen.
0: Hat denn die Linkspartei eigentlich schon mal so einen Mitgliedsantrag rübergeschickt zu Frau Baas?
2: Naja, in der Tat, die Linkspartei hat eigentlich, tut sich schwer mit Bärbel Baas, weil sie eben nicht für die Linkspartei, sondern für die SPD Politik macht. Aber tatsächlich der linke Flügel der SPD und auch weite Teile der Sozialdemokratie sind eigentlich sehr glücklich mit dem, was Bärbel Baas so macht. Also so als Anti-Merz-Bollwerk sich in der SPD positioniert und eben auch als eine ja doch sicherere Kandidatin gilt als Lars Klingbeil, der sich nach Meinung vieler Sozialdemokraten in internen Runden eigentlich immer viel zu stark dafür rühmt, wie gut er sich mit Friedrich Merz versteht. Das kommt nicht gut an im Moment.
0: Was ich mich natürlich sofort gefragt habe, wo genau können wir alle die 500 Euro abholen?
2: Naja, also das durchgerechnete Vorschläge in der Koalition, die an der Tagesordnung wären, kann man ja nun auch wirklich nicht sagen. Das gilt nicht nur für Bärbel Baas, sondern auch für die Vorschläge, die aus der Union so kommen. Aber bei der Union ist es eben tatsächlich so, dass Bärbel Baas eine totale Reizfigur ist. Das Unvergessen, dass sie eben Merz mal mit Bullshit abgekanzelt hat, dass sie die Arbeitgeber bekämpfen will. Das kam übrigens auch bei Mittelstandsvertretern in der SPD. Die gibt's ja auch noch auch nicht so richtig gut an. Ja, also an Bärbel Baas zeigt sich so tatsächlich, wie ich finde, wie zerstritten eigentlich diese Koalition oder wie gespalten sie ist. Die einen feiern sie und die anderen hassen sie fast schon. Ja.
0: Was ja eben auffällt, weil sie sagen, also was da auffällt, ne, also sie macht das im Alleingang jetzt auch wieder, ne, und egal wie groß der Gegenwind ist, die lässt sich nicht unterkriegen, die lässt nicht locker. Ist das irgendwie ihre große Mission? Was steckt denn dahinter?
2: Ja, das stimmt schon. Also die SPD-Vorsitzende baut sehr auf ihre Ursprünglichkeit, auf ihre Duisburger Ruhrpott-Art, auf dieses ganze, ich lasse mich nicht unterkriegen, ich bin wie ich bin. Und das kommt eben tatsächlich sehr gut an. Sie ist sehr nahbar, sie ist auch sehr witzig, wenn man sie in internen Runden trifft. Also sehr authentisch, um dieses Wort zu benutzen, was eigentlich fast nie passt. Hier passt es schon. Und naja, das brauchen die Sozialdemokraten tatsächlich aus ihrer Sicht schon. Die sind zwar in den Umfragen sehr stark abgestürzt, auch wahrscheinlich, weil sie den Sozialstaat sehr kompromisslos verteidigen. Das kommt eben auch bei vielen nicht gut an. Und auch Bärbel Baas sagt intern durchaus, wir müssen an Einschnitte denken. Das wird nicht, wir werden da nicht drum herum kommen. Aber wie sie das eben macht, dass sie eben das auf eine Art macht, mit der sie dann eben Gegenvorschläge bringt, die Union wiederum in Bedrängnis bringen, das kommt gut an. Und viele in der Sozialdemokratie hatten die Sorge, dass sie so als Bundestagspräsidentin, die sie ja vorher war, einen überparteilichen Kurs fährt und dass sie das jetzt nicht macht, das tut einfach vielen sehr gut.
0: Nun ist ja ihr Co-Pilot, also im SPD-Vorsitz Lars Klingbeil, leider Gottes auch Finanzminister, nimmt der sie denn manchmal beiseite und sagt, Mensch Bärbel, ich kann dir einfach nicht so viel Geld geben, das geht nicht.
2: Ja, so ist das tatsächlich. Und beiden ist ziemlich schnell aufgefallen, dass es eigentlich ein ganz großer Konstruktionsfehler gewesen ist, und das zeigt sich eben jetzt immer wieder, dass man als SPD-Vorsitzende einerseits eben Arbeits- und Sozialministerin ist und der andere Finanzminister, sodass der Erfolg des einen, also des Finanzministers zu sparen, eigentlich zwangsläufig der Misserfolg der anderen sein wird. Und aus diesem Dilemma kommen sie gerade überhaupt nicht raus. Und ja, also da sind jetzt viele schon der Meinung, dass sie sich das eigentlich mal hätten gleich am Anfang vor über einem Jahr überlegen müssen, wie sie sich da die Posten aufteilen.
0: Die Sozialministerin und ihre Pläne und was man in der Regierung davon hält, dazu Berlin Backstage mit Claudia Kade. Dankeschön. Tschüss, Frau Kade.
2: Sehr gern. Tschüss.
0: 7.26 Uhr.

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1: Den 150. Geburtstag von Paula Modersohn-Becker feiern Museen in Bremen und Vopswede mit großen Ausstellungen. 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
2: Mit Markus Fliegel, guten Morgen. Nach dem Scheitern des deutsch-französischen Kampfjet-Projekts FCAS fordern Verteidigungspolitiker von Union und SPD eine schnelle Alternative. Der SPD-Verteidigungspolitiker Christoph Schmidt fordert in der Augsburger Allgemeinen Gespräche mit Briten, Italienern, Japanern, Spaniern und Schweden. Aus der Opposition wird dagegen vor allem Kritik an der Bundesregierung laut. Die Grünen bemängeln aus ihrer Sicht fehlende Führung von Kanzler Merz. Die Zahl der politisch motivierten Straftaten in Deutschland ist im vergangenen Jahr erneut gestiegen. Rund 86.000 Fälle hat die Polizei verzeichnet. Das sind rund 1.300 mehr als im Vorjahr. Die meisten Delikte hatten einen rechtsextremen Hintergrund. Dahinter folgten linksextreme und religiös motivierte Taten. Nachdem Israel und der Iran am Abend den Verzicht auf weitere Angriffe verkündet haben, hat die Waffenruhe in der Nacht weitgehend gehalten. In Israel wurde jedoch mehrfach Luftalarm ausgelöst, im Norden des Landes wegen Drohnen der Hezbollah, im Süden war ein Drohnenangriff der Houthi im Jemen gemeldet worden. Nach dem Brand in einem Umspannwerk in Reutlingen verdichten sich die Hinweise auf eine mögliche Brandstiftung. Zeitweise waren zehntausende Menschen ohne Strom. Ermittler konnten nun einen möglichen Brandbeschleuniger sichern. Der Staatsschutz und das Antiterrorzentrum beim LKA ermitteln. Bislang gibt es aber keine Hinweise auf Tatverdächtige oder ein Motiv. Zum Sport. Die Eisbären Bremerhaven brauchen voraussichtlich einen neuen Cheftrainer. Laut Hamburger Abendblatt will Coach Steven Esterkamp die Zweitliga-Basketballer verlassen und zu einem Club aus der Basketball-Bundesliga wechseln. Esterkamp war 2024 nach Bremerhaven gekommen und hatte erst im Januar seinen Vertrag um 2 Jahre verlängert. Die Eisbären hatten den Wiederaufstieg in die höchste deutsche Basketballklasse vor kurzem knapp verpasst. Das waren Nachrichten mit Markus Fliegel.
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4: Das schaut aktuell folgendermaßen aus. Bremen am Weserstadion bedeckt 13 Grad. Bremerhaven am Überseehafen, da gibt es so einen leichten Regen, 14 Grad. Oldenburg am Rathausmarkt, Regen, 13 Grad. Und Soltau auch Regen, auch 13 Grad. Heute bekommen wir so einen Wechsel aus Sonne und dicken Quellwolken. Immer mal wieder kann es Schauer, Regen oder eben auch Gewitter geben. Temperaturen maximal so 15 bis 18 Grad heute. Und der Wind dazu wehenmäßig bis frisch. Aus West bei den Gewittern kann es auch mal mit stürmischen Böen gehen.
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4: A7 Hannover Richtung Hamburg zwischen Vlestedt und dem Dreieck Hamburg Südwest. 4 Kilometer stockender Verkehr. Und A261 Buchholzer Dreieck Richtung Hamburg zwischen Tötensen und dem Dreieck Hamburg Südwest. 2 Kilometer stockender Verkehr. Damit 7:33 Uhr.
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4: Endlich mal was zu feiern, denn seit 50 Jahren gibt es zwischen Danzig und Bremen eine Städtepartnerschaft. Und mehr dazu gleich. Einen schönen guten Morgen.

0: George Michael, gemeinsam mit Mary J. Blige. Erst war das und jetzt eine Gefahrenmeldung. Vorsicht bitte auf der A29 Oldenburg Richtung Wilhelmshaven zwischen Farel-Bockhorn und Zetel. Da steht ein defektes Fahrzeug und es sind Leute auf der Fahrbahn. 7:37 Uhr damit, und wenn Danzig und Bremen, also wenn diese Hafenstädte verheiratet wären, dann würden sie dieses Jahr goldene Hochzeit feiern, denn seit 50 Jahren besteht nämlich die Städtepartnerschaft zwischen den beiden. Dabei hatte alles mal eher stockend angefangen, denn vereinbart wurde diese Partnerschaft zwischen Danzig und Bremen, als der Kalte Krieg auch in Europa noch sehr präsent war. Zipora Rubina, über die Anfänge einer Städtepartnerschaft, die auch bundesweit eine wirklich besondere Bedeutung hat.
1: Seit 1976 sind die Hafenstädte Bremen und Danzig freundschaftlich miteinander verbunden. Es ist die allererste offizielle Partnerschaft zwischen einer westdeutschen und einer polnischen Stadt. Und sie beginnt mit einem Kniefall.
2: Ich habe mich trotz hämischer Kommentare in der Bundesrepublik dieser Handlung nicht geschämt.
1: Am 7. Dezember 1970 singt der deutsche Bundeskanzler Willy Brandt bei einer Kranzniederlegung am Ehrenmal für die Helden des Warschauer Ghettos unerwartet auf die Knie.
2: Unter der Last der jüngsten Geschichte tat ich, was Menschen tun, wenn die Worte versagen. So gedachte ich der Millionen Ermordeter.
1: Brandts Kniefall bewirkt eine vorsichtige Annäherung. Städtepartnerschaften sollen entstehen als Friedensinitiative über den eisernen Vorhang hinweg. Die Entspannungspolitik ist auch in der Hansestadt Bremen zu spüren. Bremens Bürgermeister Hans Koschnick.
3: Der Senat ist grundsätzlich bereit, die guten Beziehungen, die wir mit einer Fülle anderer Städte haben und die langjährige Zusammenarbeit bewirkt haben, auch auf die Städte auszudehnen, mit denen wir bisher aus Gründen der politischen Situation nicht in gleich enger Beziehung arbeiten konnten. Das galt für Riga und das gilt in besonderem Maße auch für Danzig.
4: Das war die erste Städtepartnerschaft für Bremen überhaupt.
1: Basil Kerski ist Politikwissenschaftler und deutsch-polnischer Kulturmanager.
4: Als Koschnick die Idee hatte, war die Reaktion: Aber wir brauchen keine Städtepartnerschaften, wir sind so weltoffen, wir können mit jeder. Und in Danzig war es eben keine Entscheidung von unten eines demokratisch gewählten Stadtrats, sondern ein politisches Experiment eigentlich von Warschau aufoktroyiert.
1: Ein Experiment, das 1976 mit der Unterzeichnung der Rahmenvereinbarung zwischen Bremen und Danzig offiziell beginnt. Es folgt ein reger Austausch zwischen den Partnerstädten. LehrerInnen, Krankenschwestern und Ärzte, auch JournalistInnen besuchen sich gegenseitig. 4 Jahre nach der Unterzeichnung der Vereinbarung zieht SPD-Politiker Hans Koschnick Bilanz.
5: Ich glaube, wir haben da eine ganze Menge bewegt. Und wenn man drüben ist in Danzig oder wenn wir hier mit den jeweiligen Besuchern sprechen, stellen wir fest, dass es für beide Seiten ein Beitrag war, Schutt der Vergangenheit wegzuräumen und das Gefühl zu haben, auf beiden Seiten ist die überwiegende Zahl der Menschen interessiert, vernünftig miteinander zu leben und nach neuen Wegen für die Zukunft zu suchen.
1: Die Freundschaft zwischen Bremen und Danzig übersteht auch politisch unruhige Jahre. Als das Regime in Polen 1981 das Kriegsrecht verhängt, um die Demokratiebewegung und die freie Gewerkschaft Solidarność zu zerschlagen, befindet sich eine Delegation der Gewerkschaft gerade in Bremen. Die gestrandeten Gewerkschafter bleiben in der Hansestadt und eröffnen hier ein Informationsbüro. Als Danzig 1997 tausendjähriges Jubiläum feiert, feiern Bremerinnen und Bremer mit. Dass die Beziehung zwischen Bremen und Danzig nach wie vor eng ist, zeigt eine relativ junge Kooperation. Seit 2018 besteht zwischen den Städten auch eine LGBTIQ-Städtepartnerschaft. Eine freundschaftliche Verbindung in einer Zeit, in der in manchen Gegenden Polens LGBT-freie Zonen diskutiert werden.
0: 50 Jahre also Städtepartnerschaft zwischen Bremen und Danzig, Zipora Rubina für Bremen 2. Und dies noch heute Abend gibt es dazu im Festsaal der bremischen Bürgerschaft ein Gespräch, der Titel Diplomatie der Städte. Eintritt ist frei, los geht's da ab 17:30 Uhr. Jetzt haben wir 7:41 Uhr.

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1: Sie sagte über sich, ich möchte Musik für alle machen, ja, für die queeren Kids, genauso wie für den alten weißen Mann, der vielleicht noch nicht bereit dafür ist, dass eine schwarze Künstlerin im amerikanischen Country-Radio gespielt wird. Joy Oladekun war das hier und Black Khan. Und das mit ihr Musik für den älteren Herrn, das hat schon mal geklappt. Sie ist nämlich auch schon mal im Weißen Haus vor Joe Biden damals aufgetreten. 7:46 Uhr und das hier ist Vance Joy, Riptide.

0: Wohlfühlmusik aus Nashville, Tennessee. Certainly So waren das. Und Foreign Ties. Um genau 7.54 Uhr.
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0: Der kommt jetzt von Florian Bentsch.
2: Würden Sie sich als europäisch beschreiben? 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
1: Mit Markus Fliegel, guten Morgen. Koalitionspolitiker fordern Alternative für gescheitertes Kampfjet-Projekt. Opposition bemängelt Bovenschultes Kritik an Reformplänen der Bundesregierung. KI-Entwickler OpenAI plant Börsengang. Das Wetter, ein Wechsel aus Sonne und dichten Wolken, immer wieder Schauer und Gewitter, außerdem windig bis 18 Grad. Nach dem Aus für das deutsch-französische Kampfjet-Projekt FCAS fordern verschiedene Verteidigungspolitiker eine rasche Alternative. Vertreter von Union und SPD sehen das Scheitern des Vorhabens auch als Chance und wünschen sich ein anderes internationales Projekt mit deutscher Beteiligung. Bianca Schwarz verfolgt die Debatte.
2: Die Zusammenarbeit mit anderen Partnern müsse zügig geprüft werden, meint der verteidigungspolitische Sprecher der Unionsfraktion Thomas Erndl von der CSU. Ähnlich argumentiert der SPD-Verteidigungspolitiker Christoph Schmidt. Seiner Ansicht nach könne man für einen gemeinsamen Kampfjet das Gespräch suchen mit Großbritannien, Italien, Japan oder Schweden. Ganz anders klingt die Bewertung bei den Grünen. Grünen-Chefin Franziska Brandner kritisiert, die Bundesregierung verweise nur auf eine Blockadehaltung der beteiligten Industrie, also der deutschen Airbus-Sparte und des französischen Dassault-Konzerns. Doch wo die Industrie blockiert, sei es Aufgabe der Politik, Führung durchzusetzen, so Brandner. Das Aus von FCAS sei ein schwerer Rückschlag für die europäische Sicherheits- und Verteidigungspolitik.
1: Und mehr zu dem Thema hören Sie gleich bei Bremen 2. Nachdem Israel und der Iran den Verzicht auf weitere Angriffe verkündet haben, hat die Waffenruhe in der Region in der Nacht weitgehend gehalten. In Israel wurde allerdings mehrfach Luftalarm ausgelöst. Jan-Christoph Kitzler.
3: In weiten Teilen Israels ist es in der Nacht ruhig geblieben. Nur im Norden des Landes gab es immer wieder Alarm, ausgelöst durch Drohnen der Hisbollah. Ganz im Süden, über der Stadt Eilat am Roten Meer, fing die israelische Armee nach eigenen Angaben eine Drohne der Houthi-Miliz aus dem Jemen ab. Der Iran und Israel haben die gegenseitigen Angriffe eingestellt, nachdem die Lage seit Sonntag eskaliert war. Einschränkungen wurden aufgehoben. In Israel sollten die Schulen heute wieder geöffnet sein. Im Iran wurde der Luftraum wieder geöffnet. US-Präsident Trump hatte gestern darauf gedrängt, die Lage nicht weiter eskalieren zu lassen. Medien berichten von einem Telefonat mit Israels Premier Netanyahu, in dem er davor gewarnt haben soll, dass Israel im Falle einer Ausweitung der Angriffe möglicherweise isoliert dastehen könnte.
1: In den USA plant ein weiterer großer Technologiekonzern den Gang an die Börse. Der KI-Entwickler OpenAI, Anbieter von ChatGPT, kündigte den von Beobachtern schon länger erwarteten Schritt an. Nils Dams berichtet aus Los Angeles.
4: Gegründet wurde OpenAI 2015, ursprünglich als nicht kommerzielles Forschungslabor für künstliche Intelligenz. Zu den ersten Geldgebern gehörten unter anderem der heutige Chef Sam Altman und auch Elon Musk. Von nicht kommerziellen Zielen ist heute allerdings kaum noch die Rede. Zuletzt wurde OpenAI mit über 850 Milliarden Dollar bewertet. Damit könnte auch dieser Börsengang neben dem von Anthropic und SpaceX zu einem der größten aller Zeiten werden. KI-Firmen, vor allem in den USA, investieren gerade hunderte Milliarden Dollar in Rechenzentren, um die energie- und rechenintensiven KI-Systeme betreiben zu können. Finanzfachleute sind angesichts der extrem hohen Summen zum Teil skeptisch, ob sich mit KI-Anwendungen so viel Geld in absehbarer Zeit auch wieder verdienen lässt.
1: Für seine Äußerungen zu den Reformplänen im Bund erntet Bremens Bürgermeister Andreas Bovenschulte weiter Kritik aus der Opposition. Nach der Bremer CDU halten auch FDP und Bündnis Deutschland seine Aussagen in einem Spiegel-Interview für unangebracht. Bovenschulte hatte die Bundesregierung davor gewarnt, mit ihren Reformplänen zu hohe Erwartungen zu wecken. Mehr dazu von Jens Otto aus der Regionalredaktion Buden und Binnen.
5: Bovenschultes Gespräch mit dem Spiegel lese sich wie ein Ratgeber für schlechte Regierungspolitik, heißt es von der FDP. Bei Reformen weniger Ambitionen zu fordern, sei falsch. Bündnis Deutschland hält Ratschläge von Bovenschulte in Richtung Berlin für deplatziert. Er solle sich stärker um die Probleme in Bremen und Bremerhaven kümmern. Die Bremer Linken dagegen begrüßen, dass der Bürgermeister bei den Reformplänen der Bundesregierung die ungerechte Belastung der Menschen, Länder und Kommunen benenne. Die Grünen kritisieren den Bund und vor allem Bundeskanzler Friedrich Merz für eine Politik, die Kürzungen mit sich bringe. Stattdessen brauche es Veränderungen, die den Alltag der Menschen verbessern.
1: Die Debatte um Bundeswehroffiziere bei Bildungsveranstaltungen an Schulen beschäftigt am Nachmittag den Bremerhavener Schulausschuss. Die Mitglieder beraten über einen Antrag der Regierungskoalition von SPD, CDU und FDP. Aus der Regionalredaktion Butten und Binnen, Michael Kück.
6: Die Koalition will mehr Bildungsangebote der Bundeswehr, aber auch von Organisationen und Institutionen, zum Beispiel aus Wissenschaft, Friedens- und Konfliktforschung, an die Schulen in der Stadt bringen. So könnten zum Beispiel Jugendoffiziere der Bundeswehr über sicherheitspolitische Themen informieren, heißt es im Antrag. Gerade in Krisenzeiten sei es wichtig, dass die Schülerinnen und Schüler unterschiedliche Perspektiven auf Themen wie Frieden und Sicherheit kennenlernten. Es gehe dabei nicht um Nachwuchswerbung für die Bundeswehr, sondern um eine Bereicherung des Bildungsangebots, betont die Bremerhavener SPD-CDU-FDP-Koalition. Genau das bestreitet unter anderem die Linke, die den Antrag ablehnt.
1: Das waren Nachrichten mit Markus Fliegel.
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7: Da sieht es gerade aktuell folgendermaßen aus. Bremen am Weserstadion. Ja, das sieht man prima an unserer Webcam. Da ist alles grau in grau. Bei maximal 13 Grad. Bremerhaven, Überseehafen, leichter Regen, 14 Grad. Oldenburg am Rathausmarkt, Regen, 13 und sollte auch Regen, auch 13 Grad. Heute bekommen wir so einen Wechsel aus Sonne und ja, immer wieder Wolken, vereinzelt auch Schauer oder Gewitter oder eben auch Regen. Temperaturen heute so maximal 15 bis 18 Grad und der Wind dazu, der weht schon mäßig bis frisch aus West bei Gewittern, auch gerne mal mit stürmischen Böen.
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7: A1 Osnabrück Richtung Bremen zwischen dem Dreieck Stur und Bremen-Arsten. 4 Kilometer stockender Verkehr vor der Baustelle. Dann A7 Hannover Richtung Hamburg zwischen Vleestedt und dem Dreieck Hamburg Südwest. 4 Kilometer stockend. A29 Alhorner Heide Richtung Oldenburg zwischen Sandkrug und dem Kreuz Oldenburg Ost. 3 Kilometer Stau nach einem Unfall. Und A261 Buchholzer Dreieck Richtung Hamburg zwischen Tötensen und dem Dreieck Hamburg Südwest. 2 Kilometer stockender Verkehr. 6 nach 8 damit.
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7: Ja, doch kein gemeinsamer Kampfjet, also von Frankreich und Deutschland. Das Projekt ist wohl endgültig gescheitert und die Gründe dafür gleich. Schönen guten Morgen.

0: Herr Schaap, Happiness, hier morgen auf Bremen 2, um 10 Minuten nach 8. Ja, und hat sich ja schon seit Monaten angedeutet, seit gestern ist es amtlich, Deutschland und Frankreich werden kein gemeinsames Kampfflugzeug bauen. Das FCAS-Kampfjet-Projekt, das ist damit gescheitert. War das Scheitern mit Ansage? Und was bedeutet es ja für die weitere militärische Zusammenarbeit zwischen eben Deutschland und Frankreich? Kai Rienecker berichtet aus Paris.
1: Noch im März hatte Emmanuel Macron am Rande eines EU-Gipfels versucht, wieder eine Portion Optimismus zu verstreuen. Angesprochen auf das Kampfjet-Projekt FCAS, sagte der französische Präsident den Reportern, er habe mit Bundeskanzler Merz Folgendes besprochen. Wir haben zumindest entschieden, einen Versuch der Wiederannäherung zwischen Airbus und Dassault zu unternehmen in den kommenden Wochen. Ganz ruhig und respektvoll wollen wir einen gemeinsamen Weg finden. Das strategische Ziel ist klar und darüber sind alle Beteiligten im Konsens. Das klang damals schon wie der allerletzte Versuch, das drohende Scheitern des gemeinsamen Kampfflugzeugprojekts noch irgendwie zu vermeiden. Zuvor war gerade eine Schlichtung ohne Erfolg geblieben. Das Ziel jedes Mal, die beiden Streithähne aus der Industrie mit politischem Druck wieder zusammenzubringen. Die Militärsparte von Airbus auf der deutschen Seite und den Rafale-Bauer Dassault als französischen Kooperationspartner. Denn schon seit rund einem Jahr knirschte es bei den Industriepartnern ganz gewaltig. Dassault-Chef Éric Trappier machte auf einmal überdeutlich, dass er alleiniger Chef im Ring sein wolle, so wie bei der Bilanzpressekonferenz von Dassault im Februar diesen Jahres. Ich habe es von Anfang an gesagt, ich will eine klare Führung, nicht nur auf dem Papier. Wenn man zusammenarbeitet, dann ist einer besser als der andere und der andere lernt dabei. Aber wenn Sie gerade am Lernen sind, müssen Sie nicht gleich die Führung mit übernehmen. Also nur eine Art Juniorrolle für die deutschen und spanischen Airbus-Kooperationspartner? Der Verdacht kam auf, dass hochverschuldete Frankreich wolle Know-how und Auftragsvergabe an die Zulieferer schön in der Hand behalten, während die deutschen Kooperationspartner das 100 Milliarden Euro Projekt vor allem mitfinanzieren sollten. In Deutschland hatte derweil schon die IG Metall mobil gemacht und offen eine Aufkündigung der Zusammenarbeit mit Dassault gefordert. Bei der Bilanzpressekonferenz von Airbus im Februar deutete auch Konzernchef Guillaume Faury an, dass der gemeinsame Kampfflieger feststecke.
2: If mandated by our customers, we would support a two-fighter solution and are committed to playing a leading role in such a reorganized FCAS.
1: Wenn unsere Kunden uns entsprechend beauftragen, dann würden wir eine Lösung mit zwei Kampffliegern unterstützen und wären bereit, eine führende Rolle bei einem so umstrukturierten FCAS zu spielen, so der ebenfalls französische Airbus-Chef Faury. Zuletzt schien es so, als wenn man vor allem auf deutscher Seite die Geduld verloren habe. Bundeskanzler Friedrich Merz ließ immer mehr Skepsis erkennen, wie noch im Februar gegenüber dem Podcast Machtwechsel.
3: Die Franzosen brauchen in der nächsten Generation der Kampfflugzeuge ein atomwaffenfähiges und ein flugzeugträgerfähiges Flugzeug. Das brauchen wir in der deutschen Bundeswehr gegenwärtig nicht.
1: Die Anforderungsprofile seien zu verschieden, argumentierte Merz. Deswegen werde es am Ende wohl nur mit zwei unterschiedlichen Kampffliegern für Deutschland und Frankreich gehen. Die Ankündigung, dass nun Airbus und Dassault zumindest bei der Entwicklung der künftigen Combat Cloud mit Drohnen über FCAS ein gemeinsames Kommunikationssystem entwickeln, klingt wie der verzweifelte Versuch, irgendwie das Gesicht der deutsch-französischen Kooperation zu wahren. Deutschland wird sich nun vor allem nach neuen Partnern für einen Kampfjet der künftigen Generation umschauen müssen. Welche Bedeutung hochgerüstete Kampfflugzeuge im Zeitalter der Drohnenkriege überhaupt noch haben werden, bleibt auch zu klären.
0: Das Projekt mit dem deutsch-französischen Kampfjet ist also gescheitert. Aus Paris, Kai Rienecker für Bremen 2. Damit 13 nach 8. James Bay ist das. 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

0: Ende Oktober, genauer gesagt am 31. kommt er live nach Bremen und spielt dann Musik auch aus seinem neuen Album. Wie gerade eben gehört, ne? Joe Jackson, Fabulous People war das. Um 8.21 Uhr. Und apropos, neue Musik.
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0: Laut Rolling Stone, da ist Jalen Gonda einer der größten Soul-Sänger unserer Zeit. Ne? Kann man da lesen und konnte man ja auch hören vor knapp 3 Jahren auf seinem ersten Album Come Around and Love Me. Jetzt gibt's ein neues Album von dem US-Amerikaner. Doctrine of Love heißt es. Und auch in dem zeigt sich, welchen Jahrzehnten und Regionen seine musikalische Liebe gebührt. Laurina Schreder hat Doctrine of Love von Jalen Gonda schon gehört.
2: Herzschmerz, Verlangen und vor allem Sehnsucht. Gerade mal Anfang 30 schafft es Jalen Gonda auch mit seinem neuen zweiten Album, die Welt des 60er und 70er Jahre Soul direkt und ohne Umschweife ins Heute zu katapultieren. Gonda hat in Interviews immer mal wieder fallen gelassen, dass er sich selbst in das Detroit der 60er Jahre hineinträumt, in das Umfeld der Funk Brothers, The Temptations oder Marvin Gaye.

Nicht nur zeitlich, sondern auch geografisch trennen Jalen Ngonda heute große Distanzen zum mittleren Westen der USA und dem dort einst beheimateten Motown-Label. Nachdem er zum Studium nach Liverpool gezogen ist, lebt er seit einigen Jahren in London, ist gerade noch mit Olivia Dean auf Tour und profitiert von dem heute wieder wachsenden Soul-Vibe in Großbritannien. Der hat sich über die Jahre hinweg zudem vielleicht etwas weniger stark von Trends oder anderen Genres beeinflussen lassen, vor allem im Unterschied zum Soul, der aktuell in den USA gefeiert wird, wo der Vintage-Sound stärker mit Hip-Hop und R&B zu konkurrieren scheint. 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

0: Jalen Ngonda als Künstler eines bloßen Soul-Revivals zu bezeichnen, würde aber wohl zu kurz greifen. Unter anderem bringen Aufnahmetechnik und Möglichkeiten von heute eine neue Präzision in die Musik von damals und somit auch den nötigen zeitgenössischen Faktor auf sein neues Album Doctrine of Love. Die Texte kreisen hingegen, wie der Titel schon vermuten lässt, um das ewig aktuelle Thema der Liebe. Während seine Idole immer wieder auch das Politische in ihrer Musik verarbeiten, blendet Jalen Ngonda diese Ebene aber weitgehend aus. Und auch wenn Liebe aktuell rar scheint, stellt sich die Frage, ob Ngonda das Aktuelle unserer Crazy Mixed Up World, von der er im Song Hang It on the Shelf singt, nicht noch mehr in seine Songs einbeziehen könnte, um ihnen zusätzliche Größe zu verleihen. Ngonda selbst hat mal betont, dass es ihm vor allem um den Genuss der Musik, ein vollendetes Hörerlebnis geht. Und als 30-minütiges Albumpaket ist dagegen wenig einzuwenden. Doctrine of Love ist genau das, aber auch nicht mehr. Ein herausstechendes zweites Album des jungen Künstlers, das einen gekonnt in eine andere Zeit versetzt.
1: Lorena Schreder über Doctrine of Love, also das neue Album von Jalen Ngonda, und daraus jetzt hier auf Bremen 2 Burning Temptation.

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0: Die Zahl der politisch motivierten Straftaten in Deutschland ist im vergangenen Jahr erneut gestiegen. Rund 86.000 Fälle hat die Polizei verzeichnet. Das sind rund 1.600 mehr als im Vorjahr. Die meisten Delikte hatten einen rechtsextremen Hintergrund, gefolgt von linksextremen und religiös motivierten Taten. Nachdem Israel und der Iran am Abend den Verzicht auf weitere Angriffe verkündet haben, hat die Waffenruhe in der Nacht weitgehend gehalten. In Israel wurde mehrfach Luftalarm ausgelöst, im Norden des Landes wegen Drohnen der Hisbollah. Im Süden war ein Drohnenangriff der Houthi aus dem Jemen verzeichnet worden. Arbeitgeberpräsident Dulger fordert, die Kosten bei der Rente zu dämpfen. Bei Rentenerhöhungen müsse dringend Tempora herausgenommen werden, sagte er der deutschen Presseagentur. Beitragszahlern sei nicht zu vermitteln, dass die Renten in diesem und im nächsten Jahr mit über 4% deutlich stärker steigen als Löhne und Preise. Morgen treffen sich die Spitzen der Koalition mit Vertretern von Gewerkschaften und Arbeitgebern, um über die Reformen zu sprechen. Umweltverbände schlagen Alarm angesichts extrem niedriger Sauerstoffwerte in der Unterelbe. Die Konzentration ist Anfang Juni bereits unter den kritischen Wert von 4 Milligramm pro Liter gesunken. Das bedeutet aus Sicht der Umweltschützer Lebensgefahr für junge Fische. Das waren Nachrichten mit Markus Fliegel.
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2: Und das schaut aktuell folgendermaßen aus. Bremen an der Kulturkirche St. Stefani, leichter Sprühregen, 13 Grad. Bremerhaven am Kunstmuseum, Regen, 13. Oldenburg-Eversten, Regen bei 13 und Großenkneten auch Regen, 13 Grad. Heute bekommen wir ja so einen Wechsel aus Sonne und dicken Quellwolken, aber eben immer mal wieder Schauer, Gewitter, Regen. Temperaturen maximal so 15 bis 18 Grad heute. Und der Wind dazu, der weht mäßig bis frisch aus West, bei Gewittern auch mal mit stürmischen Böen.
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2: A1 Osnabrück Richtung Bremen zwischen dem Dreieck Stur und Bremen-Arsten. 4 Kilometer stockender Verkehr vor der Baustelle. Dann A7 Hannover Richtung Flensburg zwischen Hamburg-Heimfeld und dem Elbtunnel. 8 Kilometer stockend. Und A29 Aalhorner Heide Richtung Oldenburg zwischen Sandkrug und dem Kreuz Oldenburg. Ost 3 Kilometer Stau nach einem Unfall. 8 Uhr gleich 33.
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2: Angeblich sind ja die Angriffe zwischen Israel und Iran schon wieder vorbei. Im Libanon allerdings, da greift Israel weiter an. Was passiert da gerade? Wir sprechen gleich. Schönen guten Morgen.
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0: Der Morgen auf Bremen 2, 8.36 Uhr ist es und man kennt es ja so gut. Also erst Angriff, dann der Gegenangriff, dann der Gegenangriff auf den Gegenangriff und so weiter. Es flogen also wieder Raketen und Drohnen zwischen Iran und Israel und jeder zeigte mit dem Finger auf den anderen und sagte, der hat Schuld und der hat angefangen. Ne? Aber so schnell wie es losging, so schnell war es dann auch wieder vorbei. Es gab wohl keine Angriffe mehr seit gestern. Neu am Ganzen. Ne? Israel hatte sich nämlich mit den Angriffen direkt über eine Forderung von US-Präsident Trump hinweggesetzt, weil der hatte ja verlangt, keine Angriffe und keine Vergeltung. Reden über all das wollen wir jetzt mit Nahost-Experten Ufa Waldmann. Der leitet das Büro der Heinrich-Böll-Stiftung in Tel Aviv. Einen schönen guten Morgen, Herr Waldmann. Hallo.
1: Guten Morgen, Herr Grote.
0: Waren Israel die USA mal kurz egal oder was ist denn da passiert gestern?
1: Ja, also die letzten Schläge Israels galten sozusagen dem Gesichtswahren, aber eigentlich muss man sagen, war Israel noch nie so von den USA abhängig wie in den letzten Monaten. Das israelische Vorgehen wird regelrecht vom Weißen Haus, also regelrecht offen diktiert. Die israelische Opposition spricht sogar vom Vassalenstaat oder vom Souveränitätsverlust.
0: Aber wieso denn trotzdem dieser, ja, war das ein Ausrutscher oder was war das?
1: Nein, wie gesagt, Sie haben das ja vorhin beschrieben. Hezbollah hat Israel angegriffen, Israel hat den Libanon angegriffen, daraufhin hat Iran Israel angegriffen. Dann musste Israel das Gesicht wahren und sagen, nein, wir sind trotzdem frei in unserer Entscheidungsfindung. Deswegen hat Israel auch den Iran angegriffen. Aber letzten Endes galt es dem Gesichtswahren. Aber letzten Endes ist es klar, das eigentliche Vorgehen Israels, und das sehen wir seit mehr als einem Jahr, wird vom Weißen Haus regelrecht diktiert.
0: Also kann man sozusagen sicher sein, in Israel in der Not sind die USA trotzdem da und ist auch weiterhin sicher?
1: Das ist eine gute Frage. Wir haben letzte Nacht den US-amerikanischen Vizepräsidenten Vance gehört, der offen gesagt hat, die USA und Israel haben eigentlich unterschiedliche Zielsetzungen jetzt in der Nahostpolitik. Die gegenwärtige israelische Regierung geglaubt hat, mit Hilfe der USA den Nahen Osten neu gestalten zu können. Jetzt muss man sich fragen, ob Israel die Isolation droht.
0: Ich finde, man muss sich sogar fragen, wenn Donald Trump ja in einem Gespräch den kühleren Kopf hat und was sagt, was Israels Regierung nicht gefällt und trotzdem Israels Regierung so etwas tut. Was sagt denn dieses außenpolitische Agieren Israels über den Charakter der Regierung aus?
1: Ja, also Israel befindet sich im Wahljahr und die gegenwärtige Lage wird von der israelischen Bevölkerung alles andere als, erfolgreich wahrgenommen. Netanyahu sprach nach dem Irankrieg im Juni 25 eigentlich vom Endsieg. Ja, man sieht, dass die gegenwärtige Lage weit davon entfernt ist. Im September oder Oktober wird in Israel gewählt. Netanyahu braucht einen klareren Sieg oder ein besseres Ergebnis in seiner Iran-Politik, um irgendwie wiedergewählt zu werden. Das diktiert unter anderem ebenfalls seine gegenwärtige Politik.
0: Israel kämpft ja nicht nur mit dem Iran, sondern führt auch Angriffe auf den Libanon durch und die dortige Hisbollah-Miliz. Man ist ins Land eingedrungen, man hat Land besetzt und manche sagen, Israel will da gar nicht wieder weg. Was sagen Sie?
1: Ja, also auch dort in dem Libanon steht die Frage offen, was ist das eigentliche Ziel der gegenwärtigen Regierung, weil militärische Schläge gehören nun mal zum nahöstlichen Alltag. Die Frage ist, hat die gegenwärtige Regierung einen politischen Horizont? Übrigens nicht nur in dem Libanon und nicht nur in dem Iran. Das betrifft auch, ich würde fast sagen, vor allem die Lage in Gazastreifen, die Lage im Westjordanland, wo wir zunehmende Siedlerterrorismus sehen. Und viele Israelis fragen sich, hat die gegenwärtige Regierung einen politischen Horizont? Kann sie die militärischen Schläge oder Erfolge, vermeintliche Erfolge, in einen politischen Horizont übersetzen? Diese Frage muss leider offen bleiben.
0: Vielleicht ist ja der politische Horizont wiedergewählt werden für diese Regierung.
1: Das kann sein, aber eigentlich seit dem 7. Oktober 2023, seit dem Angriff der Hamas, hat die gegenwärtige israelische Regierung in keiner einzigen Umfrage eigentlich eine Mehrheit. Also wenn heute gewählt wird, wenn man den Umfragen Glauben schenken sollte, hat die gegenwärtige israelische Regierung klar überhaupt keine Mehrheit mehr.
0: Wohin also steuert Israel gerade? Dazu auf Bremen 2 Nahost-Experte Ufa Waldmann, der leitet das Büro der Heinrich-Böll-Stiftung in Tel Aviv. Ich danke Ihnen sehr fürs Gespräch. Schönen Tag Ihnen. Tschüss.
1: Ich danke Ihnen.
0: 8.41 Uhr.

0: Ein Lied darüber nicht aufzugeben, ne? On lâche pas l'affaire. Wiener Bar hier im Morgen auf Bremen 2 um 8.46 Uhr. Und wir alle kennen natürlich die wichtige Weisheit, satt sein heißt nicht, dass kein Eis mehr reingeht. Wenn man allerdings in Rom ist, dann sollte man sich das mit eben noch ein Eis vielleicht doch mal überlegen. Ein amerikanisches Touristenpärchen, das bekam dann nämlich für 2 Eis zum Mitnehmen plus Extras nach eigenen Angaben eine Rechnung von 44 Euro präsentiert. Hinterher empörten sich die beiden in so einer Facebook-Gruppe für Italienurlauber nicht nur über die böse Abzucke in einer, wie sie sagen, Touristenfalle, sondern auch über das schlechteste Eis, das ich je hatte, haben die da geschrieben. Mehr weiß dazu Kollegin Anna Giordano im ARD-Studio im Rom. Zum Beispiel, ob sich die beiden da haben einfach übers Ohr hauen lassen oder ob das die gängigen Eispreise in Rom sind.
1: Nein, das sind natürlich nicht die gängigen Eispreise, aber Italiener sind eben manchmal gut darin, sich Dinge auszudenken oder zu improvisieren. Und in dem Fall hat die Eisdiele auf das Eis noch Macarons gesetzt für je 6 Euro. Das sind ja diese edlen französischen Kekse. Dann haben sie noch so ein Mini-Hörnchen auf das Eis draufgesetzt. Das haben sie mit je 5 Euro abgerechnet. Und die Sahne haben sie sich auch noch extra kosten lassen, sodass auf dem Kassenbon das erst einmal gar nicht so verdächtig aussah. Außerdem haben die betroffenen Amerikaner offenbar nicht so schnell in den Dollarkurs umrechnen können und haben die Abzocke dann zu spät bemerkt.
0: Von der Eisdiele gab es ja jetzt keine Stellungnahme in den Facebook-Kommentaren. Dagegen berichten viele von ähnlichen Erlebnissen. Gibt es denn auch Römer, die versuchen, also den Ruf der italienischen Eismacher wiederherzustellen?
1: Naja, sagen wir mal so, solche Fälle gibt's in Italien immer wieder. 200 Euro für einen Teller Pasta oder 7 Euro für einen Espresso wurden im römischen Zentrum auch schon gezahlt. Man sollte selbst eher versuchen, sich zu schützen und nicht gerade an den größten Touristen-Hotspots wie der Spanischen Treppe oder dem Trevi-Brunnen Eis kaufen und vielleicht auch mal den ein oder anderen Einheimischen nach einem guten Eisdielen-Tipp fragen.
0: Weil sonst passiert sowas wie 2 Eis zum Mitnehmen für 44 Euro. Aus Rom, Anna Giordano für Bremen 2. 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
1: Den hat Florian Bentsch.
2: Der Dichter Alessandro Manzoni gilt als kulturelles Symbol der italienischen Wiedervereinigung des Risorgimento. Als Manzoni starb, schrieb ihm sein enger Freund Giuseppe Verdi diese spektakuläre Totenmesse, Messa da Requiem.

Abschied lautet der Titel dieses Konzerts des Philharmonischen Orchesters Bremerhaven. Mit 4 Solistinnen und Solisten und 5 Chören. Es ist außerdem das letzte Konzert der letzten Saison mit Generalmusikdirektor und Chefdirigent Marc Niemann. Er nimmt Abschied von Bremerhaven. Das Sinfoniekonzert Abschied mit Giuseppe Verdis Messa da Requiem. Am 17. und am 18. Juni um 20 Uhr im Stadttheater Bremerhaven.

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1: Mit Markus Fliegel, guten Morgen. Zahl politisch motivierter Straftaten in Deutschland nimmt weiter zu. Koalitionspolitiker suchen Alternative für gescheitertes Kampfjet-Projekt. Arbeitgeberpräsident fordert Zurückhaltung bei Rentenerhöhungen. Das Wetter, ein Wechsel aus Sonne und dichten Wolken, immer wieder Schauer und Gewitter, außerdem windig bis 18 Grad. Die Polizei hat im vergangenen Jahr erneut mehr politisch motivierte Straftaten festgestellt. Rund 86.000 Fälle wurden registriert. Das sind etwa 1.600 mehr als im Vorjahr. Bundesinnenminister Dobrindt und BKA-Präsident Münch stellen die Zahlen heute vor. Einzelheiten aus Berlin von Philipp Eckstein.
2: Betrachtet man alle politisch motivierten Straftaten, dann wurde rund die Hälfte dem Bereich rechts zugeordnet. In der Statistik erfasst werden Straftaten, die aus einer politischen Motivation heraus begangen wurden. Darunter fallen Sachbeschädigungen, etwa von Wahlplakaten, Beleidigungen, Volksverhetzungen, aber auch tätliche Angriffe, zum Beispiel auf Polizisten bei Demonstrationen. Insgesamt gut 4.100 politisch motivierte Gewalttaten wurden im vergangenen Jahr registriert, darunter knapp 1.600 aus dem rechten und knapp 1.100 aus dem linken Lager. Neben rechts und links registriert die Polizei auch Straftaten, die religiös motiviert sind oder aufgrund einer ausländischen Ideologie.
1: Nach dem Aus für das deutsch-französische Kampfjet-Projekt FCAS fordern verschiedene Verteidigungspolitiker eine rasche Alternative. Vertreter von Union und SPD sehen das Scheitern des Vorhabens auch als Chance und wünschen sich ein anderes internationales Projekt mit deutscher Beteiligung. Bianca Schwarz verfolgt die Debatte.
3: Die Zusammenarbeit mit anderen Partnern müsse zügig geprüft werden, meint der verteidigungspolitische Sprecher der Unionsfraktion Thomas Erndl von der CSU. Ähnlich argumentiert der SPD-Verteidigungspolitiker Christoph Schmidt. Seiner Ansicht nach könne man für einen gemeinsamen Kampfjet das Gespräch suchen mit Großbritannien, Italien, Japan oder Schweden. Ganz anders klingt die Bewertung bei den Grünen. Grünen-Chefin Franziska Brandner kritisiert, die Bundesregierung verweise nur auf eine Blockadehaltung der beteiligten Industrie, also der deutschen Airbus-Sparte und des französischen Dassault-Konzerns. Doch wo die Industrie blockiert, sei es Aufgabe der Politik, Führung durchzusetzen, so Brandner. Das Aus von FCAS sei ein schwerer Rückschlag für die europäische Sicherheits- und Verteidigungspolitik.
1: Die Renten steigen in diesem und im nächsten Jahr deutlich stärker als Löhne und Gehälter. Den Beitragszahlern sei das nicht zu vermitteln, sagt Arbeitgeberpräsident Rainer Dulger. Dagmar Pepping.
4: Bei den Rentenerhöhungen müsse dringend Tempo rausgenommen werden, sagte Dulger der deutschen Presseagentur. Zum 1. Juli bei der jährlichen Rentenanpassung werden die Altersbezüge für die mehr als 21 Millionen Rentner um 4,2% erhöht. Der Arbeitgeberpräsident rief die Rentenkommission der Bundesregierung auf, Mut zu echten Reformen aufzubringen. Die Kommission soll ihre Vorschläge zur Zukunft der Altersabsicherung bis Ende des Monats vorlegen. Finanzminister Klingbeil hat sich in der ARD-Sendung Arena optimistisch gezeigt, dass das Rentensystem durch Reformen stabil gehalten werden kann. Der Vizekanzler von der SPD unterstützt dabei den Vorschlag des DGB, Betriebsrenten verpflichtend zu machen. Auch das würde helfen, so Klingbeil.
1: Niedersachsen will sich künftig mit einer neuen Imagekampagne der Öffentlichkeit präsentieren. Der Slogan Niedersachsen, das ist groß, soll aus Sicht der Landesregierung mutiger und selbstbewusster klingen. Aus Hannover, Oliver Jürgens.
5: Meine Umfrage hatte ergeben, dass nur ganz wenige Menschen außerhalb des Bundeslandes so richtig was mit Niedersachsen anfangen können. Und die neue Imagekampagne, die soll jetzt verdeutlichen, was Niedersachsen schon geleistet hat und was es noch leisten kann. Also bei der Windkraft sind wir vorne dran, bei der Geburtenrate, und das wird jetzt nach vorne gestellt, auf vielen Plakaten zum Beispiel und auch in einem kleinen KI-generierten Film. Dafür hat man als prominentes Gesicht den Basketball-Weltmeister Dennis Schröder aus Braunschweig gewonnen. Die Kampagne, die soll jetzt vor allem Investoren auf Niedersachsen aufmerksam machen. Es sollen zusätzliche Arbeitsplätze entstehen und daran wird sich dann vielleicht auch der Erfolg dieser 10 Millionen Euro teuren Kampagne am Ende bemessen.
1: Umweltverbände schlagen Alarm. In der Unterelbe ist die Sauerstoffkonzentration bereits Anfang Juni unter den kritischen Wert von 4 Milligramm pro Liter gesunken. Je früher und je stärker der Wert unter den kritischen Wert sinke, desto größer sei die Lebensgefahr für Jungfische, warnt das Bündnis Lebendige Tide-Elbe aus BUND, NABU und WWF. Schuld am Sauerstoffmangel ist aus deren Sicht die letzte Elbvertiefung. Die Umweltverbände fordern, die Maßnahme zurückzunehmen und für die Fische mehr Flachwasserzonen zu schaffen. Immer mehr Kinder und Jugendliche in Niedersachsen haben Interesse an der Feuerwehr. Die Zahl der Mitglieder bei Kinder- und Jugendfeuerwehren ist nach Angaben der Verbände weiter gewachsen auf inzwischen knapp 55.000. Das ist ein Zuwachs von 2,5% im Vergleich zum Vorjahr. Etwa jedes dritte Kind in der Feuerwehr ist ein Mädchen. In ganz Niedersachsen gibt es insgesamt mehr als 3.000 Kinder- und Jugendfeuerwehren. Das waren Nachrichten mit Markus Fliegel.
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6: Und damit schaut es gerade folgendermaßen aus. Bremen an der Kulturkirche St. Stephani, leichter Sprühregen, 13 Grad. Bremerhaven am Kunstmuseum, auch Regen, 13 Grad. Oldenburg-Eversten, Regen, 13 Grad. Und Großenkneten, Regen, 13 Grad. Heute bekommen wir ja auch so einen Wechsel aus Sonne und vielen Wolken, Quellwolken, aber auch Regenwolken. Und immer wieder gibt es mal Schauer oder Gewitter oder eben Regen. Temperaturen maximal so 15 bis 18 Grad. Und der Wind dazu weht mäßig bis frisch aus West bei Gewittern auch gerne mal mit stürmischen Böen.
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6: Vorsicht bitte in beiden Richtungen auf der A7 Hannover Richtung Hamburg zwischen Mellendorf und Berghof. Da sind Leute auf der Fahrbahn. Vorsicht auch auf der A29 Ahlhorner Heide Richtung Oldenburg zwischen Sandkrug und dem Kreuz Oldenburg Ost. Eine ungesicherte Unfallstelle. A1 Osnabrück Richtung Bremen zwischen dem Dreieck Stur und Bremen-Arsten. 4 Kilometer stockender Verkehr, so vor der Baustelle. A7 Hannover Richtung Flensburg zwischen Heimfeld und Elbtunnel. 8 Kilometer stockend. Und A28 Oldenburg Richtung Bremen zwischen Hatten und Hude. 3 Kilometer Stau. Gleich 7 nach 9.
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6: Und hier gleich Claudia Kade und 5xB, nämlich Bärbel Bas bei Berlin Backstage. Schönen guten Morgen.

0: genau 9:50 und da will aber eine offenbar unbedingt unser allerbeste Freundin werden. Die Rede ist von Bärbel Baas, also unsere Bundesarbeits- und Sozialministerin. Die verlangt nämlich seit neuestem mindestens 500 Euro jährliche Entlastung für uns Steuerzahler und sie will Beamte außerdem in die gesetzliche Rente kriegen. Allerdings mit diesem Alleingang, da munkelt man schon sehr, sehr laut, dass die SPD-Kurvorsitzende damit beim Koalitionspartner, aber auch in den eigenen Reihen eher nervt. Obwohl, wir müssen ja gar nicht munkeln. Wir haben ja sie.
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0: Hat denn die Linkspartei eigentlich schon mal so einen Mitgliedsantrag rübergeschickt zu Frau Baas?
2: Naja, in der Tat, die Linkspartei tut sich schwer mit Bärbel Baas, weil sie eben nicht für die Linkspartei, sondern für die SPD Politik macht. Aber tatsächlich der linke Flügel der SPD und auch weite Teile der Sozialdemokratie sind eigentlich sehr glücklich mit dem, was Bärbel Baas so macht. Also so als Anti-Merz-Bollwerk sich in der SPD positioniert und eben auch als eine doch sicherere Kandidatin gilt als Lars Klingbeil, der sich nach Meinung vieler Sozialdemokraten in internen Runden eigentlich immer viel zu stark dafür rühmt, wie gut er sich mit Friedrich Merz versteht. Das kommt nicht gut an im Moment.
0: Was ich mich natürlich sofort gefragt habe, wo genau können wir alle die 500 Euro abholen?
2: Naja, also das durchgerechnete Vorschläge in der Koalition, die an der Tagesordnung wären, kann man ja nun auch wirklich nicht sagen. Das gilt nicht nur für Bärbel Baas, sondern auch für die Vorschläge, die aus der Union so kommen. Aber bei der Union ist es eben tatsächlich so, dass Bärbel Baas eine totale Reizfigur ist. Das unvergessen, dass sie eben Merz mal mit Bullshit abgekanzelt hat, dass sie die Arbeitgeber bekämpfen will. Das kam übrigens auch bei Mittelstandsvertretern in der SPD, die gibt's ja auch noch, auch nicht so richtig gut an. Ja, also an Bärbel Baas zeigt sich so tatsächlich, wie ich finde, wie zerstritten eigentlich diese Koalition oder wie gespalten sie ist. Die einen feiern sie und die anderen hassen sie fast schon. Ja.
0: Was da auffällt, ne? Also ich mache das im Alleingang jetzt auch wieder, ne? Und egal wie groß der Gegenwind ist, die lässt sich nicht unterkriegen, die lässt nicht locker. Ist das irgendwie ihre große Mission? Was steckt denn dahinter?
2: Ja, das stimmt schon. Also die SPD-Vorsitzende baut sehr auf ihre Ursprünglichkeit, auf ihre Duisburger Ruhrpott-Art, auf dieses ganze, ich lasse mich nicht unterkriegen, ich bin wie ich bin. Und das kommt eben tatsächlich sehr gut an. Sie ist sehr nahbar, sie ist auch sehr witzig, wenn man sie in internen Runden trifft. Also sehr authentisch, um dieses Wort zu benutzen, was eigentlich fast nie passt. Hier passt es schon. Und das brauchen die Sozialdemokraten tatsächlich aus ihrer Sicht schon. Die sind zwar in den Umfragen sehr stark abgestürzt, auch wahrscheinlich, weil sie den Sozialstaat sehr kompromisslos verteidigen. Das kommt eben auch bei vielen nicht gut an. Und auch Bärbel Baas sagt intern durchaus, wir müssen an Einschnitte denken. Das wird nicht, wir werden da nicht drum herum kommen. Aber wie sie das eben macht, dass sie eben das auf eine Art macht, mit der sie dann eben Gegenvorschläge bringt, die Union wiederum in Bedrängnis bringen, das kommt gut an. Und viele in der Sozialdemokratie hatten die Sorge, dass sie so als Bundestagspräsidentin, die sie ja vorher war, einen überparteilichen Kurs fährt und dass sie das jetzt nicht macht. Das tut einfach vielen sehr gut.
0: Nun ist ja ihr Co-Pilot, also im SPD-Vorsitz Lars Klingbeil, leider Gottes auch Finanzminister. Nimmt der sie denn manchmal beiseite und sagt, Mensch Bärbel, ich kann dir einfach nicht so viel Geld geben, das geht nicht.
2: Ja, so ist das tatsächlich. Ach. Und beiden ist ziemlich schnell aufgefallen, dass es eigentlich ein ganz großer Konstruktionsfehler gewesen ist und das zeigt sich eben jetzt immer wieder, dass man als SPD-Vorsitzende einerseits eben Arbeits- und Sozialministerin ist und der andere Finanzminister, sodass der Erfolg des einen, also des Finanzministers zu sparen, eigentlich zwangsläufig der Misserfolg der anderen sein wird. Und aus diesem Dilemma kommen sie gerade überhaupt nicht raus. Und ja, also da sind jetzt viele schon der Meinung, dass sie sich das eigentlich mal hätten gleich am Anfang vor über einem Jahr überlegen müssen, wie sie sich da die Posten aufteilen.
0: Die Sozialministerin und ihre Pläne und was man in der Regierung davon hält, dazu Berlin Backstage mit Claudia Kade. Dankeschön. Tschüss, Frau Kade.
2: Sehr gern. Tschüss.

0: Lenny Kravitz, It Ain't Over Till It's Over. Und meine Damen und Herren, stellen Sie doch mal vor, Sie gehen heute Morgen so vor die Tür und dann kommt einer auf Sie zu, hat 10 Millionen Euro dabei und sagt sowas wie, ja, das Geld können Sie schon haben, Sie müssen sich dafür nur einen neuen Slogan für Bremen ausdenken. Aktuell ist es ja Bremen erleben. Was würde Ihnen einfallen, wenn der jetzt so dastünde und käme? Ja, ich mir gedacht. Aber ist ja auch früh und es muss jetzt nicht gleich so originell sein wie jetzt Baden-Württembergs The Land oder Schleswig-Holstein, der echte Norden. Gibt's ja alles. Übrigens, das mit den 10 Millionen Euro, das habe ich mir nicht ausgedacht, sondern 10 Millionen Euro hat Niedersachsen gerade rausgetan, eine Werbeagentur. Der Slogan Niedersachsen, klar, der war unseren Nachbarn nicht mehr spritzig genug, ein neuer Slogan musste her und sowas kostet eben. Gestern nun wurde dieser neue Slogan verkündet und es wird Niedersachsen, das ist groß. Ja genau, 10 Millionen Euro für 4 Worte, ist kein Witz. Wir haben also mal in Niedersachsen rumgefragt, was das mit Leuten so macht.
1: Ja, klingt gut.
2: Warum?
1: Ja, Niedersachsen ist ja nicht ganz klein, also von daher passt es schon. Und ich glaube, in Niedersachsen bewegen wir ganz große Dinge, also von daher.
2: Niedersachsen, das ist groß.
3: Okay. Kann man so machen. Es ist groß, ja, das stimmt.
2: Also pass auf, der Slogan ist, der jetzt überall zu lesen ist und zu hören ist, Niedersachsen, das ist groß.
4: Ach du Schande, da kann ich gar nichts mit anfangen. Das ist auch völliger Blödsinn irgendwie in meinen Augen. Das Geld kann man auch andersweitig ausgeben, wo es wichtiger ist.
0: Niedersachsen, das ist groß, also der neue Slogan für Niedersachsen. Und ich muss Ihnen sagen, mir gefällt er nicht so richtig. Was aber auch daran liegt, wir von Bremen 2, ja, wir hatten ja auch eine eigene Idee. Die wurde aber komplett ignoriert. Und zwar, Niedersachsen, nützt ja nichts. Merkwürdig, dass Sie das nicht genommen haben, oder?

von ihrem Album Nashville Tears, Rumor war das und Fate of Fireflies um 9.27 Uhr hier morgen auf Bremen 2. Und jetzt noch eine Gefahrenmeldung. Vorsicht bitte auf der A1 Osnabrück Richtung Bremen zwischen Ahlhorner Heide und Wildeshausen West. Eine ungesicherte Unfallstelle.

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5: Damit 9:30.
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5: Und das schaut aktuell gerade folgendermaßen aus. Bremen am Findorfmarkt leichter Sprühregen 13 Grad. Bremerhaven im Stadtpark Speckenbüttel Regen 15 Grad. Oldenburg.

0: Da stockend und A28 Oldenburg Richtung Bremen zwischen Hatten und Hude. 3 Kilometer Stau.
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0: Ist er noch der Unangreifbare oder wie steht Wladimir Putin heute da? Seine Umfragewerte jedenfalls, die sinken. Mehr dazu gleich. Einen schönen guten Morgen.

ich muss da mal Rüde dazwischengrätschen, weil, Achtung, Falschfahrer auf der A29 Ahlhorner Heide-Oldenburg zwischen Sandkrug und dem Kreuz Oldenburg-Ost, da kommt Ihnen Falschfahrer entgegen. Fahren Sie bitte äußerst rechts und überholen Sie nicht auf der A29 Ahlhorner Heide-Oldenburg zwischen Sandkrug und dem Kreuz Oldenburg-Ost. Da ist ein Falschfahrer unterwegs. Vorsicht bitte, in beiden Richtungen.

0: Peter, Björn and John, Young Folks, um 8:08 hier morgen auf Bremen 2. Irgendwie scheint es nicht mehr so zu laufen für Wladimir Putin. Die Zeiten, also in denen er sich mit freiem Oberkörper auf dem Pferd fotografieren ließ, die sind ja eh schon länger vorbei. Aber auch in Umfragen läuft es nicht mehr so. 30% sagen nämlich mittlerweile, wir sind unzufrieden mit ihm. 30% trauen sich das mittlerweile zu sagen in Russland. So viele wie seit 2022 nicht mehr. Dazu kommt sein Wirtschaftsgipfel in St. Petersburg. Der taugte auch nicht als Inszenierung für mächtiger Mann und so. Grund war, die Ukraine griff da mit Drohnen an, hunderte Kilometer in Russland. Gesprochen über all das haben wir mit Alexander Lippmann, der ist Professor für Politikwissenschaft mit Schwerpunkt Osteuropa und Russland an der FU Berlin. Und den nun habe ich gefragt, wie stabil stehen denn Putin und Co. heute noch da?
1: Naja, zunächst mal, trotz der Umfragewerte, von denen Sie reden, trotz der ukrainischen Angriffe, muss man einer Sache klar sein, Putins Macht bis jetzt bleibt stabil. Grundsätzlich sieht es nicht danach aus, dass sein Regime tatsächlich in Wanken gerät.
0: Wie geht's also der russischen Wirtschaft?
1: Die russische Wirtschaft ist im Zustand der tiefen Stagnation und sehr wahrscheinlich bleibt in diesem Zustand in der absehbaren Zeit. Wir sprechen von einem Wachstum um die Nulllinie kombiniert mit relativ hoher Inflation. Das ist sozusagen die Zukunft, die man tatsächlich für Russland für Jahre sich vorstellen kann.
0: Wieso hat das denn so wenig Auswirkungen auf die Regierung von Wladimir Putin, wenn es mit der Wirtschaft nicht klappt?
1: In einem autoritären Staat reicht es einfach nicht aus. Es ist tatsächlich so, dass in Russland sich Gefühl des Pessimismus, der Hoffnungslosigkeit, der Zweifel daran, in welche Richtung das Land geht, verbreitet. Aber wenn Sie fragen, ob das Regime in Wanken gerät, das Regime hat effiziente repressive Mittel, um sich an der Macht zu halten. Also da bedarf es einfach auch Trigger, die tatsächlich dazu bringen, dass die Unzufriedenheit zum politischen Handeln wird. Alleine Unzufriedenheit reicht.
0: Wo genau sind denn oder wären denn diese Kipppunkte, die dann für die russische Regierung wirklich bedrohlich sind?
1: Das ist eine wunderbare Frage. Ich weiß es nicht. Und wenn jemand das gewusst hätte, dann hätte man tatsächlich auch voraussagen können, unter welchen Bedingungen das Regime kippt. Wir haben in der Vergangenheit solche Kipppunkte gesehen, zum Beispiel Prigozhin-Coup. Putin hat es geschafft, trotz dieser schwierigen Situation an der Macht zu bleiben. Vielleicht eine Sache ist jetzt tatsächlich anders als früher. Wenn solche externen Schocks kommen, meinetwegen schlechte Entwicklungen an der Front, dramatischer Verfall beim Ölpreis, werden sogar loyale Gruppen nicht unbedingt zu Putin stehen, wie es früher der Fall war.
0: Wichtige Frage, oder was ich mich auch gefragt habe, nehmen wir mal an, Putin würde sich jetzt mit der Ukraine einigen auf den Frieden. Würde ihn das denn stärken im Land oder auch schwächen?
1: Das ist eine interessante Frage. Ein Großteil der Russen wären wahrscheinlich bei einem Waffenstillstand, sogar mit einem brüchigen Waffenstillstand, eher glücklich als unglücklich. Das heißt, seine Unterstützung im Land, auch überhaupt die Vorstellung davon, dass das Land in die richtige Richtung geht, werden eher steigen. Der Punkt ist aber, ich glaube nicht, dass Putin jetzt zum Frieden bereit ist, unter den Bedingungen, sei betont, die er glaubt, die Ukraine ihm anbieten kann.
0: Also bei diesem, was man gerade relativ oft hört, es dreht sich was in Russland, da ist sehr, sehr viel Wunschdenken dabei, aber wenig Realität.
1: Ich befürchte, ja. Es dreht sich schon was in Russland. Es ist tatsächlich so, dass die Unzufriedenheit heute viel größer ist als in der Vergangenheit und dass die russische Bürokratie offensichtlich ihre Arbeit viel schlechter tut als in der Vergangenheit. Aber man muss da eine Unterscheidung zwischen den wachsenden internen Gegensätzen, den potenziellen Konflikten und dem, was politisch passieren wird. Und da ist noch ein ziemlich langer Weg dazu, dass russisches Regime wirklich instabil bleibt.
0: Ja, politisch passieren ist ein schönes Stichwort. Was bringt man da oder wie bringt man denn Russland zu ernsthaften Verhandlungen? Haben Sie eine Idee?
1: Man muss da einfach ehrlich sein. Die Instrumente, die dem Westen zur Verfügung stehen, insbesondere die Sanktionen, auf die viele, aus meiner Sicht zu viele Hoffnungen gesetzt haben, haben sehr eingeschränkte Wirkungen, beziehungsweise wirken gar nicht so, wie man das ursprünglich erwartet. Die Antwort ist etwas paradox. Die größte Unsicherheitsquelle für Putins Regime ist Regime selbst. Die Fehler, die das Regime begeht, die Fehlentscheidungen in der Wirtschaftspolitik oder in der Sozialpolitik. Da besteht tatsächlich Potenzial dafür.
0: Wie sicher steht Putin noch da? Dazu auf Bremen 2 Alexander Lippmann, der ist Professor eben für Politikwissenschaft mit Schwerpunkt Osteuropa und Russland an der FU Berlin. Ich danke Ihnen sehr fürs Gespräch. Einen schönen Tag Ihnen. Danke.
1: Ja, vielen Dank und Ihnen auch.

0: 9.49 Uhr damit und jetzt Zitat, Familie ist keine wichtige Sache, Familie ist alles, hat Michael J. Fox mal gesagt. Der Schauspieler aus Zurück in die Zukunft lässt sich ja trotz Parkinson nicht unterkriegen. CNN zum Beispiel hatte im April versehentlich seinen Nachruf verbreitet. Ja, Michael J. Fox hat wirklich großartig reagiert, weil der hat nämlich darauf erklärt, er habe kurz darüber nachgedacht, ob die Meldung vielleicht stimme. Heute nun wird er trotz Nachruf 65 und mehr weiß über ihn Nils Dams zum Beispiel, wie es ihm heute geht.
1: Michael J. Fox ist ein sehr positiver, ein sehr optimistischer Mensch, trotz der Parkinson-Krankheit, die bei ihm ja schon vor rund 35 Jahren festgestellt wurde. In Interviews hat er immer wieder gesagt, dass er dankbar sei für sein Leben, für seine Frau Tracy, mit der er jetzt schon seit fast 40 Jahren verheiratet ist. Die beiden haben 4 erwachsene Kinder und im Februar hat er dem Time Magazine gesagt, dass er seiner Krankheit sogar was Positives abgewinnen kann, weil er als sehr prominenter Erkrankter anderen Mut machen kann, Menschen die Scham vor der Krankheit nehmen kann. Er geht sehr offen mit der Krankheit um. In einer Doku vor 3 Jahren lässt er sich auch dabei filmen, wie er sich nicht auf den Beinen halten kann zum Beispiel, wie hart er trainieren muss. Aber er steht eben auch immer wieder auf, lässt sich nicht unterkriegen, ist mental top drauf, aber über das Körperliche hat er schon damals gesagt.
2: It's getting tougher. Every day you suffer.
1: Jeden Tag wird es schlimmer. Du leidest jeden Tag. Aber so ist das halt.
2: That's the way it is, I mean.
0: Schauspieler Michael J. Fox, 65 wird er heute, aus L.A. Nils Dams für Bremen 2.

0: Hallo Parks, Just Go und Entwarnung auf der A29 Alhorner Heide Oldenburg. Kein Falschsperrer mehr zwischen Wadenburg und dem Kreuz Oldenburg Ost.
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0: Den hat Florian Bentsch.
2: Sie verbrachten ihre Kindheit inmitten der Natur, im abgelegenen Dorf Laval in den Südtiroler Dolomiten. Hier beginnen sie ihr dreiköpfiges Frauenbandprojekt, das, und ich zitiere, vielschichtige, singende Märchenwesen namens Ganes. Ganes singen auf Ladinisch, eine Mischung aus Italienisch, Französisch und Rätoromanisch, versetzt mit alpinem Akzent. Traumhaft und verträumt, naturbezogen, magisch, wild, inspiriert von ladinischen Legenden und Dolomitensagen.
3: Ai, ai, ai, ci bau diamant.
2: Ein außergewöhnliches Konzert mit faszinierender Musik. Ganes. Am 19. Juni um 20 Uhr in der Music Hall Worpswede.
0: Soweit der Tipp. Und das war auch der Dienstagmorgen mit Tom Grote. 3:10 gleich Nachrichten und dann kommt Risa Waffer und erfreut uns. Viel Spaß, schönen Tag. Bis morgen. Sean McConnell ist das. I still believe in you.

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1: Mit Markus Fliegel. Guten Morgen. Arbeitgeberpräsident fordert Zurückhaltung bei Rentenerhöhungen. Zahl politisch motivierter Straftaten in Deutschland nimmt weiter zu. Koalitionspolitiker suchen Alternative für gescheitertes Kampfjet-Projekt. Das Wetter, ein Wechsel aus Sonne und dichten Wolken, immer wieder Schauer und Gewitter, außerdem windig bis 18 Grad. Die Renten steigen in diesem und im nächsten Jahr deutlich stärker als die Löhne und Gehälter. Den Beitragszahlern sei das nicht zu vermitteln, sagt Arbeitgeberpräsident Rainer Dulger. Dagmar Pepping.
2: Bei den Rentenerhöhungen müsse dringend Tempo rausgenommen werden, sagte Dulger der deutschen Presseagentur. Zum 1. Juli bei der jährlichen Rentenanpassung werden die Altersbezüge für die mehr als 21 Millionen Rentner um 4,2% erhöht. Der Arbeitgeberpräsident rief die Rentenkommission der Bundesregierung auf, Mut zu echten Reformen aufzubringen. Die Kommission soll ihre Vorschläge zur Zukunft der Altersabsicherung bis Ende des Monats vorlegen. Finanzminister Klingbeil hat sich in der ARD-Sendung Arena optimistisch gezeigt, dass das Rentensystem durch Reformen stabil gehalten werden kann. Der Vizekanzler von der SPD unterstützt dabei den Vorschlag des DGB, Betriebsrenten verpflichtend zu machen. Auch das würde helfen, so Klingbeil.
1: Die Polizei hat im vergangenen Jahr erneut mehr politisch motivierte Straftaten festgestellt. 86.000 Verdachtsfälle wurden registriert, rund 1.600 mehr als im Vorjahr. Bundesinnenminister Alexander Dobrindt und BKA-Präsident Holger Münch stellen die Zahlen heute vor. Philipp Eckstein konnte in Berlin schon einen Blick darauf werfen.
3: Betrachtet man alle politisch motivierten Straftaten, dann wurde rund die Hälfte dem Bereich rechts zugeordnet. In der Statistik erfasst werden Straftaten, die aus einer politischen Motivation heraus begangen wurden. Darunter fallen Sachbeschädigungen, etwa von Wahlplakaten, Beleidigungen, Volksverhetzungen, aber auch tätliche Angriffe, zum Beispiel auf Polizisten bei Demonstrationen. Insgesamt gut 4.100 politisch motivierte Gewalttaten wurden im vergangenen Jahr registriert, darunter knapp 1.600 aus dem rechten und knapp 1.100 aus dem linken Lager. Neben rechts und links registriert die Polizei auch Straftaten, die religiös motiviert sind oder aufgrund einer ausländischen Ideologie.
1: Nach dem Aus für das deutsch-französische Kampfjet-Projekt FCAS fordern verschiedene Verteidigungspolitiker eine Alternative. Vertreter von Union und SPD sehen das Scheitern des Vorhabens auch als Chance und wünschen sich ein anderes internationales Projekt mit deutscher Beteiligung. Bianca Schwarz verfolgt die Debatte.
4: Die Zusammenarbeit mit anderen Partnern müsse zügig geprüft werden, meint der verteidigungspolitische Sprecher der Unionsfraktion Thomas Erndl von der CSU. Ähnlich argumentiert der SPD-Verteidigungspolitiker Christoph Schmidt. Seiner Ansicht nach könne man für einen gemeinsamen Kampfjet das Gespräch suchen mit Großbritannien, Italien, Japan oder Schweden. Ganz anders klingt die Bewertung bei den Grünen. Grünen-Chefin Franziska Brandner kritisiert, die Bundesregierung verweise nur auf eine Blockadehaltung der beteiligten Industrie, also der deutschen Airbus-Sparte und des französischen Dassault-Konzerns. Doch wo die Industrie blockiert, sei es Aufgabe der Politik, Führung durchzusetzen, so Brandner. Das Aus von FCAS sei ein schwerer Rückschlag für die europäische Sicherheits- und Verteidigungspolitik.
1: Erstmals seit 2,5 Jahren ist Deutschland wieder ein Nettoexporteur von Strom. Die Stromausfuhren stiegen im ersten Quartal um 20% gegenüber dem Vorjahr. Zugleich sanken die Importe um mehr als 15%, teilte das Statistische Bundesamt mit. Verantwortlich dafür ist vor allem ein Zuwachs bei den erneuerbaren Energien. Sie machen rund 53% der Stromproduktion aus. Allein die Windkraft legte um knapp 29% zu. Die Verstromung von Kohle ging dagegen um 5% zurück. Trotzdem ist Kohle weiter der zweitwichtigste Energieträger. Die Debatte um Bundeswehroffiziere bei Bildungsveranstaltungen an Schulen beschäftigt am Nachmittag den Bremerhavener Schulausschuss. Die Mitglieder beraten über einen Antrag der Regierungskoalition von SPD, CDU und FDP. Aus der Regionalredaktion Boden und Binnen Michael Kück.
5: Die Koalition will mehr Bildungsangebote der Bundeswehr, aber auch von Organisationen und Institutionen, zum Beispiel aus Wissenschaft, Friedens- und Konfliktforschung, an die Schulen in der Stadt bringen. So könnten zum Beispiel Jugendoffiziere der Bundeswehr über sicherheitspolitische Themen informieren, heißt es im Antrag. Gerade in Krisenzeiten sei es wichtig, dass die Schülerinnen und Schüler unterschiedliche Perspektiven auf Themen wie Frieden und Sicherheit kennenlernten. Es gehe dabei nicht um Nachwuchswerbung für die Bundeswehr, sondern um eine Bereicherung des Bildungsangebots, betont die Bremerhavener SPD-CDU-FDP-Koalition. Genau das bestreitet unter anderem die Linke, die den Antrag ablehnt.
1: Das waren Nachrichten mit Markus Fliegel.
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6: 15 Grad im Moment in Bremen am Bunten Tor, 15 Grad auch im Columbus Center in Bremerhaven. Hört sich jetzt erstmal gar nicht so schlecht an, aber ich gucke hier gerade auf den Regenradar. Da ziehen immer wieder ein paar dicke Regenwolken und auch Gewitterwolken über den Nordwesten. Also immer wieder werden wir nass, aber die Sonne zeigt sich auch immer mal wieder. Und es bleibt auch am Abend so, in der Nacht, erst ab Mitternacht, da bleibt es dann trocken. Die Tiefstwerte in der Nacht bei 8 Grad und morgen im Prinzip das gleiche Programm. Der Tag startet aber erstmal trocken, Sonne und Wolken, und spätestens ab dem Mittag kommen dann wieder neue Gewitterwolken auf uns zu.
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6: Um 10 Uhr und genau 6 Minuten. Erstmal mit einer Entwarnung für die A29 Ahlorner Heide Oldenburg. Da ist kein Falschfahrer mehr zwischen Wardenburg und Kreuz Oldenburg Ost unterwegs. Die A1 Osnabrück Richtung Bremen ist zwischen Ahlhorner Heide und Wildeshausen West nach einem Unfall gesperrt. Die Umleitung führt Richtung Delmenhorst über die A29. A1 Osnabrück Richtung Bremen zwischen Dreieck Stur und Bremen-Arsten 4 Kilometer stockender Verkehr vor der Baustelle. A7 Hannover Richtung Flensburg zwischen Hamburg-Heimfeld und dem Elbtunnel 8 Kilometer stockender Verkehr. Und die A28 Oldenburg Richtung Bremen zwischen Hatten und Hude 3 Kilometer Stau. Ihnen eine gute und vor allem sichere Fahrt.
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6: Und mit Musik von Nina Simone gibt's live für Sie. Außerdem Charlie Winston und Decker macht mal den Start. Hier ist er mit Not Filling Up.

0: 25.000 Euro hat er jetzt mehr auf dem Konto und dazu noch viel unbezahlbaren Ruhm. Der Gewinner des Deutschen Sachbuchpreises, der gestern in der Hamburger Elbphilharmonie vergeben worden ist. Mit dabei war die Kollegin Sipora Rubina, die jetzt bei mir ist. Hi, grüß dich.
1: Moin.
0: Sag mal, bevor wir auf den Preisträger zu sprechen kommen, also die Elbphilharmonie, das Drumherum, das ist ja wahrscheinlich toll, aber ein Sachbuchpreisverleihung klingt eher so ein bisschen, ich sag mal, dröge.
1: War es aber tatsächlich nicht. Es war eine sehr unterhaltsame Veranstaltung. Mhm. Der Saal war voll, die Atmosphäre knisterte, die Leute waren natürlich neugierig, es wurde viel gelacht, es wurde viel geklatscht und alle waren neugierig, wer denn jetzt nun ausgezeichnet wird.
0: Ich jetzt auch. Wer ist es geworden? Wer hat die Jury überzeugt?
1: Konstantin Richter, 300 Männer heißt sein Buch, Aufstieg und Fall der Deutschland AG. Das ist ein Buch über den Einfluss von knapp 300 Männern auf die deutsche Wirtschaft. Das waren Bankiers, Industriekapitäne, Lobbyisten, die mit Firmen wie der Allianz, Krupp oder Siemens zu tun hatten. Und die kannten sich untereinander, die haben sich auch abgesprochen, die waren vernetzt. Und so haben sie eben die deutsche Unternehmenskultur und Politik geprägt. Und der Autor schreibt sonst eigentlich Romane. Die Idee für sein erstes Sachbuch hatte er schon vor Jahrzehnten. Und in seiner Dankesrede hat er gesagt, also eigentlich war er anfangs wirklich froh, dass er es überhaupt geschafft hat, dieses Buch fertigzustellen. Dann kamen die ersten Lesungen und die liefen sehr, sehr gut.
2: Plötzlich wurde ich aus diesem sehr irgendwie fast selbstzufriedenen Menschen, der eigentlich gar nicht mehr will, wurde ich eine Zeit lang zu so einem Getriebenen, der eigentlich doch immer mehr wollte. Dachte, warum schreibt jetzt der nicht über mich und warum waren jetzt heute nur so und so viele Leute da? Und jetzt ist dieser das Prozess an sein natürliches Ende gekommen, denn ich bin überglücklich über diesen Preis und will jetzt auch wirklich gar nichts mehr.
1: Und das Ergebnis, ein Buch mit über 500 Seiten auf vielen Bestsellerlisten und jetzt eben die Auszeichnung Deutscher Sachbuchpreis.
0: Also es klingt auch so ein bisschen nach Verschwörungstheorie, dass 300 Männer die Deutschland AG schmeißen. Das ist aber wahrscheinlich wahnsinnig spannend.
1: Das ist wirklich, dass die Jury gesagt hat, dass alle nominierten Bücher wirklich sehr gut geschrieben waren, unterhaltsam, gesprächswertig, partytauglich, so nannte das ein Jurymitglied. Und alle Bücher führen tief ein in so ein Spezialgebiet. Und für die Begründung für 300 Männer war, warum das ausgezeichnet wurde, das hat gestern Sebastian Gugels vorgelesen. Der ist der Vorsteher des Börsenvereins des Deutschen Buchhandels.
3: In kunstvoller Montage stellt er dar, wie das Netzwerk der 300 Männer auf persönlicher, wirtschaftlicher und politischer Ebene Deutschland geprägt hat. Deutlich wird, das hatte seinen Preis. Nostalgie hilft nicht weiter. Konstantin Richter macht sichtbar, was sich hinter dem abstrakten Bild der deutschen Wirtschaft verbirgt und liefert so eine Grundlage, die richtigen Schlüsse und die Zukunft zu ziehen.
0: Hattest du irgendeinen Favoriten bei den anderen Büchern? Irgendwie gab es irgendwas, was dich angelächelt hat?
1: Ja, tatsächlich gab es ein paar. Wir haben ja hier auf Bremen 2 auch die Sachbuchgespräche und einige haben wir auch im Programm vorgestellt. Florence Gaub zum Beispiel mit Szenario, das ist ein interaktives Buch über die Frage, welche Gefahren bedrohen Frieden und Freiheit. Dann Ronen Steinke, die Meinungsfreiheit, da sagt der Titel natürlich schon alles. Und auch im Gespräch hatten wir Tilman Lame mit einer neuen Thomas-Mann-Biografie. Es ist ein völlig neuer Blick auf den berühmten Schriftsteller. Und das Tolle ist ja bei so vielen Nominierten, man bekommt einfach neue Empfehlungen für Themen, die man sonst überhaupt nicht auf dem Schirm gehabt hätte.
0: Und war irgendein Buch dabei, das tatsächlich partytauglich war?
1: Es gibt eins, das hat mich unfassbar neugierig gemacht. Maike Behrendt hat ein Buch geschrieben über Gustav Nagel. Gespräche mit einem Toten heißt das. Das war ein christlicher Prophet. Das ist eine irre Lebensgeschichte. Die Autorin ist da zufällig drauf gestoßen. Und das wäre zum Beispiel etwas, das würde ich bei einer Party erwähnen und sagen, sag mal, hast du schon mal was davon gehört?
0: Der Deutsche Sachbuchpreis ist gestern in Hamburg vergeben worden. Bremen 2-Kollegin Sipora Rubina ist dabei gewesen. Sie

Aus Memphis, Tennessee waren das Drew Holcomb and the Neighbors. Und der Bandname ist kein Marketing-Gag. Drew Holcomb hat die Band im Jahr 2005 gegründet in Memphis. Und ein paar Freunde von ihm haben gleich in der Nachbarschaft gewohnt und haben gesagt, ja, komm, lass uns genau so nennen. Drew Holcomb and the Neighbors hier auf Bremen 2.

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1: Ein bisschen Sonne, aber mehr Wolken. Heute wechseln sich immer wieder ab. Dazu kann es immer mal wieder kurze Schauer der Gewitter geben, bis 18 Grad. Und am Abend ändert sich da irgendwie gar nichts. Und erst in der Nacht nach Mitternacht kann es dann mal trocken werden, bei Tiefstwerten um 8 Grad.
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1: Um genau 10:30. Blick auf die Straßen, zwei Meldungen, nicht viel los. Die A1 Osnabrück Richtung Bremen ist zwischen Ahlorner Heide und Wildeshausen West nach einem Unfall gesperrt. Die Umleitung führt über Richtung Delmenhorst über die A29. Und nach einer Meldung für die A28 Oldenburg Richtung Bremen zwischen Hatten und Hude 3 Kilometer Stau. Gute Fahrt.
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1: Schönen guten Tag. Wenn Sie kurz vor der WM noch schnell ein Trikot aus dem Internet kaufen möchten, dann Vorsicht. Da gibt's viel Gefaktes. Die Gefakten, die sehen täuschend echt aus. Woran Sie Fake-Trikots sofort erkennen, verraten wir Ihnen in den kommenden gut 15 Minuten.

Bremen 2, Verkehrshinweis, 10.34 Uhr ist es. Vorsicht bitte auf der A1 Osnabrück Richtung Bremen zwischen Kloppenburg und Dreieck Ahlhornhade. Befindet sich eine ungesicherte Unfallstelle. Vorsicht nochmal auf der A1 Osnabrück Richtung Bremen zwischen Kloppenburg und Dreieck Ahlhornhade. Eine ungesicherte Unfallstelle.

0: Nils Frevert war das. Mit das mit dem Glücklichsein ist relativ.
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0: Wir blenden 70 Jahre zurück. Es war der 9. Juni 1956, auf den Tag genau, also 70 Jahre. Da wurde die Krimiautorin Patricia Cornwell geboren, deren weltweiter Erfolg eng mit der Figur einer Gerichtsmedizinerin verknüpft ist. Christian Schwab dazu.
2: Ähnlichkeiten mit lebenden oder toten Personen sind in diesem Fall alles andere als rein zufällig. Patricia Cornwell und Case Capetta verschmelzen immer wieder miteinander, die Autorin und ihre Figur. Beide aus Miami, blond, etwas kühl, arbeiten im Polizeimilieu und beide teilen einen ausgeprägten Sinn für blutige Details.
3: Die Kugel war in der rechten Scheitelschläfenregion des Schädels eingetreten, hatte die Hirnhaut durchdrungen und einen Zweig der mittleren Hirnhautarterie zerrissen. Aber sie hatte keine Quetschungen über oder unter der harten Hirnhaut verursacht.
4: Es gibt Bilder in meinem Kopf, die ich dem Publikum nicht weitergeben kann. Wie weit ich beim Thema Tod überhaupt gehen darf, da liegt auch eine Verantwortung. Das hinterfrage ich bei jedem Buch von Neuem.
2: Ihr Handwerk lernt Patricia Cornwell als junge Polizeireporterin bei der Zeitung Charlotte Observer. Sie heuert in der Gerichtsmedizin von Richmond, Virginia an, für die sie einige Jahre Studien dokumentiert und viel Zeit im Labor verbringt. 1990 schließlich erscheint Postmortem, Scarpettas erster Fall und direkt ein Welterfolg. Von Anfang an stehen die Ermittlungsmethoden im Mittelpunkt. Selbst wenn die Identität des Täters dem Leser früh bekannt ist, die Spannung ist trotzdem ungebrochen durch die Spurensuche, seien es Spuren von Blut, DNA, Fasern oder von Projektilen.
4: Wissenschaft zeigt, was wirklich passiert, wer etwas getan hat. Warum das wichtig ist? Weil es ums Überleben geht, wenn ein Killer unterwegs ist und um unsere Instinkte. Die Ursache der Angst, die übt eine Anziehungskraft auf uns aus.
3: Bitte sagen Sie mir, wie meine Kleine gestorben ist. Hat sie leiden müssen? Die Todesursache steht noch nicht fest, Mrs. Bennett. Es sind nur Knochen übrig. 8 junge Menschen waren tot und ich hatte keine Ahnung, woran sie gestorben waren.
2: Cornwell hat als erste Autorin überhaupt den Gerichtsmediziner zur zentralen Figur und damit das Genre der forensischen Thriller zum Kassenschlager gemacht. 120 Millionen verkaufte Cornwell-Bücher sprechen eine deutliche Sprache. Andere Autoren schließen sich ihr an und in Fernsehen- und Streamingdiensten landen unter anderem die Ermittler von CSI über Jahre große Erfolge. Versuche, die Figur Scarpetta zu verfilmen, scheitern lange bis jetzt. Hollywood-Star Nicole Kidman spielt die Medizinerin in der gerade angelaufenen amerikanischen Serie.
5: Das 5. Opfer in 2,5 Monaten.
6: 2 Frauen mit den gleichen Kopfverletzungen.
7: Wir suchen hier nach einem Serienkiller.
8: Vor 21 Jahren kam es ja einer kleinen Revolution im Genre gleich, über DNA zu schreiben oder Serienkiller auftreten zu lassen in dieser psychologischen Form. Das war neu. Außer Thomas Harris, das Schweigen der Lämmer, gab es da nicht viel. Heute ist das Standard.
2: Cornwell kann aber auch anders, schreibt ein Sachbuch über Jack the Ripper, weil sie dessen Identität nachweisen will. Die meisten Experten sind allerdings nicht begeistert. Memoiren hat sie auch veröffentlicht, kurz vor ihrem 70. Geburtstag. Den feiert die erfolgreichste Krimi-Autorin der Welt, Patricia Cornwell, heute am 9.

0: Na, haben Sie Ihr Deutschland-Trikot schon griffbereit? Übermorgen startet ja die WM. Viele Fans decken sich jetzt noch schnell mit Fanartikeln ein. Meistens ziemlich bequem im Internet. Absoluter Spitzenreiter dabei natürlich das Trikot. Aber Vorsicht beim Online-Kauf. Nicht jedes Schnäppchen ist auch ein Original. Es sind viele billige Fälschungen im Umlauf. Und die sehen dem echten Trikot ziemlich ähnlich. Anja Dobrodinsky aus der ARD Verbraucherredaktion. Wie können Verbraucher denn solche Betrugsseiten im Netz erkennen, um kein gefälschtes Trikot zu kaufen?
1: Ja, also Warnsignale sind zum Beispiel, wenn es auf den Webseiten kein deutsches oder überhaupt kein Impressum gibt. Und verdächtig ist auch, wenn die Rabatte sehr hoch sind. Oder wenn es keine AGB gibt. Oder wenn daran steht, dass für den Kauf chinesisches Recht gilt. Das ist nämlich mitnichten der Fall. Oft täuschen die Namen der Internetseiten auch deutsche Shops vor. Und tatsächlich sitzen die Anbieter dann aber in Asien. Die Verbraucherzentralen haben übrigens einen Online-Fake-Shop-Finder eingerichtet. Dort können Verbraucher nachschauen, ob eine ihnen verdächtig erscheinende Seite wirklich gefährlich ist, und sie können dort auch Betrüger melden.
0: Und was mache ich, wenn ich doch auf einen Fake-Shop reingefallen bin?
1: Ja, meistens leider nicht mehr viel. Wer per Vorkasse und Überweisung bezahlt hat, der hat kaum eine Möglichkeit, das Geld zurückzuholen. Trotzdem sollten sich Betroffene an ihre Bank wenden. Wer per Kreditkarte oder Lastschrift gezahlt hat, der kann die Buchung rückgängig machen. Und bei Diensten wie zum Beispiel PayPal, da greift eventuell der Käuferschutz. Auf jeden Fall sollten Betroffene Anzeige bei der Polizei erstatten. Das geht inzwischen auch online.
0: Wie heißt es so schön? Augen auf beim Trikotkauf. Anja Dobrodinsky war das. Aus der ARD Verbraucherredaktion hier auf Bremen 2.

0: Beth Nielsen Chapman war das mit The Kiss.
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0: Hat Jens Schellers für Sie.
2: Uwe Neumar hat eine Geschichte von großer Literatur und ihrer Entstehung, von Verfolgung, Gewalt und Menschlichkeit und von der Liebe zweier ganz und gar ungewöhnlicher Frauen geschrieben. Und kein Wort davon ist erfunden. Alles ist so, wie es war.
3: La Maison des Amis des Livres, das Haus der Bücherfreunde, sollte ein kulturelles Zentrum werden, in dem die papierenen Produkte schriftstellerischen Bemühens ebenso zusammenkamen wie ihre Urheber und Leser.
2: Uwe Neumar hat lange in Archiven studiert und ist dem Leben der beiden Buchhändlerinnen Sylvia Beach und Adrienne Monnier aus der Pariser Innenstadt nachgegangen.
3: Louis Aragon, André Breton und Paul Valéry, André Gide, Paul Claudel, Jean Cocteau.
2: Sie alle verkehrten bei ihnen. Dann 1940 kamen die Nationalsozialisten und aus den Buchhandlungen werden Orte der Zuflucht und des Widerstands. Das Licht fällt auf Adrienne Monnier.
4: Sie hatte zwei Gesichter, das offizielle für die Deutschen und im Hintergrund war sie eben als Fluchthelferin aktiv.
2: Die Buchhandlung der Exilanten. Uwe Neumar wird daraus lesen. Morgen um 20 Uhr im Theaterlaboratorium in Oldenburg.

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1: Mit Markus Fliegel. Politisch motivierte Straftaten in Deutschland nehmen weiter zu. Pistorius meldet mögliche Alternativen für gescheitertes Kampfjet-Projekt. Werder Bremen erhöht Dauerkartenpreise. Das Wetter, ein Wechsel aus Sonne und dichten Wolken, immer wieder Schauer und Gewitter. Außerdem windig bis 18 Grad. Politisch motivierte Straftaten haben in Deutschland erneut zugenommen. Die Polizei registrierte rund 86.000 Fälle im vergangenen Jahr, ein Anstieg um 1.600 Fälle. Gemeinsam mit Innenminister Dobrindt hat BKA-Präsident Holger Münch die Zahlen am Vormittag präsentiert und aufgeschlüsselt.
2: Knapp die Hälfte aller dieser Straftaten sind weiterhin dem Phänomenbereich politisch motivierte Kriminalität rechts zuzuordnen, aber und das hat der Minister Dobrindt auch schon ausgeführt, links motivierte Straftaten gewinnen an Bedeutung. Sie haben sowohl in absoluten Zahlen als auch prozentual am stärksten zugenommen. Und die deutliche Mehrzahl der Delikte aus dem linken Spektrum steht im thematischen Kontext des Antifaschismus und der Agitation gegen rechts. Weitere Angriffsziele sind der Staat selbst und eben auch die Polizei, die häufig dann ja auch quasi im Brennpunkt steht.
1: Nach dem Aus für das gemeinsame deutsch-französische Kampfjet-Projekt FCAS mehren sich Forderungen nach einer Alternative. Verteidigungsminister Boris Pistorius zufolge gibt es bereits konkrete Bemühungen. Der SPD-Politiker sieht daher das Scheitern von FCAS nicht als großes Problem.
3: Mit dem Wissen von heute würden wir dieses Projekt heute so nicht mehr aufsetzen, wie es damals aufgesetzt worden ist. Das ist eine Lehre, die wir daraus ziehen müssen. Das war ein ambitioniertes, großes europäisches Projekt, das an der Realität jetzt zerschellt. Damit müssen wir leben. An dem Verhältnis zu Frankreich ändert das gar nichts. Es gibt eine Vielzahl kleinerer und größerer Projekte, die auf unserer Agenda stehen, die schon laufen oder kurz davor sind, aufs Gleis gesetzt zu werden. Und was den neuen Jet angeht, da werden wir sehen, welche Wege wir gehen. Auch darüber sind wir schon seit Monaten im Gespräch mit verschiedenen Akteuren. Das können Sie sich vorstellen, dass ich aber darüber jetzt hier nicht öffentlich spekuliere, welches Projekt es denn werden könnte und unter wessen Federführung, werden Sie mir auch nachsehen.
1: Die Renten steigen in diesem und im nächsten Jahr deutlich stärker als Löhne und Gehälter. Den Beitragszahlern sei das nicht zu vermitteln, sagt Arbeitgeberpräsident Rainer Dulger. Dagmar Pepping berichtet aus Berlin.
4: Bei den Rentenerhöhungen müsse dringend Tempo rausgenommen werden, sagte Dulger der Deutschen Presseagentur. Zum 1. Juli bei der jährlichen Rentenanpassung werden die Altersbezüge für die mehr als 21 Millionen Rentner um 4,2% erhöht. Der Arbeitgeberpräsident rief die Rentenkommission der Bundesregierung auf, Mut zu echten Reformen aufzubringen. Die Kommission soll ihre Vorschläge zur Zukunft der Altersabsicherung bis Ende des Monats vorlegen. Finanzminister Klingbeil hat sich in der ARD-Sendung Arena optimistisch gezeigt, dass das Rentensystem durch Reformen stabil gehalten werden kann. Der Vizekanzler von der SPD unterstützt dabei den Vorschlag des DGB, Betriebsrenten verpflichtend zu machen. Auch das würde helfen, so Klingbeil.
1: Das Land Bremen wird sich am gemeinsamen Überwachungszentrum aller Bundesländer für Straftäter mit elektronischer Fußfessel beteiligen. Das soll der Senat nach Informationen von Butten und Binnen am Vormittag beschließen. Bremen will dazu einen Staatsvertrag mit allen anderen Bundesländern abschließen. Dieser muss dann noch von der bremischen Bürgerschaft gebilligt werden. Das bundesweite Überwachungszentrum für Straftäter mit elektronischer Fußfessel wird in Südhessen in der Nähe von Darmstadt angesiedelt. Bremen beteiligt sich mit knapp 150.000 Euro jährlich an den Kosten. Mehrere 100.000 Euro Schaden sind gestern am frühen Abend bei einem Brand in Schesel entstanden. Ein Schuppen in der Bahnhofsstraße war in Brand geraten. Das Feuer griff dann auf ein unmittelbar angrenzendes Mehrparteienhaus über. Menschen kamen nicht zu Schaden. Alle Bewohner bemerkten den Brand rechtzeitig und konnten das Haus verlassen. Die Brandursache ist noch unklar. Hinweise auf Brandstiftung gibt es nach Angaben der Polizei bislang nicht. Bei Fußball-Bundesligist Werder Bremen werden die Dauerkarten teurer. Wie der Verein mitteilt, steigen die Preise für die kommende Saison um durchschnittlich 8,8%. Die Details aus der Sportredaktion von Klaus Wilkens.
5: Eine Stehplatzdauerkarte für einen Erwachsenen kostet damit 230 Euro, eine Sitzplatzdauerkarte mindestens 405 Euro. Werder-Boss Klaus Filbri sagt, dass die höheren Preise helfen würden, den Verein wirtschaftlich stabil und sportlich konkurrenzfähig aufzustellen. Außerdem argumentiert der Verein in einer Pressemitteilung mit den gestiegenen Kosten, unter anderem im Bereich des Sicherheits- und Ordnungspersonals. Die Nachfrage nach Dauerkarten ist bei Werder Bremen unverändert hoch. In der vergangenen Spielzeit haben sich rund 18.000 Menschen auf einer Warteliste registrieren lassen. Die Preise liegen im Vergleich mit anderen Bundesliga-Clubs im Mittelfeld.
1: Das waren Nachrichten mit Markus Fliegel.
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6: Da haben wir eine Dauerkarte für Regen und für Sturm. Ist nämlich immer wieder drin am Nachmittag und auch in den kommenden Tagen bleibt es im Prinzip genauso. Aber jetzt haben wir im Moment auch Sonne und Wolken. Dazu, wie gesagt, kann es immer mal wieder regnen. Bis 18 Grad, das hört sich nicht schlecht an. Im Moment 16 Grad zum Beispiel bei Ihnen in Wildeshausen. Aber da weht ein starker Wind, der lässt uns die Temperaturen deutlich kühler anfühlen. Also maximal 11 Grad im Moment. Und am Abend bleibt das auch erst genauso, bis zum Abend bleibt das Wetter genauso. Erst ab Mitternacht ist es dann trocken, bei Tiefstwerten dann um 8 Grad. Morgen erst Sonne und Wolken, wie gehabt. Am Mittag ziehen dann neue Schauer und Gewitter auf, das Ganze bis 18 Grad.
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6: Um 11 Uhr und jetzt 6 Minuten. Ein Blick auf die Straßen. Zwei Meldungen, nicht viel los. Die A1 Osnabrück Richtung Bremen ist zwischen Ahlhorner Heide und Wildeshausen West nach einem Unfall gesperrt. Die Umleitung führt über Richtung Delmenhorst, über die A29. Und A28 Oldenburg Richtung Bremen zwischen Hatten und Hude 3 Kilometer Stau. Eine gute und vor allem sichere Fahrt.
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6: Schönen guten Tag, Sie können gleich einen Thriller bei mir gewinnen, der ganz neu erschienen ist. Halten Sie Ihr Handy oder Festnetztelefon griffbereit. In wenigen Minuten können Sie es gewinnen.

Ich habe hier was für Sie, das Sie jetzt gewinnen können. Einen gerade erst erschienenen Thriller, 4 Minuten still heißt er, von Chris Warnert. Das spielt hier bei uns in Norddeutschland die Geschichte, genau in Hamburg. Da ermittelt mich ein Hamburger Polizist im Mordfall an einer jungen Schauspielerin. Die Spuren, die führen ihn tief in die ziemlich dunkle Vergangenheit eines Ex-Kollegen. Und dann geht es auch noch um das Geheimnis eines seit Jahren verschwundenen Jungen. Ist, wie gesagt, gerade erst erschienen, kostet 16 Euro das Buch, im Penguin Verlag erschienen. Die 16 Euro müssen Sie aber nicht bezahlen, wenn Sie jetzt anrufen und mit mir das Bremen 2 Halbwissensspiel spielen. Also anrufen, die Nummer im Studio hier bei mir, 0421 natürlich für Bremen, dann 246624. Ich stelle Ihnen 6 Fragen aus verschiedenen Wissensgebieten und mit einer Portion gesundem Halbwissen schaffen Sie es, 3 Fragen zu beeantworten. Würde schon reichen, dann schicken wir Ihnen das Buch zu. Nochmal die Nummer 0421 für Bremen, 246624. Wir spielen in wenigen Minuten.

0: Sie hören Bremen 2, Resa Waffer ist mein Name und ich spiele jetzt das Bremen 2 Halbwissen-Quiz mit Uli Klein aus Schwanewede. Moin, Herr Klein.
1: Ja, moin, Herr Waffer.
0: Was machen Sie denn gerade Schönes im schönen Schwanewede?
1: Ich, im Moment mache ich gar nicht so viel, weil ich gar nicht so viel machen darf.
0: Ach, wie kommt's?
1: Ich bin an meinen beiden Knien operiert worden. Ich muss ein bisschen vorsichtig sein. Okay. Und von daher habe ich viel Zeit zum Radio hören und zum Lesen und das ein oder andere zu machen. Genau.
0: Das ist immer eine Frage der Perspektive. Kann man doch genießen die Zeit? Man kann noch Bücher gewinnen. Ein Thriller heute bei uns zum Beispiel.
1: Zum Beispiel.
0: Lesen Sie gerne Thriller?
1: Ja, ich lese sehr gerne Thriller, aber auch andere Bücher. Also ich denke ich doch schon, dass ich so ein gewisser Bücherwurm bin. Doch.
0: Na gut, dann lassen wir uns mal, gucken wir mal, ob Sie das schaffen, das Buch, was wir jetzt für Sie haben, zu gewinnen. Das heißt 4 Minuten still von Chris Warnert. Dafür müssten Sie jetzt nur von 6 Fragen, die ich Ihnen stelle, 3 richtig beantworten. Und zack, schicken wir Ihnen das zu. Wollen wir das so machen?
1: Ich werde mein Bestes tun, genau.
0: Okay, dann schauen wir mal. Also, los geht's. Jedes Bundesland hat ja einen eigenen Slogan. In Bremen ist das zum Beispiel Bremen erleben. Welches Bundesland wirbt jetzt mit dem Spruch, das ist groß für sich?
1: Ja, das ist das Bundesland, in dem ich lebe. Das ist groß in Niedersachsen.
0: Große Sache, Herr Klein. Sehr gut, ein Punkt schon mal. Der ChatGPT-Entwickler hat in den USA den Antrag für einen Börsengang eingereicht. Wie heißt das Unternehmen?
1: Das geht an mir vorbei.
0: Okay, OpenAI.
1: OpenAI, ja, okay.
0: Bremen ist eine Stadt mit mehreren Städtepartnerschaften. Zu welcher polnischen Stadt hat Bremen heute eine 50-jährige Verbindung?
1: Ach du Jemine.
0: Eine polnische Stadt. Welche polnische Stadt fällt Ihnen ein?
1: Krakau?
0: Es ist Danzig.
1: Danzig.
0: Ja, aber wir schaffen das. Wir haben ja noch ein paar Fragen. Michael J. Fox, der wird heute 65. Wie heißt er? Wie heißt seine Rolle in Zurück in die Zukunft?
1: Oh, Marty McFly? Nee, das ist der andere.
0: Absolut, ja, schon beantwortet. Aus der Nummer kommen Sie nicht mehr raus. Die USA, die haben einem Fußball-WM-Schiedsrichter die Einreise verweigert. Die Grenzschutzbehörde begründete die Entscheidung mit Bedenken im Rahmen der Sicherheitsüberprüfung. Ja. Er wäre als erster Schiedsrichter des Landes bei einer Weltmeisterschaft zum Einsatz kommen. Woher kommt er? Ich nenne mal 3 Möglichkeiten. Somalia, Curaçao oder Peru?
1: Die erste würde ich gleich nehmen, Somalia.
0: Raten oder schon irgendwo gehört oder glaubt?
1: Nein, das habe ich heute Morgen auch in Nachrichten gehört, dass das leider der Fall ist, dass er nicht einreisen darf. Ja,
0: lohnt es sich dann doch, Radio zu hören, zu Hause zu bleiben.
1: Ja.
0: Genau. Gestern ist bekannt geworden, dass die bekannteste deutsche Baustelle der Bahn in Baden-Württemberg erst 2031 eröffnet werden kann, 12 Jahre später als geplant. Die kennen Sie, ne?
1: Ja, die kenne ich, ja. Weil ich in der Nähe von Stuttgart bin ich aufgewachsen. Also ich kann auf sofort Schwäbisch sprechen. Stuttgart 21 zu Stuttgart 2031.
0: Ja, genau. Wahnsinn. Ja. Herzlichen Glückwunsch.
1: Genau. Ja. Danke.
0: So, ich habe, glaube ich, 4 richtige Antworten gezählt. Das reicht. Ja. Wir schicken Ihnen das Buch zu und kurieren Sie Ihre Knie gut aus. Haben Sie einen schönen Tag und rufen Sie mal gern wieder an.
1: Wunderbar, ich danke Ihnen ganz herzlich.
0: Danke auch, schönen Tag. Tschüss. Die nächste Chance zu gewinnen, morgen wieder ab kurz nach 11, wie heute, ne?

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1: Sonne und Wolken immer wieder im Wechsel, dazu immer mal wieder kurze Schauer oder Gewitter bis maximal 18 Grad und eine steife Brise. Und bis zum Abend, bis zur frühen Nacht quasi bleibt das so immer wieder kurze Schauer. Erst ab Mitternacht ist es dann deutlich trockener oder trocken, bei Tiefstwerten dann um 8 Grad.
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1: Um 11.31 Uhr Vorsicht auf der A28 Bremen Richtung Oldenburg. Zwischen Großmackenstedt und Delmenhorster Dreieck liegt eine Leiter. Die A1 Osnabrück Richtung Bremen ist zwischen Ahlorner Heide und Wildeshausen West nach einem Unfall gesperrt. Die Umleitung führt Richtung Delmenhorst über die A29 und A28 Oldenburg Richtung Bremen zwischen Hatten und Hude 3 Kilometer Stau. Gute Fahrt.
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1: Hallo zusammen, das Italien.

0: So. Mike Posner, I took a pill in Ibiza in der Akustikversion hier auf Bremen 2. Wenn wir billiges Obst und Gemüse kaufen, da steckt oft großes Leid dahinter, nämlich die Ausbeutung von Erntehelfern. Das ist weltweit ein Problem, auch bei uns in Deutschland. Ein besonders grausames System herrscht in Italien. Da hat's einen Namen. Man nennt es da Caporalato. Kriminelle Vermittler, die zwingen Erntehelfer nämlich da zu endlosen Arbeitstagen unter unmenschlichen Bedingungen. In Kalabrien, da haben junge Arbeiter diesen Druck letzte Woche mit dem Leben bezahlt. Die Gewerkschaften machen deswegen jetzt Druck.
1: Es muss nach dieser Tragödie, nach diesem Mord ein Ruck durch die Gesellschaft gehen. Es muss ein Umdenken geben.
2: Una rivolta delle coscienze.
1: Maurizio Landini schreit ins Mikrofon auf der Piazza des kleinen Ortes Amendolara in Kalabrien. Er ist der Generalsekretär der CGIL, des größten Gewerkschaftsbundes Italiens. Es sind etwa 3000 Leute, die hier zusammengekommen sind für einen Protestmarsch. Die meisten sind Mitglieder der Gewerkschaft oder Mitte-Links-Politiker der Oppositionsparteien. Sie alle sind schockiert über das, was vergangene Woche am helllichten Tag passiert ist. Zwei Männer gießen an einer Tankstelle Benzin in den Innenraum eines Autos, in dem 5 ausländische Erntehelfer sitzen. Sie werfen ein Feuerzeug hinein, halten von außen die Türen zu, solange es geht, dann rennen sie weg. Die Erntehelfer verbrennen bei lebendigem Leib, bis auf einen, Tai Amar, ein 35-jähriger Mann aus Afghanistan. Er und seine Kollegen hätten ihre Vorsteher um Geld gebeten, der Streit sei eskaliert. Seit einem Monat hätten sie kein Gehalt bekommen, aber jeden Tag auf dem Feld gearbeitet. In Italien nennt man sie Caporali, die Vorsteher der Erntehelfer, die in diesem Fall das Auto in Brand gesteckt haben. Zu ihrem genauen Motiv wird noch ermittelt. Doch das, was da in Kalabrien passiert ist, ist nur die Spitze des Eisbergs eines ganzen Systems, sagt Fabio Ciconte, Vorsitzender der italienischen Umwelt- und Menschenrechtsorganisation Terra. Das sogenannte Caporalato ist ein System, das in Italien seit Jahrzehnten funktioniert. Und es basiert auf der Vermittlung zwischen Arbeitsangebot und Nachfrage. Die Landwirte brauchen eine riesige Menge Arbeiter, wenn sie Orangen, Mandarinen, Avocados, Tomaten oder Erdbeeren ernten müssen. Und hier kommen die Caporali ins Spiel, sagt Ciconte. Sie seien wie eine Agentur, würden den Landwirten billige Arbeitskräfte anbieten und daran selbst verdienen, indem sie die Menschen, meist Migranten, ausbeuten. Weil sie ihnen ein erbärmliches Gehalt geben. Oft ist alles Schwarzarbeit. Und sie zwingen sie, in elenden Behausungen zu leben. Wir haben in ganz Italien Ghettos, in denen tausende Menschen leben. Der aktuelle Fall in Kalabrien bestätigt das. Die Unterkunft der getöteten Männer war eine ärmliche Zwei-Zimmer-Wohnung, in der die Arbeiter zu zehnt auf Matratzen schliefen, berichten italienische Medien. Dafür hätten sie pro Person 500 Euro im Monat zahlen müssen, einen großen Teil ihres lächerlichen Gehalts. Seit 2016 hat Italien strengere Gesetze, doch Fabio Ciconte sagt, auch die würden geschickt umgangen. Mit Arbeitsverträgen, auf denen viel weniger Tage stehen, als die Menschen eigentlich arbeiten, mit Gehältern, von denen die Arbeiter am Ende nur einen Bruchteil sehen. Zudem fehle es massiv an Polizeikontrollen vor Ort. Und das Ganze ist Teil eines Mechanismus der Agrar- und Lebensmittelindustrie, in dem Lebensmittel zu viel und doch zu wenig kosten. Viele Menschen könnten sich die Lebensmittel im Supermarkt kaum noch leisten und doch würde am Ende viel zu wenig für die Landwirte dabei herausspringen. Das kritisieren seit Jahren nicht nur Hilfsorganisationen wie Terra oder Oxfam, sondern nun auch die italienische Kartellbehörde, die dazu eine Untersuchung eingeleitet hat. Sie wirft den großen Ketten der Supermarktindustrie vor, ihre Marktmacht zu nutzen, um Erzeuger unter Druck zu setzen. Auch das ist mit ein Grund, warum das kriminelle System der Erntehelfer weiterhin Bestand hat.
0: Anna Giordano war das über das tödliche System der Erntehelfer in Italien. 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

0: Robin McCallie mit Gravity hier auf Bremen 2. Bei dem ja eher ungemütlichen Wetter heute denkt wohl niemand daran, in einen Pool zu springen oder ins Planschen. Aber die Hitze, die kommt bestimmt. Und genau jetzt ist wahrscheinlich die richtige Zeit, um das nächste Gartenprojekt zu planen. Ein großer Pool vielleicht zum Aufstellen steht bei vielen ganz oben auf der Wunschliste. Baumärkte und Supermärkte, die bieten die Becken ja immer günstiger an. Aber Vorsicht, gerade in Wohnanlagen ist der Badespaß oft gar nicht erlaubt. Wer haftet zum Beispiel Wasserschäden? Wie steht es um Lärmschutz? Und was ist mit der Größe? Antworten hat Marcel Fehr.
1: Eine bundesweit einheitliche Größenbegrenzung gibt es nicht. Allerdings können ab einer bestimmten Größe oder bei fest eingebauten bzw. eingelassenen Pools baurechtliche Vorschriften greifen. Wer einen Pool aufstellt, haftet grundsätzlich auch für Schäden, die davon ausgehen. Wird beispielsweise durch austretendes Wasser das Nachbargrundstück beschädigt oder kommt es wegen einer unsachgemäßen Aufstellung zu Problemen, dann kann der Poolbesitzer in der Verantwortung stehen. In diesem Sinne ist es auch wichtig, auf die Sicherheit zu achten. Wer Kinder im Haushalt hat oder in der Nachbarschaft, sollte den Pool sichern, etwa durch Abdeckungen oder Umzäunungen. Beim Lärm gelten dieselben Regeln wie sonst auch. Normale Nutzung und spielende Kinder müssen Nachbarn meist hinnehmen. Übermäßiger Lärm, laute Musik oder nächtliche Poolpartys können allerdings schnell zu Konflikten führen. Dann greifen die üblichen Ruhezeiten und Regelungen der Hausordnung.
0: Wenn man keine Poolparty feiern darf, was soll das denn? Keine Ahnung. Florian, Marcel Fehr war das hier auf Bremen 2.

0: gleich 11:55.
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2: Hey Laura, it's me.
3: Gregory Porter hat zu Hause nicht nur einen Grammy für das beste Jazz-Vocal-Album rumstehen, sondern zwei. Kein Wunder bei dieser Stimme.
2: But there's something bothering me.
3: Eigentlich wollte Porter Profi-Footballspieler werden. Eine Schulterverletzung kam dazwischen. Du musst singen, Kind, soll seine Mutter dann gesagt haben. Für sein erstes Album Water gab es dann auch gleich die erste Grammy-Nominierung.
2: Water pouring down the sidewalks.
3: Bisher folgten 6 weitere Alben. Butterweiche Vocals und glasklare Kompositionen. Sie verbinden Jazz mit Gospel.

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1: Mit Carsten Putz. Politisch motivierte Kriminalität erreicht neuen Höchstwert. Bremer sind insgesamt nicht besonders glücklich. Werder erhöht Dauerkartenpreise. Das Wetter wechselhaft mit Schauern und auch Gewittern bis 18 Grad. Die Polizei hat im vergangenen Jahr erneut mehr politisch motivierte Straftaten gezählt. Knapp 86.000 waren es insgesamt. Das sind gut 1.600 mehr als im Vorjahr, berichtet Philipp Eckstein aus Berlin.
2: Das ist ein neuer Höchststand, betont Bundesinnenminister Alexander Dobrindt.
3: Nahezu die Hälfte der Straftaten werden aus dem Bereich politisch motivierte Kriminalität mit rechtsextremen oder rechten Hintergrund verzeichnet.
2: Eine Zunahme gab es im vergangenen Jahr auch bei linksmotivierten Straftaten, insbesondere bei Gewaltdelikten. Der Präsident des Bundeskriminalamts, Holger Münch, warnt:
4: Die gesellschaftliche Stimmung spitzt sich zu, das Fundament unserer Demokratie wird angegriffen. Wesentliche Treiber sind dabei auch soziale Medien, über die Hass, Hetze und Propaganda verbreitet werden.
2: Das beschleunige Radikalisierungsprozesse und führe im schlimmsten Fall zu schweren Straftaten.
1: Und mehr dazu gleich ausführlich im Anschluss an diese Nachrichten hier bei Bremen 2. Verteidigungsminister Boris Pistorius hat das Aus für das Kampfjet-Projekt FCAS als unumgänglich bezeichnet. Die deutsche und die französische Regierung hatten gestern Abend erklärt, dass die am Bau beteiligten Unternehmen nicht zusammenfinden. Benjamin Großkopf mit mehr.
5: Für das mehr als 100 Milliarden Euro teure Projekt habe es keine Chance mehr auf Einigung gegeben. Viele Gespräche der beiden Regierungen mit der Industrie hätten nicht dazu geführt, die entscheidenden Hürden zu nehmen, so der Bundesverteidigungsminister.
6: Das war ein ambitioniertes, großes europäisches Projekt, das an der Realität jetzt zerschellt. An dem Verhältnis zu Frankreich ändert das gar nichts. Es gibt eine Vielzahl kleinerer und größerer Projekte, die auf unserer Agenda stehen, die schon laufen oder kurz davor sind, aufs Gleis gesetzt zu werden.
5: Die Grünen im Bundestag werfen der Bundesregierung hingegen vor, nicht genug Führungskraft gezeigt zu haben. Die AfD forderte, daraus zu lernen. Klar sei, dass europäische Rüstungsindustrien eine europäische Souveränität aufbauen müssten.
1: Die Menschen in Bremen sind weiterhin etwas weniger zufrieden als der Durchschnitt der größeren Städte in Deutschland. Das geht aus dem aktuellen Glücksatlas hervor, den das Institut für Demoskopie Allensbach heute veröffentlicht hat. Insgesamt wurden die Einwohner von 40 Großstädten in Deutschland befragt. Erfurt kam dabei auf Platz 1, Bremen auf Platz 32. Die Ergebnisse im Einzelnen hat Elke Martens aus der Nachrichtenredaktion.
7: Insgesamt ist in Bremen jeder Zehnte unzufrieden. Als hochzufrieden bezeichnet sich dagegen deutlich mehr als ein Drittel der befragten Bremerinnen und Bremer. Im bundesweiten Durchschnitt sind es fast die Hälfte. Die Stimmung in der Stadt ist damit schlechter als die Lage, sagen die Macher des Glücksatlasses. Denn objektiv leben in Bremen zum Beispiel mehr Menschen in ihren eigenen vier Wänden als im Schnitt der Städte. Und auch die Luftqualität ist überdurchschnittlich gut. Negativ zu Buche schlagen dagegen die hohe Arbeitslosigkeit und eine erhöhte Schulabbrecherquote. Außerdem ist die Zahl der Wohnungseinbrüche im Städtevergleich in Bremen am höchsten. Nach objektiven Kriterien liegt Bremen auf Platz 20 der 40 untersuchten Städte.
1: Das Land Bremen wird sich an einer gemeinsamen Überwachungsstelle aller Bundesländer für Straftäter mit elektronischer Fußfessel beteiligen. Das hat der Senat nach Informationen von Buten und Binnen am Vormittag beschlossen. Die bremische Bürgerschaft muss dem allerdings noch zustimmen. Das bundesweite Überwachungszentrum für Straftäter mit elektronischer Fußfessel soll in Südhessen in der Nähe von Darmstadt entstehen. Bremen beteiligt sich pro Jahr mit knapp 150.000 Euro an den Kosten. Bei Fußball-Bundesligist Werder Bremen werden die Dauerkarten teurer. Die Preise steigen für die kommende Saison um durchschnittlich 8,8%, so der Verein. Die Details hat aus der Sportredaktion Klaus Wilkens.
8: Eine Stehplatzdauerkarte für einen Erwachsenen kostet damit 230 Euro, eine Sitzplatzdauerkarte mindestens 405 Euro. Werder-Boss Klaus Filbri sagt, dass die höheren Preise helfen würden, den Verein wirtschaftlich stabil und sportlich konkurrenzfähig aufzustellen. Außerdem argumentiert der Verein in einer Pressemitteilung mit den gestiegenen Kosten, unter anderem im Bereich des Sicherheits- und Ordnungspersonals. Die Nachfrage nach Dauerkarten ist bei Werder Bremen unverändert hoch. In der vergangenen Spielzeit haben sich rund 18.000 Menschen auf einer Warteliste registrieren lassen. Die Preise liegen im Vergleich mit anderen Bundesliga-Clubs im Mittelfeld.
1: Nach einem schweren Unfall ist die A1 in Höhe des Ahlhorner Dreiecks in Richtung Bremen vorerst weiter gesperrt. Laut Polizei ist dort mindestens eine Person ums Leben gekommen. Weitere Angaben wurden dazu zunächst nicht gemacht. Nach diesem Unfall ist es außerdem am Stauende zu einem weiteren Unfall gekommen. Die A1 ist aktuell bis zur Anschlussstelle Wildeshausen West gesperrt. Die Polizei empfiehlt, den Bereich weiträumig zu umfahren. Und das waren die Nachrichten mit Carsten Putz.
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9: Die Dauerkartenpreise bei Werder, die sind ja gestiegen, haben wir gerade gehört. Die Webcam, die aber am Weserstadion hängt, die darf man noch gratis benutzen. Und da sieht man viele Wolken, aber an vielen Stellen zeigt sich auch die Sonne. Im Moment ist es in Bremen zumindest trocken, bei 17 Grad, viel wärmer wird es nicht, fühlt sich auch durch den Wind noch ein bisschen kälter an. Aber da kommt immer wieder Regen, kurze Schauer oder auch Gewitter sind dabei am Nachmittag bis zum Abend. Und auch in der ersten Nachthälfte geht es so weiter. Erst ab Mitternacht ist es dann trocken bei Tiefstwerten um 8 Grad. Morgen erst Sonne und Wolken, am Mittag ziehen dann neue Schauer und Gewitter auf, bei ähnlichen Temperaturen wie heute, 18 Grad.
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9: Um 12 Uhr und gleich 6 Minuten haben wir schon gerade gehört in den Nachrichten. Die A1 Osnabrück Richtung Bremen ist zwischen Ahlhorner Heide und Wildeshausen West nach einem Unfall gesperrt. Dadurch staut es sich dort. Die Umleitung führt Richtung Delmenhorst über die A29. A28 Oldenburg Richtung Bremen zwischen Hatten und Hude 3 Kilometer Stau. Und A29 Ahlhorner Heide Richtung Oldenburg zwischen Sandkrug und Kreuz Oldenburg Ost 2 Kilometer Stau. Gute Fahrt.
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9: Schön, dass ihr dabei seid. Hallo.

0: Das ist ein neuer Rekord, der niemanden stolz macht. Die Zahlen zur politisch motivierten Kriminalität, die schießen nach oben. 86.000 Fälle hat es im vergangenen Jahr gegeben. Das ist ein Anstieg um 1.600 Fälle. Einzelheiten haben Bundesinnenminister Dobrindt und das Bundeskriminalamt vorgestellt. Aber bei Statistiken ist es ja immer so eine Sache. Was sagt die Statistik wirklich aus? Kann sie tatsächlich auch zeigen, wie unsere Gesellschaft im Großen und Ganzen so tickt? ARD-Hauptstadtkorrespondentin Ulrike Römer hat die Datenberge für uns mal seziert. Einen schönen guten Tag, Frau Römer.
1: Hallo.
0: Diese neuen Höchststände wirken auf den ersten Blick wie der amtliche Beleg für eine verrohende Gesellschaft. Ist das so? Kann man das so einfach sagen?
1: Na, zumindest hat das sowohl der Bundesinnenminister wie auch der Chef des BKA, des Bundeskriminalamtes, die beide haben das durchaus so durchblicken lassen. Alexander Dobrindt hat die Zahlen vorgestellt, hat attestiert, ja, das ist ein Höchststand. Da war er im Übrigen relativ gelassen. Besorgter war er mit Blick auf die Zunahme der Gewalttaten. Da haben wir im letzten Jahr registriert, die Ermittler haben im letzten Jahr registriert, über 4.000. Das ist eine Zunahme. Insgesamt wird politisch motivierte Kriminalität mit Hilfe von Gewalt ausgeübt. Das macht dem Bundesinnenminister Sorge. Und der BKA-Chef, der sieht im Grunde auch Anzeichen für eine verrohende Gesellschaft. Und Holger Münch hat das auch versucht, in einen sehr griffigen Satz zu fassen. Er sagt, er sieht Polarisierung, er sieht Radikalisierung und er sieht, dass die Kriege und die Krisen im Ausland, also in der Welt, an der deutschen Grenze ja nicht Halt machen. Wenn also der Nahostkonflikt weiter eskaliert, dann spielt das mitunter auch auf deutschen Straßen.
0: Aber bei solchen Statistiken spielt ja immer das Dunkelfeld eine ganz entscheidende Rolle. Wenn Betroffene aus Angst vor Stigmatisierung oder aus Misstrauen gegenüber den Behörden gar nicht erst zur Wache gehen oder wenn ein Beamter am Schreibtisch entscheidet, das ist gar keine politisch motivierte Tat, wie verzerrt ist denn das Bild, das uns das Innenministerium präsentiert?
1: Das wurde der Präsident des Bundeskriminalamtes gefragt, Holger Münch. Er ist dem Anzeigeverhalten nachgegangen und sagt, wir haben hier ein großes Dunkelfeld, ja, aber wir haben auch seit Jahren ein etwas stabiles Anzeigeverhalten. Insgesamt sagt Münch aber, diese Taten machen was mit den Betroffenen. Er hat sich dann konzentriert auf die Deutung der Delikte gegen Amtsträger, gegen Mandatsträger. Auch die sind im letzten Jahr deutlich gestiegen. Und er sagt, das kann man ganz gut belegen, wenn Mandatsträger, wenn Amtsträger angegriffen werden, sogar körperlich angegriffen werden, dann sagen die nach Selbstbefragung, das macht was mit mir. Die ziehen sich dann auch aus Ämtern und Mandaten zurück. Und das führt dann Holger Münch zu der Diagnose, dass all das im Grunde ein Angriff auf das Fundament unserer Demokratie auch ist.
0: Nach wie vor gibt es viel rechtsextremistisch motivierte Gewalt. Wo genau bricht sich dieser Hass im Alltag gerade am brutalsten Bahn?
1: Wenn man nur auf die Zahlen schaut, dann ist man gar nicht bei der Brutalität, sondern bei Propagandadelikten. Das ist zum Beispiel das Verbreiten von Propagandamaterial oder das Zeigen von Kennzeichen verfassungswidriger Organisationen. Also das rein zahlenmäßig ist das eins der Hauptdeliktfelder. Allerdings bei Gewaltdelikten, da haben Bundesinnenminister und auch der BKA-Chef vor allen Dingen auf Attacken gegen Einsatzkräfte der Polizei sich bezogen und dann auch auf sehr konkrete Hasskriminalität, also Kriminalität gegen einzelne Gruppen. Fremdenfeindliche Delikte liegen da an erster Stelle. Über 19.000 Delikte fremdenfeindlicher Art, aber auch eben antisemitische Delikte nach wie vor auf einem sehr, sehr hohen Niveau. Also wenn man es versucht in Zahlen zu fassen, dann ist es zunächst mal eine schnöde Angelegenheit. Da geht es um Propagandadelikte, aber eben auch um Gewalt.
0: Wobei, wenn wir schon das Wort fremdenfeindlich nehmen, das sind ja oft gar keine Fremden. Also da geht es ja bei der Statistik wahrscheinlich schon los. Die linke Gewalt verzeichnet in dieser Statistik auch einen spürbaren Ausschlag. Wo genau?
1: Ja, das war beiden Herren, die da heute saßen und die Statistik vorgestellt haben, ein ganz besonderes Anliegen. Grundsätzlich reden wir von linker Gewalt auf einem vergleichbar, mit rechts vergleichbar, niedrigeren Niveau. Aber eben, wir reden über einen sehr deutlichen Anstieg. Und auch da sagen sowohl Dobrindt wie auch Holger Münch vom BKA, diese Gewalt, die bricht sich bei Demonstrationen Bahn, vor allen Dingen auf linker Seite und da gegen Einsatzkräfte der Polizei. Und Sie bricht sich Bahn bei Angriffen auf die Infrastruktur in Deutschland. Und Alexander Dobin hat einen sehr aktuellen Ausflug gemacht, nämlich auf die Tat in Reutlingen, den Anschlag auf das Umspannwerk und den folgenden Stromausfall. Den sah Dobrindt durchaus vor einem linken Hintergrund. Jetzt werde offen ermittelt, aber Infrastrukturangriffe, das sehen beide sehr, sehr deutlich im linken Spektrum und deshalb da auch die Zunahme.
0: Also bei den politisch motivierten Kriminalität, da hat es im vergangenen Jahr einen Rekord gegeben. Ulrike Römer war das aus dem ARD-Hauptstadtstudio.
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0: Molly Tuttle ist das, The Highway Knows. 12.25 Uhr ist es, ab jetzt in die 80er. Und zwar in diesem Film. Kennen Sie, oder? Ich sag nur Marty McFly und Doc Emmett.
1: Moment mal, Herr Doc. Wollen Sie mir weismachen, Sie bauten eine Zeitmaschine aus einem DeLorean?
2: Tja, ich sehe das so. Wenn man schon eine Zeitmaschine in einen Wagen einbaut, dann wird das schön mit Stil.
0: Und ich glaube, einige von Ihnen bräuchten jetzt eine Zeitmaschine, denn wenn ich Ihnen sage, dass Marty McFly heute 65 geworden ist, also Michael J. Fox, dann kann man sich schon richtig alt fühlen, oder? Wir sprechen gleich über ihn und warum das J in Michael J. Fox gar keine Bedeutung hat. Er gezwungen wurde, seinen Namen quasi zu ändern. Erfahren Sie alles in einer Viertelstunde.

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5: Ob sich das Rausgehen auch lohnt, ich weiß nicht. Ich muss mir das nochmal überlegen. Also es sieht gar nicht so toll, es sieht ganz schön windig aus. 18 Grad, aber im Moment die Höchstwerte, fühlt sich aber durch den Wind deutlich kühler an. Und Regen kommt auch später immer mal wieder dazu. Kurze Schauer, auch ein bisschen kräftiger. Bleibt im Prinzip so die ganzen Abend und auch in der Nacht. Erst ab Mitternacht, dann trocken die Tiefstwerte in der Nacht ab 8 Grad.
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5: Um 12:30. Die A1 Osnabrück Richtung Bremen ist zwischen Alornheide und Wildeshausen West nach einem Unfall immer noch gesperrt. Es staut sich dort. Die Umleitung führt Richtung Delmenhorst über A29. Und A28 Oldenburg Richtung Bremen zwischen Hatten und Hude 5 Kilometer stockender Verkehr.
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5: Und mit Nora Jones. Musik von ihr gibt es gleich. Dann gibt es noch Lara Gibson und Vanessa Carlton. Jetzt für Sie mit 1000 Miles. Schön, dass Sie dabei sind.

0: Michael J. Fox. Der Held meiner Jugend feiert heute Geburtstag, 65 ist er geworden. Für mich und für viele von Ihnen wahrscheinlich bleibt er Marty McFly, der Junge, der mit einem DeLorean durch die Zeit raste und eine ganze Generation geprägt hat. Zurück in die Zukunftstar, Teen-Idol, Popkultur-Ikone, der Teenwurf und viel, viel mehr, über das ich jetzt mit dem Filmwissenschaftler Markus Stiegelegger spreche, der sich mit Michael J. Fox beschäftigt hat, wie natürlich viele andere aus der Generation. Schönen guten Tag, Herr Stiegelegger, grüße Sie.
1: Ja, schönen guten Tag.
0: Rund um Zurück in die Zukunft kursieren ja etliche skurrile Geschichten, auf die wir gleich kommen. Vorweg skurril finde ich, dass das J in seinem Namen, dass man ja so deutlich in Michael J. Fox hört, angeblich keine Bedeutung hat. Wie kommt das denn?
1: Ja, es ist ja Fakt, dass Michael J. Fox ursprünglich Kanadier ist und quasi zugewandert ist in den USA. Und dann, als er sich bei der Screen Actors Guild beworben hat, kam heraus, dass es bereits einen anderen Michael Fox gab und es keine Namendoppelung geben durfte. Also musste er sich irgendwie eine Unterscheidungsmerkmal überlegen. Und er war ein großer Fan des Darstellers Michael J. Pollard, den man aus Bonnie und Clyde kennt. Da spielt er diesen jugendlichen Sidekick von Bonnie und Clyde, der sie später verrät. Und er hat dann Michael J. Fox als Hommage an seinen Kollegen Michael J. Pollard gewählt.
0: Hat sich ja gelohnt. Also der Name ist uns im Gedächtnis geblieben. Skurril ist, dass Michael J. Fox Tag und Nacht quasi bei Zurück in die Zukunft am ersten Teil arbeiten musste. Wie kam das denn?
1: Ja, man muss bedenken, dass er in den 80er Jahren wirklich seine Lebenssituation verändern konnte, indem er für die Serie Familienbande engagiert wurde und dann mehrere Staffeln dafür wirklich auch bekannt war. Und deswegen konnte er da nicht einfach aussteigen aus dem Vertrag und war gezwungen, 16 Stunden am Tag zu arbeiten, um überhaupt bei den Dreharbeiten von Zurück in die Zukunft vor Ort zu sein. Und das kann man sich ziemlich auszehrend vorstellen.
0: Dieses ewige Teenager-Image, das hat ihn ja lange begleitet, in vielen Filmen, unter anderem in Teen Wolf. Das hat ihn ja meistens geholfen, aber wahrscheinlich hat es ihn auch an der einen oder anderen Stelle irgendwann genervt.
1: Naja, er ist zweifellos in den 80ern zu einer Ikone geworden, aber eben auch der ewige Junge geblieben. Und er hat dann Ende der 80er aktiv Rollen angenommen, die melodramatisch, Kriegsfilme und so weiter ihm ein ganz anderes Image geben sollten und die ihn auch als Charakterdarsteller dann etablieren konnten.
0: Hat er denn bewusst versucht, sich von seinem früheren Image zu lösen?
1: Ich gehe davon aus, ja. Also er hat wirklich gezielt so zwischen 87 und 89 Rollen angenommen, die komplett konträr zu denen davor waren, ja.
0: Wenn wir jetzt auf sein Leben schauen, jetzt wissen wir ja, er hat Parkinson und hat es auch schon sehr, sehr früh bekommen. Aber so offen ist er von Anfang an nicht mit seiner Krankheit umgegangen. Er hat vieles versucht, um die zu verheimlichen, ne?
1: Genau, also es ist ja so, dass Parkinson keine quasi kontinuierlich schlimmer werdende Krankheit ist, sondern die quasi in Schüben kommt. Und er konnte dadurch bei Dreharbeiten das zum Teil sehr stark vertuschen erstmal und dann auch konnte man damit bewusst umgehen und auch diese Schübe gewissermaßen dann aussparen, sodass das für das Publikum lange Zeit nicht wirklich präsent war. Es war erst ein Gerücht und dann irgendwann wurde es natürlich in den 90ern dann offensichtlich.
0: Wie geht's ihm heute und wie hat sich sein Blick auf seine Karriere auch dadurch verändert?
1: Also er tritt ja tatsächlich weiterhin auf Conventions, in Interviews und so weiter und er ist also körperlich in einem sehr, also schwer angeschlagenen Zustand, muss man sagen. Also es gibt wirklich Videos, wo er auf der Bühne stürzt und so weiter, hochgeholfen bekommt. Also es hat schon etwas sehr Tragisches, aber er ist auch jemand, der wirklich Kraft mitbringt, der wirklich sich engagiert auch für die Therapie gegen Parkinson und der zu einer Ikone, quasi einer fast medizinischen Ikone, im Kampf gegen Parkinson geworden ist. Von daher muss man ihn dafür bewundern. Auch in seiner Biografie spielt das eine wichtige Rolle.
0: Michael J. Fox hat ohne Zweifel Spuren in Film und Fernsehen hinterlassen. Jetzt würden aber einige vielleicht sagen, ja, das war ja so Popkultur, eher nicht vieles Ernstzunehmendes. Sie als Wissenschaftler, wie sehr muss man den Fußabdruck, den Michael J. Fox hinterlässt, ernst nehmen?
1: Also zunächst mal, wenn jemand es schafft, ikonische Rollen wie Marty McFly zu kreieren, dann ist das immer zu respektieren und nicht aus der Filmgeschichte herauszuschreiben. Und wenn dann eine solche Person es auch schafft, ihr Image komplett zu drehen und dann einen Film wie Die Verdammten des Krieges zu drehen, wo er wirklich eine tragische und wirklich erschütternde Rolle spielt, dann habe ich da größten Respekt davor. Von daher muss ich sagen, er ist, glaube ich, ein weiterhin unterschätzter, aber sehr wichtiger Hollywood-Darsteller.
0: Michael J. Fox, heute 65 geworden. Der Filmwissenschaftler Markus Stiegelegger war das, mit dem ich vor der Sendung gesprochen habe, hier auf Bremen 2.

Bremen 2 hier, mein Name ist Reza Waffa. Gleich nach den Nachrichten um 1 der Kollege André Pfitzner, der hier schon vor der Tür steht. Zeit für mich schon mal Tschüss zu sagen und auch André nochmal viel Spaß gleich zu wünschen bei der Sendung. Hat ja noch ein paar Stunden vor sich. Bis dahin.

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0: 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Die Nachrichten
1: mit Carsten Putz. Investitionsbeirat empfiehlt mehr Transparenz und Geld für Kommunen. Politisch motivierte Kriminalität erreicht neuen Höchstwert. Bremer sind insgesamt nicht besonders glücklich. Das Wetter wechselhaft mit Schauern und auch Gewittern bis 18 Grad. Bei den schuldenfinanzierten Investitionen in Infrastruktur und Klimaneutralität ist noch Luft nach oben. Zu diesem Ergebnis kommt ein unabhängiges Expertengremium, das vom Finanzministerium eingesetzt worden ist. Es hatte die Aufgabe, das sogenannte 500 Milliarden Euro schwere Sondervermögen zu bewerten und Verbesserungsvorschläge zu machen. Ergebnis: Der Beirat nennt das Investitionsprogramm gut, aber verbesserungswürdig, berichtet Lissy Kaufmann aus Berlin.
2: Die Experten raten der Bundesregierung, die Ziele klarer zu definieren und einen stärkeren Fokus auf Forschung und Entwicklung zu legen. Außerdem empfiehlt das Gremium, mehr Transparenz zu schaffen, vor allem bei den Ausgaben, die Länder und Kommunen tätigen. Außerdem müssten die Kommunen mit mehr Geld ausgestattet werden, weil sie es seien, die für einen großen Teil der öffentlichen Investitionen zuständig sind. Schon in der vergangenen Woche hatte das Finanzministerium einen Monitoringbericht vorgelegt. Demnach ist im vergangenen Jahr rund ein Drittel des Geldes für Investitionen gar nicht abgeflossen. Das Ministerium nannte dafür verwaltungsrechtliche Gründe, gab aber zu, dass es insgesamt mehr Tempo bei der Umsetzung brauche.
1: Die Polizei hat im vergangenen Jahr erneut mehr politisch motivierte Straftaten gezählt. Knapp 86.000 waren es insgesamt. Das sind gut 1.600 mehr als im Vorjahr, berichtet Philipp Eckstein aus Berlin.
3: Das ist ein neuer Höchststand, betont Bundesinnenminister Alexander Dobrindt.
4: Nahezu die Hälfte der Straftaten werden aus dem Bereich politisch motivierte Kriminalität mit rechtsextremen oder rechten Hintergrund verzeichnet.
3: Eine Zunahme gab es im vergangenen Jahr auch bei linksmotivierten Straftaten, insbesondere bei Gewaltdelikten. Der Präsident des Bundeskriminalamts, Holger Münch, warnt:
5: Die gesellschaftliche Stimmung spitzt sich zu, das Fundament unserer Demokratie wird angegriffen. Wesentliche Treiber sind dabei auch soziale Medien, über die Hass, Hetze und Propaganda verbreitet werden.
3: Das beschleunige Radikalisierungsprozesse und führe im schlimmsten Fall zu schweren Straftaten.
1: Die Menschen in Bremen sind weiterhin etwas weniger zufrieden als der Durchschnitt der größeren Städte in Deutschland. Das geht aus dem aktuellen Glücksatlas hervor, den das Institut für Demoskopie Allensbach heute veröffentlicht hat. Insgesamt wurden die Einwohner von 40 Großstädten in Deutschland befragt. Erfurt kam dabei auf Platz 1, Bremen auf Platz 32. Die Ergebnisse im Einzelnen hat Elke Martens aus der Nachrichtenredaktion.
6: Insgesamt ist in Bremen jeder Zehnte unzufrieden. Als hochzufrieden bezeichnet sich dagegen deutlich mehr als ein Drittel der befragten Bremerinnen und Bremer. Im bundesweiten Durchschnitt sind es fast die Hälfte. Die Stimmung in der Stadt ist damit schlechter als die Lage, sagen die Macher des Glücksatlasses. Denn objektiv leben in Bremen zum Beispiel mehr Menschen in ihren eigenen vier Wänden als im Schnitt der Städte. Und auch die Luftqualität ist überdurchschnittlich gut. Negativ zu Buche schlagen dagegen die hohe Arbeitslosigkeit und eine erhöhte Schulabbrecherquote. Außerdem ist die Zahl der Wohnungseinbrüche im Städtevergleich in Bremen am höchsten. Nach objektiven Kriterien liegt Bremen auf Platz 20 der 40 untersuchten Städte.
1: Das Land Bremen wird sich an einer gemeinsamen Überwachungsstelle aller Bundesländer für Straftäter mit elektronischer Fußfessel beteiligen. Das hat der Senat nach Informationen von Putten und Binnen am Vormittag beschlossen. Die bremische Bürgerschaft muss dem allerdings noch zustimmen. Das bundesweite Überwachungszentrum für Straftäter mit elektronischer Fußfessel soll in Südhessen in der Nähe von Darmstadt entstehen. Bremen beteiligt sich pro Jahr mit knapp 150.000 Euro an den Kosten. Bei Fußball-Bundesligist Werder Bremen werden die Dauerkarten teurer. Die Preise steigen für die kommende Saison um durchschnittlich 8,8%, so der Verein. Die Details hat aus der Sportredaktion Klaus Wilkens.
7: Eine Stehplatzdauerkarte für einen Erwachsenen kostet damit 230 Euro, eine Sitzplatzdauerkarte mindestens 405 Euro. Werder-Boss Klaus Filbri sagt, dass die höheren Preise helfen würden, den Verein wirtschaftlich stabil und sportlich konkurrenzfähig aufzustellen. Außerdem argumentiert der Verein in einer Pressemitteilung mit den gestiegenen Kosten, unter anderem im Bereich des Sicherheits- und Ordnungspersonals. Die Nachfrage nach Dauerkarten ist bei Werder Bremen unverändert hoch. In der vergangenen Spielzeit haben sich rund 18.000 Menschen auf einer Warteliste registrieren lassen. Die Preise liegen im Vergleich mit anderen Bundesliga-Clubs im Mittelfeld.
1: Die Autobahn 1 ist nach mehreren Unfällen in Höhe des Ahlhorner Dreiecks in Richtung Bremen vorerst weiter gesperrt. Dort war am Vormittag ein Transporter aus bislang noch ungeklärter Ursache auf einen Sattelzug aufgefahren. Der Fahrer kam dabei ums Leben, der Beifahrer mit schweren Verletzungen ins Krankenhaus. Im Stauende gab es dann einen weiteren Auffahrunfall. Die Polizei empfiehlt, den Bereich weiträumig zu umfahren. Die Sperrung wird laut Polizei voraussichtlich noch mehrere Stunden andauern. Und das waren die Nachrichten mit Carsten Putz.
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8: Mahlzeit. Ja, es wurde mal untersucht, bei welcher Temperatur sich Menschen, die draußen arbeiten, am wohlsten fühlen. Herausgekommen ist die Temperatur 16 Grad. Und die haben wir gerade in Bremerhaven an der Südmole, in Wilhelmshaven am Südstrand etwas kühler, 15. Und in Bremen am Flughafen haben wir gerade 17 Grad. Das wechselhafte Wetter, das hält an. Viele dicke Quellwolken gibt's weiterhin. Zwischendurch ein bisschen Sonnenschein. Aber auch Schauer und Gewitter sind im Anflug, dabei maximal 16 Grad an der Küste. Die haben wir da schon erreicht und in Bremen 18 Grad. Tief Rosi sorgt bis Freitag für sehr durchwachsenes Wetter mit viel Regen und Tageshöchstwerten knapp unter 20 Grad.
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8: Die aktuelle Verkehrslage hier bei uns auf Bremen 2. Achtung, dringende Verkehrsmeldung für die A28 Oldenburg Richtung Leer. Zwischen Leer Ost und dem Dreieck Leer steht ein defektes Fahrzeug im Weg. Dann haben wir nochmal die A1 Osnabrück Richtung Bremen. Die ist zwischen Ahlhorner Heide und Wildeshausen West nach einem Unfall gesperrt. Dadurch staut es sich hier. Die Umleitung führt sie Richtung Delmenhorst über die A29. A1 Osnabrück Bremen zwischen Stur, Brinkum und Asten 3 Kilometer Stau. Und A28 Oldenburg Richtung Bremen zwischen Hatten und Hude 5 Kilometer stockend. Gute Fahrt wünschen wir Ihnen.
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8: Ja, und einen wunderschönen Dienstag. Herzlich willkommen. Grüße Sie.

0: Der frühe Nachmittag hier bei uns auf Bremen 2. Eines der schönsten Länder dieser Welt kommt nicht zur Ruhe. In Südafrika gibt es seit Wochen gewalttätige Proteste. In mehreren Regionen wütende Demonstranten haben Migrantinnen und Migranten angegriffen, Unterkünfte zerstört, deren Geschäfte in Brand gesetzt. Mehrere Menschen kamen dabei ums Leben. Die Hintergründe erklärt uns Stefan Überbach, unser Korrespondent in Johannesburg.
1: Ende April hatten die Protestmärsche begonnen. Zuerst in East London, später auch in Johannesburg, Durban und der Hauptstadt Pretoria. Die Demonstranten verlangen ein härteres Vorgehen der Regierung gegen illegale Zuwanderer, die sie für die hohe Arbeitslosigkeit und die grassierende Kriminalität im Land verantwortlich machen. Zunächst verliefen die Kundgebungen weitgehend friedlich, dann aber wurde die Stimmung spürbar aggressiver. In den vergangenen Tagen kam es immer wieder zu gewalttätigen Angriffen auf Migranten und deren Läden. Staatspräsident Cyril Ramaphosa nennt die Sorgen der Menschen zwar berechtigt, warnt aber die Demonstranten davor, das Gesetz in die eigene Hand zu nehmen.
2: No other person is allowed.
1: Niemand zum Beispiel hat das Recht, jemand auf den Straßen unseres Landes anzusprechen und einen Identitätsnachweis zu verlangen. Für die Durchsetzung von Einwanderungsgesetzen ist der Staat zuständig und nur der Staat.
2: And the state alone.
1: Diese Gesetze sollen jetzt deutlich verschärft werden. Um die illegale Migration einzudämmen, soll es unter anderem strengere Grenzkontrollen und eine konsequentere Durchsetzung der bestehenden Regeln geben. Außerdem kündigte Ramaphosa spezielle Einwanderungsgerichte an, sowie höhere Strafen für Arbeitgeber, die illegale Arbeitskräfte beschäftigen. Selbstjustiz aber habe in Südafrika keinen Platz, so der Staatspräsident, genauso wenig wie Fremdenfeindlichkeit, Rassismus oder Intoleranz.
2: We must not be tempted to join those.
1: Als Gesellschaft dürfen wir uns nicht dazu verleiten lassen, uns gegen Menschen zu stellen, die nicht in Südafrika geboren wurden und unter uns leben. Wir werden es nicht zulassen, dass Gruppen die legitimen Sorgen der Südafrikaner ausnutzen, um unser Land durch Gesetzlosigkeit und Gewalt zu destabilisieren.
2: Lawlessness and violence.
1: Nicht ausdrücklich genannt, aber ganz sicher gemeint dürften damit migrationskritische Bewegungen sein wie die Organisation Dudula oder die Initiative March and March. Deren Gründerin Jacinda Ngobese Zuma weist den Vorwurf der Fremdenfeindlichkeit entschieden zurück und wirft dem Präsidenten in einem Gespräch mit dem Nachrichtenkanal SABC vor, das Problem völlig falsch einzuschätzen.
3: I do feel like the president has got a misdirection when it comes to the issue.
1: Er sieht es als politisches Thema, bei dem Gruppen Macht gewinnen wollen. Ich kann Ihnen versichern, ich persönlich habe keinerlei Interesse an Politik. Mir geht es darum, dass unsere Kinder in einem sicheren Land aufwachsen. Mein größtes Problem ist aber, dass der Präsident offenbar nicht ausreichend informiert wurde. Die Lösungen, die er vorschlägt, sind unpraktikabel. Einige, wenn nicht alle seiner Vorschläge, werden sich nicht umsetzen lassen. Auch international nimmt der Druck auf die Regierung in Pretoria zu. Mehrere afrikanische Länder haben nach den Ausschreitungen bereits damit begonnen, ihre Staatsbürger in Sicherheit zu bringen. Ghana zum Beispiel, Malawi oder Mosambik. Um den außenpolitischen Schaden zu begrenzen, schickt der südafrikanische Präsident Sondergesandte in die Nachbarstaaten, die für Vertrauen werben und erklären sollen, was ihr Land gegen die ausländerfeindliche Gewalt unternimmt. Gleichzeitig bietet Südafrika eine engere Zusammenarbeit an, etwa in Sachen Grenzmanagement. Migrationsprobleme, so Staatschef Ramaphosa, könnten schließlich nur gemeinsam gelöst werden.

0: Großartiger Musiker Jonathan Jeremiah mit toller Stimme, wie ich finde. Horsepower for the Streets hier bei uns auf Bremen 2 am Dienstagnachmittag. Ja, ich finde das sehr erstaunlich. Es ist tatsächlich der erste Staatsbesuch eines deutschen Bundespräsidenten seit 19 Jahren heute in den Niederlanden. Frank-Walter Steinmeier ist zu Gast beim holländischen Königspaar. Sabrina Fritz ist für Bremen 2 vor Ort und erzählt uns mal, warum Steinmeier heute besonders viel Empathie beweisen muss und was alles auf dem Programm steht.
1: Ja, Frank-Walter Steinmeier wird heute von dem niederländischen König Wilhelm Alexander empfangen. Die beiden sind ja Staatsoberhäupter, wobei der König auch noch Oberbefehlshaber der Streitkräfte ist, also der oberste Kriegsherr. Und das ist ja bei uns der Bundeskanzler. Aber man muss sagen, über beiden Ländern liegt auch etwas der Schatten der Vergangenheit. Die Nazis haben wirklich schwere Gräueltaten in den Niederlanden angerichtet, die Juden verfolgt, viele Menschen ermordet. Und Steinmeier ist heute in Amsterdam. Und das ist ja die Stadt, wo sich Anne Frank 2 Jahre vor den Nazis versteckt hat und ihr berühmtes Tagebuch geschrieben hat. Und am Nachmittag wird Bundespräsident Steinmeier auch das Holocaust-Museum in Amsterdam besuchen, das die Verfolgung der Juden im Dritten Reich in den Niederlanden dokumentiert.
0: Ja, verfolgen können Sie den Besuch auch heute Nachmittag auf Phoenix oder auf Tagesschau 24. Sabrina Fritz war das für Bremen 2 mit einem kleinen Einblick in das Programm von Frank-Walter Steinmeier, unserem Bundespräsidenten, heute in Holland.

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4: Und wir haben es kurz vor 2:30.
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4: Man hat mal untersucht, bei welchen Temperaturen man am besten schlafen kann. Für einen optimalen Schlaf sollte die Temperatur zwischen 16 und 19 Grad liegen. Also von daher legen Sie sich gerne mal hin heute Nachmittag. Die Temperaturen passen. Wir haben zurzeit in Zeven im Stadtpark 16. In Verden am Dom ist es gerade am wärmsten im Nordwesten 17 Grad. An der Küste noch ein bisschen kühler. Beverstedt bei Bremerhaven meldet gerade 14. Sehr wechselhaft heute. Viele dicke Quellwolken zwischendurch. Durch ein paar Sonnenstrahlen, aber auch Schauer und Gewitter sind im Anflug. Und Tief Rosi macht in den kommenden Tagen auch weiter. Sehr durchwachsen bleibt es bis Freitag. Die Tageshöchstwerte knapp unter 20 Grad und eine stabile Wetterlage, also eine stabile Hochdrucklage, so richtig schön sommerlich oder so, ist gerade nicht in Sicht. Tut mir ja leid.
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4: Die A1 Osnabrück in Richtung Bremen, die ist zwischen Ahlhorner Heide und Wildeshausen West nach einem Unfall gesperrt. Die Umleitung führt sie Richtung Delmenhorst über die A29. A1 Osnabrück Richtung Bremen zwischen Stur-Brinkum und Asten, 3 Kilometer Stau. Und A28 Oldenburg Richtung Bremen zwischen Hatten und Hude, 5 Kilometer stockend.
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4: Und ich wünsche Ihnen weiterhin gute Unterhaltung.

Moin 2. Kaum spielt Bill Withers Lovely Day hier bei uns auf diesem Sender. Oder besser, wir spielen den Song natürlich, kommt die Sonne raus in Bremen. Also die Sonne hört Bremen 2. Ja, letztes Jahr war ich in Süddeutschland in einer Kirche. Ich gucke mir gerne Kirchen an. Und das ist ja eigentlich ein Ort der Ruhe, als plötzlich eine junge Dame reinkam, die ganze Zeit mit ihrem Handy redete, eine YouTuberin oder sowas, so eine Influencerin.

0: Und die hat dann ihren Followern diese schönen bunten Fenster in der Kirche gezeigt. Da war es natürlich mit der Ruhe vorbei. Social Media hat unser Leben verändert. Auch Politikerinnen und Politiker wissen das. Ja, und es hat auch die Diskussion im Bundestag verändert. Einige haben ihre Reden so angepasst, dass sich daraus kurze Clips für TikTok, Instagram oder YouTube generieren lassen. Ob das immer so eine gute Idee ist und wie weit das bisher geht da im Bundestag, darüber berichtet der Kollege Maximilian Ulrich.
1: An wen richtet sich eigentlich eine Bundestagsrede? An das Parlament, die Zuschauer im Saal, das Phoenix-Publikum, uns Journalisten? Michael Espendiller von der AfD begrüßt bei seinen Reden am Anfang immer auch das digitale Publikum.
2: Sehr geehrte Frau Präsidentin, sehr geehrte Zuschauer, liebe Zuschauer im Saal, bei YouTube und auf X.
1: YouTube, Instagram, Facebook, X, TikTok. Wer sich die Profile von Abgeordneten und Fraktionen hier anschaut, bekommt viele Ausschnitte aus Bundestagsdebatten zu sehen. Parteiübergreifend sind diese alle wenige Sekunden. Kurz und emotional.
3: Sie haben die Wähler nach Strich und Faden belogen.
4: Schild doch mal, habt ihr zu viel Testosteron oder was? Bleibt doch mal ruhig.
3: Sie haben immer behauptet, das ist alles Quatsch, das ist alles nicht wissenschaftsgetreu. Diese Wissenschaft gibt's ja gar nicht.
5: So, kommen wir mal zu einer anderen Kategorie von Wurst, nämlich der beleidigten Leberwurst.
1: Für Bundestagspräsidentin Julia Klöckner, die selbst viel auf Social Media aktiv ist, ist das ein Problem.
6: Es gibt Debatten, da ist absehbar, dass vieles eigentlich nicht für die Zuhörerinnen und Zuhörer gemacht ist, sondern für die eigenen Echokammern. Und das dient nicht der Qualität der Debatte.
1: Und das wird in der Debatte mittlerweile auch häufig kritisiert.
7: Wissen Sie, Ihre Fragestellung offenbar zu viel ist. Sie wurde nämlich offensichtlich gestellt, um auf Instagram und auf TikTok zu funktionieren.
8: Will man hier TikTok-Videos produzieren oder will man wirklich Lösungen produzieren?
9: Deswegen würde ich auch jetzt gerne nach der Verlesung von TikTok Redebausteinen wieder in die Debatte eintreten.
1: Politikerinnen und Politiker müssen sich den neuen Medien anpassen und ihr Auftreten und ihre Rhetorik überdenken, erzählt die Grünen-Fraktionsvorsitzende Katharina Dröge.
10: Deswegen haben meine Experten mir irgendwann gesagt, Katharina, du hast so Reden, die bauen in verschiedenen Teilen deiner Rede gedanklich aufeinander auf. Das ist für Social Media extrem kompliziert so und lässt sich damit viel schlechter senden, als wenn man so einmal sagt, Friedrich Merz ist übrigens doof, weil.
1: So. Abgeordnete und Fraktionen stellen gezielt Social Media Manager ein, drehen auf den Gängen des Bundestages oder am Spreeufer kurze Videos. Die AfD sucht sogar einen Influencer-Manager. Martin Reichert von der AfD erklärt, warum.
11: Die Influencer sind, und ich komme aus Sachsen-Anhalt, sind für uns so etwas wie das, was für Martin Luther der Buchdruck gewesen ist.
1: Abgeordnete haben ein festes Budget für Mitarbeiter und sie können selbst entscheiden, ob sie von diesem Budget Social Media Manager bezahlen oder Fachreferenten, die sich in Studien und Gesetzestexte eingraben. Verflacht also die Politik, weil Politiker mehr Wert auf kurze Social Clips als auf inhaltliche Tiefe legen? Heidi Reichineck, Fraktionsvorsitzende und Social Media Star der Linken, sagt:
12: Da würde ich widersprechen, weil wenn man Ahnung von dem Thema hat, dann kann man das auch kurz und knapp zusammenfassen. Die Frage ist ja, worauf basiert diese Zusammenfassung und kann ich bei Nachfragen dann auch antworten und erklären, auf welche Studien stütze ich mich, auf welche Erfahrungen, auf welche Informationen. Und das können wir und genau so muss es eben sein.
1: Bundestagspräsidentin Julia Klöckner verweist zudem darauf, dass die Abgeordneten nicht zensiert werden dürfen.
6: Klar ist, dass mit Fraktionsgeldern nicht Parteiaktivitäten oder Parteipositionierungen finanziert werden. Und das gilt im Analogen wie im Digitalen und darauf achtet die Bundestagsverwaltung.
1: Eine Sache gibt es im digitalen Raum allerdings nicht. Echte Wahlfreiheit. Welche Politikervideos einem am Ende in den Feed gespült werden, entscheiden die Algorithmen von TikTok, YouTube oder Insta. Und diese Algorithmen bewerten in der Regel emotionale und schrille Videos höher als ruhige, sachliche Wissensbeiträge.
0: Also, man muss wissen, wie man sein junges Publikum erreicht. Social Media hat den Bundestag verändert. Maximilian Ulrich berichtete. Kollege aus dem ARD-Hauptstadtstudio in Berlin. Hier ist Bremen 2, der Dienstagnachmittag.

Passenger hier bei uns auf Bremen 2. Und wir müssen mal schnell auf die Autobahn schauen. Es hat gekracht auf der A28 Oldenburg in Richtung Leer zwischen Oldenburg-Wechleu und Neunkrugel. Eine ungesicherte Unfallstelle und hier laufen Menschen auf der Fahrbahn herum. Bitte fahren Sie hier ganz besonders vorsichtig.

0: Ein Song über den Zusammenhalt zweier Menschen, die beide im selben Boot sitzen, während die See drumherum rau wird. Build a Boat. Nina June war das, holländische Sängerin.
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0: Und den hat Florian Bentsch für Sie.
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1: Bremen kann Rechtsanspruch auf Ganztagsbetreuung bei Erstklässlern erfüllen. Experten empfehlen bei Investitionen mehr Transparenz und Geld für Kommunen. Bremer sind insgesamt nicht besonders glücklich. Das Wetter wechselhaft mit Schauern und auch Gewittern bis 18 Grad. Das Land Bremen kann den Rechtsanspruch auf eine Ganztagsbetreuung bei Erstklässlern zum neuen Schuljahr erfüllen. Laut Bildungsbehörde bekommt jedes Kind, das in Bremen und Bremerhaven für die erste Klasse angemeldet ist und auch betreut werden soll, einen Platz. Trotzdem gibt es Zweifel an der Verlässlichkeit der Betreuung, berichtet Emmy Thume aus der Regionalredaktion Buten und Binnen.
2: Die Tendenz bei der Ganztagsbetreuung in Bremen sei gut, sagt Marco Hünecke vom Zentralelternbeirat. Er kritisiert aber, dass der Anspruch auf Ganztag nur erfüllt werden kann, weil viele Kinder im kommenden Schuljahr nachmittags in den Hort gehen. Um alle Erstklässler in den Schulen zu betreuen, fehlen noch Plätze. Das Problem dabei, die Betreuung im Hort müssen die Eltern selbst zahlen, die Betreuung in der Ganztagsschule nicht. Der Elternbeirat und auch die Bildungsgewerkschaft GEW befürchten außerdem, dass Grundschüler ab der zweiten Klasse bald um ihre Plätze bangen müssen, sobald es in der Betreuung zu Engpässen kommt. Für die älteren Kinder soll der Anspruch auf Ganztag nämlich erst in den nächsten Jahren gelten. Die Bildungsbehörde geht hingegen davon aus, dass die Ganztagsbetreuung auch für Zweit- und Drittklässler gewährleistet ist.
1: Wird das sogenannte Sondervermögen für Infrastruktur gut eingesetzt? Finanzminister Lars Klingbeil stellt dazu gerade zusammen mit einem extra einberufenen Expertengremium erste Ergebnisse vor und dieser Investitionsbeirat hat verschiedene Verbesserungsvorschläge. Lissy Kaufmann berichtet aus Berlin.
3: Die Experten raten der Bundesregierung, die Ziele klarer zu definieren und einen stärkeren Fokus auf Forschung und Entwicklung zu legen. Außerdem empfiehlt das Gremium, mehr Transparenz zu schaffen, vor allem bei den Ausgaben, die Länder und Kommunen tätigen. Außerdem müssten die Kommunen mit mehr Geld ausgestattet werden, weil sie es seien, die für einen großen Teil der öffentlichen Investitionen zuständig sind. Schon in der vergangenen Woche hatte das Finanzministerium einen Monitoringbericht vorgelegt. Demnach ist im vergangenen Jahr rund ein Drittel des Geldes für Investitionen gar nicht abgeflossen. Das Ministerium nannte dafür verwaltungsrechtliche Gründe, gab aber zu, dass es insgesamt mehr Tempo bei der Umsetzung brauche.
1: Die Polizei hat im vergangenen Jahr erneut mehr politisch motivierte Straftaten gezählt. Knapp 86.000 waren es insgesamt. Das sind gut 1.600 mehr als im Vorjahr, berichtet Philipp Eckstein aus Berlin.
4: Das ist ein neuer Höchststand, betont Bundesinnenminister Alexander Dobrindt.
5: Nahezu die Hälfte der Straftaten werden aus dem Bereich politisch motivierte Kriminalität mit rechtsextremen oder rechten Hintergrund verzeichnet.
4: Eine Zunahme gab es im vergangenen Jahr auch bei linksmotivierten Straftaten, insbesondere bei Gewaltdelikten. Der Präsident des Bundeskriminalamts Holger Münch warnt.
6: Die gesellschaftliche Stimmung spitzt sich zu, das Fundament unserer Demokratie wird angegriffen. Wesentliche Treiber sind dabei auch soziale Medien, über die Hass, Hetze und Propaganda verbreitet werden.
4: Das beschleunige Radikalisierungsprozesse und führe im schlimmsten Fall zu schweren Straftaten.
1: Die EU warnt vor einer Zunahme psychoaktiver Drogen in Europa. Aus dem aktuellen Drogenbericht geht hervor, dass die Zahl bewusstseinsverändernder Substanzen im vergangenen Jahr um 50 auf mehr als 1000 gestiegen ist. Cannabis bleibt demnach mit etwa 25 Millionen Konsumenten die am weitesten verbreitete Droge in Europa. Die Menschen in Bremen sind weiterhin etwas weniger zufrieden als der Durchschnitt der größeren Städte in Deutschland. Das geht aus dem aktuellen Glücksatlas hervor. Insgesamt wurden die Einwohner von 40 Großstädten in Deutschland befragt. Erfurt kam dabei auf Platz 1, Bremen auf Platz 32. Elke Martens berichtet.
7: Insgesamt ist in Bremen jeder Zehnte unzufrieden. Als hochzufrieden bezeichnet sich dagegen deutlich mehr als ein Drittel der befragten Bremerinnen und Bremer. Im bundesweiten Durchschnitt sind es fast die Hälfte. Die Stimmung in der Stadt ist damit schlechter als die Lage, sagen die Macher des Glücksatlasses. Denn objektiv leben in Bremen zum Beispiel mehr Menschen in ihren eigenen vier Wänden als im Schnitt der Städte und auch die Luftqualität ist überdurchschnittlich gut. Negativ zu Buche schlagen dagegen die hohe Arbeitslosigkeit und eine erhöhte Schulabbrecherquote. Außerdem ist die Zahl der Wohnungseinbrüche im Städtevergleich in Bremen am höchsten. Nach objektiven Kriterien liegt Bremen auf Platz 20 der 40 untersuchten Städte.
1: Die Autobahn 1 ist nach mehreren Unfällen in Höhe des Ahlhorner Dreiecks in Richtung Bremen vorerst weiter gesperrt. Dort war am Vormittag ein Transporter aus bislang noch ungeklärter Ursache auf einen Sattelzug aufgefahren. Es kam zu einem weiteren Auffahrunfall. Die Polizei empfiehlt, den Bereich weiträumig zu umfahren. Die Sperrung wird demnach voraussichtlich noch mehrere Stunden andauern. Und das waren die Nachrichten mit Carsten Putz.
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8: Große Temperaturunterschiede gibt es gerade im Bremen 2 Sendegebiet, in Bremerhaven Leerheide auf dem Tunnelberg 14 Grad, in Verden an der Aller 17, in Oldenburg am Schloss 13 und in Bremen am Roland 12. Ja, stabiles Hochdruckwetter ist nicht in Sicht, es bleibt schmuddelig, viele dicke Quellwolken ziehen weiterhin auf, dazwischen zeigt sich die Sonne, aber auch kräftige Schauer und Gewitter können dabei sein, am Nachmittag dann höchstens 15 bis 18 Grad. Bis Freitag bleibt es so, sehr durchwachsen mit viel Regen und auch sonnigen Phasen und Tageshöchstwerte knapp unter 20 Grad.
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8: Die aktuelle Verkehrslage hier bei uns auf Bremen 2. Vorsicht bitte nach wie vor auf der Autobahn 28 Oldenburg Richtung Leer. Zwischen Oldenburg-Wechleu und Neunkruge befindet sich eine ungesicherte Unfallstelle und hier laufen Personen auf der Fahrbahn herum. Die A1 Osnabrück Richtung Bremen ist zwischen Ahlhorner Heide und Wildeshausen West nach einem Unfall gesperrt. Die Umleitung führt sie Richtung Delmenhorst über die A29. A1 Osnabrück Richtung Bremen zwischen Stur-Brinkum und Asten 3 Kilometer Stau. A28 Oldenburg Richtung Bremen zwischen Hatten und Hude 5 Kilometer stockend und Buxtehude, die Harburger Straße ist zwischen Rübger Straße und Ludwigstraße in beiden Richtungen gesperrt. Und abschließend eine Meldung für Bremen, die St. Jürgen Straße Richtung Weser ist zwischen Treschkow Straße und Feldstraße bis zum 17. Juli gesperrt. Ja, kommen Sie gut an, gute Fahrt für Sie.
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8: Und ich wünsche Ihnen einen ganz entspannten Dienstagnachmittag. Genießen Sie jeden Sonnenstrahl. Herzlich willkommen. Tachchen.

0: Bremen 2 ist hier und wir sagen herzlichen Glückwunsch. Sie würden in diesem Jahr goldene Hochzeit feiern, wenn es nicht zwei Städte wären. Hafenstädte, Hansestädte, Danzig und Bremen. 50 Jahre besteht jetzt die Städtepartnerschaft. Zipora Rubina erzählt uns mal, wie es damals dazu gekommen ist.
1: Seit 1976 sind die Hafenstädte Bremen und Danzig freundschaftlich miteinander verbunden. Es ist die allererste offizielle Partnerschaft zwischen einer westdeutschen und einer polnischen Stadt. Und sie beginnt mit einem Kniefall.
2: Ich habe mich trotz hämischer Kommentare in der Bundesrepublik dieser Handlung nicht geschämt.
1: Am 7. Dezember 1970 singt der deutsche Bundeskanzler Willy Brandt bei einer Kranzniederlegung am Ehrenmal für die Helden des Warschauer Ghettos unerwartet auf die Knie.
2: Unter der Last der jüngsten Geschichte tat ich, was Menschen tun, wenn die Worte versagen. So gedachte ich der Millionen Ermordeter.
1: Brandts Kniefall bewirkt eine vorsichtige Annäherung. Städtepartnerschaften sollen entstehen als Friedensinitiative über den eisernen Vorhang hinweg. Die Entspannungspolitik ist auch in der Hansestadt Bremen zu spüren. Bremens Bürgermeister Hans Koschnick.
3: Der Senat ist grundsätzlich bereit, die guten Beziehungen, die wir mit einer Fülle anderer Städte haben und die langjährige Zusammenarbeit bewirkt haben, auch auf die Städte auszudehnen, mit denen wir bisher aus Gründen der politischen Situation nicht in gleich enger Beziehung arbeiten konnten. Das galt für Riga und das gilt im besonderen Maße auch für Danzig.
4: Das war die erste Städtepartnerschaft für Bremen überhaupt.
1: Basil Kerski ist Politikwissenschaftler und deutsch-polnischer Kulturmanager.
4: Als Koschnick die Idee hatte, war die Reaktion, aber wir brauchen keine Städtepartnerschaften, wir sind so weltoffen, wir können mit jeder. Und in Danzig war es eben keine Entscheidung von unten eines demokratisch gewählten Stadtrats, sondern ein politisches Experiment eigentlich von Warschau aufoktroyiert.
1: Ein Experiment, das 1976 mit der Unterzeichnung der Rahmenvereinbarung zwischen Bremen und Danzig offiziell beginnt. Es folgt ein reger Austausch zwischen den Partnerstädten. LehrerInnen, Krankenschwestern und Ärzte, auch JournalistInnen besuchen sich gegenseitig. 4 Jahre nach der Unterzeichnung der Vereinbarung zieht SPD-Politiker Hans Koschnick Bilanz.
5: Ich glaube, wir haben da eine ganze Menge bewegt. Und wenn man drüben ist in Danzig oder wenn wir hier mit den jeweiligen Besuchern sprechen, stellen wir fest, dass es für beide Seiten ein Beitrag war, Schutt der Vergangenheit wegzuräumen und das Gefühl zu haben, auf beiden Seiten ist die überwiegende Zahl der Menschen interessiert, vernünftig miteinander zu leben und nach neuen Wegen für die Zukunft zu suchen.
1: Die Freundschaft zwischen Bremen und Danzig übersteht auch politisch unruhige Jahre. Als das Regime in Polen 1981 das Kriegsrecht verhängt, um die Demokratiebewegung und die freie Gewerkschaft Solidarność zu zerschlagen, befindet sich eine Delegation der Gewerkschaft gerade in Bremen. Die gestrandeten Gewerkschafter bleiben in der Hansestadt und eröffnen hier ein Informationsbüro. Als Danzig 1997 tausendjähriges Jubiläum feiert, feiern Bremerinnen und Bremer mit. Dass die Beziehung zwischen Bremen und Danzig nach wie vor eng ist, zeigt eine relativ junge Kooperation. Seit 2018 besteht zwischen den Städten auch eine LGBTIQ-Städtepartnerschaft. Eine freundschaftliche Verbindung in einer Zeit, in der in manchen Gegenden Polens LGBT-freie Zonen diskutiert werden.
0: Und diese wunderbare Verbindung zwischen Danzig und Bremen besteht jetzt seit 50 Jahren. Das war Rubina Zipora hier auf Bremen 2. Mehr zu diesem Thema hören Sie heute Nachmittag um 16:30, kurz nach 16:30 hier auf dieser Welle. Dann haben wir Basil Kerski zu Gast, langjähriger Leiter des Europäischen Solidarność-Zentrums in Danzig und heutiger Präsident der Stiftung Haus der Geschichte Nordrhein-Westfalen. Geplant ist das Gespräch hier bei uns für 16:35 Uhr.

0: Bremen 2 hier am Dienstag. Ja, wir alle schauen ja mal ab und zu Serien oder Filme und Ihnen wird es auch aufgefallen sein. Manchmal gibt es so Szenen oder Passagen, die höchst langweilig sind. Was macht man dann? Ja, viele Leute greifen dann zum Smartphone, checken E-Mails oder Social Media und sind dann nur noch mit einem Auge bei der Serie oder bei dem Film. Ja, jetzt hören wir, manche Anbieter wie Netflix lassen angeblich ihre Drehbücher extra so schreiben, damit die Inhalte auch dann noch funktionieren, wenn wir eben nur mit einem halben Auge hinschauen. Aber was heißt das? Wie machen die das? Pascal Kiss aus der ARD Wissenschaftsredaktion.
1: Ein Stilmittel sind natürlich sicher Wiederholungen, also dass Dialoge häufiger vorkommen. Die Szenen können auch rein visuell einfacher gestaltet werden, damit sie schneller erfasst werden können. Das heißt zum Beispiel, dass die Szenen heller ausgeleuchtet werden oder Dialoge sind immer in etwa gleich laut, auch wenn geflüstert wird. Eigentlich gilt ja im Film die Regel Show, don't tell, also zeige und erzähle nicht darüber. Jetzt könnte daraus mehr und mehr Show and Tell werden, also zeige es, aber erzähle auch mehr darüber. Figuren können dann auch explizit mal sagen, was sie tun, fühlen, planen, damit auch abgelenkte Zuschauer noch ein Stück weit mitkommen. Es gibt auch Medienberichte, dass zum Beispiel Netflix im Laufe von Produktionen den Hinweis gegeben hat, die Handlungen im Dialog 3- oder 4-mal zu wiederholen. Man muss aber sagen, das betrifft sicherlich nur einen Teil der Serien und Filme. Es gibt auch Gegenbeispiele, die ganz klar auf die volle Aufmerksamkeit des Publikums setzen.
0: Ja, man könnte das alles aber umgehen, indem man die Filme und Serien wieder spannender machen würde. Das wäre doch mal eine verrückte Idee. Also, gucken Sie vielleicht beim nächsten Mal, wenn Sie wieder eine Serie gucken, ganz genau hin und legen Sie das Smartphone zur Seite. Vielleicht fällt Ihnen dann auf, ob dann wirklich alles 3-mal gesagt wird. Ab sofort wissen Sie, warum. 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

0: Ich könnte Ihnen jetzt sagen, von wem dieser coole Song stammt und wie er heißt, aber das mache ich nicht. Da gibt's noch eine andere Gelegenheit.
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0: Um kurz nach halb drei.
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0: Ja, was ist denn in Rothenburg an der Wümme los? Da scheinen zu viele Leute gerade den Kühlschrank offen zu haben. 12 Grad da gerade. Wahnsinn. In Bremerhaven, Lea Heide auf dem Tunnelberg 14, in Schwamer an der Grundschule 16 Grad. Bis 18 geht's heute noch hoch an der Küste, höchstens 16. Dabei viele Quellwolken, hin und wieder Sonne, kräftige Schauer und Gewitter kann es auch geben, nicht überall. Bis Freitag bleibt das Wetter so, sehr durchwachsen mit viel Regen und auch sonnigen Phasen und Tageshöchstwerten knapp unter 20 Grad.
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0: Die aktuelle Verkehrslage hier bei uns auf Bremen 2. Vorsicht bitte auf der Autobahn 1, Bremen Richtung Osnabrück. Zwischen Vechta und Lohne-Dinklage liegt Pappe auf der Fahrbahn. Die A1 Osnabrück Richtung Bremen ist zwischen Ahlhorner Heide und Wildeshausen West nach einem Unfall gesperrt. Die Umleitung führt sie Richtung Delmenhorst über die A29. A1 Osnabrück Richtung Bremen zwischen Stur-Brinkum und Asten 4 Kilometer Stau. Hier brauchen sie knapp 20 Minuten länger. Und Bremen, hier gibt es eine Sperrung, die ein bisschen länger anhält. Die St. Jürgenstraße Richtung Weser ist zwischen Treschko-Straße und Feldstraße bis zum 17. Juli gesperrt. Kommen Sie gut an, gute Fahrt für Sie.
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0: und mit Robbie Williams.

0: dem ersten Buch gleich einen Preis gewinnen, das ist natürlich eine tolle Leistung, nicht schlecht. Und genau um so einen Autor geht es jetzt.
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0: Der Max-und-Moritz-Preis, das ist sowas wie der deutsche Oscar unter den Comic-Preisen. Am Sonntag ist er wieder verliehen worden in Erlangen beim Comic-Salon. In der Kategorie Bestes Comic-Debüt hat das Buch Fleischeslust gewonnen vom Autor Martin Oesch. Kerstin Burlager hat mit dem Autor gesprochen und sagt uns erstmal, um wen es geht in seinem Comic.
2: Erwin ist die Hauptperson in diesem Comic, ein in die Jahre gekommener Metzger, für den es nur mittelmäßig läuft. Sein Fleischerladen im Zentrum einer Kleinstadt hat nicht mehr so viel Kundschaft wie früher. Er und seine Frau würden in Rente gehen, wenn sich nur ein Nachfolger finden ließe. Voneinander entfremdet haben sich die beiden bei all der Arbeit auch. Vor allem aber plagen Erwin Albträume. Von sterbenden Tieren, die ihm in die Augen schauen, kreischenden Motorsägen im Regenwald oder riesigen Fleischlawinen im Schlachthof. Diese Bilder in der Nacht lassen den Metzger seit einiger Zeit an seinem Beruf zweifeln.
3: In seinem Unterbewusstsein fragt er sich, war alles richtig, wie ich es gemacht habe? Ist es jetzt richtig, wie ich es mache? Und da stellt er die großen Fragen, dürfen wir Tiere essen? Und wenn ja, wie? Und wer hat überhaupt das Recht, über Leben und Tod zu entscheiden? Und das sind auch Fragen, die mich beschäftigt haben.
2: Autor Martin Oesch hat Illustration studiert und ist gelernter Metzger. Ein Beruf, den er liebt und in dem er sich doch irgendwann nicht mehr wiedergefunden hat. Er wollte deshalb aufhören. Aber dann tat er sich mit einem Biobauern zusammen.
3: Der wollte seine Tiere nicht in die großen Schlachthöfe geben. Und dann wurde eine Metzgerei frei in Bern. Oder man kann es so sagen, es ist wieder mal ein Familienbetrieb zugegangen und da haben wir zugeschlagen und dort eine Biometzgerei eingerichtet und dann konnte ich mir wieder vorstellen, im Beruf zu arbeiten.
2: Alles, was er in seinem Comicdebüt Fleischeslust thematisiert, kennt Martin Oesch selbst. Vor allem aber hat er im Umgang mit seiner Kundschaft erlebt, dass die meisten Menschen keine Vorstellung davon haben, wie Fleisch eigentlich produziert wird, was in den Megaschlachthöfen passiert und wie wenig das abgepackte Billigfleisch noch mit dem alten Metzgereihandwerk zu tun hat. Von all dem erzählt seine Graphic Novel. Darin sieht man Erwin, wie er mit Hingabe seine Würste herstellt. Aber auch, wie er in den Schlachthof am Stadtrand geht, weil er dort selbst fertig abgepacktes Fleisch kaufen muss. Die Zeiten, in denen er noch handwerklich Tiere vom Bauern geschlachtet und alle Teile davon verwertet hat, sind vorbei.
4: Ich muss in der Auslage haben, was die Leute kaufen. Und das sind halt die Edelstücke, gell? Ich bräuchte noch Kalbsleber. Hast du welche da?
2: Es ist die hochindustrialisierte Fleischproduktion, die Erwin nicht nur wirtschaftlich unter Druck setzt. Sie ist es auch, die letztlich seine Zweifel nährt und in Träumen sein Gewissen sprechen lässt. Zum Beispiel, nachdem ein Kunde kommt und ihn bittet, sein altersschwaches Meerschweinchen zu töten.
3: Das irgendwie auch zeigt, wie komisch unsere Beziehung zu Tieren ist. Also wenn ein Meerschweinchen geschlachtet wird oder getötet, das wird ja eigentlich nur erlöst von seinem Leiden, dann finden das alle, oh, das ist jetzt aber süß und so. Und mit den Schweinen, die ja sogar gleich heißen, einfach ohne mehr, an die denken wir weniger.
2: Mit Fleischeslust hat Martin Oesch ein Buch gezeichnet, das zum Diskutieren anregt. Vor allem aber gibt es echte Einblicke in die Fleischproduktion und jene, die darin arbeiten. Dabei ist es aber niemals bewertend oder moralisierend. Das ist die große Stärke dieses Comics, der durchaus auch zum Lachen bringt. Oesch hat ihn mit leuchtend buntem Filzstift gezeichnet und lässt hier und da auch Hoffnung durchschimmern. Für seinen Protagonisten Erwin und auch auf ein neues gesellschaftliches Bewusstsein beim Thema Fleisch und Fleischkonsum.
0: 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Erschienen in der Edition Moderne, der Preis 29 €. Hier ist der Dienstagnachmittag auf Bremen 2.

Auf Monsters and Men mit Little Talks hier bei uns bei Bremen 2 von einem Power-Song zum nächsten, der aber so ganz anders daherkommt und auch ein bisschen rätselhaft ist vom Titel her. Er heißt nämlich Ding und da fragt sich natürlich jeder, welches Ding ist gemeint. Der Song kommt von einer der markantesten Stimmen der deutschen Rock- und Pop-Szene, von Käthe. Und tatsächlich ist mit diesem Ding gar kein Gegenstand gemeint. Käthe selbst hat mal erklärt, dass der Song ein Loblied ist auf Bewegung und Veränderung. Also das Ding steht für den Menschen selbst, für das Gefühl, erst dann wirklich lebendig zu sein, wenn man unterwegs ist, sich bewegt und sein Glück sucht. Ich glaube ja, sie hat diesen Song über sich selbst geschrieben. Sie hat sich nämlich mal selbst bezeichnet als einen unruhigen Geist, bei dem ständig etwas in Bewegung ist. Ja, man könnte auch norddeutsch sagen, sie hat Hummeln im Moors. Hier ist Käthe auf Bremen 2 mit dem großartigen Song Ding.

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2: Die sozialen Medien bestimmen sehr deutlich unser Leben. Zum Beispiel auf die Musikindustrie haben sie einen großen Einfluss. So hat gerade durch einen TikTok-Trend zum Beispiel dieses Lied von den Chemical Brothers wieder einen Hype. Auch in den Nachrichten spielen die sozialen Medien immer wieder eine Rolle.
3: Auf Instagram,
1: Videoplattform TikTok,
4: Mutterfirma Meta mit WhatsApp.
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1: mit Carsten Putz. Bremen kann Rechtsanspruch auf Ganztagsbetreuung bei Erstklässlern erfüllen. EU plant weitere Sanktionen gegen Russland. Eisbären Bremerhaven verlieren ihren Trainer. Das Wetter wechselhaft mit Schauern und auch Gewittern bis 18 Grad. Das Land Bremen kann den Rechtsanspruch auf eine Ganztagsbetreuung bei Erstklässlern zum neuen Schuljahr erfüllen. Laut Bildungsbehörde bekommt jedes Kind, das in Bremen und Bremerhaven für die erste Klasse angemeldet ist und betreut werden soll, einen Platz. Trotzdem gibt es Zweifel an der Verlässlichkeit der Betreuung, berichtet Emmy Thume aus der Regionalredaktion Buten und Binnen.
2: Die Tendenz bei der Ganztagsbetreuung in Bremen sei gut, sagt Marco Hünecke vom Zentralelternbeirat. Er kritisiert aber, dass der Anspruch auf Ganztag nur erfüllt werden kann, weil viele Kinder im kommenden Schuljahr nachmittags in den Hort gehen. Um alle Erstklässler in den Schulen zu betreuen, fehlen noch Plätze. Das Problem dabei, die Betreuung im Hort müssen die Eltern selbst zahlen, die Betreuung in der Ganztagsschule nicht. Der Elternbeirat und auch die Bildungsgewerkschaft GEW befürchten außerdem, dass Grundschüler ab der zweiten Klasse bald um ihre Plätze bangen müssen, sobald es in der Betreuung zu Engpässen kommt. Für die älteren Kinder soll der Anspruch auf Ganztag nämlich erst in den nächsten Jahren gelten. Die Bildungsbehörde geht hingegen davon aus, dass die Ganztagsbetreuung auch für Zweit- und Drittklässler gewährleistet ist.
1: Die EU-Kommission hat ein weiteres Sanktionspaket gegen Russland angekündigt. Geplant sind unter anderem umfassende Visasperren für russische Soldaten, berichtet Katrin Schmidt aus Brüssel.
3: Die Kommission wolle jetzt jedem die Einreise in die EU verbieten, der seit Kriegsbeginn in den russischen Streitkräften gedient hat, so Kommissionspräsidentin von der Leyen. Denn Europa solle für jeden verschlossen bleiben, der an der Invasion der Ukraine beteiligt ist. Das inzwischen 21. Paket soll zudem weitere Sanktionen gegen den Finanz- und Energiesektor enthalten. Um zudem Russlands Einnahmen aus Ölexporten weiter zu begrenzen, ist unter anderem geplant, die turnusmäßige Anpassung der Ölpreisobergrenze bis Januar kommenden Jahres auszusetzen. Hintergrund ist, diese müsste sonst wegen der gestiegenen Weltmarktpreise infolge des Iran-Kriegs angehoben werden. Laut EU-Kommission zeigen die bisherigen Sanktionen bereits harte Wirkung. So seien etwa die russischen Energieeinnahmen Anfang des Jahres um rund 40% zurückgegangen.
1: Die EU warnt vor einer Zunahme psychoaktiver Drogen in Europa. Aus dem aktuellen Drogenbericht geht hervor, dass die Zahl bewusstseinsverändernder Substanzen in dem vergangenen Jahr um mehr als 50 auf mehr als 1000 gestiegen ist. Einzelheiten von Andreas Meyer-Feist aus Brüssel.
4: Im Mittelpunkt Heroin und andere Substanzen, die direkt im Hirn und im Nervensystem wirken und sehr schnell abhängig machen. Unter anderem Fentanyl und Tramadol. Diese Drogen sind für die schwersten gesundheitlichen Schäden und die meisten Todesfälle bei Überdosierungen verantwortlich. Mindestens 7000 Menschen starben daran. Die neuen Kunstdrogen sind viel stärker, aber auch viel billiger als Heroin. Schon winzige Mengen, klein wie ein Sandkorn, können tödlich sein. Ein großes Problem sind heimliche Beimischungen.
1: Im Aufsichtsrat des Bremer Stahlwerks von ArcelorMittal gibt es einen prominenten Wechsel. Der ehemalige SPD-Kanzlerkandidat und Europaratspräsident Martin Schulz übernimmt dort ab sofort die Aufgabe des neutralen Mitglieds. In dem Aufsichtsgremium sitzen ansonsten gleich viele Vertreter der Arbeitgeber- und der Arbeitnehmerseite. Bei Konflikten soll Schulz vermitteln und am Ende auch entscheiden. Sein Vorgänger, der ehemalige SPD-Arbeitsminister Walter Riester, hat sein Mandat nach 20 Jahren aus Altersgründen abgegeben. Die niederländische Eisenbahngesellschaft GoVolta hat die Direktverbindung zwischen Hamburg und Amsterdam nach nur 2 Monaten wieder eingestellt. Damit wird auch Bremen nicht mehr angefahren, so das Unternehmen, das stattdessen künftig fast täglich auf der nachgefragteren Strecke Amsterdam-Berlin fährt. Diese Züge halten unter anderem in Hannover, Osnabrück und Bad Bentheim. Zum Sport. Die Zweitliga-Basketballer der Eisbären Bremerhaven verlieren ihren Trainer. Coach Steven Esterkamp wechselt in die erste Bundesliga nach Jena. Aus der Sportredaktion berichtet Julian Bayer.
5: Für die Eisbären Bremerhaven ist es eine Überraschung. Erst im Januar hatte Steven Esterkamp seinen Vertrag beim Zweitligisten bis 2028 verlängert. Allerdings mit einer Klausel. Beim Nichtaufstieg kann er Bremerhaven für eine unbekannte Ablösesumme verlassen. Als die Eisbären dann im Playoff-Halbfinale ausgeschieden sind, kam das Angebot aus Jena und damit aus der Basketball-Bundesliga. Dort will der Trainer aus den USA jetzt den nächsten Schritt machen, wie er sagt. 2 Jahre lang hat er die Eisbären trainiert und dabei besonders auf die Entwicklung von jungen Spielern gesetzt. An dieser Philosophie wollen sie in Bremerhaven festhalten, sagt der Verein, der noch in diesem Monat einen Nachfolger vorstellen will.
1: Und das waren die Nachrichten mit Carsten Putz.
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6: Und hier sind einige der aktuellen Temperaturen im Nordwesten in Cuxhaven-Salenburg am Strand. 15 Grad in Bremerhaven an der Seebäderkaje 14 und in Bruchhausen-Vilsen am Freibad gerade 16 Grad. Wärmer ist es noch nicht im Nordwesten, kann es aber werden. Bis 18 Grad sind heute möglich. Dabei viele dicke Quellwolken. Zwischendurch zeigt sich mal die Sonne, hin und wieder kurze Schauer. Und das Ganze geht so weiter bis Samstag. Sehr durchwachsen mit einem Wolken-Sonne-Mix mit Regen zwischendurch und Tageshöchstwerten knapp unter 20 Grad.
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6: Vorsicht bitte auf der A1, Bremen Richtung Osnabrück, zwischen Vechta und Lohne-Dinklage liegt Pappe auf der Fahrbahn. Dann A1, Osnabrück Richtung Bremen, hier ist die Fahrbahn zwischen Ahlhorner Heide und Wildeshausen West nach einem Unfall gesperrt. Die Umleitung führt sie Richtung Delmenhorst über die A29. A1, Osnabrück Bremen, zwischen Stur-Brinkum und Asten, 4 Kilometer Stau. A27, Bremerhaven Richtung Bremen, zwischen Ilpol und dem Dreieck Bremen Industriehäfen. 4 Kilometer Stau nach einem Unfall. Und Bremen, die Sankt-Jürgen-Straße Richtung Weser, ist zwischen Treschko-Straße und Feldstraße bis zum 17. Juli gesperrt.
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6: Ja, Sie werden das in den Nachrichten gehört haben. Der Traum eines deutsch-französischen Kampfjets ist AD. Aber was bedeutet das Ende des FCAS-Projekts für Europa? Darüber spreche ich gleich mit dem Militärexperten Christian Mölling.

0: Der Dienstag hier bei uns auf Bremen 2. Ein Zukunftsprojekt, das zum Erfolg verdammt sei. So nannte Verteidigungsminister Boris Pistorius die Pläne eines europäischen Kampfjets noch vor einem Jahr. Doch der Erfolg bleibt aus. Der Jet wird nie abheben. Deutschland und Frankreich begruben gestern die Pläne des sogenannten FCAS-Projekts. Aber was bedeutet das für uns, für die europäische Sicherheit? Darüber möchte ich jetzt mit dem Sicherheits- und Militärexperten Christian Mölling sprechen, den ich erstmal begrüße. Schönen guten Tag, Herr Mölling.
1: Hallo, Herr Pitzner, ich grüße Sie.
0: Ja, wie gravierend ist denn dieses Scheitern von FCAS? Ist das nur das Ende eines einzelnen Projekts oder ein Rückschlag für die europäische Verteidigungszusammenarbeit insgesamt?
1: Naja, irgendwas dazwischen. Also ich glaube, erstmal kann man sagen, das ist, als es gegründet wurde oder aus der Taufe gehoben wurde, noch unter Macron und Merkel 2017, war es und war bis jetzt das größte Rüstungsprojekt in Europa. Und es ist nicht nur ein Kampfjet, sondern es sind unheimlich viele Technologien, die da drin stecken. Ja, das Flugzeug ist der Teil, das ist das, was jetzt gescheitert ist. Die anderen Technologien will man auch versuchen weiterzuführen, eben weil der militärische Bedarf natürlich weiterhin aufrecht, der ist weiterhin da. Also wir brauchen das, was da alles sonst noch so drin steckt, in Europa so schnell wie möglich. Und von daher, ich will nicht sagen, wirft uns das jetzt zurück. Die Frage ist, wie schnell findet man Lösungen, um die Lücke, die jetzt gerissen wird, zu schließen?
0: Über mögliche Lösungen oder andere Projekte reden wir gleich. Was ist der tiefer liegende Grund für das Scheitern dieses Projekts jetzt?
1: Ich glaube, man kann es auf eine sehr einfache Formel bringen. Der französische Industriepartner, das ist schon bemerkenswert, hat offensichtlich für sich entschieden, dass das für ihn keine gute Geschäftsidee ist. Und das kann er machen, weil er in seinem militärischen Teil, also die Firma Dassault in seinem militärischen Teil, weiterhin vom französischen Staat ohnehin bezahlt werden muss. Der französische Staat braucht weiterhin Flugzeuge und muss die auch zumindest zu einem gewissen Teil bei der Firma Dassault kaufen, zumindest für den Teil, der für die nukleare Abschreckung zuständig ist.
0: Also die Industrie in Frankreich will da nicht mehr mitmachen bei diesem Projekt. Zeigt der Fall, dass europäische Rüstungskooperationen grundsätzlich zu kompliziert geworden sind, oder handelt es sich um einen Einzel- oder Sonderfall?
1: Also da muss man, glaube ich, das sozusagen ein bisschen sortieren. Also erstens, die europäische Rüstungskooperation ist immer schwierig, weil sie von vornherein, wenn zwei Staaten miteinander kooperieren, immer mindestens vier am Tisch sitzen haben, nämlich die beiden Staaten und die Industrievertreter. Das macht es schon mal kompliziert. Sie produzieren keine Konservendosen, sondern ein politisches Gut. Auch das macht es kompliziert. Und jeder will versuchen, auf seinem Steuergeld das Beste rauszuholen. Auch das macht es kompliziert. Ich glaube, es ist vor allen Dingen eine Warnung an alle, sich nicht von den ökonomischen Mythen, die jetzt zurzeit wieder grassieren, wir müssen einfach bloß mehr kooperieren, dann wird schon alles billiger, sich davon ins Boxhorn jagen zu lassen oder auf die falsche Fährte jagen zu lassen. Es ist mit der Kooperation nicht so einfach und viele Kooperationen scheitern eben an der politischen oder industriellen Komplexität und nicht an dem Rüstungsgut.
0: Ja, mehrere Verteidigungspolitiker fordern jetzt eine schnelle Alternative. Welche realistischen Optionen hätte Deutschland denn jetzt?
1: Na, ich glaube, es ist ein Mix aus unterschiedlichen Optionen. Also auf der einen Seite muss man nochmal unterstreichen, man kann mit einigen französischen Unternehmen wahrscheinlich sogar weiterarbeiten. Das würde ich zumindest anstreben. Das ist industriell sinnvoll und auch politisch sinnvoll. Also ich würde hier das Kind nicht mit dem Bade ausgießen. Dann ist die Frage, wie weit Airbus als wesentliches Unternehmen die Rolle von Dassault übernehmen kann und wo man sich Hilfe aus dem Ausland holt oder eben ganz bewusst das jetzt auch als ein Kooperationsprojekt mit ein oder zwei weiteren Partnern aufbaut und die Lücken, die man möglicherweise hat beim Design des Flugzeuges oder anderen Sachen, dass man sich dafür Partner holt, die da hohe Kompetenzen haben.
0: Ziel ist ja eigentlich, aus der Abhängigkeit zu den USA rauszukommen. Werden wir das schaffen?
1: Ich hoffe, dass wir es schaffen. Sonst stecken wir dafür sehr, sehr lange Zeiten drin. Und die theoretische Option, was das bedeutet, die war immer schon da, dass wir gesagt haben, wir wollen nicht so stark amerikanisch abhängig werden. Jetzt sehen wir gerade mit der Regierung Trump, dass das sehr unangenehm werden kann, wenn es das Gleiche passiert wie den Ukrainern, dass uns quasi der Datenstrom abgestellt werden kann. Ich übertreibe jetzt ein bisschen. Dann ist das für die Europäer eine sehr unangenehme Angelegenheit. Deswegen wird es sinnvoll sein, sich da auf eigene Füße zu stellen. Aber wir sehen ja auch, dass wir auch innerhalb Europas skeptisch sein müssen, was Abhängigkeiten unter Partnern angeht.
0: Welche Folgen hat das Scheitern des FCAS-Projekts? Dazu war das der Militärexperte Christian Mölling hier auf Bremen 2. Ich danke Ihnen herzlich für das Gespräch, Herr Mölling.
1: Sehr gerne. Bis zum nächsten Mal. Tschüss.

0: Hier ist Bremen 2 und wir kommen zu einem Musiker, der seit vielen Jahren eine feste Größe ist in der amerikanischen Folk-Szene. Joseph Parsons, geboren in Pennsylvania, lebt und arbeitet er heute in Deutschland, in der westpommerschen Stadt Parchim, Mecklenburg-Vorpommern. Nicht weit weg von Berlin, da ist er auch sehr oft und über diese Metropole hat er den nächsten Song geschrieben, so mit einem ganz persönlichen Blick auf die deutsche Hauptstadt. Da geht es weniger um Sehenswürdigkeiten, sondern mehr um ja, das Lebensgefühl der Stadt, um die Menschen, die alle ihre Geschichten mitbringen, um das Aufeinandertreffen der Kulturen. Hier ist er, Joseph Parsons auf Bremen 2 mit einer Hommage an unsere Hauptstadt Berlin.
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0: Moin und schönen guten Abend. Und noch sitzen oder stehen wir alle ruhig?
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6: Und wir haben es, Moment, jetzt ganz genau 15.30 Uhr.
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6: Ja, wenn jetzt richtig Hochsommer wäre, dann wären das die Nachtwerte, die wir gerade haben. 16 Grad zurzeit in Schwarme am Freibad, in Oldenburg am Schloss 17 und in Bremen am Roland 16. Stabiles Hochdruckwetter ist allerdings nicht in Sicht. Es bleibt schmuddelig, viele dicke Quellwolken, zwischendurch mal Sonnenschein. Hin und wieder kurze Schauer heute, dabei 15 bis 18 Grad. Bis Freitag bleibt es so, ich habe gerade mal geguckt, sogar bis Sonnabend kann man sagen, bleibt es so durchwachsen. Es ändert sich nicht viel an der Wetterlage. Die Temperaturen, die bleiben bis Samstag am Nachmittag so unter 20 Grad.
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6: Die A1 Osnabrück Richtung Bremen ist zwischen Ahlhorner Heide und Wildeshausen West nach einem Unfall gesperrt. Die Umleitung führt sie Richtung Delmenhorst über die A29. A1 Osnabrück Richtung Bremen zwischen Stuhr-Brinkum und Asten 2 Kilometer Stau. A27 Bremerhaven Richtung Bremen zwischen Ilpol und dem Dreieck Bremen-Industriehäfen 4 Kilometer Stau nach einem Unfall. Achim, der Verlauf Obernstraße bis am Schmiedeberg ist zwischen Paulsbergstraße und auf der Wurt nach einem Unfall gerade in beiden Richtungen gesperrt. Bremen, hier gibt es auch eine Sperrung, und zwar die Sankt-Jürgen-Straße Richtung Weser ist zwischen Treschko-Straße und Feldstraße gesperrt. Und das Ganze geht noch bis zum 17. Juli. Ich wünsche Ihnen gute Fahrt.
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6: Einen schönen Dienstagnachmittag Ihnen. Grüße Sie.

0: Morgen 2, der Dienstag. Momentan geht's ja mit den Temperaturen, aber wenn es wieder wärmer wird, wenn es heiß wird, ja, dann ist es ganz besonders heiß in den Städten, denn Beton wird schnell zum Hitzespeicher. Es gibt aber einen natürlichen Gegenpol, Pflanzen, begrünte Dächer, Fassaden und Innenhöfe, die können die Umgebung kühlen, Schatten spenden und das Stadtklima spürbar verbessern. Wie groß dieser Effekt tatsächlich ist und welche Ideen es für die Städte der Zukunft gibt, darüber diskutieren gerade Fachleute beim Weltkongress Gebäudegrün in Berlin. Der Kollege Max Fallert aus der ARD-Klimaredaktion, der hat sich mal mit der Flora an unseren Hauswänden auseinandergesetzt und ist auch auf einen jungen Tüftler gestoßen, der eine sehr innovative Lösung entwickelt hat.
1: Noch ist es ein zartes kleines Pflänzchen, das sich da um die metallene Ranghilfe schlängelt und den Weg nach oben sucht. Die Fassadenbegrünung an diesem Haus im Leipziger Südwesten ist erst ein Jahr alt, aber schon fast 2 Meter hochgeklettert. Hier wächst Clematis, auch bekannt als die Königin der Kletterpflanzen. Gerade lockt eine einzelne Blüte eine Wildbiene an. In ein paar Jahren dürfte das Fassadengrün auch Kühlungseffekte entwickeln. So kann es die Folgen des Klimawandels abmildern, erzählt Hanna Zimmermann vom Leipziger Umweltverein Ökolöwe.
2: Da ist die Kletterpflanze einfach wirklich eine ganz, ganz tolle Option, weil sie ja zunächst einmal keinen Platz wegnimmt. Also wir haben ja genügend graue Fassaden zur Verfügung und sie wirkt als sogenannte urbane Klimaanlage. Der Grund ist, dass sie selber sich abkühlen, indem sie nach und nach geringe Mengen an Wasser verdunsten, also sozusagen

0: Schwitzen, wie wir auch.
1: Nicht nur außen, sondern auch im Hausinneren haben Kletterpflanzen einen spürbaren Effekt, ergänzt Nils Wollschläger vom Helmholtz-Zentrum für Umweltforschung.
2: Das heißt, gerade durch die Beschattungswirkung werden natürlich der Wärmeeintrag im Sommer halt reduziert werden auf die Gebäude, sodass halt das Innenraumklima deutlich komfortabler ist. Auch im Winter gibt es teilweise Studien, die berichtet haben, dass dann quasi so eine zusätzliche Dämmwirkung dann auch mit entstehen würde.
1: So kann Fassadenbegrünung den Energiebedarf des Gebäudesektors senken. Und das ist noch nicht alles. Kletterpflanzen reinigen die Luft von Schadstoffen wie Feinstaub. Sie machen die städtische Umgebung leiser. Und sie bieten Lebensräume für Bestäuber und Vögel, sagt Hanna Zimmermann vom Ökolöwen. In Leipzig berät sie Hausbesitzer beim Anbringen von Fassadengrün und entkräftigt auch ein gängiges Vorurteil. Bei fachgerechtem Anbau und richtiger Pflege würden Kletterpflanzen die Hausfassade eben nicht angreifen.
0: Es ist aber vielmehr so, dass sie vor negativen Umwelteinflüssen schützen, wie beispielsweise Starkregen, Hagel oder auch gerade in den Sommermonaten den enormen Unterschieden zwischen Aufwärmen, dann wieder kühlen, dann wieder aufwärmen.
1: Installation und Pflege können allerdings aufwendig und teuer sein. Metallene Ranghilfen können hunderte Euro pro Quadratmeter kosten. Jannis Rabtel aus Halle hat das bewogen, an einer Alternative zu tüfteln.
3: Und da habe ich praktisch das Ganze halt einfach simpler und günstiger dadurch auch umgesetzt, indem ich keine Trägersysteme hatte, sondern letztendlich einfach nur ein Substrat entwickelt habe, was von selber an der Wand halten kann und auch stabil genug dafür ist, aber trotzdem immer noch weich genug und angreifbar genug, um eben von den Wurzeln der Pflanzen penetriert zu werden, sodass da auch Pflanzenwachstum stattfinden kann.
1: Der 16-jährige Schüler hat mit seiner Idee unlängst den 4. Preis beim Bundeswettbewerb Jugend forscht im Bereich Geo- und Raumwissenschaften gewonnen. Er hat eine Fasermatte entwickelt, die aus Blumenerde, Kokosfasern, Sand und der besonderen Zutat Alginat besteht. Alginat ist ein Zucker, der aus Braunalgen gewonnen wird. Die Rückseite der Matte ist aus Latex, um keine Feuchtigkeit an die Hauswand zu lassen. An die Fassade des Elternhauses hat er seine Fasermatte dann mit Mörtel aufgetragen und Rasengräser angepflanzt. Der Schüler denkt schon an die nächsten Schritte.
3: Ich habe darauf jetzt auch schon ein Patent angemeldet. Und jetzt will ich natürlich auch versuchen, das Ganze in einem größeren Maßstab zu testen, einfach um auch zu schauen zu können, okay, finden sich da jetzt neue Probleme, die ich beheben muss, oder funktioniert das Ganze auch schon ordentlich? Und genau, dann wäre eben das Ziel, das Ganze auch zur Marktreife zu bringen und das dann eben auch vielleicht zu verkaufen.
1: Fassadenbegrünung ist ein natürliches Multitalent. Und die Kletterpflanzen lassen Raum für Innovationen, die sogar von der Schulbank aus wachsen können.
4: Ja, man kann ja vielleicht gleich mal anfangen in Bremen-Walle mit dem Fernsehturm, ne? Damit der mal in Zukunft grün wird komplett und weniger grau, würde ihm, glaube ich, gut tun. Hier ist Bremen 2, der Dienstagnachmittag.

0: 7 Minuten vor 4 haben wir es.
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0: Und ich bedanke mich ganz herzlich fürs Zuhören. Das war der frühe Dienstagnachmittag mit André Pfitzner. Ich wünsche Ihnen einen schönen restlichen Dienstag. Und es gibt einen guten Grund, dran zu bleiben, denn gleich macht der tolle Kollege Nicolas Goldsch weiter. Viel Spaß mit ihm und bis morgen. Tschüss.

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1: Mit Carsten Putz. Bremen will Beleidigungen von ehrenamtlichen Politikern weiter als Straftat verfolgen. Bremer Grundschulen erfüllen Rechtsanspruch auf Ganztagsbetreuung bei Erstklässlern. Eisbären Bremerhaven müssen neuen Trainer suchen. Das Wetter bis zum Abend weiter wechselhaft mit Schauern und auch Gewittern, noch bis 18 Grad. Bremen setzt sich dafür ein, dass die Beleidigung von ehrenamtlichen Politikern weiter als Straftat verfolgt wird. Das Land stellt sich damit gegen den Vorstoß aus Sachsen, das erst vor einigen Jahren eingeführte Gesetz wieder abzuschaffen. Aus der Regionalredaktion Buten und Binnen berichtet Daniel Hoffmann.
2: Bremen lehne den Antrag aus Sachsen ab, heißt es auf Nachfrage von Buten und Binnen. Der Straftatbestand sei eingeführt worden, um ehrenamtliche Kommunalpolitiker zu schützen. Man wolle ihnen signalisieren, dass der Staat eine Beeinträchtigung ihrer Arbeit nicht als Privatangelegenheit betrachte, so die Bremer Justizbehörde. Zunächst hatte die Bild-Zeitung darüber berichtet. Demnach hat sich neben weiteren Bundesländern auch Niedersachsen skeptisch zu dem sächsischen Vorstoß geäußert, den Paragraphen 188 wieder aus dem Strafgesetzbuch zu streichen. Er war erst 2021 eingeführt worden. Er stellt Beleidigungen, üble Nachrede und Verleumdungen gegen Politiker unter Strafe, wenn diese geeignet sind, deren öffentliche Arbeit erheblich zu erschweren.
1: Das Land Bremen kann den Rechtsanspruch auf eine Ganztagsbetreuung bei Erstklässlern zum neuen Schuljahr erfüllen. Laut Bildungsbehörde bekommt jedes Kind, das in Bremen und Bremerhaven für die erste Klasse angemeldet ist und betreut werden soll, einen Platz. Trotzdem gibt es Zweifel an der Verlässlichkeit der Betreuung, berichtet Emmy Thume aus der Regionalredaktion Buten und Binnen.
3: Die Tendenz bei der Ganztagsbetreuung in Bremen sei gut, sagt Marco Hünecke vom Zentralelternbeirat. Er kritisiert aber, dass der Anspruch auf Ganztag nur erfüllt werden kann, weil viele Kinder im kommenden Schuljahr nachmittags in den Hort gehen. Um alle Erstklässler in den Schulen zu betreuen, fehlen noch Plätze. Das Problem dabei, die Betreuung im Hort müssen die Eltern selbst zahlen, die Betreuung in der Ganztagsschule nicht. Der Elternbeirat und auch die Bildungsgewerkschaft GEW befürchten außerdem, dass Grundschüler ab der zweiten Klasse bald um ihre Plätze bangen müssen, sobald es in der Betreuung zu Engpässen kommt. Für die älteren Kinder soll der Anspruch auf Ganztag nämlich erst in den nächsten Jahren gelten. Die Bildungsbehörde geht hingegen davon aus, dass die Ganztagsbetreuung auch für Zweit- und Drittklässler gewährleistet ist.
1: Nach dem Aus für das deutsch-französische Kampfjet-Projekt FCAS gibt es offenbar konkrete Pläne für ein alternatives Projekt. Die Financial Times berichtet, dass 8 Rüstungs- und Luftfahrtunternehmen unter der Führung von Airbus einen europäischen Kampfjet entwickeln wollen. Die Pläne sollten in den nächsten Tagen auf der Luftfahrtmesse ILA vorgestellt werden, heißt es in dem Bericht weiter. Der Bremer Senat will das Gesundheitszentrum Gröpelingen ausbauen. Künftig soll es in dem Gebäude beim Uhlenhof eine ganzheitliche Gesundheitsversorgung geben. Der Senat hat heute beschlossen, für die Gesamtinvestition in Höhe von rund 4,6 Millionen Euro mehr als 1,8 Millionen aus dem Städtebauförderungsprogramm Sozialer Zusammenhalt zu nehmen. Ende nächsten Jahres sollen die Räume bezugsfertig sein. Bremens Bausenatorin Özlem Ünsal hält am Kauf des früheren Könnecke-Geländes im Stadtteil Hemelingen fest. Und das, obwohl die Stadt nicht auf ihr Vorkaufsrecht zurückgreifen kann. Denn die Eigentümergesellschaft des Grundstücks ist im Insolvenzverfahren. Aus der Regionalredaktion Buten und Binnen, Sven Weingärtner mit mehr.
4: Es würden dringend Wohnungen in Hemelingen benötigt, so Ünsal. Ziel bleibe es, das weitgehend brachliegende Areal zu einem lebendigen, gemischten Quartier zu entwickeln. Die städtische Entwicklungsgesellschaft Brestadt kann damit noch nicht beginnen, weil ein Verkauf geplatzt ist. Die Eigentümergesellschaft WI Projekt Hemelingen GmbH ist in der Insolvenz und unter solchen Umständen gilt das Vorkaufsrecht nicht. Bedauerlich, sagt die Senatorin. Drastischer formuliert es Hemelingens Ortsamtsleiter Jörn Hermening. Er spricht von einer Katastrophe und dass es furchtbar sei, dass es nicht vorangeht. Gleichzeitig äußert er die Hoffnung, dass doch noch auf dem früheren Könnecke-Gelände gebaut wird. Der Insolvenzverwalter teilte lediglich mit, dass alle Beteiligten im Gespräch seien.
1: Zum Sport. Die Zweitliga-Basketballer der Eisbären Bremerhaven verlieren ihren Trainer. Coach Steven Esterkamp wechselt in die erste Bundesliga nach Jena. Aus der Sportredaktion berichtet Julian Bayer.
5: Für die Eisbären Bremerhaven ist es eine Überraschung. Erst im Januar hatte Steven Esterkamp seinen Vertrag beim Zweitligisten bis 2028 verlängert. Allerdings mit einer Klausel. Beim Nichtaufstieg kann er Bremerhaven für eine unbekannte Ablösesumme verlassen. Als die Eisbären dann im Playoff-Halbfinale ausgeschieden sind, kam das Angebot aus Jena und damit aus der Basketball-Bundesliga. Dort will der Trainer aus den USA jetzt den nächsten Schritt machen, wie er sagt. 2 Jahre lang hat er die Eisbären trainiert und dabei besonders auf die Entwicklung von jungen Spielern gesetzt. Dieser Philosophie wollen sie in Bremerhaven festhalten, sagt der Verein, der noch in diesem Monat einen Nachfolger vorstellen will.
1: Und das waren die Nachrichten mit Carsten Putz.
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6: Ach, die Wolken über dem Watt in Dangast hätten auch die Künstler der Gruppe Brücke nicht schöner malen können. Franz Radziwill und Erich Heckel hätten ihre helle Freude gehabt an dem Bild, das mir hier die Webcam ins Studio liefert. Wir sehen lockere Wolken, wir sehen dahinter einen sehr blauen Himmel, einen sehr schönen Himmel, der einzelne Sonnenstrahlen auf den Strand durchlässt. Der Strand funkelt ein bisschen, die Strandkörbe stehen in bunten Farben herum, also das sieht herrlich aus. Und so wird es mehr oder weniger bleiben heute Nachmittag. Hier und da kann es mal kurze Schauer und Gewitter geben, die das Ganze aber nicht wesentlich beeinträchtigen werden, zumindest heute Nachmittag nicht. Heute Abend dann ein bisschen mehr Regen und Höchstwerte noch von 14 Grad auf den Inseln, 15 in Bremen und 16 Grad maximal in Rehburg-Lockum.
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6: 16:06 Uhr. Die A1 Osnabrück Richtung Bremen ist zwischen Alhorner Heide und Wildeshausen West nach einem Unfall gesperrt. Eine Umleitung führt in Richtung Delmhorst über die Autobahn 29. A1 Osnabrück Richtung Bremen zwischen Bremen-Brinkum und Arsten 2 Kilometer Stau. A27 Bremerhaven Richtung Bremen zwischen Ilpol und dem Dreieck Bremen-Industriehäfen 4 Kilometer Stau nach einem Unfall. Eine Meldung für Achim. Der Verlauf Obernstraße bis am Schmiedeberg ist zwischen Paulsbergstraße und auf der Wurt nach einem Unfall in beiden Richtungen gesperrt. Und eine Sperrung auch in Bremen. Die St. Jürgenstraße ist gesperrt Richtung Weser zwischen Tschefkostraße und der Feldstraße. Das war's. Ich wünsche da, wo es geht, eine gute Fahrt.
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6: Gestern war hier schon der Tag der Ozeane Thema bei uns im Programm und heute wollen wir das nochmal vertiefen in unserer Philosophiekolumne mit Catherine Newmark. Eine kleine Philosophiegeschichte des Meeres besprechen wir hier auf Bremen 2 in ungefähr einer Viertelstunde. Herzlich willkommen bei uns.

0: 10 Minuten nach 4, 9. Juni 2026. Guten Dienstagnachmittag mit Bremen 2. Heute hat jemand Geburtstag, den wir alle kennen. Das behaupte ich mal und ich glaube, es stimmt. Jemand, der uns alle ein Stück unseres Lebens begleitet hat, dessen Rolle für den Humor nicht zu überschätzen ist und jemand, der uns allen eigentlich schon von klein auf gezeigt hat, dass nicht immer alles ganz perfekt laufen muss im Leben, dass auch die kleinen Haspler des Lebens ihre Berechtigung haben und wir uns auch die Tollpatsche leisten können in unserer Gesellschaft, dass sie dazugehören und diese Gesellschaft bereichern. So, Sie merken es, das muss eine wunderbare Person sein, über die ich rede. Wir haben versucht, persönlich zu gratulieren. Ich habe das Gefühl, dass diese Person, naja, sein Geburtstag heute nicht so wirklich genießen kann und vielleicht gewisse Probleme mit dem Älterwerden hat, hören Sie.
1: Du bleibst im Platzbetter. Womit habe ich das verdient, so eine müde Schildkröte? Du kleines Biest, du müde Schildkröte.
0: Ja, so hat es geendet. Wir hören schnell auf, bevor das noch ausartet. Also wir merken es, so richtig freut er sich nicht. Deswegen machen wir es ganz kurz. Herzlichen Glückwunsch, Donald Duck. Heute hat er Geburtstag, am 9. Juni 1934 hatte die wohl berühmteste Ente der Welt ihren ersten filmischen Auftritt in einem Disney-Zeichentrickfilm mit dem Titel Die kluge kleine Henne. Was daraus geworden ist, was daraus für eine große Karriere entstanden ist, das wissen wir alle. Also Bremen 2 gratuliert ganz herzlich. Das hier ist ganz neu auf unserer Playlist, Musik aus Großbritannien von Mama's Gun, Hardest Yards, dieses Jahr 2026 erschienen.

0: 16:18 Uhr, der Dienstagnachmittag auf Bremen 2. Dass Bremen und Bremerhaven maritime Städte sind, das steht natürlich außer Frage. Ohne das Meer wären unsere Wirtschaft und unsere Kultur nicht denkbar. Deswegen tun wir gut daran, es zu schätzen und zu schützen und darüber nachzudenken, was uns die Ozeane eigentlich auch geben. Anlass dafür ist jedes Jahr der Tag der Ozeane, über den wir gestern schon gesprochen haben im Programm. Und heute wollen wir das in unserer diensttäglichen Philosophiekolumne mit Catherine Newmark nochmal vertiefen. Auf Bremen 2. Schönen guten Tag, hallo.
1: Hallo, guten Tag.
0: Beginnen wir mal mit der Idee, dass das Meer, dass die Ozeane der Ursprung allen Lebens sind auf diesem Planeten. Auch der Philosophie?
1: Ja, also ich finde diese Idee der Ursprünglichkeit des Meeres interessant, weil das tatsächlich, also gerade in der Moderne, wenn man so anfängt, sowas wie Kindheit und Geburt ein klein bisschen ernster zu nehmen, also ich gehe jetzt nicht in die Antike, wie Sie vielleicht erwartet haben, sondern tatsächlich in die Moderne, wo wir kommen ja, wir sind ja nach wie vor von Geburt an Wasserwesen oder vorgeburtlich sind wir Wasserwesen, gibt auch im Moment, wo wir so als Embryonen aussehen wie kleine Fische. Also wir sind schon irgendwie ursprünglich mal Meereswesen, aber der entscheidende Punkt an uns und der uns eben philosophisch fähig macht, ist, dass wir aus dem Meer rauskommen und dann in der Luft sind, also in der freien Luft, wo wir auch reden können. Und aus dem Reden kommt dann eben auch das Denken. Also diese Zusammenhänge, die hat zum Beispiel der Philosoph Jens Söntgen sehr schön herausgestellt, dass wir tatsächlich unsere Stimme ganz wichtig ist für unser Philosophieren, aber dass das Meer so Ursprung ist, also auch für die Welt, für die auch wirtschaftlich für das antike Griechenland, für die antiken Philosophen, da wo man die Fische herkriegt, wo man sich ernährt, da ist ganz viel Mythologie natürlich auch im Meer drin.
0: Und jetzt sind wir doch bei der Antike gelandet.
1: Genau, ich wollte den Bogen dann doch noch hinkriegen.
0: Ich stelle mal eine These auf und bin gespannt, wie Sie darauf reagieren. Das Meer ist doch eigentlich, wenn wir es historisch betrachten, die eine ganz große Herausforderung für unsere Gattung. Also 2/3 unseres Planeten, die wir uns als Homo faber erst erschließen mussten, mit Werkzeugen, also mit Schiffen, die es brauchte, um diese Fläche überhaupt erkunden und überwinden zu können. Kann man den Fortschritt unserer Zivilisation eigentlich ganz gut am Meer bemessen?
1: Ja, also das Meer ist interessanterweise so tatsächlich diese große Herausforderung, aber auch diese große Ursprünglichkeit. Es ist ja auch auf eine Art und Weise so ein Ort, wo man eben Nahrung relativ, also die Jagd im Meer ist in gewisser Weise auch machbar. Also das ist, Fischen ist so eine sehr ursprüngliche Tätigkeit. Ich glaube tatsächlich, Sie haben recht, wenn Sie es global anschauen, die Überquerung der großen Ozeane, das ist ja dann wirklich nochmal etwas, wo wir tatsächlich dann sehr nah an die Moderne kommen. Also dass man überhaupt diese technischen Möglichkeiten erbaut, um den Globus herumzusegeln, da wird das Meer dann tatsächlich zum Inbegriff für den Fortschritt. Also so, je mehr wir es beherrschen und je mehr wir damit umgehen können, mit diesen gigantischen Distanzen, die ja den Globus ausmachen, da werden wir zum ersten Mal irgendwie global, ne?
0: Es gibt ja 2 Perspektiven, die man einnehmen kann. Also entweder das Meer als trennendes Element sehen, das uns eben auch von anderen Völkern separiert. Oder wir sehen es als verbindendes Element, über das auch all die Waren aus aller Welt zu uns kommen. Welcher Schule würden Sie sich da anschließen?
1: Also ich finde beide Perspektiven tatsächlich treffen. Natürlich sind Wasserwege immer einfachere Wege als Landwege traditionell, weil das Wasser uns auch trägt. Also es gibt also, das Wasser hat immer diese Doppeldeutigkeit. Das finde ich schon interessant, weil wir doch eben, also wir kommen aus dem Bauch der Mutter und aus dem Meer heraus. Wir waren mal Fische, aber wir sind jetzt Landwesen und das Meer ist für uns eine Herausforderung. Es ist in gewisser Weise einfach und in gewisser Weise kompliziert. Es ist gefährlich. Der Sturm des Meeres ist etwas, was uns sozusagen unsere völlige Verlust an Kontrolle auch vor Augen führt. Kant hat berühmterweise gesagt, das Meer ist überhaupt nicht etwas, wo wir ein Gefühl des Erhabenen haben können. Also wo wir, das können wir gar nicht bewundern für seine Schönheit, weil es so gigantisch und gefährlich uns immer vorkommt. Also das Meer hat sozusagen immer diesen Doppelcharakter des einerseits Nährenden, Verbindenden und des andererseits extrem Bedrohlichen.
0: Eine kleine Philosophie des Meeres heute in unserer Philosophiekolumne mit Catherine Newmark, bei der ich mich bedanke.
1: Dankeschön.

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3: Ja, auch um 16.30 Uhr will ich nochmal anmerken, auch um 16:30.
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3: Hagen im Bremischen 15 Grad, Bremen 16 Grad, Großenkneten 17, Delmenhorst 19 Grad. Also Sie merken es, da ist durchaus eine Spannbreite da, gerade bei den Temperaturen im Nordwesten. Ansonsten aber einigermaßen einheitlich. Wir sehen sehr viele Wolken über uns. Ein bisschen Sonne, die hier und da mal durchkommt. Vielleicht hier und da auch mal einen kurzen Schauer oder ein kurzes Gewitter. Heute Abend wird sich das Ganze ein bisschen intensivieren. Dann kommt auch ein bisschen mehr Wasser vom Himmel. Höchstwerte dann später noch bei 14 bis 16 Grad gegen 20 Uhr. Morgen sehr ähnlich, viele Wolken und ein bisschen Regen bei etwas wärmeren Temperaturen von bis zu 19 Grad.
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3: 6 Meldungen. Einmal die A1 Hamburg Richtung Osnabrück zwischen Bremer Kreuz und Asten. 6 Kilometer stockender Verkehr. Das dauert ungefähr 20 Minuten länger. Die A1 Osnabrück Richtung Bremen ist zwischen Ahlhorner Heide und Wildeshausen West nach einem Unfall gesperrt. Die Umleitung führt in Richtung Delmenhorst über die A29. Nochmal A1, selbe Richtung, Osnabrück Richtung Bremen, zwischen Bremen-Brinkum und Asten 3 Kilometer Stau. Eine Meldung für Achim, der Verlauf Obernstraße bis am Schmiedeberg ist zwischen Paulsbergstraße und auf der Wurt nach einem Unfall in beiden Richtungen gesperrt. Kreis Diepholz, die Landesstraße zwischen Großrickmar und Helle-Diek ist wegen Bergungsarbeiten ebenfalls in beiden Richtungen gesperrt. Und eine Sperrung auch in Bremen betrifft die St. Jürgenstraße Richtung Weser, zwischen Tschechowski-Straße und Feldstraße eine Sperrung bis zum 17. Juli. Gute Fahrt da, wo es geht.
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3: Herzlich willkommen bei uns. Es gibt heute durchaus Grund zum Feiern und deswegen wird auch gefeiert in Bremen. Es geht um 50 Jahre Städtepartnerschaft zwischen Bremen und Danzig. Unser Thema gleich auf Bremen 2 in ungefähr 4 Minuten nach Musik von Wet Wet Wet, Beyond the Sea.

0: Der Dienstagnachmittag mit Bremen 2. Eine Beziehung, die 50 Jahre lang funktioniert. Das ist selten mittlerweile. Die meisten Ehen werden lange vorher geschieden. Die Städtepartnerschaft zwischen Bremen und Danzig dagegen feiert heute Abend Goldhochzeit im Festsaal der bremischen Bürgerschaft. Und als Ehrengast wird Basil Kerski dabei sein, langjähriger Leiter des Europäischen Solidarność-Zentrums in Danzig, heutiger Präsident der Stiftung Haus der Geschichte in NRW. Und er ist jetzt vorher nochmal zu uns ins Studio gekommen, um ein bisschen darüber zu sprechen. Schönen guten Tag, herzlich willkommen.
1: Hallo, schönen guten Tag.
0: Lassen Sie uns zunächst mal auf diese Städtepartnerschaft schauen. Wie wird denn in Danzig 81 Jahre nach Kriegsende auf die Deutschen geschaut, vielleicht speziell auf Bremen?
1: Locker. Das sind die Nachbarn, das sind die Freunde. Im persönlichen Umgang ohne Probleme. Gut, wenn es dann bei Bier und Wein zu großen Gesprächen über die Welt und Geschichte geht, dann kommen leider immer wieder die alten Vorurteile hoch.
0: Ja, aber im Großen und Ganzen doch eine entspannte Beziehung, sagen
1: sehr,
0: Sie.
1: Sehr, sehr, sehr. Vor allem in Danzig. Vor allem in Danzig, was eine Liebesbeziehung geworden ist zu Bremen. Ein großes Vertrauen und eben vor 50 Jahren, also in ganz anderen Zeiten, schwierigen Zeiten.
0: Als verbindendes Element fällt mir sofort die Literatur ein. Günter Grass hat dazu beigetragen als gebürtiger Danziger, der ja auch in Bremen gewirkt hat, bei Radio Bremen unter anderem. Was verbindet
1: Bremer
0: die beiden Literatur- Städte noch
1: Preis miteinander? Hat er bekommen. War ein Riesenskandal Anfang der 60er für die Blechtrommel Danziger Roman.
0: Wurde nicht verliehen, ne?
1: Skandalös, zu viele skandalöse Szenen damals eben. Wurde nicht verliehen, aber vergeben, ja.
0: Was fällt Ihnen über Günter Grass hinaus noch ein? Was verbindet Bremen und Danzig, Danzig und Bremen?
1: Also ich glaube, ich muss unseren Hörern und Hörern sagen, es war überhaupt die erste Städtepartnerschaft, die Bremen geschlossen hat. Und es war übrigens damals nicht nur mit Danzig, sondern auch mit Haifa, mit Israel, also mit Polen, Israel. Es war eine ganz symbolische Weichenstellung. Also Bremen hat gesagt, wir möchten uns aktiv an der ganz schwierigen Aussöhnung mit den Opfern des Zweiten Krieges beteiligen. Und übrigens war damals die Entscheidung sehr umstritten. Denn sehr viele Bremer haben gesagt, wir brauchen keine Städtepartnerschaften. Wir sind ja Hafenstadt, wir sind global vernetzt. Wir wollen uns bloß nicht auf zwei Städte, egal welche es sind, konzentrieren. Also war so eine doppelte Revolution für Bremen. Also wir feiern schon etwas ganz Wichtiges, nicht nur hier die Partnerschaft mit Danzig.
0: Ja, was können die beiden Städte voneinander lernen? Also Sie haben es angesprochen, beide sind Küstenstädte, beide haben vielleicht auch ähnliche Herausforderungen, Strukturwandel von einer Werftenstadt, einer Industriestadt hin zum Dienstleistungsstandort. Wir denken an den Klimawandel, Sturmfluten, ansteigender Meeresspiegel. Was kann man voneinander lernen?
1: Ja, Sie haben ja schon eigentlich das Wichtigste genannt. Es sind sehr, sehr vergleichbare Kommunen, Städte. Gut, der Unterschied ist, in Polen gibt es kein föderales System, Bremen ist ja ein Bundesland. Aber ich glaube, das Entscheidende ist was anderes. Beide Städte haben die Ambition, über die Grenzen ihrer Stadt hinauszuwirken. Und sehr, sehr viele dieser Kooperationen, Bremen-Danzig, galten auch anderen. Jetzt humanitäre Hilfe für die Ukraine. Flüchtlingshilfe, ich glaube, das ist das Entscheidende. Also man sucht sich einen Partner, mit dem man jetzt nicht nur das Direkte, Vergleichbare bearbeitet, sich austauscht, sondern eine Freundschaft schließt für schwierige Zeiten.
0: Ja.
1: Das ist, glaube ich, das klingt zwar sehr allgemein, aber ich beobachte das ja auch seit vielen Jahren, ich kenne die Akteure. Wenn sowas eintritt, eine persönliche Beziehung, dann hat eine Partnerschaft eine Wirkung, weil dann reagiert man sehr, sehr schnell auf Krisen, Herausforderungen. Man wirkt dann auch in die große Politik. Und wie gesagt, das war die erste Städtepartnerschaft zwischen der alten Bundesrepublik Westdeutschland und dem kommunistischen Polen in Zeiten, wo es danach aussah, dass die Welt wird geteilt bleiben. Und dann wurde Danzig zur Solidarność-Stadt, zum Ort der Revolution. Bremen war dadurch mitbeteiligt an der großen friedlichen Revolution an dem Umbruch in Mittelosteuropa. Also das ist nicht nur eine kommunale Partnerschaft, das ist eine Partnerschaft schon immer für Europa gewesen.
0: Wie kann sich diese Partnerschaft noch weiterentwickeln, auch über diese 50 Jahre hinaus?
1: Also ich glaube, heute ist es das

0: Wichtigste, die Demokratie neu zu begründen. Das ist ein Wortspiel, ganz bewusstes. Also sie nochmal neu zu erklären, zu sagen, Demokratie ist komplex, schwierig. Aber Leute, ihr seht ja auch hier in der Stadt, wie wichtig Demokratie ist, Beteiligung ist. Es gibt keine Alternative, denn viele glauben, durch Umwege, durch Eingrenzung von Demokratie schafft man sehr, sehr schnell Modernität, löst die Probleme. Das ist doch die große Debatte unserer Zeit. Und ich glaube, das ist das Riesenthema der beiden Städte und halte Frieden in Europa. Also ganz, ganz klar auf der Seite derjenigen zu stehen, die Opfer sind. Vor allem im Blick auf die Ukraine, aber auch Nahost.
1: Also es gibt Grund, heute zu feiern. 50 Jahre Städtepartnerschaft zwischen Bremen und Danzig. Ein Festakt heute in der bremischen Bürgerschaft. Als Ehrengast dabei Basil Kerski, langjähriger Leiter des Europäischen Solidarność-Zentrums in Danzig und heute eben Präsident der Stiftung Haus der Geschichte. Er war vor dieser Feierstunde bei uns im Bremen 2 Studio und ich bedanke mich ganz herzlich für die Zeit und für den Besuch.
0: Ich danke Ihnen sehr.
1: 16.41 Uhr, hier ist Dukun Buch.
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0: Ira Wolf mit ihrer sanften Stimme und ihrem Song Great Divine auf Bremen 2 an diesem Dienstagnachmittag. Man kann es, glaube ich, so sagen, ein Stück weit war es ein Scheitern mit Ansage. Gestern war es dann offiziell das deutsch-französische Kampfjet-Projekt FCAS, einstmal ein Vorzeigeprojekt auch für die deutsch-französische Zusammenarbeit, ist gestoppt, wird nicht fortgesetzt. Keine gute Nachricht, zumindest in dem Punkt sind sich alle einig.
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0: Jetzt steht die Frage im Raum, wie es weitergeht. Verschiedene Verteidigungspolitiker haben wir heute gehört, sie fordern eine rasche Alternative. Einige wünschen sich ein weiteres Projekt, internationales Projekt mit deutscher Beteiligung. Wie also weiter? Dazu die Meinung von Mario Kubina aus Berlin.
2: Mich schmerzt das sehr, sagt Boris Pistorius zum Scheitern von FCAS als Kampfflugzeugprojekt. Und man nimmt es ihm ab. Der Verteidigungsminister ist ein großer Anhänger der deutsch-französischen Freundschaft. Pistorius und auch der Kanzler haben lange versucht, zwischen den zerstrittenen Industrieunternehmen zu vermitteln. Am Ende ohne Erfolg. Und das, obwohl Friedrich Merz FCAS zur Chefsache gemacht hat. Die Bundesregierung muss jetzt die richtigen Schlüsse ziehen. Und vor allem sollte sie Schuldzuweisungen in Richtung Paris sein lassen, damit der politische Schaden nicht noch größer wird. Ja, es ist in der Sache richtig, dass Merz den Stecker gezogen hat. Aber die Begleitmusik ist verstörend. Der Kanzler habe dem französischen Präsidenten nahegelegt, den Bau eines gemeinsamen Kampfjets aufzugeben. So wird es in Berliner Regierungskreisen verbreitet. Beide Seiten würden nun die Realität anerkennen. Mit anderen Worten, Emmanuel Macron musste angeblich erst auf den Boden der Tatsachen geholt werden. Diplomatisch geht anders. Es kommt jetzt darauf an, zu retten, was zu retten ist. Und das ist gar nicht wenig. FCAS sollte von Anfang an mehr sein als ein Kampfflugzeug. Ein Jet nämlich, der von Drohnenschwärmen begleitet wird, das Ganze digital vernetzt. Im Militärjargon spricht man von einer Combat Cloud. Und dieser Bestandteil von FCAS wird weiterverfolgt. Richtig so, denn solche Technologien entscheiden schon jetzt über militärischen Erfolg oder Misserfolg mit. Klar ist, die Bundeswehr braucht einen Nachfolger für den Eurofighter. FCAS wird es nicht sein, aber es gibt Alternativen. Die deutsche Verteidigungssparte von Airbus kann sich mit anderen Partnern zusammentun. Und Deutschland kann bei anderen internationalen Kampfjet-Projekten andocken. Auch das ist eine Option. Was schwierig wäre, auf die Schnelle noch mehr F-35-Jets aus den USA zu kaufen. Das würde die Abhängigkeit von Trumps Amerika noch vergrößern. Außerdem wichtig, die Politik muss bei solchen Großprojekten in Zukunft Entscheidungsstrukturen vorgeben, damit von Anfang an klar ist, dass sie die Sache in der Hand hat und nicht ein bestimmtes Unternehmen. Das Beispiel des deutsch-französischen Airbus-Konzerns zeigt, verschiedene Industriekulturen können zusammenwachsen und die Politik muss im Zweifel den nötigen Druck machen, damit das auch passiert. Das FCAS aus ist schmerzlich, nicht nur für Pistorius. Aber es gibt die Chance, dass daraus noch etwas Gutes wird. Die Bundesregierung muss sie jetzt nutzen.
0: Also noch ist nicht alles verloren, sagt Mario Kubina in seinem Kommentar auf Bremen 2. 16.42 Uhr und Vorsicht bitte einmal auf der Autobahn 1, Bremen Richtung Hamburg. Zwischen Euthen und Posthausen liegt ein Korb auf der Fahrbahn.

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2: Und den hat Florian Bentsch ausgesucht.
3: Theater kann eine ganze Menge, dass das Kino nicht kann. Das muss ich Ihnen nicht erzählen. Zum Beispiel kommt jetzt im Oldenburgischen Staatstheater Dr. Frankenstein höchstpersönlich, manisch, aggressiv durch den Zuschauerraum an Ihnen vorbei, auf die schwarze, in Neonlicht getauchte Bühne.
4: Ich finde dich!
3: Und sein Monster, dieses elende Geschöpf, bleibt im Roman gesichtslos, im Film hinter der Linse einer Kamera gebannt. Aber hier, im Theater, sind sie direkt dabei, wenn es sich gegen den Schöpfer auflehnt und damit gegen die ganze Welt.
4: Du hast mich von dir gestoßen! Verfluchter! Wagst du es, mir vor die Augen zu treten? Fürchtest du nicht, dass mein rechter Arm dich zerschmettert?
3: Frankenstein, nach dem Roman von Mary Shelley, jetzt im Oldenburgischen Staatstheater.

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1: Mit Carsten Putz. Bremen will Beleidigung von ehrenamtlichen Politikern weiter als Straftat verfolgen. Rüstungsfirmen prüfen alternatives FCAS-Kampfjet-Projekt. Tierschutzaktivisten müssen Lohner Schlachthof entschädigen. Das Wetter bis zum Abend weiter wechselhaft mit Schauern und auch Gewittern, noch bis 18 Grad. Bremen setzt sich dafür ein, dass die Beleidigung von ehrenamtlichen Politikern weiter als Straftat verfolgt wird. Das Land stellt sich damit gegen den Vorstoß aus Sachsen, das erst vor einigen Jahren eingeführte Gesetz wieder abzuschaffen. Aus der Regionalredaktion Butten und Binnen berichtet Daniel Hoffmann.
2: Bremen lehne den Antrag aus Sachsen ab, heißt es auf Nachfrage von Butten und Binnen. Der Straftatbestand sei eingeführt worden, um ehrenamtliche Kommunalpolitiker zu schützen. Man wolle ihnen signalisieren, dass der Staat eine Beeinträchtigung ihrer Arbeit nicht als Privatangelegenheit betrachte, so die Bremer Justizbehörde. Zunächst hatte die Bild-Zeitung darüber berichtet. Demnach hat sich neben weiteren Bundesländern auch Niedersachsen skeptisch zu dem sächsischen Vorstoß geäußert, den Paragraphen 188 wieder aus dem Strafgesetzbuch zu streichen. Er war erst 2021 eingeführt worden. Er stellt Beleidigungen, üble Nachrede und Verleumdungen gegen Politiker unter Strafe, wenn diese geeignet sind, deren öffentliche Arbeit erheblich zu erschweren.
1: Nach dem Aus für das deutsch-französische Kampfjet-Projekt FCAS gibt es offenbar konkrete Pläne für ein alternatives Projekt. Die Financial Times berichtet, dass 8 Rüstungs- und Luftfahrtunternehmen unter der Führung von Airbus einen europäischen Kampfjet entwickeln wollen. Die Pläne sollten in den nächsten Tagen auf der Luftfahrtmesse ILA vorgestellt werden, heißt es in dem Bericht weiter. Gestern hatten Bundeskanzler Friedrich Merz und Frankreichs Präsident Emmanuel Macron mitgeteilt, dass FCAS nicht umgesetzt wird, weil die beteiligten Unternehmen nicht zusammengefunden hätten. Die EU-Kommission hat ein weiteres Sanktionspaket gegen Russland angekündigt. Geplant sind unter anderem umfassende Visasperren für russische Soldaten, berichtet Katrin Schmidt aus Brüssel.
3: Die Kommission wolle jetzt jedem die Einreise in die EU verbieten, der seit Kriegsbeginn in den russischen Streitkräften gedient hat, so Kommissionspräsidentin von der Leyen. Denn Europa solle für jeden verschlossen bleiben, der an der Invasion der Ukraine beteiligt ist. Das inzwischen 21. Paket soll zudem weitere Sanktionen gegen den Finanz- und Energiesektor enthalten. Um zudem Russlands Einnahmen aus Ölexporten weiter zu begrenzen, ist unter anderem geplant, die turnusmäßige Anpassung der Ölpreisobergrenze bis Januar kommenden Jahres auszusetzen. Hintergrund ist, diese müsste sonst wegen der gestiegenen Weltmarktpreise infolge des Iran-Kriegs angehoben werden. Laut EU-Kommission zeigen die bisherigen Sanktionen bereits harte Wirkung. So seien etwa die russischen Energieeinnahmen Anfang des Jahres um rund 40% zurückgegangen.
1: Das Oldenburger Oberlandesgericht hat das Urteil im sogenannten Schlachthofprozess gesprochen. Angeklagt waren 2 Tierschutzaktivisten, die in einen Schlachthof in Lohne eingestiegen waren, gefilmt und das Material veröffentlicht hatten. Dafür hat das Gericht nun Strafen verhängt, berichtet Olaf Kretschmer aus Oldenburg.
4: In zweiter Instanz hat das Gericht entschieden, dass sie schadensersatzpflichtig sind. Wie hoch ein möglicher Schadenersatz ist, war aber nicht Teil des Verfahrens. Der Schlachthofbetreiber macht einen Schaden von ca. 100.000 Euro geltend. Das Gericht musste bewerten, was juristisch schwerer wiegt. Das Recht auf Information, wie es wirklich bei der CO2-Betäubung zugeht, oder die unternehmerischen Persönlichkeitsrechte des Betreibers. Und da hat das Gericht gesagt, wenn man eben nicht einfach in einen solchen Betrieb nachts eindringen darf, wurden die Aufnahmen widerrechtlich gemacht und dahinter steht dann das Informationsrecht zurück.
1: Bremens Bausenatorin Özlem Ünsal hält am Kauf des früheren Könnecke-Geländes im Stadtteil Hemelingen fest. Und das, obwohl die Stadt nicht auf ihr Vorkaufsrecht zurückgreifen kann. Denn die Eigentümergesellschaft des Grundstücks ist im Insolvenzverfahren. Aus der Regionalredaktion Buten und Binnen Sven Weingärtner mit mehr.
5: Es würden dringend Wohnungen in Hemelingen benötigt, so Ünsal. Ziel bleibe es, das weitgehend brachliegende Areal zu einem lebendigen, gemischten Quartier zu entwickeln. Die städtische Entwicklungsgesellschaft Brestadt kann damit noch nicht beginnen, weil ein Verkauf geplatzt ist. Die Eigentümergesellschaft WI Projekt Hemelingen GmbH ist in der Insolvenz und unter solchen Umständen gilt das Vorkaufsrecht nicht. Bedauerlich, sagt die Senatorin. Drastischer formuliert es Hemelingens Ortsamtsleiter Jörn Hermening. Er spricht von einer Katastrophe und dass es furchtbar sei, dass es nicht vorangeht. Gleichzeitig äußert er die Hoffnung, dass doch noch auf dem früheren Könnecke-Gelände gebaut wird. Der Insolvenzverwalter teilte lediglich mit, dass alle Beteiligten im Gespräch seien.
1: Die niederländische Eisenbahngesellschaft GoVolta hat die Direktverbindung zwischen Hamburg und Amsterdam nach nur 2 Monaten wieder eingestellt. Damit wird auch Bremen nicht mehr angefahren, so das Unternehmen, das stattdessen künftig fast täglich auf der nachgefragteren Strecke Amsterdam-Berlin fährt. Diese Züge halten unter anderem in Hannover, Osnabrück und Bad Bentheim. Und das waren die Nachrichten mit Carsten Putz.
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6: Sehr viele Wolken, ganz wenig Sonne. So sieht es gerade aus und so wird es sehr wahrscheinlich bleiben bis zum Abend. Hier unter kurze Schauer und Gewitter, die niedergehen. Heute Abend ein bisschen intensiver, dann mit mehr Regen. Die Höchstwerte heute Abend um 20 Uhr noch bei 14 Grad auf den Inseln, 15 in Bremen und 16 Grad maximal in Rehburg-Lockum. Morgen am Mittwoch dann sehr ähnlich. Auch da wieder sehr viele Wolken und ein bisschen Regen. Vielleicht hier und da nochmal ein Gewitter bei morgen bis zu 19 Grad.
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6: 17 Uhr und ziemlich genau 6 Minuten. Vorsicht bitte weiterhin auf der Autobahn 1, Bremen Richtung Hamburg, zwischen Olten und Posthausen ein Korb auf der Fahrbahn. Rotkäppchen hat sich anscheinend noch nicht gemeldet. Und Vorsicht bitte ebenfalls Autobahn 28, Oldenburg Richtung Bremen, zwischen dem Kreuz Oldenburg Ost und Hatten ein Holzbalken. Dann A1, Hamburg Richtung Osnabrück, zwischen Bremer Kreuz und Asten 5 Kilometer stockend und ungefähr 20 Minuten plus. Die A1 Osnabrück Richtung Bremen ist zwischen Alhorner Heide und Wildeshausen West nach einem Unfall gesperrt. Die Umleitung führt Richtung Delmenhorst über die Autobahn 29. In Achim ist der Verlauf Obernstraße bis am Schmiedeberg zwischen Paulsbergstraße und auf der Wurt nach einem Unfall ebenfalls in beiden Richtungen gesperrt. Kreis Diepholz, die Landesstraße zwischen Groß-Rickmar und Helldiek, ist wegen Bergungsarbeiten ebenfalls in beiden Richtungen gesperrt. Und eine Sperrung auch in Bremen betrifft die St. Jürgenstraße Richtung Weser. Zwischen Treschkopfstraße und Feldstraße eine Sperrung bis zum 17. Juli. Das war eine ganze Menge, aber das war's. Ich wünsche da, wo es geht, eine gute Fahrt.
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6: Ein Ganztagsplatz für jedes eingeschulte Kind in Bremen. Das klingt wunderbar, soll auch wohl so kommen, so hat es der Senat verkündet. Dieser Anspruch könne eingehalten werden, heißt es. Allerdings gibt es dann da doch noch den ein oder anderen Zweifel, den es auszuräumen gilt. Wir berichten gleich in ein paar Minuten. Guten Tag.

0: Gabe Dixon auf Bremen 2 an diesem Dienstagnachmittag gleich 10 Minuten nach 5. Das sind Nachrichten, die Eltern hören wollen. In Bremen und Bremerhaven bekommt zum nächsten Schuljahr jedes Kind, das eingeschult und betreut werden soll, auch einen Platz. Damit kann das Land Bremen den bundesweiten Rechtsanspruch auf Ganztag bei Erstklässlern erfüllen. Das soll ab dem 1. August gelten, so sagt es die Bildungsbehörde. Und das klingt ja wirklich wunderbar. Aber jetzt kommt das Aber. Es gibt durchaus Kritik daran. Und wie die aussieht, das weiß Bremen 2-Reporterin Emmy Thume. Jetzt bei mir im Studio. Grüß dich, Emmy.
1: Hi, Björn.
0: Dass dieser Rechtsanspruch erfüllt werden kann, ist ja wirklich eine gute Nachricht. Aber das Thema Ganztagsbetreuung in Bremen ist damit anscheinend nicht ganz geklärt, oder?
1: Ja, das stimmt. Also es ist schon ein sehr guter Schritt, dass jetzt alle Erstklässler in Bremen und Bremerhaven Ganztagsbetreuung bekommen, die sich dafür angemeldet haben. Das Thema ist in Bremen aber trotzdem noch mitten in der Entwicklung. Denn es geht ja jetzt erstmal eben nur um die Erstklässler, die diesen Anspruch haben, betreut zu werden. Die Zweit-, Dritt- und Viertklässler sollen ab dem Schuljahr 2029/30, also in so 3 Jahren, auch diesen Anspruch haben. Und bis dahin muss sich hier in Bremen noch einiges tun.
0: Weil es aktuell nicht ausreichend Ganztagsbetreuungsplätze für alle Grundschüler gibt oder warum?
1: Genau, die müssen teilweise erst noch gebaut werden, auch wenn Bremen da in den vergangenen Jahren auch schon wirklich viel getan und gebaut hat. Im Bundesvergleich steht Bremen damit jetzt auch ganz gut da. Und ja, die Bildungsbehörde geht davon aus, dass die Ganztagsbetreuung für Zweit- und Drittklässler auch jetzt schon gewährleistet ist. Aber sie hat auch offen kommuniziert, dass es in manchen Fällen dazu kommen kann, dass ältere Grundschüler ihre Plätze für die Betreuung jetzt verlieren, weil die Jüngeren eben jetzt erstmal diesen Anspruch haben.
0: Okay, das ist dann vielleicht ein bisschen der Haken an der Geschichte und wirft natürlich so ein paar Zweifel auf an der Verlässlichkeit der Betreuung, ne?
1: Ja, auf jeden Fall. Der Zentralelternbeirat und die Bildungsgewerkschaft GEW kritisieren das auch. Von der GEW heißt es, dass dieser Rechtsanspruch eben nicht dazu führen darf, dass Kinder jetzt gegeneinander ausgespielt werden. Sonst würde dieser Rechtsanspruch eben gar nicht sinnvoll in die Praxis kommen. Und Fabian Kinz, der Stadtverbandsvorstandssprecher der GEW, kritisiert außerdem, dass Bremen sich nicht ausreichend auf diesen Rechtsanspruch beim Ganztag vorbereitet hat. Dass der kommt, stand nämlich schon seit Jahren fest.
2: Wer den Ganztag ernsthaft ausbauen will, muss jetzt konsequent in Ausbildung, Personal und bessere Arbeitsbedingungen investieren. Andernfalls scheitert der Ausbau an genau den strukturellen Problemen, die das Bildungssystem längst lähmen.
1: Damit meint er zum Beispiel, dass es zu wenig Erzieherinnen und Erzieher und auch Lehrerinnen und Lehrer gibt. Und Personalmangel war schon in der Vergangenheit Grund dafür, dass das Ganztagsangebot in Bremen an manchen Grundschulen ausgefallen ist, auch wenn es eigentlich eingeplant war.
0: Ja, über die entsprechenden Fälle haben wir auch berichtet hier in den letzten Monaten bei uns im Programm. Was wird denn noch kritisiert beim Rechtsanspruch auf Ganztag?
1: Ein weiterer Punkt ist, dass die Horte noch so eine große Rolle spielen. Marco Hünecke vom Zentralelternbeirat Bremen kritisiert das, dass der Anspruch auf Ganztag gerade nämlich nur erfüllt werden kann, weil viele Kinder im kommenden Schuljahr nachmittags weiterhin in den Hort gehen, weil in den Schulen eben noch Plätze fehlen, um da alle Erstklässler zu betreuen. Und das Problem dabei ist, die Betreuung im Hort müssen die Eltern selbst zahlen, in der Ganztagsschule nicht.
0: Okay, jetzt haben wir die Kritik gehört. Was sagt die Behörde dazu?
1: Ja, die ist gerade beim Stichwort Horte froh, dass sie die aktuell noch haben und hat auch nochmal betont, dass der Anspruch, der jetzt eben gesichert werden kann, nicht für kostenlose Betreuung gilt, sondern für Betreuung generell. Und für die muss im Fall der Horte eben bezahlt werden. Und dass die Horte gerade noch so eine zentrale Rolle spielen, liegt auch an der Haushaltsnotlage in Bremen. Langfristig sollen die nämlich alle durch Ganztagsangebote in den Schulen ersetzt werden. Ja, in Bremerhaven ist das übrigens schon soweit. Da werden zum 1. August keine Hortplätze mehr angeboten.
0: Also der Rechtsanspruch auf Ganztag bei Erstklässlern soll zum kommenden Schuljahr erfüllt werden im Land Bremen. Trotzdem gibt es Zweifel und über die haben wir gerade gesprochen auf Bremen 2 mit Emmy Thume aus unserer Regionalredaktion Buten und Binnen. Danke dir.
1: Gerne.
0: Taylor Swift jetzt auf Bremen 2 um 17.13 Uhr.

0: Die meisten von Ihnen werden ihn kennen als Marty McFly, natürlich aus dem Film Zurück in die Zukunft, Michael J. Fox, um den es jetzt gehen soll. Im April allerdings gab es Schlagzeilen, dass er angeblich gestorben sei. CNN hatte einen entsprechenden Nachruf auf ihn veröffentlicht. Es hat sich dann aber doch herausgestellt, dass das ein Versehen gewesen ist und dieser Nachruf nur vorbereitet war für den Fall eines Todes. Er selber hat es mit Humor genommen. Wir haben nochmal überprüft. Er lebt noch, Michael J. Fox, und wird heute nun 75 Jahre alt. Nils Dams, unser Korrespondent, gratuliert.
1: Michael J. Fox wacht mit einem Kater auf.
2: I woke up with a ferocious hangover.
1: Einem heftigen Kater. Es ist 1990.
2: 1990.
1: Die Nacht hat er mit seinem Freund und Schauspielkollegen Woody Harrelson an einer Bar verbracht. Am Morgen danach bemerkt er,
2: That's when I noticed my pinky.
1: Sein kleiner Finger zittert. Die ersten Symptome der Parkinson-Krankheit.
2: Parkinson's Disease.
1: Das Zittern sei, beschreibt er in der Apple TV-Doku Still von 2023,
2: The trembling.
1: Wie eine Nachricht gewesen.
2: Was a message.
1: Eine Nachricht aus der Zukunft. Es ist erst der Anfang.
2: From the future.
1: Ein paar Jahre vor der Diagnose 1985 macht ihn ein Film über Zeitreisen weltberühmt.
3: Wollen Sie mir weismachen, Sie bauten eine Zeitmaschine?
1: Zurück in die Zukunft.
3: Aus einem DeLorean?
4: Pass auf!
1: Christopher Lloyd spielt Doc Emmett Brown, der ein Auto, ein DeLorean, in eine Zeitmaschine umgebaut hat.
5: 140 Kilometer pro Stunde!
1: Michael J. Fox spielt seinen Kumpel und Helfer Marty McFly.
3: Jesus Christ, Doc, Sie haben Einstein aufgelöst.
5: Immer mit der Ruhe, Marty, ich habe überhaupt nichts aufgelöst.
1: So klingen die beiden übrigens auf Englisch.
6: Jesus Christ, Doc, you disintegrated Einstein.
7: Calm down, Marty, I didn't disintegrate anything.
1: Ein perfektes Team, das so ursprünglich gar nicht geplant war.
8: They started filming with Eric Stoltz.
1: Die Dreharbeiten haben nicht mit Michael J. Fox angefangen. Eric Stoltz hat Marty gespielt, aber er hat nicht in die Rolle gepasst. Er hat Marty zu ernst gespielt. Sagt Walter Benasiak. Er ist ein Zurück in die Zukunft Superfan, hat die Filme dutzende Male gesehen.
8: And after
1: Sie haben schon 5-6 Wochen gedreht und dann entschieden, das muss ein anderer machen.
8: Decided to recast.
1: Regisseur Robert Zemeckis und die Produzenten um Steven Spielberg verpflichten Fox. Der kann Skateboard fahren, Gitarre spielen und hat ein großes Comedy-Talent.
8: Without Michael J. Fox, I don't think it would have been as popular.
1: Ohne Michael J. Fox wäre der Film nicht so abgegangen. Zurück in die Zukunft wird ein großer Erfolg. Auch Filme wie Teen Wolf oder TV-Serien wie Family Ties machen Fox zum Superstar in Hollywood.
9: Here is Michael J. Fox.
10: What is the secret of your success?
11: And the winner is
12: Michael J. Fox.
1: Er sei
2: I was big. I was
1: bekannter gewesen als Kaugummi.
2: Big in Bubblegum.
1: Er ist ein Star, muss aber auch mit der Diagnose Parkinson klarkommen. 7 Jahre hält er sie geheim. Nur die Familie weiß Bescheid. Seine kanadischen Eltern und Ehefrau Tracy Polin, mit der er seit 1988 verheiratet ist. Das war furchtbar. Ich musste erst mal verstehen, mit was ich da zu tun hatte. Der Arzt sagte, das hier gewinnt man nicht, das verliert man. Aber ich gewinne lieber. 1998 macht er die Krankheit öffentlich. Parkinson ist unheilbar. Michael J. Fox will das ändern. Am Anfang hieß es, du kannst noch 10 Jahre arbeiten. Und ich sage, was soll das heißen? Ich bin 29 Jahre alt und habe jede Menge teure Immobilien. Bis heute spielt er immer wieder in Filmen und Serien mit und setzt sich für die Parkinson-Forschung ein.
13: Mr. Fox, we're gonna start with you.
1: Vor dem US-Senat wirbt er für mehr staatliche Gelder. Da ist er Ende 30.
2: The war against Parkinson's is a winnable war.
1: Wir können den Krieg gegen Parkinson gewinnen. Mit Ihrer Hilfe und wenn wir alles tun, werde ich in meinen 50ern auf der Hochzeit meiner Kinder tanzen. 2000 gründet Fox eine Stiftung, die seitdem nach eigenen Angaben über 2 Milliarden Dollar für die Parkinson-Forschung gesammelt hat. Für sein Engagement verleiht ihm US-Präsident Biden 2025 die Freiheitsmedaille.
14: Michael J. Fox.
1: Die höchste zivile Auszeichnung in den USA.
2: With gratitude.
1: Für sein Leben, seine Frau und seine 4 Kinder sei er dankbar, sagt Michael J. Fox.
2: Optimism is sustainable.
1: Denn wenn du was hast, wofür du dankbar bist, bleibst du optimistisch. Du hast was, worauf du dich freuen kannst. Dann machst du weiter.
0: Nils Dams über Michael J. Fox, der heute Geburtstag feiert an diesem Dienstag. Er wird 65 Jahre alt und Bremen 2 gratuliert natürlich ganz herzlich. 17.24 Uhr und Vorsicht bitte einmal auf der Autobahn 28 Oldenburg Richtung Bremen. In der Ausfahrt Großen Mackenstedt steht gerade ein defektes Fahrzeug.

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6: Es ist 17.30 Uhr, also gerade 5:30.
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6: In Ostholz-Scharmbeck 19 Grad gemessen, Rastede 18 Grad, Bremerhaven 17, Budjadingen 16 Grad. Gegen 20 Uhr haben wir dann noch 14 bis 16 Grad bei uns im Nordwesten. Wir sehen Wolken und wir sehen ein ganz bisschen Sonne. Je später es wird heute, desto mehr Schauer und Gewitter gesellen sich dann allerdings dazu. Regen durchaus intensiv heute Abend. Morgen am Mittwoch sehr ähnlich, auch da viele Wolken und etwas Regen bei immerhin etwas höheren Werten von bis zu 19 Grad.
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6: Vorsicht bitte einmal Autobahn 1, Bremen Richtung Hamburg. Zwischen Heidenau und Hollenstedt liegen Gegenstände auf der Fahrbahn. A1 Hamburg Richtung Osnabrück zwischen Bremer Kreuz und Asten 5 Kilometer stockend und ungefähr 20 Minuten plus. Die A1 Osnabrück Richtung Bremen ist gesperrt wegen Bergungsarbeiten zwischen Ahlhorner Heide und Wildeshausen West. Eine Umleitung führt Richtung Delmenhorst über die A29. Kreis Diepholz, weiterhin die Landesstraße gesperrt wegen Bergungsarbeiten in beiden Richtungen zwischen Groß Ringmar und Heldig. Und Bremen, die St. Jürgenstraße ist gesperrt Richtung Weser zwischen Treschkopfstraße und der Feldstraße. Die Sperrung dauert wahrscheinlich bis zum 17. Juli.
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6: Herzlich willkommen bei uns. Ich wünsche einen guten Dienstagabend mit Musik von Curtis Harding und vorher von Erlend Oehe. Mit seinem Rain Man.

0: Der Mann mit einem ganz feinen Händchen für Harmonien und Symphonien, Curtis Harding auf Bremen 2, To Love Can't Be Blind. Er kommt diese Woche noch nach Oldenburg, am Samstag 19 Uhr in der Kulturetage, live dann dort zu erleben. Curtis Harding, Bremen 2 am Dienstagabend. Niedersachsen hat nicht umsonst das Pferd in der Landesflagge. Niedersachsen ist das Pferdeland Nummer 1 in Deutschland. Hier gibt es weltweit anerkannte Pferdezüchter, zahlreiche Turniere und Auktionen. Aber es werden natürlich immer auch mal wieder kritische Stimmen laut, was sie Trainingsmethoden zum Beispiel in der Dressur angeht. Die Staatsanwaltschaft Oldenburg befasst sich gerade mit so einem Fall. Zwei professionelle Pferdetrainer, sogenannte Bereiter, sollen in einem niedersächsischen Reitstall Pferde unter anderem beim Training gequält haben. Der Polizei liegen mehrere Anzeigen vor. Bremen 2 Reporterin Fritzi Blömer hat recherchiert. Was genau wird denn den beiden vorgeworfen?
1: Ehemalige Pferdepflegerinnen haben mir zum Beispiel von einem Vorfall mit einer Metallschaufel erzählt. Ihre Chefin habe regelrecht auf ein Pferd eingeprügelt. Auch der andere Bereiter soll hart mit den Pferden umgegangen sein. Einem Pferd soll er zum Beispiel eine Longe, das ist eine Art Leine, um die Beine gewickelt haben und das Tier dann mit Gewalt zu Boden gezogen haben. Uns liegen Aufnahmen vor, auf denen Verletzungen zu sehen sind. Striemen am Hinterteil eines Pferdes, eine blutige Stelle an der Flanke und auch wunde Maulwinkel sind dazu sehen. Wir haben diese Bilder Michael Köhler gezeigt. Er ist Pferdemediziner, seit vielen Jahren auch international als Turnierarzt unterwegs und er sagt, Peitschen, Sporen und Zügel, die sollten nie so eingesetzt werden, dass die Haut des Pferdes dabei verletzt wird. Aus seiner Sicht sind diese Bilder strafrechtlich relevant.
2: Das sind Punkte, wo wir sagen, hier müssen wir gegen vorgehen. Das betrifft natürlich die rechtliche Situation, also schlicht unser Tierschutzgesetz. Aber gegebenenfalls auch, wenn jemand sportlich unterwegs ist, die sportrechtlichen Dinge.
1: Ja, und das wären dann zum Beispiel Turniersperren für die Reiter, die Pferde ja auch auf Turnieren präsentieren.
0: Ja, wer verhängt solche Sperren?
1: Ja, das macht meistens die FN, das ist die Deutsche Reiterliche Vereinigung. Und nach NDR-Informationen befasst sich die FN auch gerade schon mit dem Fall. Dort soll ein Disziplinarverfahren laufen.
0: Was sagt denn das Bereiterpaar zu diesen Vorwürfen?

0: Die äußern sich über ihre Rechtsanwältin. Von ihr heißt es, die Fotos seien keinem Brittpferd des Ausbildungsstalls zuzuordnen. Man muss dazu sagen, die Aufnahmen stammen von verschiedenen Zeuginnen und wurden über mehrere Jahre hinweg gemacht. In dieser Zeit waren natürlich auch wirklich viele Pferde in dem Ausbildungsstall. Das Bereiterpaar macht den Job nach Aussage der Anwältin seit 18 Jahren. Es seien nie Spuren von Misshandlungen gemeldet worden. Außerdem beruft die Kanzlei sich auf eine unangekündigte Überprüfung durch das Kreisveterinäramt. Bei gezielten Untersuchungen seien da keine Verletzungen bei den Berittpferden festgestellt worden. Das Veterinäramt selbst äußert sich dazu nicht wegen des laufenden Verfahrens.
1: Okay. Dann sag uns, wie werden denn diese Ausbildungsstelle oder die Pferdehalter generell kontrolliert?
0: Ja, also das Veterinäramt kommt, wenn es einen Verdacht gibt, auf risikoorientierter Basis, heißt es, und überprüft dann eben den aktuellen gesundheitlichen Zustand der Pferde. Pferdemediziner Michael Köhler findet, auch Trainingssituationen und der generelle Umgang mit den Pferden müssten bei so einer Kontrolle besser angeschaut werden. Das sei aber natürlich gar nicht so einfach, diese Situation mitzubekommen. Köhler appelliert deshalb an alle Tierärzte, nicht wegzusehen.
2: Wenn ich in meinem Stall tätig bin und sehe sowas und das fällt mir einmal auf und beim nächsten Besuch wieder, dann muss ich auch den Mut haben, das mal anzusprechen. Dann ist es auch mal die Aufgabe des praktizierenden Kollegen zu sagen, nee, da muss ich jetzt was unternehmen.
0: Und am Ende sieht Köhler auch die Besitzer der Pferde in der Pflicht, wirklich regelmäßig zu schauen, wie es ihren Tieren geht. Auch wenn das manchmal viele Kilometer Fahrt sind zum Ausbilder, am Ende trage man eben die Verantwortung für ein Lebewesen.
1: Also zwei professionellen Pferdetrainern in Niedersachsen, sogenannten Bereitern, wird vorgeworfen, in einem Reitstall Pferde unter anderem beim Training gequält zu haben. Das waren Informationen auf Bremen 2 von Fritzi Blömer, die sich mit diesem Fall beschäftigt hat. 17:43 Uhr, hier ist George Ezra.

0: Timothy Beat Smith auf Bremen 2 mit seinem Simple Man um 10 Minuten vor 6. TikTok, von wegen, es gibt da immer nur Tanzvideos zu sehen und so weiter. Es gibt dort unter anderem auch den Kanal von Susanne Siegert, die gleich unser Gast sein wird in der Gesprächszeit. Sie kümmert sich dort um sehr, sehr harte Themen. Sie sensibilisiert unter anderem für die Geschichte, stellt unter anderem das Insel-KZ auf der Kanalinsel Alderney vor oder sensibilisiert für die Sprache der NS-Zeit, die sich auch heute noch in unserem Sprachgebrauch wiederfindet, wie sie sagt.
1: Mir ist nicht so wichtig zu sagen, ich erreiche jetzt 20- bis 25-Jährige, sondern ich will eine Augenhöhe herstellen mit Menschen, die nicht so ein großes Vorwissen haben einfach. Und das kann aber dann auch jemand sein, der 30, 40, 50, 60 Jahre alt ist. Ich gehe dann trotzdem natürlich von einer jüngeren Zielgruppe aus und überlege mir, wusste ich mit 16, was Euthanasie bedeutet oder auch Antisemitismus. Auch so einen Begriff kann man vielleicht nicht unbedingt voraussetzen. Aber auch so, wenn es um Kontexte geht, wissen alle, dass am 8. Mai 45 der Zweite Weltkrieg in Europa geendet hat. So, ne? Kann man von ausgehen, aber muss man nicht. Und ich finde, genau das ist eine Augenhöhe, ne? Dass man nicht so einfach erzählt und die müssen das schon irgendwie checken, sondern dass man schon auch versucht, Menschen irgendwie mitzunehmen.
0: Ja, ihr Kanal heißt Keine Punkte Erinnerungskultur, zu finden auf TikTok und auf Instagram. Sie berichtet da eben von den Verbrechen der Nationalsozialisten und hat unter anderem auch recherchiert, wie das in ihrer eigenen Familie war. Hat zu den Taten ihres Uropas als Wehrmachtssoldat recherchiert und informiert eben auch darüber. Davon wird sie gleich erzählen in der Gesprächszeit auf Bremen 2 ab 18.05 Uhr. Susanne Siegert, heute unser Gast.

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3: Der Tipp war das ausgesucht von Florian Bensch. Gleich die Gesprächszeit. Und damit war es das von mir am Mikrofon. Verabschiedet sich für heute Nicolas Golsch. Tschüss.

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1: Mit Elke Küster, guten Abend. Bremen will Beleidigung von ehrenamtlichen Politikern weiter als Straftat verfolgen. Diätenerhöhung im Bundestag soll offenbar in diesem Jahr ausfallen. EU-Kommission plant Visasperren für russische Soldaten. Das Wetter, noch Schauer und Gewitter, im Laufe der Nacht trockener, Tiefstwerte dann bei 7 Grad. Bremen will, dass die Beleidigung von ehrenamtlichen Politikern weiter als Straftat verfolgt wird. Das Land lehnt einen Vorstoß aus Sachsen ab, das erst vor einigen Jahren eingeführte Gesetz wieder abzuschaffen. Der sogenannte Straftatbestand der Politikerbeleidigung soll auch Thema auf der Justizministerkonferenz von Bund und Ländern ab Donnerstag in Hamburg sein. Aus der Regionalredaktion Buten und Binnen, Daniel Hoffmann.
2: Bremen lehne den Antrag aus Sachsen ab, heißt es auf Nachfrage von Buten und Binnen. Der Straftatbestand sei eingeführt worden, um ehrenamtliche Kommunalpolitiker zu schützen. Man wolle ihnen signalisieren, dass der Staat eine Beeinträchtigung ihrer Arbeit nicht als Privatangelegenheit betrachte, so die Bremer Justizbehörde. Zunächst hatte die Bild-Zeitung darüber berichtet. Demnach hat sich neben weiteren Bundesländern auch Niedersachsen skeptisch zu dem sächsischen Vorstoß geäußert, den Paragraphen 188 wieder aus dem Strafgesetzbuch zu streichen. Er stellt Beleidigungen, üble Nachrede und Verleumdungen gegen Politiker unter Strafe, wenn diese geeignet sind, deren öffentliche Arbeit erheblich zu erschweren.
1: Die Bezüge der Bundestagsabgeordneten sollen in diesem Jahr offenbar nicht steigen. Eigentlich war zum 1. Juli ein Plus von fast 500 Euro bei den Abgeordneten-Diäten geplant. Nach dem Willen von Union und SPD soll das aber nun ausfallen. Das berichtet die Nachrichtenagentur dpa und beruft sich auf Koalitionskreise. Gedacht sei das als Sparsignal in wirtschaftlich schwierigen Zeiten. Die EU-Kommission hat ein weiteres Sanktionspaket gegen Russland angekündigt. Geplant sind unter anderem umfassende Visasperren für russische Soldaten, berichtet Katrin Schmidt aus Brüssel.
3: Die Kommission wolle jetzt jedem die Einreise in die EU verbieten, der seit Kriegsbeginn in den russischen Streitkräften gedient hat, so Kommissionspräsidentin von der Leyen. Denn Europa solle für jeden verschlossen bleiben, der an der Invasion der Ukraine beteiligt ist. Das inzwischen 21. Paket soll zudem weitere Sanktionen gegen den Finanz- und Energiesektor enthalten. Um zudem Russlands Einnahmen aus Ölexporten weiter zu begrenzen, ist unter anderem geplant, die turnusmäßige Anpassung der Ölpreisobergrenze bis Januar kommenden Jahres auszusetzen.
1: Nach dem Feuer in einem Umspannwerk in Reutlingen hat sich der Verdacht auf Brandstiftung erhärtet. Nach aktuellem Stand seien ein oder mehrere Täter auf das Werksgelände eingedrungen, um dort an mehreren Stellen Brände zu legen. Das teilten die Generalstaatsanwaltschaft und das Landeskriminalamt Baden-Württemberg mit. Das Feuer in Reutlingen hatte einen großflächigen Stromausfall zur Folge. Das Oberlandesgericht Oldenburg hat das Urteil im sogenannten Schlachthofprozess gesprochen. Angeklagt waren zwei Tierrechtsaktivisten. Sie waren in einen Schlachthof in Lohne eingestiegen, hatten dort gefilmt und das Material veröffentlicht. Aus Oldenburg Olaf Kretschmer.
4: In zweiter Instanz hat das Gericht entschieden, dass sie schadensersatzpflichtig sind. Wie hoch ein möglicher Schadenersatz ist, war aber nicht Teil des Verfahrens. Der Schlachthofbetreiber macht einen Schaden von ca. 100.000 Euro geltend. Das Gericht musste bewerten, was juristisch schwerer wiegt. Das Recht auf Informationen, wie es wirklich bei der CO2-Betäubung zugeht, oder die unternehmerischen Persönlichkeitsrechte des Betreibers. Und da hat das Gericht gesagt, wenn man eben nicht einfach in einen solchen Betrieb nachts eindringen darf, wurden die Aufnahmen widerrechtlich gemacht und dahinter steht dann das Informationsrecht zurück.
1: Das waren Nachrichten mit Elke Küster.
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5: Tja, ein bunter Strauß von Dingen, die wir da sehen heute im Wetter. Wolken, Sonne und Schauer, vielleicht das ein oder andere Gewitter heute Nachmittag und heute Abend. Die Abendwerte gegen 20 Uhr noch bei 14 Grad maximal auf den Inseln, 15 Grad in Bremen, 16 Grad in Rehburg-Loccum. Morgen am Mittwoch sehr ähnlich. Viele Wolken sehen wir wieder und etwas Regen bei etwas wärmeren Temperaturen von maximal 19 Grad morgen.
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5: 18.04 Uhr und A1 Hamburg Richtung Osnabrück. Zwischen Bremer Kreuz und Asten 5 Kilometer stocken. Verzögerung dort ungefähr 20 Minuten. Die A1 Osnabrück Richtung Bremen ist zwischen Ahlhorner Heide und Wildeshausen West wegen Bergungsarbeiten weiterhin gesperrt. Die Umleitung führt Richtung Delmenhorst über die A29. Kreis Diepholz, die Landesstraße zwischen Großringmar und Helldiek, ist wegen Bergungsarbeiten in beiden Richtungen gesperrt und gesperrt auch in Bremen die St. Jürgenstraße Richtung Weser zwischen Treskowstraße und Feldstraße bis zum 17. Juli. Gute Fahrt.
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6: Ich bin Till Kulwiss und bei mir ist heute die Journalistin und eine der bekanntesten Stimmen der digitalen Erinnerungskultur, Susanne Siegert. In den sozialen Medien erreicht sie hunderttausende Menschen und zwar ausgerechnet mit einem Thema, unter das einige Menschen in Deutschland am liebsten einen Schlussstrich ziehen würden. Für sie ist es aber ein Herzensthema, das Erinnern an die Zeit des Nationalsozialismus. Herzlich willkommen, Susanne Siegert.
7: Hi.
6: Ja, Susanne, was ist dein Geheimnis? Warum klicken wirklich so viele Menschen, bei manchen Videos ja mehr als 1 Million, deine Videos zu so einem dunklen Thema?
7: Ja, sehr gute Frage. Ich glaube, weil meine Videos erstmal nicht wie ein Fremdkörper wirken auf den Plattformen. Also die reihen sich da ganz gut ein in die anderen Videos zu ganz anderen Themen. Und ich glaube, Menschen sind ja an dem Thema schon interessiert, aber ich vermittle das hoffentlich aus so einer Augenhöhe und auf eine Art, die irgendwie halbwegs authentisch und auch sympathisch ist. Und ich glaube, das möchten Menschen auch. Ne? Nicht so von oben herab, sondern schon auch mit meinen eigenen Wissenslücken und Nichtwissen irgendwie offen umgehen. Ich nehme sie mit auf eine Recherche und zeige dann eben, wie ich von meiner Wissenslücke hingekommen bin zu dem Wissen, was ich dann so in dem Video dann präsentiere.
6: Und dein Wunsch ist es generell, dass sich in Deutschland in Bezug auf das Erinnern auch an den Holocaust generell was ändern muss. Deine Gedanken dazu, die hast du in einem Buch aufgeschrieben, Gedenken, Neudenken. Was heißt denn für dich persönlich eigentlich Gedenken?
7: Boah, ich muss sagen, so das Begriffsarbeit ist gar nicht so mein Steckenpferd und auch nichts, womit ich mich jetzt in dem Buch viel beschäftige. Ich habe jetzt ja auch keine Historikerinnen-Perspektive. Ich bin Journalistin, habe mir die Recherche so selber angeeignet. Deswegen, ich würde sagen, Gedenken, boah, fällt mir echt schwer, muss ich sagen. Und ich weiß auch gar nicht, ob es für meine Arbeit jetzt so unbedingt notwendig ist, solche Begriffe zu definieren. Ob es jetzt Erinnerungskultur heißt, Erinnern, Gedenken, das spielt für mich gar nicht so eine große Rolle.
6: Aber du hast gerade schon ein wunderbares Stichwort geliefert, Augenhöhe. Und genau über diese Aufklärung auf Augenhöhe, über die Nazi-Vergangenheit auch, von deinem eigenen Uropa und auch über deine bayerische Heimat, über all das möchte ich heute mit dir sprechen. Schön, dass du da bist.

0: Was hat der Vater, was haben Oma und Opa oder auch der Uropa eigentlich in der NS-Zeit gemacht? Liegt über der eigenen Familie vielleicht ein dunkler Schatten? Eine Frage, die in vielen Familien in Deutschland immer noch ungeklärt ist. Mein heutiger Gast, Susanne Siegert, wünscht sich, dass sich das ändert und hat damit bei sich selbst angefangen. Susanne, ja, in deinem Buch Gedenken, Neudenken schreibst du, dass dein Uropa in deinem Elternhaus in Kirchweidach in Bayern omnipräsent war. Warum?
1: Ja, omnipräsent ist vielleicht ein bisschen übertrieben, aber wir haben im Wohnzimmer über der Couch so eine Fotowand, wo eben Fotos sind auch von meinen Geschwistern und mir, von meinen Eltern und auch dann deren Eltern. Und da hängt eben auch ein Foto von diesem Uropa, ja.
0: Und der hat da nicht ganz normale Sachen an, sag ich jetzt mal, nicht einfach nur einen Anzug, sondern?
1: Genau, das ist ein Foto, was ich von seinem Wehrstammbuch auch kenne. Also mein Uropa war in der Wehrmacht und das ist ein Foto, ich würde schätzen, das ist auch eine Uniform. Und da ist quasi das der Abschnitt von dem Foto so abgeschnitten da, wo sonst eigentlich ja das Symbol quasi der Wehrmacht zu sehen gewesen wäre.
0: Weißt du noch, wann du das Bild so bewusst das erste Mal für dich so wahrgenommen hast, dass du vielleicht auch danach gefragt hast?
1: Boah, nee, also das hängt da wirklich schon immer und mir ist es dann sofort eben wieder bekannt vorgekommen, als ich es auf dem Wehrstammbuch gesehen habe und als ich dann eben gesehen habe, oh, da ist irgendwie ein Abzeichen, was ich aber gar nicht kannte, weil eben das Originalfoto quasi ein bisschen einen größeren Bildausschnitt zeigt als das, was eben bei mir im Wohnzimmer hängt.
0: Hast du deine Eltern damals irgendwie danach gefragt, was das ist, was das sein könnte? Oder waren diese Fragen irgendwie gar nicht im Kopf, sondern das ist Uropa und abgestempelt?
1: Ja, also ich muss sagen, meine Eltern, die sind da sehr offen. Wenn ich die fragen würde, dann hätten die mir das auch beantwortet auf jeden Fall. Ich habe einfach nie danach gefragt. Also ich habe mir auch keine Frage gestellt, warum hat die Person da eine Uniform an oder so. Da ist ein offener Umgang in der Familie, aber für mich war da einfach noch nicht so ein Interesse da, um da überhaupt zu fragen.
0: Ja, das Interesse, das ist jetzt seit einigen Jahren ja bei dir da. Du hast auch nachgeforscht über deinen Uropa. Was hast du da rausgefunden?
1: Also ich muss sagen, das war jetzt bei mir in der Familie nie der dunkle Schatten, den du angesprochen hast, sondern das war immer sehr präsent. Und meine Mutter hat auch dazu schon mehr recherchiert oder irgendwie was aufbewahrt, wenn sie irgendwo thematisch passende Informationen gefunden hat. Aber ich habe dann vor ein paar Jahren eine Anfrage gestellt beim Bundesarchiv, um eben zu all meinen Uropas mehr rauszufinden und vor allem, wo die eben mit der Wehrmacht stationiert waren zum Beispiel. Und bei diesem ein Uropa, von dem eben auch das Foto in unserem Wohnzimmer hängt, gibt es so eine Gefechtsliste, wo eben alle Stationen drauf gelistet sind, wo er stationiert war. Und da ist eben eine Station dabei, wo man dann durch ein bisschen Recherche herausfindet, dass er beteiligt war an einem Pogrom an der jüdischen Bevölkerung von Lemberg, wo 4000 Juden und Jüdinnen ermordet wurden. Nicht durch die Wehrmacht selbst, aber die haben das quasi angestachelt, dass dann ukrainische ZivilistInnen diese Juden und Jüdinnen ermordet haben.
0: Als du das gelesen hast, was hat das mit dir gemacht?
1: Ich muss sagen, es gab für mich jetzt nicht diesen Moment, wo ich da saß und dachte, oh mein Gott, weil ich habe zu dem Zeitpunkt schon länger über Wehrmachtsverbrechen recherchiert und mir war schon bewusst, dass das jetzt eben nicht diese saubere Wehrmacht ist. Das war mir schon klar. Aber ich habe dann auch mich so ein bisschen ertappt gefühlt, glaube ich, weil ich über diese Pogrome, Massaker und Verbrechen ja durchaus schon berichtet habe, auch auf meinen Instagram- und TikTok-Kanälen, aber eben immer so sehr aus einer Opferperspektive und mir schon auch diese Perspektive so ein bisschen angeeignet habe. Ne? Und ich glaube, es ist auch wichtig zu sagen, man setzt die in den Fokus und ist auch empathisch und solidarisch mit eben Opfern und Opfergruppen, aber ich habe da schon auch was gemacht, was man durchaus als Identifizierung bezeichnen könnte mit den Opfern, also wirklich so eine gemeinsame Rückschau und da ganz ausgeblendet, dass eben meine eigenen Uropas dann eher auf der anderen Seite gestanden sind. Das habe ich irgendwie gar nicht angesprochen. Deswegen war es eher so ein sich erwischt fühlen, glaube ich, über dass einem das dann so bewusst wurde in dem Moment.
0: Ich glaube, davor haben ja auch viele Angst, so ein bisschen zumindest, wenn sie denken, oh, mir wird das bewusst irgendwie. Wie willst du solchen Menschen auch die Angst davor nehmen, dass sie vielleicht diesen Schritt gehen und sagen, ich möchte jetzt mal ein bisschen mehr rausfinden?
1: Ich hoffe, dass Leute das sich dazu auch ermutigt fühlen, selber zu recherchieren, indem sie eben sehen, dass ich auch darüber ganz offen spreche und ohne, dass ich in die Kamera irgendwie sagen muss, so mein Uropa, der Nazi, das Nazi-Schwein oder so, ne, darum geht's ja gar nicht. Ich glaube, es geht eher darum, dass man checkt, auf wie vielen Schultern diese Verbrechen und dieses Regime verteilt war, dass es eben nicht nur Hitler, Himmler, Heydrich waren, die irgendwie 6 Millionen Juden und Jüdinnen ermordet haben, sondern eben ganz viele andere Menschen, unter anderem auch unsere eigenen Angehörigen. Und das ist natürlich eine Beschäftigung, die auch intensiv ist und ich finde, die muss man auch nicht teilen oder öffentlich machen oder so. Aber ich finde, für einen selber beantwortet das schon viele Fragen. Einerseits eben historische Fragen, dass man anfängt, vielleicht ein bisschen anders über Verbrechen der Wehrmacht zu sprechen oder generell über die Nazis und dass man sich da so ein bisschen konkretere Vorstellungen können, wie diese Taten abgelaufen sind, hat. Und andererseits erklärt das für dich dann auch viele Familiendynamiken. Ne? Also für mich war das total interessant zu merken, dieser Uropa ist dann im Krieg gestorben. Zu derselben Zeit war meine Uroma mit meinem Opa schwanger. Das heißt, mein Opa hat ihn nie kennengelernt, seinen Vater. Und das hat natürlich ganz viel gemacht mit seinem Aufwachsen und damit auch mit der Art, wie er meine Mutter erzogen hat, damit auch mit meiner Erziehung. Also ich finde, das erklärt ja schon auch ganz viel, was so in Familien abgegangen ist und abgeht.
0: Krass, ja, wenn man sich das mal überlegt, was das im Grunde wirklich für einen Rattenschwanz einfach nach sich zieht. Ne? Und vor allem, wenn darüber nicht gesprochen wird, also wie viel da auch verdrängt wird sozusagen und wenn das dann einmal ausgesprochen ist, wie viel da auch wieder durch entstehen kann eigentlich. Ne? Jetzt gerade gibt es ja diese Datei, sage ich jetzt mal, oder das US-Nationalarchiv hat jetzt ja gerade auch viele Dateien freigegeben über NSDAP-Mitgliedskarten. Jetzt kam die erste Zahl mal so raus, über 1 Million hätten da schon drauf zugegriffen. Mhm. Geht das leichter als bisher, dass man das irgendwie nachforschen kann dadurch, oder was ist so dein Eindruck?
1: Ich muss sagen, ich habe natürlich auch gedacht, wow, krass, das ändert jetzt total viel, dass wir diese Kartei da haben online, und ich muss trotzdem sagen, ich finde es sehr komplex und kompliziert zu nutzen. Nur wenn man was nicht findet, dann heißt das noch lange nicht, dass es nicht da ist, weil dann hat man vielleicht einfach irgendwas falsch gesucht oder es wurde eben nicht richtig gescannt oder so. Ne? Also das ist schon, glaube ich, auch sehr fehleranfällig. Und ich finde, was aber auch nicht die Aufgabe ist von den National Archives, aber sie bieten nicht so viel Kontext so für die Interpretation. Also man wird sehr alleine gelassen mit den Ergebnissen. Und ich finde, da ist so eine Anfrage beim Bundesarchiv, bisher hat das dem so ein bisschen voraus, weil da bekommt man dann schon einen Kontext geliefert. Zum Beispiel eben, ich habe damals auch angefragt zu meinen Uropas, die waren nicht in der NSDAP, aber da war dann auch der Zusatz, es wurden irgendwie nur 80% sind noch erhalten der Dokumente, bei der Zahl ohne Gewehr gerade. Nur weil es eben keine Karte gibt, heißt, muss es nicht heißen, das und das, und Eintrittsdatum da kann bedeuten das und das. Ne? Also so, ich finde, man bräuchte schon noch so ein bisschen Informationen, was auch bedeutet das, was man dann da sieht. Aber trotzdem, ich hoffe, dass viele Menschen eben dann dadurch erkennen, wie einfach so eine Recherche sein kann, dass die Möglichkeit gibt, das zu recherchieren, auch wenn man vielleicht keine Gespräche mehr führen kann oder möchte, und dass sie dann eben vielleicht das als ersten Schritt nehmen, zumindest dann weiter zu recherchieren.
0: Ja, im Bundesarchiv, da kann man ja im Grunde noch nicht kostenlos irgendwie nachfragen. Ist das irgendwie so eine Hürde für dich, oder ist das auch das eigentlich, was abgebaut werden müsste, damit die Menschen sagen, ja, dann mache ich das jetzt einfach mal, weil kostet mich ja nichts.
1: Voll, also grundsätzlich ist das schon auch kostenlos, wenn die Recherche jetzt nicht einen bestimmten Umfang überschreitet, und bei sowas wie NSDAP-Mitglied, ja oder nein, da ist es auf jeden Fall, also zu 90%iger Sicherheit immer auch kostenlos, dass man da Informationen bekommt. Aber ja, ich glaube schon, du musst auf eine Website gehen, ein Kontaktformular ausfüllen, vielleicht Anträge ausfüllen, die dahin schicken, du musst warten, gegebenenfalls eben wirklich irgendwann mal Geld bezahlen, das sind natürlich alles Hürden, und ich glaube schon, dass es helfen würde, wenn man einfach eine Suchleiste hat, wo man dann mal den Namen von seinen Angehörigen reinhackt. Deswegen hoffe ich, dass das dann, sobald die Sperrfristen auch hier in Deutschland eben abgelaufen sind, an die sich ja das Bundesarchiv halten muss, dass das dann möglich ist, eben da auch so einfach zu recherchieren, aber mit ein bisschen umfassenderen Kontext, weil der ist ja, glaube ich, schon sehr wichtig.
0: Ja, oft wird die eigene Familiengeschichte nicht angeguckt, aber auch über NS-Orte in der eigenen Heimat wissen viele nicht Bescheid. Was du da bei dir entdeckt hast, darüber sprechen wir gleich.

0: Autorin und TikTokerin Susanne Siegert wünscht sich, dass wir Deutschen uns noch und vor allem anders mit der NS-Vergangenheit auseinandersetzen als bisher. Nicht nur mit den alten Akten zur eigenen Familiengeschichte, sondern auch draußen direkt vor der eigenen Haustür. Susanne, was hast du bei dir in der Heimat in Bayern entdeckt?
1: Entdeckt klingt auch so, als hätte ich das dann da zum ersten Mal entdeckt. Natürlich bin ich darauf gestoßen, auf einen Ort, der doch durchaus schon bekannt ist so in der Region. Aber ich war 2020 zum ersten Mal im ehemaligen KZ-Außenlager Mühldorfer Hart. Das ist eins der größten Außenlager von Dachau. Ungefähr 8000 Menschen wurden dahin verschleppt. Und der Ort ist ungefähr so 20 Kilometer entfernt von meinem Elternhaus, wo ich aufgewachsen bin, von meiner ehemaligen Schule. Ja, und trotzdem war ich damals eben zum allerersten Mal dort und habe mir dann mal mit ganz vielen Erwartungen natürlich, ne, wie sieht so ein ehemaliges KZ aus? Ich wusste schon, das ist halt in so einem heutigen Waldgebiet, also das ist schon eher so ein Naherholungsgebiet, Menschen gehen da hin zum Spazieren und trotzdem dachte ich natürlich, da findet man bestimmt diese klassischen Spuren von einem ehemaligen KZ und so war es dann aber natürlich nicht.
0: Sondern?
1: Ja, das ist heute wirklich vor allem Wald und man hat dann halt an einzelnen Stellen schon so Spuren von der Lagerstruktur der ehemaligen, das heißt irgendwie Betonreste, wo Latrinen waren oder so Mulden im Boden, die eben anzeigen, wo die Stacheldrahtzaunpfosten eingeschlagen waren. Es gibt dann sehr visuell auch schon eindrucksvoll durchaus so einen riesengroßen Betonbogen, wie so ein Tunnel, unter dem eben Zwangsarbeit verrichtet werden sollte, so eine unterirdische Flugzeugfabrik sollte da entstehen. Also es gibt durchaus sehr viele Spuren, aber die werden halt nicht so gut eingeordnet im Sinne von, das ist keine riesengroße Ausstellung oder pädagogisches Material und irgendwie Rundgänge oder so, sondern das ist schon was, was ich dann eben angefangen habe, mir eher selber zu erarbeiten mit Hilfe der Quellen, die es da schon gibt, weil eben da Geschichtsvereine schon seit ein paar Jahrzehnten tolle Arbeit machen.
0: Also wie du gesagt hast, du hast es nicht entdeckt, aber du bist irgendwie drauf gestoßen. Wie denn? Also was war irgendwie, was war der Hinweis sozusagen, der dich dahin geführt hat?
1: Also ich habe nach dem Abitur als erste Mal von diesem Ort so gehört. Ich glaube, entweder durch meine kleine Schwester, die schon politisch ein bisschen aktiver war, oder durch Medien wahrscheinlich, dass es da eine Diskussion gab, was macht man mit dem Ort. Also das war mir dann schon so ein bisschen bewusst. Und ich glaube, für mich war dann so der Moment, dass ich 3 Wochen vor diesem Besuch von diesem ehemaligen Außenlager in Auschwitz war und dann schon da in Krakau im Airbnb zu meiner Freundin gesagt habe, wie krass, dass ich jetzt hierher geflogen bin. Aber ich war irgendwie noch nie an diesem Ort, 20 Kilometer von meinem Elternhaus entfernt. Das will ich mal ändern und mir beim nächsten Heimatbesuch anschauen.
0: Ich kann mir das gar nicht so richtig vorstellen. Also ich war noch nie in so einem Außenlager tatsächlich und genau wie du sagst, man kennt dann Auschwitz, man kennt vielleicht Theresienstadt, da war ich zum Beispiel mit der Schulklasse und dann ist das so eindrücklich und dann steht man da aber in einem Waldgebiet und dann muss man sich das ja irgendwie ja, die Augen schließen und sich vorstellen.
1: Also ich bin mir sehr sicher, dass du auch schon mal im Außenlager warst, ohne es zu merken, weil das sind ja auch viele Orte, die so Teil sind von Stadtbild, wo mittlerweile einfach überbaut worden sind. Deswegen, das ist ja das Besondere an diesen Orten, ne, dass sie so mittlerweile Teil sind von unserer Lebenswelt und oft eben mit nur kleinen Markierungen oder mit gar keinen Markierungen, wie so Infotafeln oder so. Ich muss sagen, das ist ein abstrakter Ort, aber ich habe mir dann so ein bisschen das Abstraktionslevel verändert, indem ich, glaube ich, vor allem eben Interviews von Überlebenden gehört habe, Gerichtsprotokolle durchgelesen habe, Originaldokumente aus eben diesem Lager und dann jetzt heute weiß, wenn ich, keine Ahnung, eben bei diesen Stacheldrahtzaunpfosten an diesen ehemaligen Stellen da vorbeilaufe und dann weiß, wir haben eben Überlebende über diesen Zaun gesprochen, der für sie halt die Grenze war, ne, zwischen sich und der Freiheit. Das heißt, das hat schon geholfen, aber und es ist heute so ein bisschen einfacher für mich, mich zu bewegen und zu wissen, ah, das war da, das war da, aber es ist immer noch sehr abstrakt auf jeden Fall und schwer zu begreifen, auch weil es eben nicht so wie in einer Gedenkstätte irgendwie vorgezeichnete Wege gibt, ne, wo man entlang gehen muss oder wo man eben vielleicht nicht entlang gehen darf. Das gibt's da halt nicht, weil es ist ein Wald und du kannst hingehen, wo du möchtest. Und dann gehst du irgendwie mal 1-2 Waldwege weiter durch die Brennnesseln und dann entdeckst du da so so Fundamente noch von so einem ehemaligen SS-Wirtschaftsgebäude, die da halt auch einfach so unberührt liegen. Also ja, es ist interessant, aber eben kein Ort, der sich einem sofort erklärt, das ist sehr viel Arbeit, die, glaube ich, auch immer andauern wird bei mir.
0: Und was du gerade gesagt hast, ich laufe vielleicht auch hier manchmal durch Bremen oder durch die Umgebung und war vielleicht sogar schon in Außenlagern. Warum denkst du denn, warum sind diese Plätze eigentlich noch so unbekannt? Also warum steht da nicht irgendwo mal eine Stele, wo drauf steht, hier war ein Außenlager?
1: Ja, ich glaube, das wäre gar nicht möglich, ne, diese ganzen Orte zu markieren. Und ich weiß auch gar nicht, ob das unbedingt sein muss, dass man jeden Ort irgendwie so markiert. Ja, aber das ist halt nun mal so, ne? Man hat dann auch in diesem Außenlager in Mühldorf, ich habe ja von diesem großen Bogen gesprochen, unter dem eben in Zwangsarbeit die Flugzeuge Flugzeugfabrik entstehen sollte. Das hat man gesprengt, weil man das Baumaterial gebraucht hat, hat dann über ehemalige Lagergelände irgendwie neue Unterkünfte gebaut, dann für Geflüchtete, dann wurde daraus irgendwie eine Siedlung für die Bevölkerung. Also da, es hat sich einfach was verändert und ich glaube, man hat einfach nie gedacht, dass man das Gedenken und Erinnerungskultur vielleicht auch mal so eine große Rolle spielen würde, gerade an diesen Originalorten. Deswegen, ich finde das gar nicht so schlimm, aber es ist interessant und gerade für Angebot auch so in Städten, ne, dass man dann so Stadtteilrundgänge macht oder so, wo man dann eben die Geschichte von diesen Orten mitbekommt. Und für mich ist das total interessant, mittlerweile durch so auch meinen Kiez in Leipzig, wo ich mittlerweile wohne, zu gehen, dass ich dann da ganz andere Assoziationen zu Orten habe, wo man sonst einfach so abhängt, um da halt irgendwie Eis zu essen oder Sekt zu trinken. Und dann weiß man, ah, hier war Baracke, da war irgendwie Zwangsarbeiterfabrik, da waren die untergebracht und so weiter. Das macht schon viel mit einem, finde ich.
0: Was sich daraus entwickelt hat, ist ja eben dein Buch auch, Gedenken, Neudenken, mit dem du ja durch ganz Deutschland im Grunde ja auch kommst, um da auch aus diesem Buch vorzulesen. Und du recherchierst dann auch zu den Orten, in denen du auch dieses Buch präsentierst. Jetzt sind wir hier bei Radio Bremen, Bremen und Umgebung, Bremen und Umzu. Was hast du hier so entdeckt? Was gibt es da für Dokumente, Orte, die vielleicht nicht jeder so auf dem Schirm hat?
1: Voll. Also genau, bei den Lesungen zeige ich das immer, um vor allem auch zu zeigen, wie einfach das eigentlich ist. Also dass es wirklich wie eine Google-Suche in diesem Archiv ist und dann bekommt man die Bestände angezeigt. Als ich zum Beispiel Bremen angegeben habe in der Sammlung des US Holocaust Memorial Museums, da findet man dann, also sehr absurd eigentlich, private Aufnahmen von Eva Braun, also der Geliebten und später Ehefrau von Adolf Hitler, die so eine Kreuzfahrt gemacht hat und unter anderem eben auch in Bremen gestoppt ist. Und dann hat sie da halt so Aufnahmen gemacht, so private Videoaufnahmen, die findet man da in diesem Archiv. Es gibt auch Fotos von Hitler, die aufgenommen wurden von einem US-amerikanischen Juden, der hier auf seinen Flitterwochen war und der dann Fotos gemacht hat von Hitlers Kundgebungen. Und seine Frau hat das dann später eingereicht beim FBI, weil sie dachte, vielleicht ist das ja irgendwann mal ein wichtiges Beweismittel für irgendwas. Also total absurd. Aber ja, ich erzähle natürlich auch von Außenlagern. Bremen-Fage müsste das sein. Eins der größten Außenlager von Neuengamme, wo eben auch Menschen zur Zwangsarbeit dann eingesetzt wurden. Ich erzähle über Verfolgte aus Bremen. Und auch, es gibt ein Sammellager, oder es gab ein Sammellager in Bremen hier für die Deportation von Sinti und Roma nach Auschwitz. Und das ist, ne, da ist so ein Überlebender, der dann eben auch erzählt, wie das für ihn war, hierher zu kommen, dann da erstmal registriert zu werden und dann von hier aus mit seiner Familie nach Auschwitz verschleppt zu werden. Ihm wurde irgendwie noch gesagt, ja, wir fahren euch jetzt nach Polen und dann bekommt jeder von euch ein Stück Land und ihr müsst das dann dort eben irgendwie, müsst euch darum kümmern. Und dass dieser Überlebende noch mit seinem Cousin ausgemacht hat, ja, wie sie das dann alles machen, wenn die dieses Land haben da in Polen. Und dann sagt er in diesem Interview, er ist dann ausgestiegen in Auschwitz und wusste dann sofort, ne, als er dann gesehen hat, was hier passiert, okay, das ist ein Lager, ist was anderes, als uns hier versprochen wurde.
0: Also du hast gerade schon einen Ort gesagt, wo du diese Bilder, Videos und Dokumente findest. Wo suchst du sonst so?
1: Das Online-Archiv der Arosen Archives ist gerade für Originaldokumente aus Konzentrationslagern sehr, sehr ergiebig, aber auch Dokumente aus der Nachkriegszeit. Also wenn es irgendwo so Lager gab für Überlebende, also sogenannte DP-Camps von den Alliierten, dann findet man da auch jede Menge Dokumente. Die Datenbanken von Yad Vashem, das ist ja so eine Holocaust-Gedenkstätte in Jerusalem, die haben auch sehr, sehr viel Fotomaterial, Dokumente, Gedenkblätter zu den verfolgten Opfern. Und Visual History Archive, das ist eine sehr gut verschlagwortete Interviewdatenbank, wo man eben dann auch nach Bremen suchen könnte. Ne? Und dann werden einem alle Interviews angezeigt, die eben irgendwie Bremen erwähnen oder wo eben Personen sprechen über Bremen oder aus Bremen. Und dann kann man auch in diesen Interviews noch nach weiteren Schlagworten suchen. Also es ist wirklich extrem gut verschlagwortet. Das sind so deutsche Zeitungsportal, wenn man irgendwie wissen möchte, was so in den Zeitungen auch geschrieben wurde. Das ist auch interessant, um zu sehen, dass eben gerade sowas wie Konzentrationslager schon auch Teil der Berichterstattung waren, gerade eben auch schon sehr früh, 1933, dass dann irgendwie eben geschrieben wurde, dass SPD-Politiker dann da eben verhaftet und in Lager gebracht wurden. Oder wie wurde darüber geschrieben, ne, als dann zum 9. November 38 irgendwie Synagogen brannten. Das ist natürlich auch sehr interessant, da zu sehen, ganz vor Ort, was wurde da eigentlich so berichtet.
0: Und genau mit diesen Fundstücken erreichst du in den sozialen Medien wirklich Millionen von Menschen. Dein Kanal hat aber einen sehr provokanten Namen. Welchen? Darüber sprechen wir gleich. Und ganz wichtig, diese und noch andere Gesprächszeiten finden Sie auf bremen2.de.

0: Menschen über Nazi-Verbrechen aufklären, von denen die meisten womöglich noch nie gehört haben, unbekannte Widerstandskämpfer vorstellen und nebenbei noch für die Sprache der NS-Zeit sensibilisieren. Das macht Content-Creatorin und Autorin Susanne Siegert. Alles auf deinem Kanal, Susanne, keine Erinnerungskultur, den du auf TikTok und Instagram betreibst. Wo ich das zum ersten Mal gelesen habe, keine Erinnerungskultur, da habe ich gedacht, wie, du willst die abschaffen oder was ist da los?
1: Ja, ich habe mich sehr spontan für den Namen damals entschieden, als ich einmal mal gedacht habe, ich versuche das mal bei TikTok. Ich war vorher nur bei Instagram aktiv und habe dann dran mich erinnert, dass ich so ein paar Wochen zuvor eine Podcast-Folge gehört habe, wo der Leiter der Stiftung Gedenkstätten Buchenwald und Mittelbau Dora, Jens-Christian Wagner, gesagt hat, dass so dieser Begriff Erinnerungskultur und auch der Appell erinnert euch eigentlich keinen Sinn ergibt, wenn wir junge Menschen ansprechen und jetzt auch schon nicht mehr so junge Menschen ansprechen, weil wir alle ja die Nazi-Zeit gar nicht erlebt haben und man kann sich nur an was erinnern, was man persönlich erlebt hat. Jetzt gibt es ganz andere Auslegungen von dem Begriff Erinnern, dass man eben auch sagt, das schließt schon auch ein, was man eben erzählt bekommt, vermittelt bekommt von Medien, Erzählungen von anderen und so weiter. Aber ich mochte

0: Genau, oder zumindest nicht mehr nur so passiv daneben stehen, glaube ich, ja.
1: Also wenn ich jetzt abends auf dem Sofa liege und ich scroll mal wieder auf meinem Handy rum und ein Video nach dem nächsten bei Instagram, ein Reel nach dem nächsten, dann merke ich es ja bei mir selber, es muss mich sofort catchen. Wie versuchst du, die Menschen mit deinen Videos zu catchen?
0: Also ich glaube in erster Linie durch spannende Inhalte natürlich, dass ich schon selber einfach auch bei der Recherche merke, oh mein Gott, das macht gerade was mit mir, ich finde gerade was zum ersten Mal raus oder stoße auf ein kleines Detail, was ich noch nicht wusste und das will ich dann erzählen oder erzähle das vielleicht erstmal meinem Freund oder einer Freundin oder so und merke auch da schon, wie ich so priorisiere beim Erzählen, was erzähle ich denn zuerst, weil es irgendwie am spannendsten ist und im Grunde kann man das dann auch so übertragen auf so ein Videoskript.
1: Hast du da ein Beispiel für mich?
0: Ja, mir fällt ein Beispiel ein. Ich veröffentliche jetzt bald ein Video zu einem Treffen zwischen Heinrich Himmler und Norbert Masur. Das war ein Vertreter des Jüdischen Weltkongress. Und es ist ganz interessant und eben total absurd, dass sich Himmler in der Nacht nach Hitlers Geburtstagsfeier, also so um 2.30 Uhr morgens heißt es, sich getroffen hat mit diesem Mann vom Jüdischen Weltkongress, der selber auch Jude war. Und die haben dann quasi so ein bisschen verhandelt, ob das Naziregime jetzt schon Juden und Jüdinnen freilässt, weil es war ja auch absehbar, dass der Krieg quasi bald verloren ist und zu Ende geht. Und Himmler wollte sich einfach so ein bisschen eine bessere Verhandlungsposition verschaffen. Und tatsächlich in der Verhandlung wurde dann auch erreicht, dass eben mehrere tausend Jüdinnen aus Ravensbrück dann befreit werden durften. Und die wurden dann vom schwedischen Roten Kreuz nach Schweden gebracht in Sicherheit. Und ne, das, was ich zuerst einfach mir dachte, diese erste Information von, der war erst bei Hitlers Geburtstag und hat dann hinter seinem Rücken mit einem Juden verhandelt. Das fand ich so absurd, aber auch gleichzeitig so interessant. Und damit fange ich das Video an, weil das eben sofort Leute, glaube ich, stutzen lässt und die sagen, was? Und dann erzähle ich eben nach und nach diese Geschichte und was bei der Verhandlung thematisiert wurde und wie die aufgetreten sind, was das Ergebnis war und so weiter. Aber ich glaube eben, dieser Einstieg ist sehr wichtig, weil, ne, du hast es gerade schon gesagt, man scrollt, scrollt, scrollt und da muss man schon so ein bisschen herausstechen, dass Leute dann einem so ihre Aufmerksamkeit schenken.
1: Du hast jetzt schon gesagt, auch auf Augenhöhe willst du das alles machen. Was für eine Augenhöhe ist das?
0: Mir ist nicht so wichtig zu sagen, ich erreiche jetzt 20- bis 25-Jährige, sondern ich will eine Augenhöhe herstellen mit Menschen, die nicht so ein großes Vorwissen haben einfach. Und das kann aber dann auch jemand sein, der 30, 40, 50, 60 Jahre alt ist. Und da einfach zu sagen, ich gehe dann trotzdem natürlich von einer jüngeren Zielgruppe aus und überlege mir, wusste ich mit 16, was Euthanasie bedeutet oder auch Antisemitismus. Auch so einen Begriff kann man vielleicht nicht unbedingt voraussetzen. Aber auch so, wenn es um Kontext Texte geht, wissen alle, dass am 8. Mai 1945 der Zweite Weltkrieg in Europa geendet hat. So, ne? Kann man von ausgehen, aber muss man nicht. Und ich finde, genau das ist eine Augenhöhe, ne? Dass man nicht so einfach erzählt und die müssen das schon irgendwie checken, sondern dass man schon auch versucht, Menschen irgendwie mitzunehmen und auch selber zu markieren, so, ja, gute Frage, weiß ich gerade selber nicht. Ich weiß, wo man recherchieren kann, also auch damit offen umzugehen, wenn Leute Fragen stellen und auch selber zu markieren, wenn ich mich einfach über Sachen wundere, wie zum Beispiel über dieses Treffen zwischen Himmler und Norbert Masur, nicht dann so zu tun, als würde man das eh schon immer wissen, sondern auch ruhig zu sagen, ich mache seit 6 Jahren Recherchen, habe es jetzt letzte Woche gesehen und dachte wirklich, what the fuck, so, ne? Ich finde, das kann man auch ruhig dann markieren, weil genau das schafft eben so eine Nähe auch.
1: Transparenz, ne? Ja. Also, dass man einfach die Leute ja auch mitnimmt irgendwie auf den Weg und nicht sagt, du musst alle meine Videos gesehen haben, weil dann verstehst du nur
0: Voll,
1: dieses Video.
0: Genau, ja. Das. Und ne, deswegen würde ich auch nie auf meinem Kanal als Journalistin auftreten. Auch nicht als Autorin eigentlich, sondern als eine normale Content-Creator-Person, weil ne, Journalistinnen, die sind ja auch, die erklären dir ja auch etwas und haben einen Wissensvorsprung und zeigen denen eben auch oft. Und ich glaube, das ist schon ein Vorteil zu sagen, ich bin einfach eine Creatorin, Menschen vertrauen Creatorinnen und Creatorinnen, wie man irgendwie sieht, ne? Die kaufen denen Sachen nach, die vertrauen denen bei Meinungen, die stellen denen Fragen, erzählen denen sehr viel Privates und das ist bei dem Thema schon auch ein Vorteil, ne? Dass Leute eine Verbindung zu einem haben, die mit einem was teilen, Fragen stellen, die man vielleicht sich sonst nicht trauen würde zu fragen. Ja.
1: Kriegst du da viele Reaktionen? Sind da irgendwie auch, sage ich mal, Menschen dabei, die den Holocaust leugnen und wie gehst du damit um? Also antwortest du jeder Person, wie machst du das?
0: Da kommt natürlich alles, ne? Von Menschen, vor allem Männer, die jetzt irgendwie aussehen, kommentieren, die einen beleidigen, die sich beschweren, dass ich mich entschieden habe zu gendern, die das Thema ablehnen und sagen, ja, muss man jetzt nicht mehr drüber sprechen. Aber eben auch, das angesprochen, Holocaustleugnung, Relativierung, Verharmlosung, Antisemitismus. Und auch da hat sich mein Umgang verändert. Ich habe am Anfang sehr viel gedacht, ich muss da in jede Diskussion reingehen und Fragen beantworten. Und wenn eigentlich aber jemand gar keine Antwort

0: Ort haben wollte, sondern einfach nur eine Plattform will für seine Verschwörungserzählung oder für eine Falschinfo, dann bin ich trotzdem reingegangen, habe korrigiert und gesagt, naja, das ist aber so und so und die Quellen sagen das und das, aber es interessiert die meisten Menschen ja gar nicht. Deswegen lösche ich jetzt einfach ganz viel und blockiere ganz viel, weil ne, wenn ich dann trotzdem das aufkläre, ich glaube, dieser Ursprungskommentar mit der Falschinfo wird immer die größere Sichtbarkeit haben und das ist halt einfach gefährlich und deswegen gebe ich eben da keine Bühne, keinen Raum, entscheide dann eher so individuell, ob ich da vielleicht mal Sachen in Videos aufgreife, wenn was öfter kommt, aber ja, das ist immer so ein auch viel Bauchgefühl, auch mein Vorteil, ne, dass ich das alleine mache, dass ich da immer so auch walten kann, wie das halt für mich sich richtig anfühlt und gut anfühlt.
1: Hast du denn das Gefühl so aufgrund der ganzen Zuschriften, die du auch bekommst, dass in Zukunft auch die junge Generation, die jetzt nachkommt, dass die dieses Gedenken oder dieses Erinnern oder auch dieses Aufklären über diese Zeit irgendwie weitermachen wird? Oder ja, was stimmt dich da positiv, was negativ?
0: Ja, also es ist eh schwierig zu sagen, so die junge Generation und ich bekomme viele Nachrichten und Kommentare, wo ich schon den Eindruck habe, dass junge Menschen interessiert sind an dem Thema und auch eine Bereitschaft haben zu recherchieren, wenn man ihnen erzählt, wie das geht, die eine sehr viel klare Sprache finden, wenn es um Verbrechen aus ihrem eigenen Familienkreis geht, ne, weil die halt da keine Erinnerungen haben an irgendeinen Uropa, wo sie mal auf dem Schoß saßen, der aber eben auch in der Wehrmacht war, sondern die haben gar kein Bild mehr zu diesen Personen, wollen deswegen aber irgendwie auch ganz klar Dinge herausfinden, was sie vielleicht da gemacht haben in der Zeit. Deswegen, ich glaube, ja, um die müssen wir uns keine Sorgen machen, aber ich glaube, was viel wichtiger ist, ist eben wirklich so diese private Beschäftigung und da ist auch Social Media ein großer Teil von, ne? Deswegen hoffe ich schon, dass auch Institutionen das verstehen und diese Plattformen wie TikTok und Instagram ernst nehmen und da auch ernstzunehmende Inhalte machen, weil das sind seriöse Quellen, die sitzen ja am authentischen Ort mit Quellen, Experten, Expertinnen und da würde ich schon erwarten, dass sie da auch ein bisschen mehr machen. Das ist nämlich kein Thema, was man jetzt nur Privatpersonen, da bin ich ja nicht die Einzige, ganz viele andere Menschen machen darüber auch Content, was man nur Privatpersonen überlässt.
1: Also Gedenken kann auch in den sozialen Medien stattfinden,
0: muss.
1: Das Erinnern, es muss sogar stattfinden, das sagt Susanne Siegert. Warum in Deutschland manche das Gedenken auch mit einem Gedächtnistheater vergleichen, darüber sprechen wir gleich.

0: Susanne Siegert ist Journalistin, Content-Creatorin und Autorin und in ihrem Buch Gedenken, Neudenken wünscht du dir, Susanne, dass sich unsere Erinnerungskultur zum Nationalsozialismus hier in Deutschland verändert. Dazu könnte gehören, die eigene Familiengeschichte zu erforschen und auch NS-Orte ganz in der Nähe zu entdecken. Und ich habe mich gefragt, ob zu dieser Erinnerungskultur auch die Frage eigentlich gehört, wie man sich selbst in dieser Zeit damals irgendwie verhalten hätte. Wie siehst du das?
1: Ich bin unschlüssig, ist natürlich sehr, sehr schwer und sehr abstrakt und ich glaube, ich finde beide Ausgänge dann irgendwie schwierig, ne? Wenn ich sagen würde, ja, ich weiß, ich hätte mich so und so verhalten und hätte auf jeden Fall Widerstand geleistet und mich so und so organisiert und dann vielleicht sogar Verfolgte bei mir aufgenommen, dann ist es mein innigster Wunsch, dass ich das wirklich so wäre, aber wenn man realistisch an die Geschichte rangeht, ist es auch sehr unrealistisch, aber gleichzeitig will ich auf gar keinen Fall von mir selber behaupten, ja, ich wäre Mitläuferin gewesen und hätte vielleicht sogar meine jüdischen Nachbarn angezeigt und verklagt. Deswegen finde ich es eine Frage, die führt irgendwie zu keinem guten Ergebnis. Ich finde es trotzdem eher wichtig, dass man halt realistisch drüber spricht, aber man muss sich auch selber nicht als NS-Täter potenziell outen, glaube ich.
0: Ganz viele Menschen in Deutschland weisen ja sowieso von sich irgendwie, dass die Vorfahren irgendwas damit zu tun gehabt haben. Welche Zahl ist da immer noch im Raum? 0,3% der Deutschen haben generell nur irgendwie im Widerstand
1: geholfen. Befolgen, genau. Mhm.
0: Also das ist ja wirklich 0,3, das ist ja minimal.
1: Ja, versus 30%, die es von sich und den Angehörigen behaupten, ne, dass das so war. Also das ist ein krasser Widerspruch.
0: Absolut. Viele bezeichnen ja Deutschland auch als Erinnerungsweltmeister, weil wir so viel irgendwie so viele Ressourcen auch in die Aufarbeitung hier stecken in diesem Land. Trotzdem ja, steigt ja immer mehr der Anteil auch der Menschen, die sagen, Mensch, wir müssen da jetzt mal irgendwie aufhören mit, ich leugne das stimmt doch alles gar nicht. Denkst du, diese Menschen sind überhaupt noch irgendwie zu erreichen?
1: Boah, ja, gute Frage. Also ich kann sie auf jeden Fall nicht erreichen und das ist auch gar nicht mein Anspruch. Also ich mache mir da keine Illusion, dass ich durch mein Buch oder durch meine Videos irgendwie Menschen da umkehren kann von diesem Weg. Ich glaube, das ist dann schon was auch eine Aufgabe ist von Bildungsstätten, also Schule vor allem natürlich, ne, weil das was ist, dem man nicht entkommen kann, weil es eine Schulpflicht gibt und man durchläuft auf jeden Fall diesen Unterricht. Und klar, aber gibt es dann Social Media als großen Raum, wo radikalisiert wird, wo Radikalisierungen passieren. Aber deswegen, was wir schon hatten, ne, ist es, glaube ich, umso wichtiger, dass eben auch Institutionen diese Plattformen reclaimen und da auch ihre Inhalte platzieren. Weil junge Menschen und auch ältere Menschen da so viel Zeit verbringen, dass man das einfach nicht vernachlässigen darf. Und prinzipiell die Zeit, die sie da verbringen, wahrscheinlich eher noch steigt. Und das ist, ne, also ich glaube deswegen, das ist schon ein Kanal, der so ein bisschen belächelt wird, aber zu Unrecht.
0: Und er findet digital statt, was sozusagen analog stattfindet, sind die Gedenktage jedes Jahr. Da werden Reden gehalten, da werden Kränze niedergelegt. Du hast in deinem Buch erwähnt, dass der Professor für Soziologie, Michael Bodemann, das Ganze in Deutschland mit einem Gedächtnistheater auch vergleicht. Was meint er damit?
1: Im Grunde, dass man schon so ein bisschen ein Gedenken auch vorspielt und man kann diese Theatermetapher echt weit durchziehen, zu sagen, es geht um eine gewisse Bühne, zum Beispiel, ne, bei einem Gedenktag. Es geht um eine Spielzeit, die kann zum Beispiel eben ein Gedenktag sein. Aber vor allem geht es eben um die Protagonistinnen auf der Bühne. Und dann hat man, Protagonisten sind aber immer irgendwie Menschen aus der Dominanzgesellschaft oder eben Menschen aus der ehemaligen Tätergesellschaft und Angehörige, Überlebende und von Opfern. Das sind nur Statisten, Statistinnen, denen man im Grunde nur eine Statistinnenrolle gibt. Die sind halt einfach da, damit sich dann die Mehrheitsgesellschaft gut fühlt, eben als Erinnerungsweltmeister fühlt. Und das ist trotzdem, es hat eine ehrliche Absicht, da bin ich fest von überzeugt, aber man kann dieses Theater auch gar nicht so überwinden. Das ist auch, glaube ich, nicht möglich und auch nicht unbedingt notwendig, aber ich glaube, man muss so ein bisschen diese Dynamiken davon verändern oder zumindest verstehen, dass wer spricht da, auf welcher Bühne, zu welchem Tag, über welches Thema, mit welchem Drehbuch und wer spricht da aber vielleicht eben auch nicht und wer bleibt Statist und Statistin, obwohl der Person vielleicht eigentlich ein Platz auf der Bühne zu zustehen würde, weil sie selbst betroffen ist zum Beispiel.
0: Ja, eine Hauptrolle, sagst du ja gerade, spielen häufig wirklich Politikerinnen und Politiker. Wer sollte stattdessen dann diese Hauptrolle auch bekommen?
1: Ich glaube trotzdem, dass politische Akteurinnen diese Rolle weiter haben müssen, weil das natürlich gerade für Angehörige auch eine Ehre ist, ne? Wenn da ein Bundespräsident spricht oder ein Kanzler oder ein Ministerpräsident oder so. Deswegen, das ist nichts, was man von Grund auf jetzt ablehnen muss. Es geht eher darum, dass diese politischen Akteure dann, wenn der Fototermin vorbei ist und die wieder zurückkehren, hinter geschlossenen Türen dann irgendwie an runden Tischen sitzen, wo wirklich Entscheidungen getroffen werden für das Gedenken, dass sie dann eben da auch präsent sind und sich dann das erinnern, was sie vorher in Reden gesagt haben. Aber andere Akteure können sein, Angehörige ehemaliger Opfergruppen, ne, die dann ja auch ihre Erfahrungen jetzt darbringen. Also wenn jetzt Menschen aus Sinti- und Roma-Communities können sprechen darüber, wie sie immer noch irgendwie diskriminiert werden. Juden und Jüdinnen reden darüber, wie sie seit dem 7. Oktober weit Antisemitismus erfahren zum Beispiel. Also ich glaube, das können Akteure, Akteurinnen sein, aber ja, auch Menschen, die vor Ort irgendwie ihre Geschichte recherchiert haben. Also ich glaube, man kann das einfach aufweiten und im Grunde, weil wir hatten es ja schon, jede Person ist Akteur, Akteurin vom Gedenken. Also theoretisch können sie da auch jede Person eine Rede halten. Bitte nicht, muss auch nicht jede Person, aber trotzdem theoretisch kann man diesen Kreis wirklich unendlich erweitern.
0: Jetzt schreiben wir das Jahr 2026, nur noch 7 Jahre, dann haben wir das Jahr 2033, dann ist die Machtübergabe an die Nazis 100 Jahre her. Das fand ich total spannend. Machtübergabe, in der Schule habe ich gelernt, Machtergreifung, aber es war ja im Grunde wirklich ein demokratischer Prozess, also es war eine Übergabe einfach der Macht, dass es einfach alles legitim gelaufen ist. Ja, das muss man sich auch immer wieder auf der Zunge zergehen lassen. Aber dann ist es 2033, 100 Jahre schon her, das Ganze. Und vermutlich werden dann wirklich keine Holocaust-Überlebenden mehr auf dieser Welt sein. Also kommt dann sowieso irgendwie der Schlussstrich, den manche auch so laut fordern?
1: Ja, das ist dann halt unsere Aufgabe, ne? Und das ist, glaube ich, genau die Herausforderung, da wo jetzt ein Holocaust-Überlebender einen offenen Brief schreibt an Friedrich Merz, um auf irgendeinen Missstand hinzuweisen, da braucht es danach vielleicht 100 Menschen aus der Zivilgesellschaft, die so einen offenen Brief verfassen, um da das irgendwie so halbwegs aufzuwiegen und halt laut zu sein. Und wenn irgendwo Überlebende sind, dann fordern die natürlich ein Gedenken ein durch ihre bloße Präsenz, ne? Die müssen gar nichts sagen und trotzdem sagt man, okay, wir müssen gedenken, weil wir haben die Verantwortung gegenüber diesen Menschen, die da jetzt immer noch einfach sind in unserem Land. Und wenn das dann nicht mehr der Fall ist, dann muss eben dieses Gedenken von uns auskommen. Das wird eine Herausforderung, aber ich bin da, also ich denke schon, dass das weiterhin also präsent sein wird, auch eben gerade zu solchen Gedenktagen wie 100 Jahre, was schon krass ist, ne? Weil es klingt dann schon sehr weit zurückliegend, so 100 Jahre, das ist dann schon wirklich altertümliche Geschichte, glaube ich, gerade für viele Menschen. Aber ja, ich glaube, man muss dann umso mehr auf diese Spuren in der Gegenwart hinweisen. Und das ist nun mal eigene Familiengeschichte, Geschichte von Orten vor Ort, aber auch Sprache, die wir nutzen, ne, die irgendwie auch, wo noch Nazi-Begriffe drin stecken. Wenn man sich mal vergegenwärtigt, dass gewisse Bilder in Museen nur da hängen, weil sie eben von den Nazis vielleicht geraubt wurden. Also es hat so viele Spuren in der Gegenwart. Unser Grundgesetz ist ja auch sehr stark irgendwie davon beeinflusst. Auf die muss man, glaube ich, auch dann immer mehr hinweisen, um ihm zu zeigen, ja, das ist schon lange her, aber trotzdem gibt es so viele Spuren. Unser Land wäre nicht so, wie es heute ist, ohne diese Verbrechen.
0: Susanne Siegert, vielen Dank, dass du Gast in der Gesprächszeit bei Bremen 2 warst.
1: Ja, danke dir.
0: Das Buch Gedenken, Neudenken, wie sich unser Erinnern an den Holocaust verändern muss, ist im Piper Verlag erschienen. Und wenn Ihnen diese Gesprächszeit gefallen hat, dann hören Sie gerne noch mehr davon. 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Ich bin Dirk Hulwes und ich freue mich, dass Sie dabei waren.

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1: Mit Elke Küster, guten Abend. Bundestagsabgeordnete verzichten auf Diätenerhöhung. WhatsApp muss sich für andere KI-Anbieter öffnen. Bremen will Beleidigung von ehrenamtlichen Politikern weiter als Straftat verfolgen. Das Wetter, noch Schauer und Gewitter, im Laufe der Nacht trockener. Tiefstwerte dann bei 7 Grad. Die Bezüge der Bundestagsabgeordneten sollen in diesem Jahr nicht steigen. Die Fraktionen von Union und SPD einigten sich darauf, die Diätenerhöhung ausfallen zu lassen. Noch in dieser Woche wird sich der Bundestag damit befassen. Die Entscheidung hat sich schon länger angedeutet, wie Chris Berdrow aus Berlin berichtet.
2: Auch Grüne, AfD und Linke sind dafür, die Anhebung der Politikerbezüge in diesem Jahr auszusetzen. Eine Mehrheit ist damit in jedem Fall sicher. Ohne einen solchen Parlamentsbeschluss hätten die Politiker zum 1. Juli automatisch knapp 500 Euro mehr Geld bekommen und damit rund 12.330 Euro im Monat. Mit der Streichung wollen die Regierungsfraktionen ein Sparsignal an die Bevölkerung senden in wirtschaftlich schwierigen Zeiten.
1: Die EU-Kommission zwingt den Messenger-Dienst WhatsApp, KI-Assistenten anderer Anbieter wieder kostenlos zuzulassen. Der US-Konzern Meta, zu dem WhatsApp gehört, müsse das innerhalb von 5 Tagen umsetzen, hieß es in Brüssel. Von dort Katrin Schmidt.
3: Andernfalls drohe ein Bußgeld, so die EU-Wettbewerbskommissarin Ribera. Sie fürchte bei der aktuellen Geschäftspraxis von Meta ansonsten ernsthaften und nicht wiederzumachenden Schaden für den Wettbewerb im wachsenden Markt für Assistenten auf Basis von künstlicher Intelligenz. Die meisten Nutzerinnen und Nutzer kennen WhatsApp als Messenger-Dienst für private Chats. Aber auch Unternehmen nutzen den Dienst. Verbraucherinnen und Verbraucher können darüber den Kundendienst kontaktieren oder Bestellungen aufgeben. Dahinter steckt dann meistens ein KI-Chatbot. Meta hat daraus inzwischen ein Geschäftsmodell gemacht und kassiert Gebühren von den Unternehmen.
1: Bremen will, dass die Beleidigung von ehrenamtlichen Politikern weiter als Straftat verfolgt wird. Das Land lehnt einen Vorstoß aus Sachsen ab, das entsprechende Gesetz wieder abzuschaffen, hieß es auf Nachfrage von Buten und Binnen. Der Straftatbestand sei eingeführt worden, um ehrenamtliche Kommunalpolitiker zu schützen. Das Ganze soll auch Thema auf der Justizministerkonferenz von Bund und Ländern ab Donnerstag in Hamburg sein. Die Reparaturen der Hafenbecken in den Bremerhavener Hafenwelten dürften sich auf die anstehenden maritimen Tage auswirken. Weil wichtige Brücken gesperrt sind, können bei dem Volksfest Mitte August voraussichtlich einige Bereiche nicht genutzt werden. Die Tourismusgesellschaft prüft bereits neue Konzepte, wie Sebastian Segebade berichtet.
4: Eine Option könnte laut Tourismusgesellschaft sein, das Parkhaus Hafenwelten während der maritimen Tage zu sperren. So soll ein Verkehrskollaps in den Hafenwelten vermieden werden. Besucher müssten sich jedoch andere Parkmöglichkeiten suchen. Die 100 Jahre alten Kajen an dem Verbindungskanal sind stark beschädigt. In 3 Jahren sollen die Sanierungen abgeschlossen sein. Die Sperrungen dazu sind alternativlos, sagt Zoodirektorin Heike Kück vom Zoo am Meer. Sie befürchtet aber, dass sie Auswirkungen auf die Besucherzahlen im Zoo haben könnten. Das Klimahaus sieht hingegen keine großen Probleme, da Besucherinnen und Besucher es direkt über eine vorhandene Glasbrücke erreichen.
1: Zum ersten Mal wird Europa mit einem eigenen Astronauten beim NASA-Mondprogramm vertreten sein. Der Italiener Luca Parmitano ist einer der 4 Raumfahrer der Artemis III. Das hat die US-Raumfahrtbehörde NASA am Abend bekannt gegeben. Ein Deutscher ist nicht dabei. Artemis III soll 2027 starten, allerdings nicht zum Mond, sondern nur zu Tests in eine Erdumlaufbahn. Das waren Nachrichten mit Elke Küster.
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5: Irgendwie durchmischt, aber das kennen wir ja schon so aus den vergangenen Tagen. Mal Sonne, mal Quellwolken, auch die mit Regen. Aber von Westen, da nähert sich auch noch eine dickere Schauerlinie und die kann auch Gewitter mitbringen. 14 bis 16 Grad am Abend. In der Nacht auch durchmischt, einzelne Gewitter sind an der Nordsee möglich. Nach Mitternacht wird es trockener und mitunter sogar sternenklar, bei wirklich kühlen 7 bis 10 Grad. Und morgen dann, nach freundlichem Beginn, immer mehr Wolken. Dann mehren sich auch die Schauer und erst zum Abend hin lockert es wieder auf mit ein bisschen Sonne. Morgen werden es dann 15 Grad auf Spiekeroog, 17 Grad in Aurich, 18 in Bremen und 19 Grad in Nienburg an der Weser.
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5: Mit gleich 4 Meldungen. Die A1 Osnabrück Richtung Bremen ist zwischen Ahlhorner Heide und Wildeshausen West wegen Bergungsarbeiten gesperrt. Die Umleitung führt Richtung Delmenhorst über die A29. Region Hannover. Die Landesstraße zwischen Fuhrberg und der A7 Mellendorf ist wegen eines Feuerwehreinsatzes in beiden Richtungen gesperrt. Jetzt ist mir hier verrutscht. Kreis Diepholz, die Landesstraße zwischen Großringmar und Heldiek, ist wegen Bergungsarbeiten in beiden Richtungen gesperrt. Und Bremen, die St. Jürgenstraße Richtung Weser, ist zwischen Treskowstraße und Feldstraße bis zum 17. Juli gesperrt. Kommen Sie gut durch.
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5: Moin, und an diesem 9. Juni stehen eine ganze Reihe an Jahrestagen an. Heute vor einem Jahr ist Sly Stone gestorben. Heute wäre John Lord von Deep Purple 85 Jahre alt geworden. Und die Musikerin Aziza Brahim aus der Westsahara, die wird heute 50. Und von allen dreien hören wir in den nächsten zwei Stunden ein bisschen Musik. Dazu aber auch neue Tracks, zum Beispiel aus Bremen von der Band Weekend und Live-Tracks aus Bremen vom Ghost Funk Orchestra. Also, wir malen jetzt schön gemeinsam das Notenpapier voll. Hier kommt zunächst die Eli Young Band aus Texas. Und ehrlicherweise dafür sind sie stimmlich sehr, sehr gut verständlich. Das Stück heißt Never Again.

Französisch, das ist ja nun wirklich keine leichte Sprache. Vor allem nicht beim Zuhören, wenn man dann das Ganze eben doch nicht ganz so sehr drauf hat. Tatsächlich ist der Satz ton, ton, ton, ton, ton, ton ein vollkommen korrekter Satz, wenn auch ein bisschen quatschig. Dein Onkel mäht deinen Thunfisch. Bei Christoph Maé gerade, da habe ich mir jetzt ehrlicherweise auch mal ein bisschen mit dem Übersetzer geholfen. Sein Song über Sehnsucht nach den eigenen Freunden, über Erinnerungen an die Liebe, die weggerannt ist, und dann zieht es ihn selbst in die Ferne, in die Baie des Anges, in die Bucht der Engel, und dort findet er die Liebe dann auch wieder. Und hier jetzt in feinstem Englisch Anais Mitchell mit Bright Star, auch das ein Lied über die Liebe, die Kraft der Zweisamkeit, und es hat übrigens kein Refrain, 6 Strophen, und die beginnen immer mit den gleichen 2 Worten. Bright Star, Anais Mitchell.

Das ist Anais Mitchell und wir setzen jetzt Kurs auf die HFK Bremen. Da ist nämlich die Band Auf Sendung entstanden. Die haben beispielsweise letztes Jahr im Sendesaal Bremen gespielt in der Reihe HB Unplugged. Sie waren auf der Breminale beim Summer Sounds und jetzt sind sie hier zwar gleich auf Sendung, heißen aber überhaupt nicht mehr Auf Sendung, sondern jetzt Weekend. Das ist der neue Bandname. Und diese Band, die macht wirklich richtig schön sphärisch, atmosphärisch verträumten Indie mit so einer gewissen Arzi-Fazi-Note drin auf jeden Fall. Und man hört auf jeden Fall, dass Tom York und seine Band Radiohead durchaus ein Einfluss sind. Und der Song Winds, der ist vor wenigen Wochen rausgekommen und ja, so ein bisschen schlägt er dem typischen Viervierteltakt ein Schnippchen. Also entweder ist es ein verschleppter Viervierteltakt oder es ist doch ein Neunachtel. Weil so ein bisschen habe ich das Gefühl, naja, da kommt noch eine extra Note. Aber diese leichte Schleppe, die passt auch zum Thema des Songs. In Winds, da geht es nämlich um den langen Fall, den Mut, in neue Welten aufzubrechen und dennoch bei sich zu bleiben. Hier ist die Bremer Band Weekend mit Winds in den Sounds auf Bremen 2.

Ja, der Fuß hat jetzt mitgetappt. Die Finger auch, die Hände auch. Ich bin mir immer noch nicht ganz sicher. Deswegen, liebe Band Weekend aus Bremen, helft mir mit der Taktart. Dieses Stück Wins. Die Band hieß vorher auf Sendung, jetzt heißen sie Weekend. Und unter diesem Bandnamen entstehen neue Songs. Und ich finde das sehr, sehr schön, was diese Band macht. Wahnsinnig atmosphärisches Zeug und irgendwie so ein bisschen intellektuell angehaucht, möchte ich es mal nennen. Weekend aus Bremen. Jetzt kommen wir zu einer Band, die war in Bremen für ein Konzert. Und zwar Ghost Funk Orchestra aus New York im Bremer Schlachthof. Wir haben sie eingeladen am 15. April diesen Jahres. Und den kompletten Mitschnitt des Konzertes, den können Sie sich auf bremen2.de in voller Länge anhören. Und ich zeige Ihnen jetzt mal, warum Sie das bei einer gemütlichen Gelegenheit, bei der Sie vielleicht auch das Wohnzimmer zum Tanzboden machen können, machen sollten. Also Ghost Funk Orchestra, komplett anhörbar auf bremen2.de. Und jetzt hören wir das Stück Yours, eine eher balladige Nummer dieser Band mit dem fantastischen Gesang von Camelia Hartmann.

Das ist das Ghost Funk Orchestra live im Bremer Schlachthof am 15. April 2026. Und das komplette Konzert, das können Sie sich noch online anhören auf bremen2.de. Bremen 2 Verkehrsservice, Vorsicht bitte auf der A1 Hamburg Richtung Bremen zwischen Horster Dreieck und Dibbersen, da brennt ein PKW.

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3: 14 bis 16 Grad sind es am Abend und Sonne und Regen wechseln sich ab. Ein bisschen durchwachsen das Ganze. In der Nacht wird es auch zunächst weiter durchmischt und die Temperaturen, die werden fast schon ein bisschen eisig bei 7 bis 10 Grad. Dafür könnte es aber ab Mitternacht auch phasenweise sternenklar werden. Und morgen dann, nach freundlichem Beginn, immer mehr Wolken und dann mehren sich auch die Schauer und erst zum Abend hin lockert es wieder auf mit etwas mehr Sonne und das bei 15 bis 18 Grad.
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3: Da habe ich 5 Meldungen für Sie. Vorsicht bitte auf der A1 Hamburg Richtung Bremen. Zwischen Horster Dreieck und Dibbersen, da brennt ein PKW. Die A1 Osnabrück Richtung Bremen ist zwischen Ahlhorner Heide und Wildeshausen West wegen Bergungsarbeiten gesperrt. Die Umleitung führt Richtung Delmenhorst über die A29. Region Hannover. Die Landesstraße zwischen Fuhrberg und der A7 Mellendorf ist wegen eines Feuerwehreinsatzes in beiden Richtungen gesperrt. Kreis Diepholz. Die Landesstraße zwischen Groß-Ringmar und Helldiek ist wegen Bergungsarbeiten in beiden Richtungen gesperrt. Und in Bremen. Die St.-Jürgen-Straße Richtung Weser ist zwischen Treskow-Straße und Feldstraße bis zum 17. Juli gesperrt. Kommen Sie gut durch.
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3: Schönen guten Abend. Ja, und für unsere Künstlerin, mit der wir jetzt starten, sind die letzten Jahre ziemlich erfolgreich gelaufen. Seit dem Debütalbum Collapsed in Sunbeams von 2021. Arlo Parks, 2000 in London auf die Welt gekommen. Und bald beginnt ihre große USA-Phase. Sie ist nämlich tatsächlich vom 24. Juli bis Anfang Oktober jede Menge in den USA unterwegs, spielt jede Menge Konzerte. Hier ist Arlo Parks in ihren Sounds mit Hope.

Boy and Bear. Und so richtig kommen die auch nicht raus aus Australien und Neuseeland. Sie haben schon wieder sehr, sehr viele Tourtermine, Konzerttermine bekannt gegeben. Aber Europa steht momentan einfach nicht auf der Liste. Boy and Bear waren das gerade mit Magnus. Und noch einmal der Bremen 2 Verkehrsservice. Vorsicht bitte auf der A7 Hamburg Richtung Hannover. Zwischen Soltau Süd und Dorfmark liegt ein Kantholz. Und wir reisen jetzt nach Kalifornien mit der Band Fistful of Mercy rund um Ben Harper.

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1: Fistful of Mercy, As I Call You Down. Heute, vor genau einem Jahr, also am 9. Juni 2025, ist einer der Godfathers of Funk gestorben, Sly Stone. Neben James Brown wirklich die absolut prägende Figur des frühen Funks der 60er Jahre und ja auch eine ganz wichtige Band beim Woodstock Festival 69. Das war wirklich ein legendärer Auftritt. Nach einem heftigen Regensturm sind die mitten in der Nacht auf die Bühne gekommen und haben das ganze Festival wieder wachgerüttelt und trocken getanzt. Sly Stone aus Kalifornien, der eigentlich Sylvester heißt oder hieß, aber ein Mitschüler, der hat ihn falsch ausgesprochen und so wurde aus Sylvester Slyvester quasi und dann daraus eben Sly Stone. Ja, mit seiner Funkband war er wirklich Pionier, einer auch der ersten, der nämlich schwarze und weiße Musiker in einer Gruppe vereint hat. Und wir erinnern jetzt an Sly Stone mit einem Song seiner Band namens Sing a Simple Song. Eine ziemlich rohe Funknummer und bei der wird auch deutlich, warum so Leute wie Prince, aber auch Hip-Hopper wie Dr. Dre ihn immer so geschätzt haben. Sly and the Family Stone.

Ich liebe diese kleinen Momente häufig nach Songs, die auf Platten erschienen sind, wenn dann noch so kleine Studio-Outtakes hinten dran geschnitten wurden. Sing a simple song, Sly and the Family Stone. Und ja, heute vor genau einem Jahr ist Sly Stone, der Funk-Pionier, nach langer Lungenkrankheit gestorben. 82 Jahre ist er alt geworden. Jetzt gratulieren wir einer Musikerin zum Geburtstag, deren Leben ganz lange überhaupt nicht einfach war. Aziza Brahim ist heute vor 50 Jahren in einem Flüchtlingscamp in der Westsahara auf die Welt gekommen. In Westalgerien, um genauer das so ein bisschen zu verordnen. Ihre Mutter, die war schwanger und ist mit ihr geflohen, denn der Westsahara-Konflikt, der zwischen Marokko und der paramilitärischen Frente Polisario herrscht, der hat viel Leid ausgelöst und davor ist sie geflohen. Und darüber singt Aziza Brahim bis heute. Im Camp erinnert sie sich auch, da hatten sie ein Radio und das Radio, das war so das Tor zur Welt, weswegen sie auf dem Album Mawia von 2024 auch wirklich viele frühe Erinnerungen an diese Zeit einfließen lässt und wie sie mit der Großmutter zusammen nach der richtigen Frequenz gesucht hat. Also es sind auch einfach sehr, sehr schöne Geschichten, obwohl es eigentlich so tragisch ist. Heute wird sie eben 50. Sie ist eine erfolgreiche Sängerin und Schauspielerin geworden. Und hier ist ein Stück von ihr. Aziza Brahim, Mahabna 2.1.

0: Aziza Brahim aus der Westsahara. Heute ist ihr 50. Geburtstag und ja, eine beeindruckende Karriere. Sie hat es als Jugendliche versucht in Kuba mit einem Musikstipendiat, das hat dann aber nicht geklappt. Irgendwann als mit circa 30 ist sie dann nach Spanien gekommen und seitdem geht ihre Musikkarriere auf jeden Fall deutlich nach vorne. Heute ihr 50. Geburtstag. Wir sagen nochmal alles Gute.
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2: Ehrlich, so steht es im Duden, das heißt ohne Verstellung, aufrichtig, offen oder auch anständig, ohne Schande. Würde ich so unterschreiben. Man könnte es aber auch anders ausdrücken. Musikalisch. So.
3: Trouble don't last like it used to. And my joy comes faster.
2: Ehrlicher und handgemachter Soul Blues Rock aus Atlanta. Schweißtreibend und hüftschwingend.
3: Just be your life. And don't you give up now.
2: Als Kind war er mit Mutter und Schwester im Gospelchor unterwegs, später mit etlichen Bands. Heute reiht er sich musikalisch, zumindest in meinen Augen, in die Riege meiner großen Soul-Idole ein. Ray Charles, Sam Cooke oder Aretha Franklin.
3: Don't worry what they say.
2: Möglicherweise übertreibe ich, sollten Sie aber auch nur ansatzweise mit mir übereinstimmen, dann haben Sie am Sonnabend schon etwas vor, genau wie Curtis Harding. Um 20 Uhr ist er in der Kulturetage in Oldenburg.
0: Ein Tipp von Jens Schellers und zwar unsere erste Stunde Sounds. Mein Name ist Till Lorenzen. Bis gleich nach den Nachrichten. Hier kommen noch The Chicks mit March March.

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1: Mit Elke Küster, guten Abend. Bundestagsabgeordnete verzichten auf Diätenerhöhung. Trump wirft Iran Abschuss von US-Kampfhubschrauber vor. Deutsche Fußballerinnen schlagen Slowenien in WM-Qualifikation. Das Wetter, noch Schauer und Gewitter, im Laufe der Nacht trockener, Tiefstwerte dann bei 7 Grad. Die Bezüge der Bundestagsabgeordneten sollen in diesem Jahr nicht steigen. Die Fraktionen von Union und SPD einigten sich darauf, die Diätenerhöhung ausfallen zu lassen. Noch in dieser Woche wird sich der Bundestag damit befassen. Die Entscheidung hat sich schon länger angedeutet, wie Chris Berdrow aus Berlin berichtet.
2: Auch Grüne, AfD und Linke sind dafür, die Anhebung der Politikerbezüge in diesem Jahr auszusetzen. Eine Mehrheit ist damit in jedem Fall sicher. Ohne einen solchen Parlamentsbeschluss hätten die Politiker zum 1. Juli automatisch knapp 500 Euro mehr Geld bekommen und damit rund 12.330 Euro im Monat. Mit der Streichung wollen die Regierungsfraktionen ein Sparsignal an die Bevölkerung senden in wirtschaftlich schwierigen Zeiten.
1: Der Iran hat nach Angaben von US-Präsident Donald Trump einen amerikanischen Militärhubschrauber abgeschossen. Die USA müssten zwangsläufig darauf reagieren, schrieb Trump auf seiner Online-Plattform Wie, ließ er offen. Laut US-Militär stürzte der Kampfhubschrauber während eines Patrouilleneinsatzes vor der Küste des Oman ab. Eine Ursache wurde hier nicht genannt. Die beiden Soldaten an Bord konnten gerettet werden. Die EU-Kommission zwingt den Messenger-Dienst WhatsApp, KI-Assistenten anderer Anbieter wieder kostenlos zuzulassen. Der US-Konzern Meta, zu dem WhatsApp gehört, müsse das innerhalb von 5 Tagen umsetzen, hieß es in Brüssel. Von dort Katrin Schmidt.
3: Andernfalls drohe ein Bußgeld, so die EU-Wettbewerbskommissarin Ribera. Sie fürchte bei der aktuellen Geschäftspraxis von Meta ansonsten ernsthaften und nicht wieder gutzumachenden Schaden für den Wettbewerb im wachsenden Markt für Assistenten auf Basis von Künstlerinnen. Intelligenz. Die meisten Nutzerinnen und Nutzer kennen WhatsApp als Messenger-Dienst für private Chats. Aber auch Unternehmen nutzen den Dienst. Verbraucherinnen und Verbraucher können darüber den Kundendienst kontaktieren oder Bestellungen aufgeben. Dahinter steckt dann meistens ein KI-Chatbot. Meta hat daraus inzwischen ein Geschäftsmodell gemacht und kassiert Gebühren von den Unternehmen.
1: Die Reparaturen der Hafenbecken in den Bremerhavener Hafenwelten dürften sich auf die anstehenden maritimen Tage auswirken. Weil wichtige Brücken gesperrt sind, können bei dem Volksfest Mitte August voraussichtlich einige Bereiche nicht genutzt werden. Die Tourismusgesellschaft prüft bereits neue Konzepte, wie Sebastian Segebade berichtet.
4: Eine Option könnte laut Tourismusgesellschaft sein, das Parkhaus Hafenwelten während der maritimen Tage zu sperren. So soll ein Verkehrskollaps in den Hafenwelten vermieden werden. Besucher müssten sich jedoch andere Parkmöglichkeiten suchen. Die 100 Jahre alten Kajen an dem Verbindungskanal sind stark beschädigt. In 3 Jahren sollen die Sanierungen abgeschlossen sein. Die Sperrungen dazu sind alternativlos, sagt Zoodirektorin Heike Kück vom Zoo am Meer. Sie befürchtet aber, dass sie Auswirkungen auf die Besucherzahlen im Zoo haben könnten. Das Klimahaus sieht hingegen keine großen Probleme, da Besucherinnen und Besucher es direkt über eine vorhandene Glasbrücke erreichen.
1: Die deutschen Fußballerinnen haben zum Abschluss der WM-Qualifikation Slowenien besiegt. Mit 2:0 gewann die DFB-Auswahl am Abend in Ljubljana. Das WM-Ticket hatte sich Deutschland schon vorher gesichert. Die Weltmeisterschaft wird im nächsten Jahr in Brasilien ausgetragen. Das waren Nachrichten mit Elke Küster.
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5: Eine interessante Nacht liegt vor uns. Bis Mitternacht kann es nämlich immer wieder zu Schauern kommen. Viele Wolken. Dann klart es aber auf und es könnte sogar sternenklar werden. Und das bezahlen wir dann aber mit gerade einmal 7 bis 10 Grad. Morgen am Mittwoch dann weiter durchwachsen. Nach freundlicherem Beginn wird es im Verlauf des Tages häufig ziemlich zugezogen. Viele Wolken, immer wieder auch Regen. Dazu sind auch Gewitter möglich. Erst zum Abend dann wieder klarere Momente. Und die Höchstwerte, die liegen morgen bei 15 Grad auf Langeoog, 17 Grad in Jever, 18 in Bremen und bis zu 19 Grad in Sulingen.
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5: Die A1 Osnabrück Richtung Bremen ist zwischen Ahlhorner Heide und Wildeshausen West wegen Bergungsarbeiten gesperrt. Die Umleitung führt Richtung Delmenhorst über die A29. Region Hannover, die Landesstraße zwischen Fuhrberg und der A7 Mellendorf ist wegen eines Feuerwehreinsatzes in beiden Richtungen gesperrt. Und Bremen, die St.-Jürgen-Straße Richtung Weser ist zwischen Treskowstraße und Feldstraße bis zum 17. Juli gesperrt. Gute Fahrt.
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5: Moin und herzlich willkommen zurück und wir steigen voll ein mit einem Song, den man anhört, dass er ganz ohne Klick und Metronom eingespielt wurde. Number 5 von Bill Pritchard, 1991 rausgekommen. Der wird nämlich hier und da so ein bisschen schneller, um dann wieder zum Ursprungstempo zurückzukommen, um dann wieder schneller zu werden. Da merkt man richtig, die Band, die hat im Studio mal schön die Zügel ein bisschen losgelassen. Hier ist Bill Pritchard mit Number 5.

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Und man möchte so ein bisschen hinterher rufen, it must schwingen. Es ist einfach schön, wenn Musik einen guten Rhythmus hat. FM Lady war das, hier gerade in den Sounds of Bremen 2. Jetzt kommen wir zu Dawes aus Los Angeles. Die haben Anfang des Jahres wieder ein großes Benefizkonzert mitorganisiert. A Concert for Altadena für die Opfer der Brandkatastrophe in Los Angeles 2025. Und ein Jahr später wollten sie eben nochmal dran erinnern. Die Dawes-Brüder Goldsmith, die haben beide auch viel im Feuer verloren. Griffin sein Haus, Taylor das Tonstudio samt zahlreichen Instrumenten und ihr gemeinsames Elternhaus, das ist auch abgebrannt. Und sie zeigen aber sehr viel Größe, wie ich finde, denn sie sagen, das Geld, das wir mit dem Benefizkonzert einspielen, das ist nicht für uns, sondern es ist für Leute, die noch weniger in der Tasche haben, denn bei ihnen ist ein kleines finanzielles Polster wenigstens da. Good luck with whatever. Hier sind Dawes.

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1: 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Und immer wieder erreichen uns Nachrichten von Ihnen, Anmerkungen, Ideen, Anregungen. Und da war vor einigen Wochen auch eine dabei zur Schweizer Musikerin Andrina Bollinger. Ja, und vollkommen richtig. Die ist irgendwie eigen und das auf eine gute Art und Weise. 1991 ist Andrina Bollinger auf die Welt gekommen. Sie hat Jazzgesang studiert, sie hat ein Herz für eine gewisse Schrägheit. Und wenn sie singt, dann wird es auch manchmal fast eher gesprochen. So ein bisschen Spoken-Word-Kunst macht sie auch. Und ihre Musik, die ist wirklich alles andere als glatt. Und ich mag das, dass sie so den einen oder anderen klanglich so ein bisschen ausbrechenden Sound in ihren Songs mit drin hat. Und damit erinnert sie mich auch ein bisschen aktuell an Tal Aditi, den Songschreiber. Beide sind auch auf dem, wer hätte es gedacht, gleichen Label bei Mouthwatering Records aus der Schweiz. Dieses Jahr ist von Andrina Bollinger das zweite Album rausgekommen, Island of Wayback, und daraus hören wir jetzt How to Swim.

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1: How to Swim von Andrina Bollinger, Schweizer Musikerin. Und nun kommen wir zu Fatoumata Diawara, einer großartigen Musikerin aus Mali, die gerade ihr neues Album namens Massa veröffentlicht hat. House heißt das. Und in einem Song, in dem Song Sigou, da singt sie über große Familien, über Polygamie in Afrika und sie nennt das ein Problem, weil eben Frauen mehr Rechte brauchen. Und sie findet es nicht okay, dass Männer 4 Frauen mit vielleicht dann 20 Kindern haben und somit dann alle von ihnen zu kurz kommen und nur der Mann seinen Spaß hat. Sigi, das handelt eben von diesen schweren Themen und es ist auch ein Aufruf an alle Frauen, die eigene Freiheit zu ergreifen. Und gleichzeitig, und das ist das Interessante, ist der Song auch eine Liebeserklärung an ihren eigenen Vater, der aber auch mehrere Frauen hatte, der zu ihr aber eben immer wie ein großer älterer Freund war. Fatoumata Diawara aus Mali, sie kommt für einige Konzerte auch nach Deutschland, zum Beispiel am 15. August in die Elbphilharmonie, dann ist sie bei den Leverkusener Jazztagen im November und in Berlin spielt sie am 22. November. Und hier ist eben Sigi von Fatoumata Diawaras neuem Album Massa.

Die malische Musikerin Fatoumata Diawara ist mit Sigi. Ihr neues Album heißt Massa und daraus stellen wir Ihnen an diesem Samstag in den Sounds of Bremen 2 hier auch noch ein paar mehr Songs vor. Jetzt gibt's Musik von Travis. Rupp, kommt er da reingerutscht. Gaslight heißt das Stück.

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1: 14 bis 16 Grad sind es derzeit noch. In der Nacht werden es nur noch 7 bis 10. Es wird deutlich kühler und nachdem es zunächst mit Regen und Wolken beginnt, könnte es ab Mitternacht dann auch sternenklar werden. Morgen am Mittwoch dann zunächst freundlicher Beginn, dann aber immer mehr Wolken, die auch ordentlich Regen mit sich bringen. Zum Abend hin lockert es dann aber wieder ein bisschen mehr auf und die Sonne kommt durch und das dann bei 15 bis 18 Grad.
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1: Da habe ich 3 Meldungen für Sie. Die A1 Osnabrück Richtung Bremen ist zwischen Ahlhorner Heide und Wildeshausen West wegen Bergungsarbeiten gesperrt. Die Umleitung führt Richtung Delmenhorst über die A29. Region Hannover. Die Landesstraße zwischen Fuhrberg und der A7 Mellendorf ist wegen eines Feuerwehreinsatzes in beiden Richtungen gesperrt. Und Bremen. Die St. Jürgenstraße Richtung Weser ist zwischen Treskowstraße und Feldstraße bis zum 17. Juli gesperrt. Kommen Sie gut durch.
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1: Moin, und wissen Sie, wer mein großer Kindheitsheld war? John Lord von Deep Purple. Die kreischende Orgel in Speed King, dann wieder diese schön so flüsternd dahingeperlten Melodien in so Stücken wie Child in Time, die haben mich echt fasziniert. Und dann sah der Brite auch noch so wahnsinnig cool dabei aus. Wirklich dicker Schnauzer, Stiefel, enge Jeans, langes, wallendes, lockiges Haar. Und ich, so als ebenfalls klavierspielender Pöks, hab gemerkt, Tasten, da kann man auch cool dran aussehen. Heute wäre er 85 Jahre alt geworden und wir feiern ihn gleich mit einem Live-Track von Deep Purple. Da tasten wir uns aber ganz, ganz sanft heran. Jetzt erstmal die Band Horse Feathers mit Broken Beak.
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Band Folds ist das Back to Anonymous hier in ihren Sounds auf Bremen 2. Das probieren wir nochmal. So, da kommt er. Der Bremen 2 Verkehrsservice. Vorsicht bitte auf der A29 Wilhelmshaven Richtung Oldenburg. Zwischen Rastplatz Ohmstede West und Oldenburg Ohmstede liegen Spanngurte. Und jetzt kommen wir zur Band Soul Render, die gerade erst beim Cash Goes Stadtfest in Achim abgeräumt haben. Gegen 10:30 waren sie auf der Bühne und falls sie das verpasst haben, in wenigen Tagen kommt Soul Render auch nach Bremen zum Höchst City Fest. Da spielt die Band aus Brake am 19. Juni und hier ist das Stück Call Me on the Phone.

Soulrender, Call Me on the Phone. Und wie gesagt, am 19. Juni spielen sie auf dem Bremer Höck City Fest. Dann hoffentlich bei bestem Sommerwetter. Und überhaupt, wenn wir dann mal so über Sommer reden, dann muss ich doch mal wieder den Herrn Roger rausholen. Immer wenn der Sommer kommt, dann läuft bei mir der Brasilianer sehr, sehr gerne auf dem Plattenteller. Der hat einfach so einen unglaublich tollen Finger.

Schlag an der Gitarre, eine sehr schöne Stimme dazu. Und alles, was er macht, hat irgendwie so sommerlichen Vibe. Kuriman heißt sein erstes in den USA aufgenommenes Album und davon hören wir jetzt das Stück Pra Vida, das das Leben in vollster Form feiert. Roger.

0: Der Brasilianer Roger mit Pra Vida, ein bisschen sommerliche Vibes hier in den Sounds auf Bremen 2. Leicester in England, 9. Juni 1941, ein gewisser John Lord kommt auf die Welt und er wird weltberühmt als Organist der Band Deep Purple. In den späten 60ern, vor allem in den 70er Jahren, Teil des berühmten MK2 Mark II Lineups mit Ritchie Blackmore, mit dem er die Band gegründet hat, an der Gitarre, Ian Paice an den Drums, Roger Glover am Bass und Ian Gillan als Sänger. Er ist gestorben 2012 in London. Heute wäre eben sein 85. Geburtstag und dem Mann hat man immer angehört, dass er auf der einen Seite klassisch gelernt hat. Er hat Bach ganz, ganz viel gespielt. Gleichzeitig hat er aber den Jazz von Jimmy Smith oder den Rock'n'Roll von Jerry Lee Lewis begeistert in seine eigene Musik mit aufgenommen. Und so ein bisschen kombiniert können wir das jetzt hören in einer Live-Version, um nochmal an John Lord zu erinnern, ihm nachträglich quasi zum Geburtstag zu gratulieren. 1996 hat die Purple in Paris gespielt im Olympiastadion. Und Woman from Tokyo, da spielt er auch Orgel, aber vor allem glänzt er am Klavier, dieser John Lord.
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Ja, klassischer Deep Purple Sound, vor allem mit der Orgel am Ende von John Lord, der heute 85 Jahre alt geworden wäre. Aber auch schön, ihn mal an den Tasten zu hören und ein fast Rock'n'Roll-artiges Klaviersolo zu spielen. John Lord, ja, heute ist sein 85. Geburtstag, den er leider nicht mehr erlebt. Noch einmal der Bremen 2 Verkehrsservice. Vorsicht bitte in beiden Richtungen auf der B212 Ganderkesee in Nordenham. Zwischen Nordenham und Blexen sind Personen auf der Fahrbahn. Und hier kommt Musik von der irischen Gruppe Wyvern Lingo.

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2: Ja, aber wer sind wir denn eigentlich so als Gesellschaft? Die Weserburg in Bremen, das Museum für zeitgenössische Kunst, versucht seit Jahren darauf eine Antwort zu geben. So wie wir sind, heißt eine Dauerausstellung, die sich alle gut 1,5 Jahre ändert. Denn der Blick von Künstlerinnen und Künstlern auf die Welt ändert sich ja auch.

0: Wir als Gesellschaft ändern uns. Und deshalb ändert sich auch die Ausstellung. Neue Werke kommen hinzu, andere werden woanders hingehängt, wieder andere verlassen die Ausstellung ganz. Direktorin Janneke de Vries hat dabei einen ganz besonderen Anspruch.
1: Dieses Klischee, ach, zeitgenössische Kunst, das verstehe ich ja alles gar nicht. Das hat mit mir gar nichts zu tun, das ist ja so verklausuliert. Das ist wirklich Quatsch.
0: Von Andy Warhol bis Paloma Proudfoot. Mehr als 50 neue Werke haben es in die Neuaufstellung der Ausstellung geschafft und zeigen:
2: Wir sind, wer wir sind, wer wir sind.
0: Jetzt in der Weserburg in Bremen.
3: Ein Kulturtipp von Frieda Ahrens und das waren unsere Sounds an diesem Dienstagabend. Mein Name ist Till Lorenzen. Wenn Sie mögen, hören wir uns gleich weiter zu den Jazz Grooves hier auf Bremen 2. Und ich wünsche Ihnen so oder so einen schönen Abend.

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1: Mit Elke Küster, guten Abend. Trump wirft Iran Abschuss von US-Kampfhubschrauber vor. Diätenerhöhung im Bundestag soll ausfallen. Deutsche Fußballerinnen schlagen Slowenien in WM-Qualifikation. Das Wetter, noch Schauer und Gewitter, im Laufe der Nacht trockener, Tiefstwerte dann bei 7 Grad. Der Iran hat nach Angaben von US-Präsident Donald Trump einen amerikanischen Kampfhubschrauber abgeschossen. Der Apache-Hubschrauber sei auf Patrouille in der Straße von Hormuz gewesen, schrieb Trump auf seiner Online-Plattform. Aus Washington Katharina Fuß.
2: Das US-Zentralkommando hatte zuvor gemeldet, dass zwei US-Soldaten nach einem Hubschrauberabsturz in der Nähe der Küste des Omans gerettet worden seien, sprach aber nicht von einem Abschuss. Anders als Trump, der sich aber auf Militärinformationen bezieht und betont, die beiden Piloten des Kampfhubschraubers seien nicht verletzt worden, dennoch müssten die USA gezwungenermaßen auf diesen Angriff reagieren. Kurz zuvor hatte Trump erneut mitgeteilt, dass ein Friedensabkommen kurz bevorstehe.
1: Die Diätenerhöhung im Bundestag soll in diesem Jahr ausfallen. Die Fraktionen von Union und SPD haben sich darauf geeinigt, dass die Bezüge der Abgeordneten nicht angehoben werden. Noch in dieser Woche wird sich der Bundestag damit befassen. Aus Berlin Chris Berdrow.
3: Auch Grüne, AfD und Linke sind dafür, die Anhebung der Politikerbezüge in diesem Jahr auszusetzen. Eine Mehrheit ist damit in jedem Fall sicher. Ohne einen solchen Parlamentsbeschluss hätten die Politiker zum 1. Juli automatisch knapp 500 Euro mehr Geld bekommen und damit rund 12.330 Euro im Monat. Mit der Streichung wollen die Regierungsfraktionen ein Sparsignal an die Bevölkerung senden in wirtschaftlich schwierigen Zeiten.
1: Im Aufsichtsrat des Bremer Stahlwerks von ArcelorMittal gibt es einen prominenten Wechsel. Der ehemalige SPD-Kanzlerkandidat und Europaratspräsident Martin Schulz übernimmt dort ab sofort die Aufgabe des neutralen Mitglieds. Bei Konflikten soll Schulz vermitteln und am Ende auch entscheiden. Der Vorgänger Walter Riester, der ehemalige Bundesarbeitsminister von der SPD, hat sein Mandat beim Bremer Stahlwerk nach 20 Jahren aus Altersgründen abgegeben. Die deutschen Fußballerinnen haben zum Abschluss der WM-Qualifikation Slowenien besiegt. Mit 2:0 gewann die DFB-Auswahl am Abend in Ljubljana. Das WM-Ticket hatte sich Deutschland schon vorher gesichert. Die Weltmeisterschaft wird im nächsten Jahr in Brasilien ausgetragen. Das waren die Nachrichten mit Elke Küster.
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1: In der Nacht gibt es anfangs vor allem an der Küste noch einzelne Schauer und Gewitter. Danach lockern die Wolken immer mehr auf und es wird insgesamt trockener. Die Luft kühlt ab bis auf 12 Grad auf Spiekeroog und 7 Grad in Zeven. Morgen zuerst freundlich, später wieder dichter bewölkt und Schauer bis 19 Grad.
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4: Moin und herzlich willkommen zu den Jazz Grooves aus Bremen. Till Lorenzen ist mein Name und hier kommt kosmisch klirrender Vibraphon-Jazz von Andres Koll und seinem Cosmic Trio. Good morning.

Dieses Stück eröffnet diese hochgradig verspielte Platte namens Ride to Heaven, Good Morning vom Andres Coll Cosmic Trio. Und was ist das für eine faszinierende Besetzung? Also Andres Coll, der spielt Marimba, Klavier und Kastagnetten. Mateusz Smoczynski, der spielt Violine und Baritonvioline. Und Ramon Lopez sitzt an den Drums und spielt Tabla. Coll ist 2000 auf Ibiza geboren und ich finde seine Mischung aus so spirituellem Jazz, Folklore, freier Improvisation wirklich ganz, ganz großartig. Das ist Marimba-Jazz für nackte Füße und wallende Gewänder. Ride to Heaven ist bei X-Jazz Music erschienen und es ist eine transformative Reise des jungen Musikers, eine Reflexion so über das Ich, die Wiedergeburt, den Ritt durch das Dunkle Richtung Licht und nun ruft der Gott des Waldes, der Faun. Call of the Faun, Andres Coll, Cosmic Trio.

Das ist die eher mystische Seite des Albums Ride to Heaven, die wir gerade gehört haben, Call of the Fawn vom Andres Coll Cosmic Trio. Und dieses Album, das ist im Kosmos gelandet. Tatsächlich hat nämlich die NASA bei der Artemis 2 Expedition rund um den Mond diese Musik dabei gehabt. Finde ich schon ziemlich spannend, muss ich sagen. Ja, und kein geringerer als Pianist Joachim Kühn hat Andres Coll unter seine Fittiche genommen. Der Altmeister sagt nämlich über das junge Talent, dieser junge Mann ist einer der besten seiner Generation. Die beiden haben sich bei einem Festival Anfang 2020 auf Ibiza kennengelernt. Da war Coll gerade mal 19 Jahre alt. Er hat gespielt und Kühn saß im Publikum und hinterher haben sie sich unterhalten und sich gegenseitig quasi Honig ums Maul geschmiert. Und sie können das Trio auch live erleben am 11. September in Duisburg und dann am 7. Januar 2027 in Singen im Jazzclub. Und hier kommt jetzt noch der Titeltrack, der uns nun auch in den Orbit schießt. Ride to Heaven, das Andres Coll Cosmic Trio.

Wir sind im sphärischen Fusion Sound hier in den Jazz Grooves auf Bremen 2, Bayern 2 und MDR Kultur gelandet. Das ist das Parzhuber Trio featuring Olga Resnitschenko an den Keyboards. Das Album, das heißt schlicht Parz, eine Namenskürzung als Prinzip. Drummer Alex Parzhuber, der hat dieses Trio nämlich 2025 recht spontan mit Olli Lutz am Bass und Fabian Dudek am Saxophon gegründet. Und die Idee war, wir spielen nur, was nötig ist. Alles Überflüssige lassen wir weg. Auf 3 Songs war aber die deutsche Jazzpreissiegerin Olga Resnitschenko an den Tasten. Alles andere als überflüssig. Am Freitag, jetzt am 12. Juni, kommt das Album raus. Und hier ist noch einmal klar gespielter Live-Jazz-Rock vom Parzhuber Trio mit so ein bisschen 80er-Jahre-Actionfilm-Soundästhetik.

Und gerade so das Überweltliche in ihrer Musik, das gefällt mir ausgezeichnet gut. Viel Hall, viel Raum für alle drei Stimmen. Crowd Jam haben sie ihr Album genannt. Und auf dem Cover ist auch eine mit Wasserfarben gemalte Krähe an einer Tastatur, einer Klaviatur. Sie trägt eine gestreifte Weste, darunter gestreiftes Hemd. Sie hat also auch so ein bisschen was Weltliches, diese Krähe. Und jetzt hören wir noch einen. Und der ist live eingespielt. Das Tret-Trio über Hooligans im englischen Garten von Halligan. Das ist eine wilde Gartenanlage in Cornwall. Halligans Hooligan vom Tret-Trio.

warum nicht auch einfach mal ein bisschen lauschige Jazzclub-Atmosphäre mit einer tollen Sängerin und Gitarristin? Das gerade war Dida Pellett mit dem Hesitation Blues, eine New Yorker Jazz-Gitarristin mit so einer schön lassiv-rauchigen Stimme. Und dazu ist sie eine wirklich virtuose Gitarristin und die Band, die sie hier hat, die ist der schiere Wahnsinn. Kein geringerer als Sullivan Fortner spielt hier Klavier und Kenny Wollison, der schon Tom Waits, Norah Jones, Bill Frisell mit gekonntem Drumschlag begleitet hat, der sitzt nun bei ihr an Kesseln und Becken. Und er streichelt die Snare ja wirklich wahnsinnig cool. Das wollen wir einfach nochmal hören. I Wish You Would heißt das neue Album von Dida Pellett. Insgesamt recht bluesig gehalten. Und hier kommt jetzt eben ein weiteres Stück mit auch dieser schönen Snare von Kenny Wollison. Rosa May von Dida Pellett.

Das ist Dida Pellet, New Yorker Gitarristin und Sängerin. I Wish You Would heißt ihr neues Album. Und das war unsere erste Stunde Jazz Grooves hier auf Bremen 2, Bayern 2 und MDR Kultur. Mein Name ist Till Lorenzen und wir erinnern jetzt noch einmal an den ganz großen Sonny Rollins, der mit 95 Jahren ja von uns gegangen ist. Der letzte große Jazzman, der auf dem Foto A Great Day in Harlem 1958 zu sehen ist. Er war der letzte dieser Jazz-Generation, die 50er und 60er Jahre so maßgeblich geprägt hat. Hier ist Sonny Rollins, hier ist das Stück You Don't Know What Love Is aus seinem meisterhaften Album Saxophone Colossus von 1957, das ihm eben auch den Spitznamen Saxophon Koloss eingebracht hat.

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1: Mit Elke Küster, guten Abend. Niedersachsen will Beleidigung von Politikern weiter als Straftat verfolgen. Trump wirft Iran Abschuss von US-Kampfhubschrauber vor. Bundestagsabgeordnete verzichten auf Diätenerhöhung. Das Wetter im Laufe der Nacht trockener, Tiefstwerte dann bei 7 Grad. In der Debatte um den sogenannten Politikerbeleidigungsparagraphen hat sich nun auch Niedersachsen klar positioniert. Für das Landesjustizministerium ist der Paragraph 188 im Strafgesetzbuch ein wichtiger Schutz für ehrenamtliche Politiker. Sebastian Segebade.
2: Eine Sprecherin des Justizministeriums sagte, die Abschaffung des Paragraphen 188 würde nicht die Meinungsfreiheit stärken, sondern den Schutz der demokratischen Kultur schwächen. Auch Bremen spricht sich dagegen aus, den Paragraphen zu streichen. Der Vorstoß dafür kommt aus Sachsen. Landesjustizministerin Konstanze Geiert sagte, ein besonderer Schutz für Politiker sei nicht erforderlich. Die CDU-Politikerin fordert, dass sich die Justizministerkonferenz diese Woche damit befasst.
1: Die Bundestagsabgeordneten sollen in diesem Jahr bei ihren Bezügen eine Nullrunde einlegen. Die Fraktionen von Union und SPD haben den Vorschlag gemacht, der übermorgen im Bundestag beraten werden soll. Die Rede ist von einem Sparsignal in wirtschaftlich schwierigen Zeiten. Eigentlich wären die Diäten der Abgeordneten zum 1. Juli um knapp 500 Euro gestiegen, auf dann gut 12.300 Euro pro Monat. Der Iran hat nach Angaben von US-Präsident Donald Trump einen amerikanischen Kampfhubschrauber abgeschossen. Der Apache-Hubschrauber sei auf Patrouille in der Straße von Hormuz gewesen, schrieb Trump auf seiner Online-Plattform. Aus Washington Katharina Fuß.
3: Das US-Zentralkommando hatte zuvor gemeldet, dass zwei US-Soldaten nach einem Hubschrauberabsturz in der Nähe der Küste des Omans gerettet worden seien, sprach aber nicht von einem Abschuss. Anders als Trump, der sich aber auf Militärinformationen bezieht und betont, die beiden Piloten des Kampfhubschraubers seien nicht verletzt worden, dennoch müssten die USA gezwungenermaßen auf diesen Angriff reagieren. Kurz zuvor hatte Trump erneut mitgeteilt, dass ein Friedensabkommen kurz bevorstehe.
1: Die deutschen Fußballerinnen haben zum Abschluss der WM-Qualifikation Slowenien besiegt. Mit 2:0 gewann die DFB-Auswahl am Abend in Ljubljana. Die Treffer erzielten Saraj Linder und Shakira Martinez. Das Ticket für die WM nächstes Jahr in Brasilien hatte Deutschland schon vorher gelöst. Das waren Nachrichten mit Elke Küster.
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1: In der Nacht gibt es anfangs vor allem an der Küste noch einzelne Schauer und Gewitter. Danach lockern die Wolken immer mehr auf. Die Luft kühlt ab bis auf 12 Grad auf Spiekeroog und 7 Grad in Zeven. Morgen zuerst freundlich, später wieder dichter bewölkt und dann auch wieder Schauer und Gewitter. Höchstwerte um 19 Grad.
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4: Moin again. Mehr Jazz Grooves hier mit Till Lorenzen in der nächsten Stunde. Und Groove ist ein fantastisch gutes Stichwort. Groove mit zivilem Ungehorsam. Civil Disobedience heißt eine frisch erschienene Scheibe von der gleichnamigen Band, angeführt vom Bassisten und Bürgerrechtler David Ambrosio. Und sie spielen nur Kompositionen aus den 60er Jahren von schwarzen Jazzern, die an der Seite von Martin Luther King Jr. standen. For Duke P. Original auf dem Album The Kicker von Bobby Hutcherson. Hier ist die Version von Civil Disobedience.

Dieses Saxophon ist wirklich eines der mächtigsten des aktuellen Jazz. Es ist das Saxophon von Donny McCaslin. Dazu kommt eben David Ambrosio am Bass, Ingrid Jensen an der Trompete, Bruce Barth am Klavier und Victor Lewis, der schwingt die Drumsticks. Gemeinsam heißen sie Civil Disobedience. Ja, und diese neu gegründete Band, die kommt in einer Zeit, in der ziviler Ungehorsam in den USA ja auch gefährlich geworden ist, aber er ist auch notwendig. Die Band will damit an die Bürgerrechtsbewegung der 60er Jahre rund um Martin Luther King Jr. erinnern. Das Cover, das zeigt auch die Menschenmassen beim March on Washington, als Martin Luther King Jr. seine berühmte I Have a Dream Rede gehalten hat. Sie spielen nur Stücke von schwarzen Komponisten, die damals auf Blue Note Records erschienen sind und vor allem Songs, die so swingen und die vielleicht nicht zu den bekanntesten Veröffentlichungen auf Blue Note der 60er Jahre gehören. Und hier kommt eins, das ganz direkt Aktivismus und Musik verknüpft. Das Stück Poor People's March von Harold Land, hier neu interpretiert als demokratisch gedachtes Stück dieses Quintetts Civil Disobedience.

Das ist die Gruppe Civil Disobedience rund um den Kontrabassisten David Ambrosio. Und die ganze Scheibe heißt wie die Band Civil Disobedience, Blue Note in the Progressive 60s. Gerade einmal 5 Stücke, aber die haben es wirklich in sich. Die haben zivilen Ungehorsam in sich. Jazz ist und war schon immer ein Genre der offenen Grenzen, des grenzenlosen Denkens. Und insbesondere seit den späten 60ern wird auch viel kombiniert, was zunächst vielleicht nicht zusammengehörte. Und das führt uns zum Projekt des deutschen Pianisten Hans Lüdemann. Einmal durch die Randgebiete Europas und auch außerhalb der Grenzen will er mit seiner Band ziehen. Durch Nordafrika, Italien, Skandinavien und jetzt in die Türkei. Das ist so der Trip, den das Hans Lüdemann Trans Europe Express Ensemble seit 2019 verfolgt. Teil 4 von 5 ist nun rausgekommen, On the Edge. Vor und wir sind im Orient. Und das mit Gastmusikerin Burcu Karadag an der Nayflöte, einem in beispielsweise kurdischer, persischer, türkischer Musik sehr üblichem Instrument. Und aus diesem Album hören wir jetzt den ersten Teil, der auch direkt mit Länge kommt. Monumenti, 11 Minuten 30 lang. Lassen Sie sich also entführen in den Orient mit Hans Lüdemanns Trans Europe Express Ensemble.

Enti, der erste Teil einer Klangreise durch den Orient mit westlicher Perspektive. Der erste Teil auf dem Album On the Edges 4 von Hans Lüdemanns Trans-Europe Express Ensemble hier in den Jazz Grooves auf Bremen 2, Bayern 2 und MDR Kultur. Ja, Lüdemann als Chef des Trans-Europe Express Ensemble war in den vergangenen Jahren mehrfach in der Türkei. Er hatte dort Künstlerresidenzen und er gibt im Booklet zum Album aber offen zu, dass er vorher kaum Berührung mit türkischer oder orientalischer Musik hatte. Und umso mehr hat es ihn dann wirklich fasziniert, das studieren zu können, sich insbesondere mit der Tradition der Nai-Flöte auseinanderzusetzen. Und so hat er dann Kompositionsansätze für dieses Werk gefunden und gerade seine dann in der Türkei begonnene Bekanntschaft mit eben Burcu Karadag, die Nai-Flöte spielt, die hat ihn begeistert und beflügelt. Und jetzt hören wir ein traditionelles Volkslied, das Lüdemann neu arrangiert hat. Und die Flöte, die steht natürlich selbstverständlich hier wieder voll im Fokus. Hans Lüdemanns Trans-Europe Express Ensemble mit Ada S. und Feature-Gast Burcu Karadag.

0: Das ist ein Trip in den Orient mit Hans Lüdemanns Trans-Europe Express Ensemble. On the Edges 4 heißt das neue Album dieser Gruppe mit der türkischen Gastflötistin Burcu Karadag. Trans-Europa, da muss ich auch an Kraftwerk denken. Mit Kraftwerk bin ich beim Krautrock und damit direkt bei Kran, einer der führenden Jazz-Rock-Bands aus Deutschland. Weltweit hat die Band von Bassist Helmut Hadler ja Fans und Anerkennung und im April ist das neue Album von Kran erschienen. Und bevor ich noch mehr dazu sage, spiele ich ein Stück und lasse aber zunächst den Brasilianer Edge Motta zu Wort kommen. Der war 2015 bei der Bremer Jazz Ahead. Er war überglücklich dort zu spielen, da wo die legendäre Sendung Beat Club einst produziert wurde. Beat Club natürlich auf Deutsch. Und er hatte insbesondere lobende Worte für Helmut Hadler von Kran.
1: I'm so excited and kind of nervous to be playing here in Bremen, the city of the legendary TV program Beat Club. My God. I love Beat Club. I love Beat Club. I just love Beat Club. So many 70s acts. Acts like Ashton Gardner and Dyke and Rolly Gallagher, family, Mike Roger Chapman. And in German bands like Kran? I love Kran. This is, oh, the what's the name of the bass player? Oh, that's wonderful. He's the Jaco Pastorius from the Kraut Rock. Huh? Yeah.

seit 5 Jahren eine Instanz. Die Band Kran rund um ihren Bassisten Helmut Hattler, den Schlagzeuger Jan Friede und Gitarrist Peter Wohlbrand. 2019 ist Kran-Keyboarder Ingo Bischoff ja leider gestorben. Die Band macht jetzt aber im Kern als Trio weiter und sie haben mit Martin Kasper einen wirklich guten Gast-Keyboarder engagiert, sodass die mächtigen Flächen weiterhin ein essentieller Teil von Kran bleiben können. All In heißt nun das neue Album und wir hören jetzt mal direkt die nächste Nummer namens Press Play und die zeigt, dass Kran immer so an vorwärtsgerichteter Musik interessiert war und ist. Locked In sind hier nämlich wirklich Bass und Schlagzeug, ein höllischer Groove und man hört direkt schon das schöne Call-and-Response-Spiel von Wohlbrands Gitarre mit den Synthesizern von Gastkeyboarder Martin Kasper. Press Play, das mache ich jetzt auch. Klick, hier ist Kran.

Kahn, Deutschlands Jazz-Rock-Fusion-Krautrock-Legenden, 1971 in Ulm gegründet. Die Release-Tour zum neuen Album All In, die haben sie bereits hinter sich, aber sie spielen beispielsweise am 8. August auf dem Finkenbach-Festival in besten Hippie-Gefilden und am 17. September in der Harmonie in Bonn. Tadpole und Press Play haben wir gehört. Beides Kompositionen von Bassist Helmut Hattler. Von ihm stammen 5 der 9 Lieder. Die anderen 7 hat Gitarrist Peter Wohlbrand beigesteuert. Und ich finde das total spannend, dass sie eben auch anders klingen. Hattler, mehr so die Groove-Maschine, ein Bassist mit singender Qualität. Nicht umsonst haben wir ja den Ton gehört, wo Edge Motter ihn den Jaco Pastorius of Krautrock nennt. Und Wohlbrand-Stücke, die sind deutlich, na, wie soll ich sagen, poppiger geworden. Ein bisschen griffigere Harmonien, sexy irgendwie auch, wenn da so lässig funky die Gitarre in einem Stück wie sehr gerne so ein bisschen funkelt. Und ich würde sagen, das hören wir jetzt noch gemeinsam sehr gerne. All In heißt das neue Album von Kran. Das waren die Jazz Grooves auf Bremen 2, Bayern 2 und MDR Kultur. Mein Name ist Till Lorenzen. Und ich sag mal, keep it groovy, jazzy, funky. Bis bald. Hier sind Kran.

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1: Mit Elke Küster, guten Abend. Niedersachsen will Beleidigung von Politikern weiter als Straftat verfolgen. Trump wirft Iran Abschuss von US-Kampfhubschrauber vor. Demonstrierende Lehrer blockieren Zufahrt zu WM-Stadion in Mexiko. Das Wetter im Laufe der Nacht trockener, Tiefstwerte dann bei 7 Grad. In der Debatte um den sogenannten Politiker-Beleidigungsparagraphen hat sich nun auch Niedersachsen klar positioniert. Für das Landesjustizministerium ist der Paragraph 188 im Strafgesetzbuch ein wichtiger Schutz für ehrenamtliche Politiker. Sebastian Siegebade.
2: Eine Sprecherin des Justizministeriums sagte, die Abschaffung des Paragraphen 188 würde nicht die Meinungsfreiheit stärken, sondern den Schutz der demokratischen Kultur schwächen. Auch Brehm spricht sich dagegen aus, den Paragraphen zu streichen. Der Vorstoß dafür kommt aus Sachsen. Landesjustizministerin Konstanze Geiert sagte, ein besonderer Schutz für Politiker sei nicht erforderlich. Die CDU-Politikerin fordert, dass sich die Justizministerkonferenz diese Woche damit befasst.
1: US-Präsident Donald Trump wirft dem Iran vor, einen US-Kampfhubschrauber abgeschossen zu haben. Er kündigte Vergeltung an. Laut Trump war der Hubschrauber auf Patrouille in der Straße von Hormuz. Die beiden Soldaten an Bord seien gerettet worden. Der Vorfall dürfte die ohnehin schleppenden Friedensverhandlungen mit dem Iran belasten. Die Vereinten Nationen haben einen Bericht zur Gewalt jüdischer Siedler gegen Palästinenser im Westjordanland veröffentlicht. Die Untersuchungskommission wirft Israel vor, die Gewaltakte zu unterstützen. Deren Zahl nimmt zu. Aus Genf berichtet Katrin Hondel.
3: Allein im vergangenen Jahr seien dort mindestens 7 Palästinenser getötet und mehr als 800 verletzt worden. Laut dem Bericht ist Israel für die eskalierende Gewalt verantwortlich. Israelische Behörden hätten die Angriffe der Siedler durch finanzielle und militärische Unterstützung ermöglicht. Die Gewalt der Siedler diene der Umsetzung der israelischen Politik, so die UN-Kommission, deren strategisches Ziel sei es, die Palästinenser zu vertreiben und die besetzten Gebiete zu annektieren.
1: 2 Tage vor Beginn der Fußball-WM hat es in Mexiko-Stadt eine Großdemo gegeben. Tausende Lehrkräfte blockierten die Hauptzufahrt zum Aztekenstadion. Dort treffen am Donnerstag Co-Gastgeber Mexiko und Südafrika aufeinander. Schon länger demonstrieren in Mexiko Lehrkräfte für mehr Geld. Das waren Nachrichten mit Elke Küster.
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1: In der Nacht gibt es anfangs vor allem an der Küste noch einzelne Schauer und Gewitter. Danach lockern die Wolken immer mehr auf und es wird insgesamt trockener. Die Luft kühlt ab bis auf 12 Grad auf Spiekeroog und 7 Grad in Zeven. Morgen zuerst freundlich, später wieder dichter bewölkt und dann auch wieder Schauer und Gewitter. Höchste Temperaturen am Mittwoch zwischen 15 und 19 Grad, am Donnerstag maximal 18 Grad.

Suki Waterhouse, Schauspielerin, Model und Sängerin aus England. Im Hinblick auf die kommende Fußball-WM sind die Österreicher gerade ein bisschen übermütig. Während sie in der Vergangenheit froh waren, überhaupt qualifiziert zu sein, reden sie jetzt ernster vom Weltmeistertitel. Bist du Moped? Da hängst du glattes Kettal aus. Hier ist die brandneue Single von Bilderbuch, Push Reality. Das würde ich auch empfehlen.

sehr ravig, erinnert ein bisschen an den Geist der frühen 90er Jahre. Das war ein Bilderbuch aus Österreich und ihre neue Single. Was die österreichischen Fußballer im Übermaß haben, aber auch kleine WM-Nationen wie Usbekistan, Haiti oder Curaçao gut brauchen könnten, das besingen jetzt drei Frauen aus Wien. Confidence, Zuversicht. Hier sind My Ugly Clementine.

von Austria nach Australia, von My Ugly Clementine aus Wien zu Media Puzzle. So heißt die Punkband, die wir jetzt kennenlernen. Benannt hat sie sich nach einem irischen Pferd, das 2002 den legendären Melbourne Cup gewonnen hat, ein 165 Jahre altes Pferderennen. Insofern ist es konsequent, dass die Band ihr Debütalbum New Racehorse genannt hat. Musikalisch geht es Richtung 1980. Das klingt ein bisschen nach den B-52s.

Media-Puzzle aus Tralien. Und wir verharren noch Down Under. Das ist auch die Heimat der nächsten Band. Die Indie-Boy-Group Vacations wird vermutlich bei der kommenden WM wie das ganze Land der eigenen Elf den sogenannten Socceroos die Daumen drücken, die immerhin mit den USA in einer Gruppe spielen. Hier sind die Vacations und Holy Grail, heiliger

Die Vacations aus Newcastle in Australien, hier bei uns in den ARD Late Night Sounds auf Bayern 2, Bremen 2 und MDR Kultur. Heute mit Achim Bogdan aus München und der Indie-WM. Songs aus Teilnehmer- und Gastgeberländern der kommenden Fußball-WM. Die übrigens nicht nur in den USA stattfindet, auch wenn das der Präsident der USA gerne so darstellen würde. Aus dem Co-Gastgeberland Kanada kommen By Parula, eine Indie-Band, die zu Hause aber fast jeder indirekt kennt, weil sie die Titelmelodie für eine Sendung auf CBC Radio One geschrieben haben, die landesweit jeden Werktagmorgen um 10 im Radio zu hören ist. Hier kommt ihre neue Single Something Out of Nothing. Wir sind By Parula.

bei Parula, ein Trio aus Kanada mit dem Titelsong ihres neuen Albums Something Out of Nothing. Aus Ontario, ebenfalls in Kanada, stammen die Arkells und haben sich für ihre neue Single mit der US-amerikanischen Band Group Love zusammengetan. Also quasi passend zur WM gelebte Völkerverständigung der Nachbarn. Was rauskam, ist eine schöne Indie-Pop-Hymne namens Ride. Hier ist sie.

Group Love aus den USA zusammen mit den R-Kells aus Kanada und Ride. Fehlen nur die dritten Gastgeber der Fußball-WM, die Mexikaner, die übermorgen mit dem Auftaktspiel gegen Südafrika das Turnier eröffnen werden. In dieser Sendung wird Mexiko repräsentiert von Plastilina Mosh, einer Indie-Band aus Monterrey, die auf den Spuren der frühen Beastie Boys wandelt.

Cynicos, pecadores y blasfemas, zynische Sünder und Gotteslästerer, sangen da Plastilina Mosch aus Mexiko. Und wer damit gemeint sein könnte, kann sich jeder selbst zurechtlegen. Die Gedanken sind frei. Und damit in die Heimat von Donald Trump und seiner Truppe. Aus den USA stammt die Indie-Band Dreamsitch. Ein Duo, bei dem einer, Michael Now, in Maryland wohnt, der andere, Seth Kaufman, in North Carolina. Aus der Ferne werkeln sie zusammen an Musik, die wir jetzt gleich hören. Und direkt danach den guten Kurt Weill aus seinem neuen Album.

Kurt Weil aus Philadelphia. Er ist der Großmeister des tiefenentspannten, schläfrigen, supersympathisch dahindreuenden Indie-Rocks. Und das schon so viele Jahre. Noch länger als er sind Death Cab for Cutie im Geschäft. Seit 1997 treiben Ben Gibbard und seine Band ihr Unwesen bzw. Wesen. Immer mit viel Herz und ganz viel Sinn für schöne, subtile Melodien. Das ist auch auf ihrem neuen Album I Build You a Tower so.

Keine Ahnung, ob sich der Songtitel gerade eben auf den Fußballtrainer Pep Guardiola bezog. Das war jedenfalls Pep Talk von Death Cab for Cutie hier in Bayern 2 im Nachtmix im Rahmen der ARD Late Night Sounds. Die Indie-WM, das ist mein heutiges Motto, mit schöner neuer Musik aus den Gastgeber- und Teilnehmerländern der kommenden Fußball-WM. Touch Girl Apple Blossom, so heißt eine unbekannte Indie-Kombo aus Austin, Texas, die viel mehr Aufmerksamkeit verdient hätte. Hier bekommt sie, hier sind sie mit Tell.

Touch Girl Apple Blossom aus den USA klingen wie 1985. Das gilt genauso für die nächste Band, Special Friend aus Frankreich, die vom Stil her auch ganz gut auf dem legendären Indie-Label Sarah Records aufgehoben gewesen wären.

Special Friend aus Frankreich. Axolotes Mexicanos heißt die nächste Band, kommt aber nicht aus Mexiko, sondern aus Asturien im WM-Favoritenland Spanien. Eine überdrehte Poptruppe mit einem Platz an der Sonne, Plaza del Sol.

Axolotes Mexicanos aus Spanien, dem WM-Favoritenland. Genauso wie die Niederländer, die in unserer Sendung repräsentiert werden durch die Rotterdamer Noise-Pop-Band Tramhaus. Die besingt jetzt Plovdiv in Bulgarien, warum auch immer.

Lärmige Sounds von Tramhaus aus Rotterdam. Der letzte Act in dieser Sendung stammt aus Brasilien. Und die Musik von Luis Perdiz mit Glockenspiel und weichem Gesang ist so wie der Fußball der Brasilianer. Schön anzuschauen, aber am Ende dann doch brotlos. Denn da lege ich mich fest, Brasilien wird nicht Fußballweltmeister. Mit Estadia, also bleib, verabschiede ich mich. Ich wünsche eine gute Nacht und viel Freude mit der WM. Mit Liebe aus dem Funkhaus in München, Achim Bogdan.

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1: Um 0 Uhr mit Juliette Groß. Die US-Armee hat mit 9 Angriffen auf den Iran begonnen. Das teilte das zuständige US-Regionalkommando mit. Es handele sich um Angriffe zur Selbstverteidigung wegen des Abschusses eines amerikanischen Kampfhubschraubers durch den Iran in der vergangenen Nacht. Die beiden Piloten blieben bei dem Abschuss unverletzt. US-Präsident Trump hatte mit Vergeltung gedroht und angekündigt, die Vereinigten Staaten müssten gezwungenermaßen auf diesen Angriff reagieren. Die geplante Diätenerhöhung für Bundestagsabgeordnete fällt in diesem Jahr aus. Darauf haben sich die Fraktionen von Union und SPD geeinigt. Aus Berlin, Chris Berto.
2: Noch in dieser Woche wird sich der Bundestag zum ersten Mal mit dem Gesetzentwurf der Regierungsfraktionen dazu beschäftigen. Für den späten Donnerstagabend steht das Thema auf der Tagesordnung des Parlaments. Die Entscheidung hat sich schon länger angedeutet. Auch Grüne, AfD und Linke sind dafür, die Anhebung der Politikerbezüge in diesem Jahr auszusetzen. Eine Mehrheit ist damit in jedem Fall sicher. Ohne einen solchen Parlamentsbeschluss hätten die Politiker zum 1. Juli automatisch knapp 500 Euro mehr Geld bekommen und damit rund 12.330 Euro im Monat.
1: Die politisch motivierte Kriminalität in Deutschland hat im vergangenen Jahr einen neuen Höchststand erreicht. Die Polizei zählte bundesweit fast 86.000 Straftaten mit politischem Hintergrund. Das sind knapp 2% mehr als im Jahr davor. Die größte Gefahr geht nach Einschätzung des Bundeskriminalamtes und auch des Innenministeriums weiter von rechten und rechtsextremen Tätern aus. Aber auch die linke Szene wird aus Sicht der Ermittler bedrohlicher. Die US-amerikanische Raumfahrtbehörde NASA hat die Besatzung der Artemis-3-Mission bekannt gegeben. Die 4 Astronautinnen und Astronauten sollen die letzten Tests im All vor der nächsten astronautischen Mondlandung durchführen. Aus der ARD-Wissenschaftsredaktion David Beck.
3: Randy Bresnik, Andre Douglas, Frank Rubio und der italienische ESA-Astronaut Luca Parmitano. Das sind die Namen der Artemis-3-Besatzung. Sie werden nach aktuellem Plan nächstes Jahr in einer Erdumlaufbahn die Mondlandefähren der privaten Unternehmen SpaceX und Blue Origin testen, sowie die Raumanzüge des Unternehmens Axiom. Ursprünglich sollte Artemis 3 zum ersten Mal seit 1972 wieder Menschen auf den Mond bringen. Nach Verzögerungen bei der Entwicklung der Landefähren wurde dann aber eine weitere Testmission eingeschoben.
1: Das waren die Nachrichten. Das Wetter in Deutschland. Längere Zeit trocken, gebietsweise Schauer, Tiefstwerte 12 bis 6 Grad. Tagsüber immer wieder Schauer, vereinzelt Gewitter, auch längere trockene Abschnitte, Höchstwerte 12 Grad an den Alpen bis 21 Grad in Berlin. Am Donnerstag einzelne Schauer oder Gewitter, im Südwesten länger trocken, 13 bis 21 Grad. Am Freitag selten Sonne und zeitweise Regen. Es ist 0:03 Uhr.
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1: Um 1 Uhr mit Juliette Groß. Nach dem mutmaßlichen Abschuss eines US-Kampfhubschraubers durch den Iran haben die Vereinigten Staaten jetzt militärisch reagiert. Das US-Zentralkommando CENTCOM bestätigte den Einsatz und sprach von Selbstverteidigungsschlägen. Aus Washington, Anne Schneider.
2: Anlass ist ein Apache-Kampfhubschrauber, der nahe der Straße von Hormuz abgestürzt war. Die Ursache wird noch untersucht. US-Präsident Donald Trump macht jedoch den Iran dafür verantwortlich und spricht von einem Abschuss, möglicherweise durch eine Drohne. Die beiden Piloten konnten durch ein unbemanntes Rettungsboot geborgen werden, ein Novum für das US-Militär. Die USA müssten gezwungenermaßen auf den Abschuss reagieren, hatte Trump zuvor erklärt. Er bezeichnete die US-Angriffe als sehr starke, sehr kraftvolle Reaktion.
1: Die geplante Diätenerhöhung für Bundestagsabgeordnete fällt in diesem Jahr aus. Darauf haben sich die Fraktionen von Union und SPD geeinigt. Aus Berlin, Chris Berdrow.
3: Noch in dieser Woche wird sich der Bundestag zum ersten Mal mit dem Gesetzentwurf der Regierungsfraktionen dazu beschäftigen. Für den späten Donnerstagabend steht das Thema auf der Tagesordnung des Parlaments. Die Entscheidung hat sich schon länger angedeutet. Auch Grüne, AfD und Linke sind dafür, die Anhebung der Politikerbezüge in diesem Jahr auszusetzen. Eine Mehrheit ist damit in jedem Fall sicher. Ohne einen solchen Parlamentsbeschluss hätten die Politiker zum 1. Juli automatisch knapp 500 Euro mehr Geld bekommen und damit rund 12.330 Euro im Monat.
1: Die politisch motivierte Kriminalität in Deutschland hat im vergangenen Jahr einen neuen Höchststand erreicht. Die Polizei zählte bundesweit fast 86.000 Straftaten mit politischem Hintergrund. Das sind knapp 2% mehr als im Jahr davor. Die größte Gefahr geht nach Einschätzung des Bundeskriminalamtes und auch des Innenministeriums weiter von rechten und rechtsextremen Tätern aus. Aber auch die linke Szene wird aus Sicht der Ermittler bedrohlicher. Das US-Unternehmen Anthropic hat sein umstrittenes KI-Modell Mythos veröffentlicht. Aus Sicherheitsgründen wurde es allerdings in seinen Funktionen eingeschränkt. Denn grundsätzlich ist Mythos in der Lage, in Rekordzeit Sicherheitslücken in IT-Systemen zu erkennen. Kriminelle oder staatliche Akteure könnten diese Fähigkeit für Cyberangriffe nutzen, etwa auf Banken oder Energieanlagen. Mythos ist deshalb so programmiert, dass es Fragen zu sensiblen Themen wie der Cybersicherheit nicht beantwortet. Das waren die Nachrichten. Das Wetter in Deutschland. Längere Zeit trocken, gebietsweise Schauer, Tiefstwerte 12 bis 6 Grad. Tagsüber immer wieder Schauer, vereinzelt Gewitter, auch längere trockene Abschnitte. Höchstwerte 12 Grad an den Alpen bis 21 Grad in Berlin. Es ist 1.03 Uhr.
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1: Um 2 Uhr mit Juliette Groß. Nach dem mutmaßlichen Abschuss eines US-Kampfhubschraubers durch den Iran haben die Vereinigten Staaten jetzt militärisch reagiert. Das US-Zentralkommando CENTCOM bestätigte den Einsatz und sprach von Selbstverteidigungsschlägen. Aus Washington, Anne Schneider.
2: Anlass ist ein Apache-Kampfhubschrauber, der nahe der Straße von Hormuz abgestürzt war. Die Ursache wird noch untersucht. US-Präsident Donald Trump macht jedoch den Iran dafür verantwortlich und spricht von einem Abschuss, möglicherweise durch eine Drohne. Die beiden Piloten konnten durch ein unbemanntes Rettungsboot geborgen werden, ein Novum für das US-Militär. Die USA müssten gezwungenermaßen auf den Abschuss reagieren, hatte Trump zuvor erklärt. Er bezeichnete die US-Angriffe als sehr starke, sehr kraftvolle Reaktion.
1: Die geplante Diät